Ihren Ausschweifungen werden sich viele anschließen und ihretwegen wird der Weg der Wahrheit in Verruf kommen. In ihrer Habgier werden sie euch mit erdichteten Worten zu kaufen versuchen. Aber das Gericht über sie bereitet sich schon seit langem vor und das Verderben, das ihnen droht, schläft nicht. Gott hat auch die Engel, die gesündigt haben, nicht verschont, sondern sie mit Ketten in der Finsternis der Unterwelt verwahrt und sie als Gefangene dem Gericht übergeben. Er hat auch die Welt am Anfang nicht verschont, sondern mit sieben anderen Noach, den Künder der Gerechtigkeit, bewahrt, als er die Flut über die Welt der Gottlosen brachte. Auch die Städte Sodom und Gomorra hat er eingeäschert und zum Untergang verurteilt, als ein Beispiel für die Gottlosen in späteren Zeiten. Dem gerechten Lot aber, der unter dem ausschweifenden Lebenswandel der Frevler litt, hat er gerettet. Denn dieser Gerechte, der mitten unter ihnen wohnte, musste Tag für Tag ihr gesetzwidriges Tun sehen und hören. Und das quälte diesen Gerechten. Der Herr kann die Frommen aus der Versuchung retten, die Ungerechten aber kann er für den Tag des Gerichts aufsparen, um sie zu bestrafen, besonders jene, die sich von der schmutzigen Begierde ihres Körpers beherrschen lassen und die Macht des Herrn verachten. Diese frechen und anmaßenden Menschen schrecken nicht davor zurück, die überirdischen Mächte zu lästern, während Engel, die ihnen an Stärke und Macht überlegen sind, beim Herrn nicht über sie urteilen und lästern. Diese Menschen aber sind wie unvernünftige Tiere, die von Natur aus dazu geboren sind, gefangen zu werden und umzukommen. Sie lästern über Dinge, die sie nicht verstehen. In ihrer Verderbtheit werden auch sie verderben. Und als Lohn für ihr Unrecht werden sie Unrecht erleiden. Sie halten es für ein Vergnügen bei Tag, ein üppiges Leben zu führen. Schandflecke und Makel sind sie, die in ihren Betrügereien schwelgen, wenn sie zusammen mit euch prassen. Sie haben nur Augen für die Ehebrecherin und sind unersättlich in der Sünde. Sie ködern ungefestigte Seelen, ihr Herz ist in der Habgier geübt, sie sind Kinder des Fluches. Sie haben den geraden Weg verlassen und sind in die Irre gegangen. Sie folgten dem Weg Bileams, des Sohnes Bosors, der den Lohn der Ungerechtigkeit liebte, aber er wurde wegen seines eigenen Vergehens zurechtgewiesen. Ein stummes Lasttier redete mit menschlicher Stimme und verhinderte das wahnwitzige Vorhaben des Propheten. Diese Menschen sind Quellen ohne Wasser. Sie sind Wolken, die der Sturm vor sich herjagt. Für sie ist die dunkelste Finsternis bestimmt. Sie führen geschwollene und nichtssagende Reden. In ihren fleischlichen Begierden ködern sie durch Ausschweifungen die Menschen, die sich wirklich von denen getrennt haben, die im Irrtum leben. Freiheit versprechen sie ihnen und sind doch selbst Sklaven des Verderbens, denn wem jemand unterliegt, dessen Sklave ist er. Denn wenn sie den Schandtaten der Welt durch die Erkenntnis des Herrn und Retters Jesus Christus entkommen sind, in diese sich aber wieder verstricken und ihnen unterliegen, dann steht es mit ihnen am Ende schlimmer als vorher. Denn es wäre besser für sie, den Weg der Gerechtigkeit nicht erkannt zu haben, als ihn erkannt zu haben und sich danach wieder von dem heiligen Gebot abzuwenden, das ihnen überliefert worden ist. Auf sie trifft das wahre Sprichwort zu. Der Hund kehrt zurück zu dem, was er erbrochen hat, und die gewaschene Sau wälzt sich wieder im Dreck.

Das ist schon der zweite Brief, Geliebte, den ich euch schreibe. In beiden will ich eure klare Einsicht wachrufen und euch erinnern. Denkt an die Worte, die von den heiligen Propheten im Voraus gesprochen worden sind, und an das Gebot des Herrn und Retters, das eure Apostel euch überliefert haben. Dies sollt ihr vor allem wissen. In den letzten Tagen werden Spötter kommen, die ihren Spott treiben, ihren eigenen Begierden nachgehen und sagen, wo bleibt seine verheißene Ankunft? Denn seit die Väter entschlafen sind, bleibt alles wie von Anfang der Schöpfung an. Wer das behauptet, übersieht, dass es einst die Himmel gab und eine Erde, die aus dem Wasser entstand und durch das Wasser Bestand hatte, auf das Wort Gottes hin. Durch dieses wurde die damalige Welt vom Wasser überflutet und ging zugrunde. Die jetzigen Himmel aber und die Erde sind durch dasselbe Wort für das Feuer aufgespart worden. Sie werden bewahrt für den Tag des Gerichts und des Verderbens der gottlosen Menschen. Dies eine aber, Geliebte, soll euch nicht verborgen bleiben, dass beim Herrn ein Tag wie 1000 Jahre und 1000 Jahre wie ein Tag sind. Der Herr der Verheißung zögert nicht, wie einige meinen, die von Verzögerung reden, sondern er ist geduldig mit euch, weil er nicht will, dass jemand zugrunde geht, sondern dass alle zur Umkehr gelangen. Der Tag des Herrn wird aber kommen wie ein Dieb. Dann werden die Himmel mit Geprassel vergehen, die Elemente sich in Feuer auflösen und die Erde und die Werke auf ihr wird man nicht mehr finden. Wenn sich das alles in dieser Weise auflöst, wie heilig und fromm müsst ihr dann leben, die Ankunft des Tages Gottes erwarten und beschleunigen. An jenem Tag werden die Himmel in Flammen aufgehen und die Elemente im Feuer zerschmelzen. Wir erwarten gemäß seiner Verheißung einen neuen Himmel und eine neue Erde, in denen die Gerechtigkeit wohnt. Deswegen, Geliebte, die ihr dies erwartet, bemüht euch darum, von ihm ohne Makel und Fehler in Frieden angetroffen zu werden und die Geduld unseres Herrn betrachtet als eure Rettung. Das hat euch auch unser geliebter Bruder Paulus mit der ihm geschenkten Weisheit geschrieben. Es steht in allen seinen Briefen, in denen er davon spricht, in ihnen ist einiges schwer zu verstehen, und die Unwissenden, die noch nicht gefestigt sind, werden diese Stellen ebenso verdrehen, wie die übrigen Schriften zu ihrem eigenen Verderben. Ihr aber, Geliebte, da ihr dies im Voraus wisst, gebt Acht, dass ihr nicht von dem Irrtum der Frevler mitgerissen werdet und eure eigene Standfestigkeit verliert. Wachset in der Gnade und Erkenntnis unseres Herrn und Retters, Jesus Christus. Ihm gebührt die Herrlichkeit jetzt und bis zum Tag der Ewigkeit. Amen.

0: Aus dem Brief des Judas.
1: Der Brief des Judas. Judas, Knecht Jesu Christi, Bruder des Jakobus, an die Berufenen, die in Gott dem Vater geliebt und für Jesus Christus bewahrt sind, Erbarmen, Friede und Liebe seien mit euch in Fülle. Geliebte, da es mich sehr drängte, euch über unsere gemeinsame Rettung zu schreiben, hielt ich es für notwendig, euch mit diesem Brief zu ermahnen. Kämpft für den Glauben, der den Heiligen ein für allemal übergeben ist, denn es haben sich einige Leute eingeschlichen, die schon seit langem für das Gericht vorgemerkt sind. Gottlose, die unseres Gottes Gnade mit einem zügellosen Leben vertauschen und die Jesus Christus, unseren einzigen Herrscher und Herrn, verleugnen. Zwar wisst ihr alles ein für allemal, aber ich will euch dennoch daran erinnern, dass Jesus, nachdem er das Volk aus Ägypten gerettet hatte, später die vernichtete, die nicht glaubten. Die Engel, die ihren hohen Rang nicht bewahrt und ihren eigenen Wohnsitz verlassen haben, hat er mit ewigen Fesseln in der Finsternis eingeschlossen, um sie am großen Tag zu richten. Auch Sodom und Gomorra und ihre Nachbarstädte sind ein Beispiel. In ähnlicher Weise wie diese trieben sie Unzucht und liefen anderem Fleisch nach. Daher erleiden sie die Strafe ewigen Feuers. Genauso beflecken auch diese Träumer das Fleisch. Sie erkennen die Macht des Herrn nicht an und lästern die überirdischen Mächte. Als der Erzengel Michael mit dem Teufel rechtete und über den Leichnam des Mose stritt, wagte er es nicht, ein lästerndes Urteil zu fällen, sondern sagte, der Herr weise dich in die Schranken. Diese jedoch lästern, was sie nicht kennen, was sie aber wie die unvernünftigen Tiere von Natur aus verstehen, daran gehen sie zugrunde. Wehe ihnen! Sie sind den Weg Kains gegangen, gegen Lohn sind sie dem Irrtum Bileams verfallen. Der Aufruhr Korachs hat sie ins Verderben gestürzt. Diese sind die Schandflecken bei euren Liebesmählern. Ohne Scheu prassen sie mit euch und weiden nur sich selbst. Wasserlose Wolken sind sie von den Winden dahingetrieben. Bäume, die im Herbst keine Frucht tragen, zweimal abgestorben und entwurzelt. Wilde Meereswogen, die ihre eigene Schande wie Schaum aufspritzen lassen, umherirrende Sterne, denen auf ewig die dunkelste Finsternis bestimmt ist. Auch ihnen gilt, was schon Henoch, der siebte nach Adam, geweissagt hat. Siehe, der Herr kommt mit seinen heiligen Zehntausenden, um über alle Gericht zu halten und jede Seele wegen all ihrer gottlosen Taten zu überführen, die sie verübt haben, und wegen all der frechen Reden, die die gottlosen Sünder gegen ihn geführt haben. Sie sind Nörgler, unzufrieden mit ihrem Geschick. Sie lassen sich von ihren Begierden leiten. Sie nehmen große Worte in den Mund und schmeicheln aus Eigennutz. Ihr aber, Geliebte, gedenkt der Worte, die von den Aposteln Jesu Christi, unseres Herrn, im Voraus verkündet worden sind, als sie euch sagten, am Ende der Zeit wird es Spötter geben, die sich von ihren gottlosen Begierden leiten lassen. Diese sind es, die Spaltungen verursachen, irdisch gesinnte Menschen, die den Geist nicht besitzen. Ihr aber, Geliebte, baut weiter auf eurem hochheiligen Glauben auf, betet im Heiligen Geist, bewahrt euch in der Liebe Gottes und wartet auf das Erbarmen Jesu Christi, unseres Herrn, zum ewigen Leben. Erbarmt euch derer, die zweifeln, andere rettet, entreißt sie dem Feuer. Wieder anderer erbarmt euch in Furcht, hasst sogar das vom Fleisch befleckte Gewand. Dem einen Gott aber, der die Macht hat, euch vor jedem Fehltritt zu bewahren und euch untadelig und voll Jubel vor seine Herrlichkeit treten zu lassen, ihm, der uns durch Jesus Christus, unseren Herrn, rettet, gebührt die Herrlichkeit, Hoheit, Macht und Gewalt vor aller Zeit und jetzt und für alle Zeiten. Amen.

0: aus der Offenbarung des Johannes.
1: Die Offenbarung des Johannes. Erstes Kapitel. Vorwort. Offenbarung Jesu Christi, die Gott ihm gegeben hat, damit er seinen Knechten zeigt, was bald geschehen muss. Und er hat es durch seinen Engel, den er sandte, seinem Knecht Johannes gezeigt. Dieser hat das Wort Gottes und das Zeugnis Jesu Christi bezeugt, alles, was er geschaut hat. Selig, wer die Worte der Prophetie vorliest und jene, die sie hören und das halten, was in ihr geschrieben ist. Denn die Zeit ist nah. Briefliche Einleitung. Johannes an die sieben Gemeinden in der Provinz Asien. Gnade sei mit euch und Friede von ihm, der ist und der war und der kommt, und von den sieben Geistern vor seinem Thron und von Jesus Christus. Er ist der treue Zeuge, der Erstgeborene der Toten, der Herrscher über die Könige der Erde. Ihm, der uns liebt und uns von unseren Sünden erlöst hat durch sein Blut, der uns zu einem Königreich gemacht hat und zu Priestern vor Gott, seinem Vater. Ihm sei die Herrlichkeit und die Macht in alle Ewigkeit. Amen. Siehe, er kommt mit den Wolken, und jedes Auge wird ihn sehen, auch alle, die ihn durchbohrt haben. Und alle Völker der Erde werden seinetwegen jammern und klagen. Ja, Amen. Ich bin das Alpha und das Omega, spricht Gott, der Herr, der ist und der war und der kommt, der Herrscher über die ganze Schöpfung. Die Beauftragung des Johannes. Ich, Johannes, euer Bruder und Gefährte in der Bedrängnis, in der Königsherrschaft und im standhaften Ausharren in Jesus, war auf der Insel, die Patmos heißt, um des Wortes Gottes willen und des Zeugnisses für Jesus. Am Tag des Herrn wurde ich vom Geist ergriffen und hörte hinter mir eine Stimme, laut wie eine Posaune. Sie sprach: Schreib das, was du siehst, in ein Buch und schick es an die sieben Gemeinden, nach Ephesus, nach Smyrna, nach Pergamon, nach Thyatira, nach Sardes, nach Philadelphia und nach Laodicea. Da wandte ich mich um, weil ich die Stimme erblicken wollte, die zu mir sprach. Als ich mich umwandte, sah ich sieben goldene Leuchter und mitten unter den Leuchtern einen, gleich einem Menschensohn. Er war bekleidet mit einem Gewand bis auf die Füße und um die Brust trug er einen Gürtel aus Gold. Sein Haupt und seine Haare waren weiß wie weiße Wolle, wie Schnee, und seine Augen wie Feuerflammen. Seine Beine glänzten wie Golderz, das im Schmelzofen glüht, und seine Stimme war wie das Rauschen von Wassermassen. In seiner Rechten hielt er sieben Sterne, und aus seinem Mund kam ein scharfes, zweischneidiges Schwert, und sein Gesicht leuchtete wie die machtvoll strahlende Sonne. Als ich ihn sah, fiel ich wie tot vor seinen Füßen nieder. Er aber legte seine rechte Hand auf mich und sagte: Fürchte dich nicht, ich bin der Erste und der Letzte und der Lebendige. Ich war tot, doch siehe, ich lebe in alle Ewigkeit, und ich habe die Schlüssel zum Tod und zur Unterwelt. Schreib auf, was du gesehen hast, was ist und was danach geschehen wird. Das Geheimnis der sieben Sterne, die du auf meiner rechten Hand gesehen hast, und der sieben goldenen Leuchter ist: Die sieben Sterne sind die Engel der sieben Gemeinden, und die sieben Leuchter sind die sieben Gemeinden.

Zweites Kapitel. Die sieben Briefe. An den Engel der Gemeinde in Ephesus schreibe: So spricht er, der die sieben Sterne in seiner Rechten hält und mitten unter den sieben goldenen Leuchtern einhergeht. Ich kenne deine Taten und deine Mühe und deine Geduld und weiß, dass du die Bösen nicht ertragen kannst. Du hast die auf die Probe gestellt, die sich Apostel nennen und es nicht sind, und hast sie als Lügner befunden. Du legst Geduld an den Tag und hast um meines Namens willen Schweres ertragen und bist nicht müde geworden. Aber ich habe gegen dich, du hast deine erste Liebe verlassen. Bedenke, aus welcher Höhe du gefallen bist. Kehr zurück zu deinen ersten Taten. Wenn du nicht umkehrst, werde ich zu dir kommen und deinen Leuchter von seiner Stelle wegrücken. Doch für dich spricht: Du verabscheust das Treiben der Nikolaiten, das auch ich verabscheue. Wer Ohren hat, der höre, was der Geist den Gemeinden sagt. Wer siegt, dem werde ich zu essen geben vom Baum des Lebens, der im Paradies Gottes steht. An den Engel der Gemeinde in Smyrna schreibe: So spricht er, der Erste und der Letzte, der tot war und wieder lebendig wurde. Ich kenne deine Bedrängnis und deine Armut, und doch bist du reich. Und ich kenne die Lästerung von denen, die sagen, sie seien Juden. Sie sind es aber nicht, sondern sind eine Synagoge des Satans. Fürchte dich nicht vor dem, was du noch erleiden musst. Siehe, der Teufel wird einige von euch ins Gefängnis werfen, um euch auf die Probe zu stellen, und ihr werdet in Bedrängnis sein, 10 Tage lang. Seid treu bis in den Tod, dann werde ich dir den Kranz des Lebens geben. Wer Ohren hat, der höre, was der Geist den Gemeinden sagt. Wer siegt, dem kann der zweite Tod nichts anhaben. An den Engel der Gemeinde in Pergamon schreibe: So spricht er, der das scharfe, zweischneidige Schwert trägt. Ich weiß, wo du wohnst, dort, wo der Thron des Satans steht. Und doch hältst du an meinem Namen fest und hast den Glauben an mich nicht verleugnet, auch nicht in den Tagen, als Antipas, mein treuer Zeuge, bei euch getötet wurde, dort, wo der Satan wohnt. Aber etwas habe ich gegen dich. Bei dir gibt es Leute, die an der Lehre Bileams festhalten, der Balak lehrte, den Söhnen Israels eine Falle zu stellen, so dass sie Götzenopferfleisch aßen und Unzucht trieben. So gibt es auch bei dir Leute, die in gleicher Weise an der Lehre der Nikolaiten festhalten. Kehr also um, sonst komme ich bald und werde sie mit dem Schwert in meinem Mund bekämpfen. Wer Ohren hat, der höre, was der Geist den Gemeinden sagt. Wer siegt, dem werde ich von dem verborgenen Manna geben. Ich werde ihm einen weißen Stein geben, und auf dem Stein steht ein neuer Name geschrieben, den nur der kennt, der ihn empfängt. An den Engel der Gemeinde in Thyatira schreibe: So spricht der Sohn Gottes, der Augen hat wie Feuerflammen und Beine wie Golderz. Ich kenne deine Taten, deine Liebe und deinen Glauben, dein Dienen und deine Geduld. Und ich weiß, dass du in letzter Zeit mehr getan hast als am Anfang. Aber ich habe gegen dich, dass du Isabel, eine Frau, gewähren lässt. Sie gibt sich als Prophetin aus und lehrt meine Knechte und verführt sie, Unzucht zu treiben und Götzenopferfleisch zu essen. Ich habe ihr Zeit gelassen, umzukehren. Sie aber will nicht umkehren und von ihrer Unzucht ablassen. Siehe, ich werfe sie auf das Krankenbett, und alle, die mit ihr Ehebruch treiben, bringe ich in große Bedrängnis, wenn sie sich nicht abkehren vom Treiben dieser Frau. Ihre Kinder werde ich töten.
Der Tod wird sie treffen und alle Gemeinden werden erkennen, dass ich es bin, der Herz und Nieren prüft, und ich werde jedem von euch vergelten gemäß seinen Taten. Aber euch übrigen in Thyatira, denen, die dieser Lehre nicht folgen und die Tiefen des Satans, wie sie es nennen, nicht erkannt haben, euch sage ich, ich lege euch keine andere Last auf. Aber was ihr habt, das haltet fest, bis ich komme. Wer siegt und bis zum Ende an den Werken festhält, die ich gebiete, dem werde ich Macht über die Völker geben. Er wird sie weiden mit eisernem Zepter und sie zerschlagen wie Tongeschirr, wie auch ich solche Macht von meinem Vater empfangen habe, und ich werde ihm den Morgenstern geben. Wer Ohren hat, der höre, was der Geist den Gemeinden sagt.

Drittes Kapitel. An den Engel der Gemeinde in Sardes schreibe: So spricht er, der die sieben Geister Gottes und die sieben Sterne hat. Ich kenne deine Taten, dem Namen nach lebst du, aber du bist tot. Werde wach und stärke, was noch übrig ist, was schon im Sterben lag. Denn ich habe nicht gefunden, dass deine Taten in den Augen meines Gottes vollkommen sind. Denk also daran, wie du die Lehre empfangen und gehört hast. Halte daran fest und kehr um. Wenn du aber nicht aufwachst, werde ich kommen wie ein Dieb, und du wirst bestimmt nicht wissen, zu welcher Stunde ich zu dir komme. Du hast aber einige Leute in Sardes, die ihre Kleider nicht befleckt haben. Sie werden mit mir in weißen Gewändern gehen, denn sie sind es wert. Wer siegt, wird ebenso mit weißen Gewändern bekleidet werden. Nie werde ich seinen Namen aus dem Buch des Lebens streichen, sondern ich werde seinen Namen bekennen vor meinem Vater und vor seinen Engeln. Wer Ohren hat, der höre, was der Geist den Gemeinden sagt. An den Engel der Gemeinde in Philadelphia schreibe: So spricht der Heilige, der Wahrhaftige, der den Schlüssel Davids hat, der öffnet und niemand wird schließen, der schließt und niemand wird öffnen. Ich kenne deine Taten. Siehe, ich habe vor dir eine Tür geöffnet, die niemand mehr schließen kann. Du hast nur geringe Kraft, und dennoch hast du an meinem Wort festgehalten und meinen Namen nicht verleugnet. Siehe, ich will veranlassen, dass solche aus der Synagoge des Satans, die sich als Juden ausgeben, es aber nicht sind, sondern lügen, siehe, ich werde sie dazu bringen, dass sie kommen und sich dir zu Füßen werfen und erkennen, dass ich dir meine Liebe zugewandt habe. Du hast mein Gebot bewahrt, standhaft zu bleiben. Daher werde auch ich dich bewahren vor der Stunde der Versuchung, die über die ganze Erde kommen soll, um die Bewohner der Erde auf die Probe zu stellen. Ich komme bald. Halte fest, was du hast, damit kein anderer deinen Kranz bekommt. Wer siegt, den werde ich zu einer Säule im Tempel meines Gottes machen, und er wird nicht mehr hinausgehen. Und ich werde auf ihn den Namen meines Gottes schreiben und den Namen der Stadt meines Gottes, des neuen Jerusalem, das aus dem Himmel herabkommt, von meinem Gott, und auch meinen neuen Namen. Wer Ohren hat, der höre, was der Geist den Gemeinden sagt. An den Engel der Gemeinde in Laodicea schreibe: So spricht er, der Amen heißt, der treue und zuverlässige Zeuge, der Anfang der Schöpfung Gottes. Ich kenne deine Taten. Du bist weder kalt noch heiß. Wärest du doch kalt oder heiß. Daher, weil du lau bist, weder heiß noch kalt, will ich dich aus meinem Mund ausspeien. Du behauptest, ich bin reich und wohlhabend und nichts fehlt mir. Du weißt aber nicht, dass gerade du elend und erbärmlich bist, arm, blind und nackt. Darum rate ich dir: Kaufe von mir Gold, das im Feuer geläutert ist, damit du reich wirst. Und kaufe von mir weiße Kleider, damit du dich bekleidest und die Schande deiner Blöße nicht aufgedeckt wird. Und kaufe Salbe, um deine Augen zu salben, damit du sehen kannst. Wen ich liebe, den weise ich zurecht und nehme ihn in Zucht. Mach also ernst und kehr um. Siehe, ich stehe vor der Tür und klopfe an. Wenn einer meine Stimme hört und die Tür öffnet, bei dem werde ich eintreten und Mahl mit ihm halten und er mit mir. Wer siegt, der darf mit mir auf meinem Thron sitzen, so wie auch ich gesiegt habe und mich mit meinem Vater auf seinen Thron gesetzt habe. Wer Ohren hat, der höre, was der Geist den Gemeinden sagt.

Viertes Kapitel. Die eröffnende Himmelsvision. Danach sah ich und siehe, eine Tür war geöffnet am Himmel. Und die erste Stimme, die ich gleich einer Posaune mit mir reden gehört hatte, sagte: Komm herauf, und ich werde dir zeigen, was dann geschehen muss. Sogleich wurde ich vom Geist ergriffen. Und siehe, ein Thron stand im Himmel. Auf dem Thron saß einer, der wie ein Jaspis und ein Karneol aussah. Und über dem Thron wölbte sich ein Regenbogen, der wie ein Smaragd aussah. Und rings um den Thron standen 24 Throne, und auf den Thronen saßen 24 Älteste, in weiße Gewänder gekleidet und mit goldenen Kränzen auf dem Haupt. Von dem Thron gingen Blitze, Stimmen und Donner aus, und sieben lodernde Fackeln brannten vor dem Thron. Das sind die sieben Geister Gottes. Und vor dem Thron war etwas wie ein gläsernes Meer, gleich Kristall. Und in der Mitte des Thrones und rings um den Thron waren vier Lebewesen voller Augen, vorn und hinten. Das erste Lebewesen glich einem Löwen. Das zweite einem Stier, das dritte sah aus wie ein Mensch, das vierte glich einem fliegenden Adler. Und jedes der vier Lebewesen hatte sechs Flügel, außen und innen, voller Augen. Sie ruhen nicht bei Tag und Nacht und rufen: Heilig, heilig, heilig ist der Herr, der Gott, der Herrscher über die ganze Schöpfung. Er war und er ist und er kommt. Und wenn die Lebewesen dem, der auf dem Thron sitzt und in alle Ewigkeit lebt, Herrlichkeit und Ehre und Dank erweisen, dann werfen sich die 24 Ältesten vor dem, der auf dem Thron sitzt, nieder und beten ihn an, der in alle Ewigkeit lebt. Und sie legen ihre goldenen Kränze vor seinem Thron nieder und sprechen: Würdig bist du, Herr, unser Gott, Herrlichkeit zu empfangen und Ehre und Macht. Denn du bist es, der die Welt erschaffen hat. Durch deinen Willen war sie und wurde sie erschaffen.

Fünftes Kapitel. Und ich sah auf der rechten Hand dessen, der auf dem Thron saß, eine Buchrolle. Sie war innen und auf der Rückseite beschrieben und mit 7 Siegeln versiegelt. Und ich sah, ein gewaltiger Engel rief mit lauter Stimme: Wer ist würdig, die Buchrolle zu öffnen und ihre Siegel zu lösen? Aber niemand im Himmel, auf der Erde und unter der Erde konnte das Buch öffnen und hineinsehen. Da weinte ich sehr, weil niemand für würdig befunden wurde, das Buch zu öffnen und hineinzusehen. Da sagte einer von den Ältesten zu mir: Weine nicht. Siehe, gesiegt hat der Löwe aus dem Stamm Juda, der Spross aus der Wurzel Davids. Er,

20 Ältesten vor dem Lamm nieder. Alle trugen Harfen und goldene Schalen voll von Räucherwerk. Das sind die Gebete der Heiligen. Und sie sangen ein neues Lied und sprachen: Würdig bist du, das Buch zu nehmen und seine Siegel zu öffnen. Denn du wurdest geschlachtet und hast mit deinem Blut Menschen für Gott erworben, aus allen Stämmen und Sprachen, aus allen Nationen und Völkern. Und du hast sie für unseren Gott zu einem Königreich und zu Priestern gemacht, und sie werden auf der Erde herrschen. Ich sah und ich hörte die Stimme von vielen Engeln rings um den Thron und um die Lebewesen und die Ältesten. Die Zahl der Engel war 10.000 mal 10.000 und 1.000 mal 1.000. Sie riefen mit lauter Stimme: Würdig ist das Lamm, das geschlachtet ist, Macht zu empfangen, Reichtum und Weisheit, Kraft und Ehre, Lob und Herrlichkeit. Und alle Geschöpfe im Himmel und auf der Erde, unter der Erde und auf dem Meer, alles, was darin ist, hörte ich sprechen: Ihm, der auf dem Thron sitzt, und dem Lamm gebühren Lob und Ehre und Herrlichkeit und Kraft in alle Ewigkeit. Und die vier Lebewesen sprachen: Amen. Und die 24 Ältesten fielen nieder und beteten an.

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1: Sechstes Kapitel. Die sieben Siegel und die sieben Posaunen. Dann sah ich, das Lamm öffnete das erste der sieben Siegel. Und ich hörte das erste der vier Lebewesen wie mit Donnerstimme rufen, komm! Da sah ich, und siehe, ein weißes Pferd, und der auf ihm saß, hatte einen Bogen. Ein Kranz wurde ihm gegeben, und als Sieger zog er aus, um zu siegen. Als das Lamm das zweite Siegel öffnete, hörte ich das zweite Lebewesen rufen, komm! Da erschien ein anderes Pferd. Das war feuerrot, und der auf ihm saß, wurde ermächtigt, der Erde den Frieden zu nehmen, damit die Menschen sich gegenseitig abschlachteten. Und es wurde ihm ein

großes Schwert gegeben. Als das Lamm das dritte Siegel öffnete, hörte ich das dritte Lebewesen rufen: Komm! Da sah ich, und siehe, ein schwarzes Pferd, und der auf ihm saß, hielt in der Hand eine Waage. Inmitten der vier Lebewesen hörte ich etwas wie eine Stimme sagen: Ein Maß Weizen für einen Denar und drei Maß Gerste für einen Denar, aber dem Öl und dem Wein füge keinen Schaden zu. Als das Lamm das vierte Siegel öffnete, hörte ich die Stimme des vierten Lebewesens rufen: Komm! Da sah ich, und siehe, ein fahles Pferd, und der auf ihm saß, heißt der Tod. Und die Unterwelt zog hinter ihm her, und ihnen wurde die Macht gegeben über ein Viertel der Erde, Macht zu töten durch Schwert, Hunger und Tod und durch die Tiere der Erde. Als das Lamm das fünfte Siegel öffnete, sah ich unter dem Altar die Seelen aller, die hingeschlachtet worden waren wegen des Wortes Gottes und wegen des Zeugnisses, das sie abgelegt hatten. Sie riefen mit lauter Stimme und sagten: Wie lange zögerst du noch, Herr, du Heiliger und Wahrhaftiger, Gericht zu halten und unser Blut an den Bewohnern der Erde zu rächen? Da wurde jedem von ihnen ein weißes Gewand gegeben, und ihnen wurde gesagt, sie sollten noch kurze Zeit ruhen, bis die volle Zahl erreicht sei durch den Tod ihrer Mitknechte und Brüder, die noch getötet werden müssten wie sie. Und ich sah, das Lamm öffnete das sechste Siegel. Da entstand ein gewaltiges Beben, die Sonne wurde schwarz wie ein Trauergewand und der ganze Mond wurde wie Blut. Die Sterne des Himmels fielen herab auf die Erde, wie ein Feigenbaum seine Früchte abwirft, wenn ein heftiger Sturm ihn schüttelt. Der Himmel verschwand wie eine Buchrolle, die man zusammenrollt, und alle Berge und Inseln wurden von ihrer Stelle weggerückt. Und die Könige der Erde, die Großen und die Heerführer, die Reichen und die Mächtigen, alle Sklaven und alle Freien, verbargen sich in den Höhlen und Felsen der Berge. Sie sagten zu den Bergen und Felsen: Fallt auf uns und verbergt uns vor dem Blick dessen, der auf dem Thron sitzt, und vor dem Zorn des Lammes, denn der große Tag ihres Zorns ist gekommen. Wer kann da bestehen?

Siebtes Kapitel. Danach sah ich, vier Engel standen an den vier Ecken der Erde. Sie hielten die vier Winde der Erde fest, damit der Wind weder über das Land noch über das Meer wehte, noch gegen irgendeinen Baum. Dann sah ich vom Aufgang der Sonne her einen anderen Engel emporsteigen. Er hatte das Siegel des lebendigen Gottes und rief den vier Engeln, denen die Macht gegeben war, dem Land und dem Meer Schaden zuzufügen, mit lauter Stimme zu und sprach: Fügt dem Land, dem Meer und den Bäumen keinen Schaden zu, bis wir den Knechten unseres Gottes das Siegel auf die Stirn gedrückt haben. Und ich erfuhr die Zahl derer, die mit dem Siegel gekennzeichnet waren. Es waren 144.000 aus allen Stämmen der Söhne Israels, die das Siegel trugen. Aus dem Stamm Juda trugen 12.000 das Siegel, aus dem Stamm Ruben 12.000, aus dem Stamm Gad 12.000, aus dem Stamm Ascher 12.000, aus dem Stamm Naphtali 12.000, aus dem Stamm Manasse 12.000, aus dem Stamm Simeon 12.000, aus dem Stamm Levi 12.000, aus dem Stamm Issachar 12.000, aus dem Stamm Sebulon 12.000, aus dem Stamm Josef 12.000, aus dem Stamm Benjamin trugen 12.000 das Siegel. Danach sah ich und sehe eine große Schar aus allen Nationen und Stämmen, Völkern und Sprachen. Niemand konnte sie zählen. Sie standen vor dem Thron und vor dem Lamm, gekleidet in weiße Gewänder, und trugen Palmzweige in den Händen. Sie riefen mit lauter Stimme und sprachen: Die Rettung kommt von unserem Gott, der auf dem Thron sitzt, und von dem Lamm. Und alle Engel standen rings um den Thron, um die Ältesten und die vier Lebewesen. Sie warfen sich vor dem Thron auf ihr Angesicht nieder, beteten Gott an und sprachen: Amen, Lob und Herrlichkeit, Weisheit und Dank, Ehre und Macht und Stärke unserem Gott in alle Ewigkeit. Amen. Da nahm einer der Ältesten das Wort und sagte zu mir: Wer sind diese, die weiße Gewänder tragen, und woher sind sie gekommen? Ich erwiderte ihm: Mein Herr, du weißt das. Und er sagte zu mir: Dies sind jene, die aus der großen Bedrängnis kommen. Sie haben ihre Gewänder gewaschen und im Blut des Lammes weiß gemacht. Deshalb stehen sie vor dem Thron Gottes und dienen ihm bei Tag und Nacht in seinem Tempel. Und der, der auf dem Thron sitzt, wird sein Zelt über ihnen aufschlagen. Sie werden keinen Hunger und keinen Durst mehr leiden, und weder Sonnenglut noch irgendeine sengende Hitze wird auf ihnen lasten. Denn das Lamm in der Mitte vor dem Thron wird sie weiden und zu den Quellen führen, aus denen das Wasser des Lebens strömt, und Gott wird alle Tränen von ihren Augen abwischen.

Achtes Kapitel. Als das Lamm das siebte Siegel öffnete, trat im Himmel Stille ein, etwa eine halbe Stunde lang. Und ich sah, sieben Engel standen vor Gott. Ihnen wurden sieben Posaunen gegeben. Und ein anderer Engel kam und trat mit einer goldenen Räucherpfanne an den Altar. Ihm wurde viel Räucherwerk gegeben, damit er es mit den Gebeten aller Heiligen auf dem goldenen Altar vor dem Thron darbringe. Aus der Hand des Engels stieg der Weihrauch mit den Gebeten der Heiligen zu Gott empor. Dann nahm der Engel die Räucherpfanne, füllte sie mit glühenden Kohlen, die er vom Altar nahm, und warf sie auf die Erde. Da begann es zu donnern und zu dröhnen, zu blitzen und zu beben. Dann machten sich die sieben Engel bereit, die sieben Posaunen zu blasen. Der erste Engel blies seine Posaune. Da fielen Hagel und Feuer, die mit Blut vermischt waren, auf das Land. Es verbrannte ein Drittel des Landes, ein Drittel der Bäume und alles grüne Gras. Der zweite Engel blies seine Posaune. Da wurde etwas, das einem großen brennenden Berg glich, ins Meer geworfen. Ein Drittel des Meeres wurde zu Blut, und ein Drittel der Geschöpfe, die im Meer leben, kam um, und ein Drittel der Schiffe wurde vernichtet. Der dritte Engel blies seine Posaune. Da fiel ein großer Stern vom Himmel. Er loderte wie eine Fackel und fiel auf ein Drittel der Flüsse und auf die Wasserquellen. Der Name des Sterns ist Absinth, Wermut. Ein Drittel des Wassers wurde Absinth, und viele Menschen starben durch das Wasser, weil es bitter geworden war. Der vierte Engel blies seine Posaune. Da wurden ein Drittel der Sonne und ein Drittel des Mondes und ein Drittel der Sterne getroffen, so dass sie ein Drittel ihrer Leuchtkraft verloren und der Tag um ein Drittel dunkler wurde und ebenso die Nacht. Und ich sah und hörte, ein Adler flog hoch am Himmel und rief mit lauter Stimme, »Wehe, wehe, wehe den Bewohnern der Erde! Noch drei Engel werden ihre Posaunen blasen.«

Neuntes Kapitel. Der fünfte Engel blies seine Posaune. Da sah ich einen Stern, der vom Himmel auf die Erde gefallen war. Ihm wurde der Schlüssel zu dem Schacht gegeben, der in den Abgrund führt. Und er öffnete den Schacht des Abgrunds. Da stieg Rauch aus dem Schacht auf, wie aus einem großen Ofen, und Sonne und Luft wurden verfinstert durch den Rauch aus dem Schacht. Aus dem Rauch kamen Heuschrecken über die Erde, und ihnen wurde Kraft gegeben, wie sie Skorpione auf der Erde haben. Es wurde ihnen gesagt, sie sollten dem Gras auf der Erde, allen grünen Pflanzen und allen Bäumen keinen Schaden zufügen, sondern nur den Menschen, die das Siegel Gottes nicht auf der Stirn haben. Es wurde ihnen befohlen, die Menschen nicht zu töten, sondern nur zu quälen, 5 Monate lang. Und der Schmerz, den sie zufügen, ist so stark, wie wenn ein Skorpion einen Menschen sticht. In jenen Tagen werden die Menschen den Tod suchen, aber nicht finden. Sie werden sterben wollen, aber der Tod wird vor ihnen fliehen. Und die Heuschrecken sehen aus wie Rosse, die zur Schlacht gerüstet sind. Auf ihren Köpfen tragen sie etwas, das goldschimmernden Kränzen gleicht, und ihre Gesichter sind wie Gesichter von Menschen. Ihr Haar ist wie Frauenhaar, ihr Gebiss wie ein Löwengebiss, ihre Brust wie ein eiserner Panzer, und das Rauschen ihrer Flügel ist wie das Dröhnen von Wagen, von vielen Pferden, die sich in die Schlacht stürzen. Sie haben Schwänze und Stacheln wie Skorpione, und in ihren Schwänzen ist die Kraft, mit der sie den Menschen schaden, 5 Monate lang. Sie haben als König über sich den Engel des Abgrunds. Er heißt auf Hebräisch Abaddon, auf Griechisch Apollyon. Das erste Wehe ist vorüber. Siehe, noch 2-mal wird das Wehe kommen. Der 6. Engel blies seine Posaune. Da hörte ich eine Stimme, die von den 4 Hörnern des goldenen Altars herkamen, der vor Gott steht. Die Stimme sagte zu dem 6. Engel, der die Posaune hält: Binde die 4 Engel los, die am großen Strom am Euphrat gefesselt sind. Da wurden die 4 Engel losgebunden, die auf Stunde und Tag, auf Monat und Jahr bereitstanden, um 1/3 der Menschheit zu töten. Und die Zahl der Reiter dieses Heeres war 4000 mal 1000. Diese Zahl hörte ich. Und so sah ich in der Vision die Pferde und die auf ihnen saßen. Sie trugen feuerrote, rauchblaue und schwefelgelbe Panzer. Die Köpfe der Pferde glichen Löwenköpfen, und aus ihren Mäulern schlug Feuer, Rauch und Schwefel. 1/3 der Menschen wurde durch diese 3 Plagen getötet, durch Feuer, Rauch und Schwefel, die aus ihren Mäulern hervorkamen. Denn die tödliche Macht der Pferde war in ihren Mäulern und in ihren Schwänzen. Ihre Schwänze glichen Schlangen, die Köpfe haben, mit denen sie Schaden zufügen können. Aber die übrigen Menschen, die nicht durch diese Plagen umgekommen waren, wandten sich nicht ab von den Machtwerken ihrer Hände. Sie hörten nicht auf, sich niederzuwerfen vor ihren Dämonen, vor ihren Götzen aus Gold, Silber, Erz, Stein und Holz, den Götzen, die weder sehen, noch hören, noch gehen können. Sie ließen nicht ab von Mord und Zauberei, von Unzucht und Diebstahl.

Zehntes Kapitel. Und ich sah, ein anderer gewaltiger Engel kam aus dem Himmel herab. Er war von einer Wolke umhüllt, und der Regenbogen stand über seinem Haupt. Sein Gesicht war wie die Sonne, und seine Beine waren wie Feuersäulen. In der Hand hielt er ein geöffnetes kleines Buch. Er setzte seinen rechten Fuß auf das Meer, den linken auf das Land, und rief laut, so wie ein Löwe brüllt. Nachdem er gerufen hatte, erhoben die sieben Donner ihre Stimme. Als die sieben Donner gesprochen hatten, wollte ich es aufschreiben. Da hörte ich eine Stimme vom Himmel her rufen, »Versiegle, was die sieben Donner gesprochen haben, schreib es nicht auf!« Und der Engel, den ich auf dem Meer und auf dem Land stehen sah, erhob seine rechte Hand zum Himmel. Er schwor bei dem, der in alle Ewigkeit lebt, der den Himmel erschaffen hat und was darin ist, die Erde und was darauf ist, und das Meer und was darin ist. Es wird keine Zeit mehr bleiben, sondern in den Tagen, wenn der siebte Engel seine Stimme erhebt und seine Posaune bläst, wird auch das Geheimnis Gottes vollendet sein. So hatte er es seinen Knechten, den Propheten, verkündet. Und die Stimme aus dem Himmel, die ich gehört hatte, sprach noch einmal zu mir und sagte, »Geh, nimm das Buch, das der Engel, der auf dem Meer und auf dem Land steht, geöffnet in der Hand hält.« Und ich ging zu dem Engel und bat ihn, mir das kleine Buch zu geben. Er sagte zu mir, »Nimm und iss es. In deinem Magen wird es bitter sein, in deinem Mund aber süß wie Honig.« Da nahm ich das kleine Buch aus der Hand des Engels und aß es. In meinem Mund war es süß wie Honig. Als ich es aber gegessen hatte, wurde mein Magen bitter. Und sie sagten zu mir, du musst noch einmal weissagen über viele Völker und Nationen mit ihren Sprachen und Königen.

Elftes Kapitel. Dann wurde mir ein Messstab gegeben, der aussah wie ein Stock, und mir wurde gesagt, geh, miss den Tempel Gottes und den Altar und zähle alle, die dort anbeten. Den Hof, der außerhalb des Tempels liegt, lass aus und miss ihn nicht, denn er ist den Heiden überlassen. Sie werden die heilige Stadt zertreten, 42 Monate lang. Und ich will meinen zwei Zeugen auftragen, im Bußgewand aufzutreten und prophetisch zu reden, 1260 Tage lang. Sie sind die zwei Ölbäume und die zwei Leuchter, die vor dem Herrn der Erde stehen. Wenn ihnen jemand Schaden zufügen will, schlägt Feuer aus ihrem Mund und verzehrt ihre Feinde. So muss jeder sterben, der ihnen schaden will. Sie haben Macht, den Himmel zu verschließen, damit kein Regen fällt in den Tagen ihres Wirkens als Propheten. Sie haben auch Macht, das Wasser in Blut zu verwandeln und die Erde zu schlagen mit allen möglichen Plagen, so oft sie wollen. Wenn sie ihren Auftrag als Zeugen erfüllt haben, wird das Tier, das aus dem Abgrund heraufsteigt, Krieg mit ihnen führen, sie besiegen und töten. Und ihre Leichen bleiben auf der Straße der großen Stadt liegen. Diese Stadt heißt geistlich verstanden Sodom und Ägypten. Dort wurde auch ihr Herr gekreuzigt. Menschen aus allen Völkern und Stämmen, Sprachen und Nationen werden ihre Leichen dort sehen, 3,5 Tage lang. Sie werden nicht zulassen, dass die Leichen in einem Grab bestattet werden. Und die Bewohner der Erde freuen sich darüber, beglückwünschen sich und schicken sich gegenseitig Geschenke. Denn die beiden Propheten hatten die Bewohner der Erde gequält. Aber nach den 3,5 Tagen kam von Gott her wieder Lebensgeist in sie und sie stellten sich wieder auf ihre Füße. Da überfiel alle, die sie sahen, große Angst. Und sie hörten eine laute Stimme vom Himmel her, die ihnen zurief, kommt herauf. Vor den Augen ihrer Feinde stiegen sie in der Wolke zum Himmel hinauf. In dieser Stunde entstand ein gewaltiges Erdbeben. Ein Zehntel der Stadt stürzte ein und 7000 Menschen kamen durch das Erdbeben um. Die Überlebenden wurden vom Entsetzen gepackt und gaben dem Gott des Himmels die Ehre. Das zweite Wehe ist vorüber, siehe, das dritte Wehe kommt bald. Der siebte Engel blies seine Posaune. Da ertönten laute Stimmen im Himmel, die riefen, nun gehört die Königsherrschaft über die Welt unserem Herrn und seinem Christus, und sie werden herrschen in alle Ewigkeit. Und die 24 Ältesten, die vor Gott auf ihren Thronen sitzen, warfen sich auf ihr Angesicht nieder, beteten Gott an und sprachen, wir danken dir, Herr und Gott, du Herrscher über die ganze Schöpfung, der du bist und der du warst, denn du nahmst deine große Macht in Anspruch und tratest die Herrschaft an. Die Völker gerieten in Zorn, da kam dein Zorn, die Zeit, die Toten zu richten, die Zeit, deine Knechte zu belohnen, die Propheten und die Heiligen und alle, die deinen Namen fürchten, die Kleinen und die Großen, die Zeit, alle zu verderben, die die Erde verderben. Der Tempel Gottes im Himmel wurde geöffnet und in seinem Tempel wurde die Lade seines Bundes sichtbar. Da begann es zu blitzen, zu dröhnen und zu donnern. Es gab ein Beben und schweren Hagel.

Zwölftes Kapitel: Der Kampf Satans gegen das Volk Gottes. Dann erschien ein großes Zeichen am Himmel, eine Frau mit der Sonne bekleidet. Der Mond war unter ihren Füßen und ein Kranz von 12 Sternen auf ihrem Haupt. Sie war schwanger und schrie vor Schmerz in ihren Geburtswehen. Ein anderes Zeichen erschien am Himmel, und siehe, ein Drache, groß und feuerrot, mit 7 Köpfen und 10 Hörnern und mit 7 Diademen auf seinen Köpfen. Sein Schwanz fegte ein Drittel der Sterne vom Himmel und warf sie auf die Erde herab. Der Drache stand vor der Frau, die gebären sollte. Er wollte ihr Kind verschlingen, sobald es geboren war. Und sie gebar ein Kind, einen Sohn, der alle Völker mit eisernem Zepter weiden wird, und ihr Kind wurde zu Gott und zu seinem Thron entrückt. Die Frau aber floh in die Wüste, wo Gott ihr einen Zufluchtsort geschaffen hatte. Dort wird man sie mit Nahrung versorgen, 1260 Tage lang. Da entbrannte im Himmel ein Kampf. Michael und seine Engel erhoben sich, um mit dem Drachen zu kämpfen. Der Drache und seine Engel kämpften, aber sie hielten nicht stand, und sie verloren ihren Platz im Himmel. Er wurde gestürzt, der große Drache, die alte Schlange, die Teufel oder Satan heißt und die ganze Welt verführt. Der Drache wurde auf die Erde gestürzt, und mit ihm wurden seine Engel hinabgeworfen. Da hörte ich eine laute Stimme im Himmel rufen: Jetzt ist er da, der rettende Sieg, die Macht und die Königsherrschaft unseres Gottes und die Vollmacht seines Gesalbten. Denn gestürzt wurde der Ankläger unserer Brüder, der sie bei Tag und bei Nacht vor unserem Gott verklagte. Sie haben ihn besiegt durch das Blut des Lammes und durch ihr Wort und ihr Zeugnis. Sie hielten ihr Leben nicht fest bis hinein in den Tod. Darum jubelt ihr Himmel und alle, die darin wohnen. Weh aber euch, Land und Meer, denn der Teufel ist zu euch hinabgekommen. Seine Wut ist groß, weil er weiß, dass ihm nur noch eine kurze Frist bleibt. Als der Drache erkannte, dass er auf die Erde gestürzt war, verfolgte er die Frau, die den Sohn geboren hatte. Aber der Frau wurden die beiden Flügel des großen Adlers gegeben, damit sie in die Wüste an ihren Ort fliegen konnte. Dort wird sie eine Zeit und zwei Zeiten und eine halbe Zeit lang ernährt, fern vom Angesicht der Schlange. Die Schlange spie einen Strom von Wasser aus ihrem Rachen hinter der Frau her, damit sie von den Fluten fortgerissen werde. Aber die Erde kam der Frau zu Hilfe. Sie öffnete ihren Mund und verschlang den Strom, den der Drache aus seinem Rachen gespien hatte. Da geriet der Drache in Zorn über die Frau, und er ging fort, um Krieg zu führen mit ihren übrigen Nachkommen, die die Gebote Gottes bewahren und an dem Zeugnis für Jesus festhalten. Und der Drache trat an den Strand des Meeres.

13. Kapitel. Und ich sah, ein Tier stieg aus dem Meer mit 10 Hörnern und 7 Köpfen. Auf seinen Hörnern trug es 10 Diademe und auf seinen Köpfen Namen, die eine Gotteslästerung waren. Das Tier, das ich sah, glich einem Panther. Seine Füße waren wie die Tatzen eines Bären und sein Maul wie das Maul eines Löwen. Und der Drache hatte ihm seine Gewalt übergeben, seinen Thron und seine große Macht. Einer seiner Köpfe sah aus wie tödlich verwundet. Aber die tödliche Wunde wurde geheilt. Und die ganze Erde sah dem Tier staunend nach. Die Menschen warfen sich vor dem Drachen nieder, weil er seine Macht dem Tier gegeben hatte. Und sie beteten das Tier an und sagten: Wer ist dem Tier gleich? Und wer kann den Kampf mit ihm aufnehmen? Und es wurde ermächtigt, mit seinem Maul anmaßende Worte und Lästerungen auszusprechen. Es wurde ihm Macht gegeben, dies 42 Monate zu tun. Das Tier öffnete sein Maul, um Gott und seinen Namen zu lästern, seine Wohnung und alle, die im Himmel wohnen. Und es wurde ihm erlaubt, mit den Heiligen zu kämpfen und sie zu besiegen. Es wurde ihm auch Macht gegeben über alle Stämme, Völker, Sprachen und Nationen. Alle Bewohner der Erde fallen nieder vor ihm, alle, deren Name nicht seit der Erschaffung der Welt geschrieben steht, im Lebensbuch des Lammes, das geschlachtet wurde. Wer Ohren hat, der höre. Wer zur Gefangenschaft bestimmt ist, geht in die Gefangenschaft. Wer mit dem Schwert getötet werden soll, wird mit dem Schwert getötet. Hier muss ich Standhaftigkeit und die Glaubenstreue der Heiligen bewähren. Und ich sah, ein anderes Tier stieg aus der Erde herauf. Es hatte 2 Hörner wie ein Lamm und redete wie ein Drache. Die ganze Macht des ersten Tieres übte es vor dessen Augen aus. Es brachte die Erde und ihre Bewohner dazu, das erste Tier anzubeten, dessen tödliche Wunde geheilt war. Es tat große Zeichen, sogar Feuer ließ es vor den Augen der Menschen vom Himmel auf die Erde fallen. Es verwirrte die Bewohner der Erde durch die Zeichen, die vor den Augen des Tieres zu tun ihm gegeben war. Es befahl den Bewohnern der Erde, ein Standbild zu errichten zu Ehren des Tieres, das die Schwertwunde trug und doch wieder zum Leben kam. Es wurde ihm Macht gegeben, dem Standbild des Tieres Lebensgeist zu verleihen, so dass es auch sprechen konnte, und bewirkte, dass alle getötet wurden, die das Standbild des Tieres nicht anbeteten. Die Kleinen und die Großen, die Reichen und die Armen, die Freien und die Sklaven, alle zwang es, auf ihrer rechten Hand oder ihrer Stirn ein Kennzeichen anbringen zu lassen. Kaufen oder verkaufen konnte nur, wer das Kennzeichen trug, den Namen des Tieres oder die Zahl seines Namens. Hier ist die Weisheit. Wer Verstand hat, berechne den Zahlenwert des Tieres. Denn es ist die Zahl eines Menschennamens. Seine Zahl ist 666.

14. Kapitel. Und ich sah und siehe, das Lamm stand auf dem Berg Zion, und bei ihm waren 144.000. Auf ihrer Stirn trugen sie seinen Namen und den Namen seines Vaters geschrieben. Dann hörte ich eine Stimme vom Himmel her, die dem Rauschen von Wassermassen und dem Rollen eines gewaltigen Donners glich. Die Stimme, die ich hörte, war wie der Klang der Harfe, die ein Harfenspieler schlägt. Und sie sangen ein neues Lied vor dem Thron und vor den vier Lebewesen und vor den Ältesten. Aber niemand konnte das Lied lernen, außer den 144.000, die von der Erde weg freigekauft sind. Sie sind es, die sich nicht mit Frauen befleckt haben, denn sie sind jungfräulich. Sie folgen dem Lamm, wohin es geht. Sie allein unter allen Menschen sind freigekauft als Erstlingsgabe für Gott und das Lamm. Denn in ihrem Mund fand sich keinerlei Lüge. Sie sind ohne Makel. Das Gericht. Dann sah ich, ein anderer Engel flog hoch am Himmel. Er hatte den Bewohnern der Erde ein ewiges Evangelium zu verkünden, allen Nationen, Stämmen, Sprachen und Völkern. Er rief mit lauter Stimme: Fürchtet Gott und erweist ihm die Ehre, denn die Stunde seines Gerichts ist gekommen. Betet ihn an, der den Himmel und die Erde, das Meer und die Wasserquellen geschaffen hat. Ein anderer Engel, ein zweiter, folgte und rief: Gefallen, gefallen ist Babylon die Große, die alle Völker betrunken gemacht hat mit dem Zornwein ihrer Hurerei. Ein anderer Engel, ein dritter, folgte ihnen und rief mit lauter Stimme: Wer das Tier und sein Standbild anbetet und wer das Kennzeichen auf seiner Stirn oder seiner Hand annimmt, der muss den Wein des Zornes Gottes trinken, der unverdünnt im Becher seines Zorns gemischt ist. Und er wird mit Feuer und Schwefel gequält vor den Augen der heiligen Engel und des Lammes. Der Rauch von ihrer Peinigung steigt auf in alle Ewigkeit, und alle, die das Tier und sein Standbild anbeten und die seinen Namen als Kennzeichen annehmen, werden bei Tag und Nacht keine Ruhe haben. Hier muss sich die Standhaftigkeit der Heiligen bewähren, die an den Geboten Gottes und an der Treue zu Jesus festhalten. Und ich hörte eine Stimme vom Himmel her rufen: Schreibe, selig die Toten, die im Herrn sterben von jetzt an. Ja, spricht der Geist, sie sollen ausruhen von ihren Mühen, denn ihre Taten folgen ihnen nach. Dann sah ich und siehe eine weiße Wolke. Auf der Wolke thronte einer, der wie ein Menschensohn aussah. Er trug einen goldenen Kranz auf dem Haupt und eine scharfe Sichel in der Hand. Und ein anderer Engel kam aus dem Tempel und rief dem, der auf der Wolke saß, mit lauter Stimme zu: Schick deine Sichel aus und ernte, denn die Zeit zu ernten ist gekommen. Die Frucht der Erde ist reif geworden. Und der auf der Wolke saß, schleuderte seine Sichel über die Erde, und die Erde wurde abgeerntet. Und ein anderer Engel

draußen vor der Stadt getreten und Blut strömte aus der Kelter. Es stieg an bis an die Zügel der Pferde, 1600 Stadien weit.

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1: 15. Kapitel. Dann sah ich ein anderes Zeichen am Himmel, groß und wunderbar. Ich sah sieben Engel mit sieben Plagen, den sieben letzten, denn in ihnen erreicht der Zorn Gottes sein Ende. Dann sah ich etwas, das einem gläsernen Meer glich und mit Feuer durchsetzt war. Und die Sieger über das Tier, über sein Standbild und über die Zahl seines Namens standen auf dem gläsernen Meer und trugen die Harfen Gottes. Sie sangen das Lied des Mose, des Knechtes Gottes, und das Lied zu Ehren des Lammes und sprachen: Groß und wunderbar sind deine Taten, Herr und Gott, du Herrscher über die ganze Schöpfung. Gerecht und zuverlässig sind deine Wege, du König der Völker. Wer wird dich nicht fürchten, Herr? Wer wird deinen Namen nicht preisen? Denn du allein bist heilig. Alle Völker kommen und beten dich an, denn offenbar geworden sind deine gerechten Taten. Danach sah ich, es öffnete sich der Tempel, das Zelt des Zeugnisses im Himmel. Und die sieben Engel mit den sieben Plagen traten heraus. Sie waren in reines, glänzendes Leinen gekleidet und trugen um ihre Brust einen Gürtel aus Gold. Und eines der vier Lebewesen reichte

in sieben Engeln sieben goldene Schalen. Sie waren gefüllt mit dem Zorn des Gottes, der in alle Ewigkeit lebt. Und der Tempel füllte sich mit dem Rauch der Herrlichkeit und Macht Gottes. Niemand konnte den Tempel betreten, bis die sieben Plagen aus der Hand der sieben Engel zu ihrem Ende gekommen waren.

16. Kapitel. Dann hörte ich, wie eine laute Stimme aus dem Tempel den sieben Engeln zurief: Geht und gießt die sieben Schalen mit dem Zorn Gottes über die Erde. Der Erste ging und goss seine Schale über das Land. Da bildete sich ein böses und schlimmes Geschwür an den Menschen, die das Kennzeichen des Tieres trugen und sein Standbild anbeteten. Der zweite Engel goss seine Schale über das Meer. Da wurde es zu Blut, das aussah wie das Blut eines Toten, und alle Lebewesen im Meer starben. Der dritte goss seine Schale über die Flüsse und Wasserquellen. Da wurde alles zu Blut. Und ich hörte den Engel, der die Macht über das Wasser hat, sagen: Gerecht bist du, der du bist und der du warst, du Heiliger, denn damit hast du ein gerechtes Urteil gefällt. Sie haben das Blut von Heiligen und Propheten vergossen, deshalb hast du ihnen Blut zu trinken gegeben, so haben sie es verdient. Und ich hörte eine Stimme vom Altar her sagen: Ja, Herr, Gott und Herrscher über die ganze Schöpfung, wahr und gerecht sind deine Gerichtsurteile. Der vierte Engel goss seine Schale über die Sonne. Da wurde ihr Macht gegeben, mit ihrem Feuer die Menschen zu verbrennen. Und die Menschen verbrannten in der großen Hitze. Dennoch lästerten sie den Namen Gottes, der die Macht über diese Plagen hat. Sie bekehrten sich nicht dazu, ihm die Ehre zu geben. Der fünfte Engel goss seine Schale über den Thron des Tieres. Da kam Finsternis über das Reich des Tieres, und die Menschen zerbissen sich vor Angst und Schmerz die Zunge. Dennoch lästerten sie den Gott des Himmels wegen ihrer Schmerzen und ihrer Geschwüre, und sie ließen nicht ab von ihrem Treiben. Der sechste Engel goss seine Schale über den großen Strom, den Euphrat. Da trocknete sein Wasser aus, so dass den Königen vom Aufgang der Sonne der Weg offen stand. Dann sah ich aus dem Maul des Drachen und aus dem Maul des Tieres und aus dem Maul des falschen Propheten drei unreine Geister hervorkommen, die wie Frösche aussahen. Es sind Dämonengeister, die Wunderzeichen tun. Sie schwärmten aus zu den Königen der ganzen Erde, um sie zusammenzuholen für den Krieg am großen Tag Gottes, des Herrschers über die ganze Schöpfung. Siehe, ich komme wie ein Dieb. Selig, wer wach bleibt und sein Gewand anbehält, damit er nicht nackt gehen muss und man seine Blöße nicht sieht. Die Geister führten die Könige an dem Ort zusammen, der auf Hebräisch Harmagedon heißt. Und der siebte Engel goss seine Schale über die Luft. Da kam eine laute Stimme aus dem Tempel, die vom Thron her rief: Es ist geschehen. Und es folgten Blitze, Stimmen und Donner. Es entstand ein gewaltiges Erdbeben, wie noch keines gewesen war, seitdem es Menschen auf der Erde gibt. So gewaltig war dieses Beben. Die große Stadt brach in drei Teile auseinander und die Städte der Völker stürzten ein. Gott hatte sich an Babylon, die Große, erinnert und reichte ihr den Becher mit dem Wein seines rächenden Zornes. Alle Inseln verschwanden und es gab keine Berge mehr. Und gewaltige Hagelbrocken, zentnerschwer, stürzten vom Himmel auf die Menschen herab. Dennoch lästerten die Menschen Gott wegen dieser Hagelplage, denn die Plage war über die Maßen groß.

17. Kapitel. Dann kam einer der sieben Engel, welche die sieben Schalen trugen, und sprach mit mir. Er sagte, komm, ich zeige dir das Strafgericht über die große Hure, die an den vielen Gewässern sitzt, denn mit ihr haben die Könige der Erde Unzucht getrieben, und vom Wein ihrer Hurerei wurden die Bewohner der Erde betrunken. Im Geist entrückte der Engel mich in die Wüste. Dort sah ich eine Frau auf einem scharlachroten Tier sitzen, das über und über mit Gottes lästerlichen Namen beschrieben war und sieben Köpfe und zehn Hörner hatte. Die Frau war in Purpur und Scharlach gekleidet und mit Gold, Edelsteinen und Perlen geschmückt. Sie hielt einen goldenen Becher in der Hand, der mit dem abscheulichen Schmutz ihrer Hurerei gefüllt war. Auf ihrer Stirn stand ein Name, ein geheimnisvoller Name, Babylon die Große, die Mutter der Huren und aller Abscheulichkeiten der Erde. Und ich sah, dass die Frau trunken war vom Blut der Heiligen und vom Blut der Zeugen Jesu. Beim Anblick der Frau ergriff mich großes Erstaunen. Der Engel aber sagte zu mir, »Warum bist du erstaunt? Ich will dir das Geheimnis der Frau enthüllen und das Geheimnis des Tieres, das sie trägt, mit den sieben Köpfen und zehn Hörnern. Das Tier, das du gesehen hast, war einmal und ist jetzt nicht. Es wird aber aus dem Abgrund heraufsteigen und dann ins Verderben gehen. Staunen werden die Bewohner der Erde, deren Namen seit der Erschaffung der Welt nicht im Buch des Lebens verzeichnet sind, wenn sie das Tier erblicken. Denn es war einmal und ist jetzt nicht, wird aber wieder da sein. Hier braucht es Verstand und Weisheit. Die sieben Köpfe bedeuten sieben Berge, auf denen die Frau sitzt. Sie bedeuten auch sieben Könige. Fünf sind bereits gefallen. Einer ist jetzt da, einer ist noch nicht gekommen. Wenn er dann kommt, darf er nur kurze Zeit bleiben. Das Tier aber, das wahre und jetzt nicht ist, bedeutet einen achten König und ist doch einer von den sieben und wird ins Verderben gehen. Die zehn Hörner, die du gesehen hast, bedeuten zehn Könige, die noch nicht zur Herrschaft gekommen sind. Sie werden aber königliche Macht für eine einzige Stunde erhalten, zusammen mit dem Tier. Sie sind eines Sinnes und übertragen ihre Macht und Gewalt dem Tier. Sie werden mit dem Lamm Krieg führen, aber das Lamm wird sie besiegen. Denn es ist der Herr der Herren und der König der Könige. Bei ihm sind die Berufenen, Auserwählten und Treuen. Und er sagte zu mir, du hast die Gewässer gesehen, an denen die Hure sitzt. Sie bedeuten Völker und Menschenmassen, Nationen und Sprachen. Du hast die zehn Hörner und das Tier gesehen. Sie werden die Hure hassen, ihr alles wegnehmen, bis sie nackt ist, werden ihr Fleisch fressen und sie im Feuer verbrennen. Denn Gott lenkt ihr Herz so, dass sie seinen Plan ausführen. Sie sollen einmütig handeln und ihre Herrschaft dem Tier übertragen, bis die Worte Gottes erfüllt sind. Die Frau aber, die du gesehen hast, ist die große Stadt, der die Herrschaft gehört über die Könige der Erde.

18. Kapitel. Danach sah ich einen anderen Engel aus dem Himmel herabsteigen. Er hatte große Macht, und die Erde leuchtete auf von seiner Herrlichkeit. Und er rief mit gewaltiger Stimme und sprach: Gefallen, gefallen ist Babylon die Große. Zur Wohnung von Dämonen ist sie geworden, zur Behausung aller unreinen Geister und zum Schlupfwinkel aller unreinen und abscheulichen Vögel. Denn vom Zornwein ihrer Unzucht haben alle Völker getrunken, und die Könige der Erde haben mit ihr Unzucht getrieben. Durch die Fülle ihres Wohlstands sind die Kaufleute der Erde reich geworden. Dann hörte ich eine andere Stimme vom Himmel her rufen: Verlass die Stadt, mein Volk, damit du nicht mitschuldig wirst an ihren Sünden und von ihren Plagen mitgetroffen wirst. Denn ihre Sünden haben sich bis zum Himmel aufgetürmt, und Gott hat ihre Schandtaten nicht vergessen. Zahlt ihr mit gleicher Münze heim, gebt ihr doppelt zurück, was sie getan hat, mischt ihr den Becher, den sie gemischt hat, doppelt so stark. Im gleichen Maß, wie sie in Prunk und Luxus lebte, lasst sie Qual und Trauer erfahren. Sie dachte bei sich: Ich throne als Königin, ich bin keine Witwe und werde keine Trauer kennen. Deshalb werden an einem einzigen Tag die Plagen über sie kommen, die für sie bestimmt sind: Tod, Trauer und Hunger. Und sie wird im Feuer verbrennen, denn stark ist der Herr, der Gott, der sie gerichtet hat. Die Könige der Erde, die mit ihr gehurt und in Luxus gelebt haben, werden über sie weinen und klagen, wenn sie den Rauch der brennenden Stadt sehen. Sie bleiben in der Ferne stehen aus Angst vor ihrer Qual und sagen: Wehe, wehe, du große Stadt Babylon, du mächtige Stadt! In einer einzigen Stunde ist das Gericht über dich gekommen. Auch die Kaufleute der Erde weinen und klagen um sie, weil niemand mehr ihre Ware kauft: Gold und Silber, Edelsteine und Perlen, feines Leinen, Purpur, Seide und Scharlach, wohlriechende Hölzer aller Art und alle möglichen Geräte aus Elfenbein, kostbarem Edelholz, Bronze, Eisen und Marmor, auch Zimt und Balsam, Räucherwerk, Salböl und Weihrauch, Wein und Öl, feinstes Mehl und Weizen, Rinder und Schafe, Pferde und Wagen und sogar Menschen mit Leib und Seele. Auch die Früchte, nach denen dein Herz begehrte, sind dir genommen, und alles, was prächtig und glänzend war, hast du verloren. Nie mehr wird man es finden. Die Kaufleute, die durch den Handel mit dieser Stadt reich geworden sind, werden aus Angst vor ihrer Qual in der Ferne stehen, und sie werden weinen und klagen, und sie werden sagen: Wehe, wehe, du große Stadt, bekleidet mit feinem Leinen, mit Purpur und Scharlach, geschmückt mit Gold, Edelsteinen und Perle. In einer einzigen Stunde ist dieser ganze Reichtum dahin. Alle Kapitäne und Schiffsreisenden, die Matrosen und alle, die ihren Unterhalt auf See verdienen, machten schon in der Ferne Halt, als sie den Rauch der brennenden Stadt sahen, und sie riefen: Wer konnte sich mit der großen Stadt messen? Und sie streuten sich Staub auf den Kopf. Sie schrien, weinten und klagten. Sie sagten: Wehe, wehe, du große Stadt, die mit ihren Schätzen alle reich gemacht hat, die Schiffe auf dem Meer haben. In einer einzigen Stunde ist sie verwüstet worden. Freu dich über ihren Untergang, du Himmel. Und auch ihr, heilige Apostel und Propheten, freut euch, denn den Urteilsspruch zu euren Gunsten hat Gott an ihr vollstreckt. Dann hob ein gewaltiger Engel einen Stein auf, so groß wie ein Mühlstein. Er warf ihn ins Meer und rief: So wird Babylon, die große Stadt, mit Wucht hinabgeworfen werden, und man wird sie nicht mehr finden. Die Musik von Harfenspielern und Sängern, von Flötenspielern und Trompetern hört man nicht mehr in dir. Einen kundigen Handwerker gibt es nicht mehr in dir.
Das Geräusch des Mühlsteins hört man nicht mehr in dir. Das Licht der Lampe scheint nicht mehr in dir. Die Stimme von Braut und Bräutigam hört man nicht mehr in dir. Deine Kaufleute waren die Großen der Erde. Deine Zauberei verführte alle Völker. Aber in ihr ist das Blut von Propheten und Heiligen gefunden worden und von allen, die auf der Erde hingeschlachtet worden sind.

19. Kapitel. Danach hörte ich etwas wie den lauten Ruf einer großen Schar im Himmel. Sie sprachen: Halleluja! Das Heil und die Herrlichkeit und die Macht ist bei unserem Gott. Seine Urteile sind wahr und gerecht. Er hat die große Hure gerichtet, die mit ihrer Unzucht die Erde verdorben hat. Er hat Rache genommen für das Blut seiner Knechte, das an ihren Händen klebte. Noch einmal riefen sie: Halleluja! Der Rauch der Stadt steigt auf in alle Ewigkeit. Und die 24 Ältesten und die 4 Lebewesen fielen nieder vor Gott, der auf dem Thron sitzt, beteten ihn an und riefen: Amen! Halleluja! Und eine Stimme kam vom Thron her. Sie sagte: Preist unseren Gott, all seine Knechte und alle, die ihn fürchten, kleine und große. Da hörte ich etwas wie den Ruf einer großen Schar und wie das Rauschen gewaltiger Wassermassen und wie das Rollen mächtiger Donner. Die Worte waren: Halleluja, denn König geworden ist der Herr, unser Gott, der Herrscher über die ganze Schöpfung. Wir wollen uns freuen und jubeln und ihm die Ehre erweisen, denn gekommen ist die Hochzeit des Lammes und seine Frau hat sich bereit gemacht. Sie durfte sich kleiden in strahlend reines Leinen. Das Leinen bedeutet die gerechten Taten der Heiligen. Jemand sagte zu mir: Schreib auf, selig, wer zum Hochzeitsmahl des Lammes eingeladen ist. Dann sagte er zu mir: Das sind zuverlässige Worte Gottes. Und ich fiel ihm zu Füßen, um ihn anzubeten. Er aber sagte zu mir: Tu das nicht, ich bin ein Mitknecht wie du und deine Brüder, die das Zeugnis Jesu festhalten. Gott bete an. Das Zeugnis Jesu ist der Geist prophetischer Rede. Dann sah ich den Himmel offen. Und siehe, da war ein weißes Pferd, und der, der auf ihm saß, heißt der Treue und Wahrhaftige. Gerecht richtet er und führt er Krieg. Seine Augen waren wie Feuerflammen, und auf dem Haupt trug er viele Diademe. Und auf ihm stand ein Name geschrieben, den er allein kennt. Bekleidet war er mit einem blutgetränkten Gewand, und sein Name heißt das Wort Gottes. Die Heere des Himmels folgten ihm auf weißen Pferden. Sie waren in reines weißes Leinen gekleidet. Aus seinem Mund kam ein scharfes Schwert. Mit ihm wird er die Völker schlagen. Und er weidet sie mit eisernem Zepter, und er tritt die Kelter des Weines, des rächenden Zornes Gottes, des Herrschers über die ganze Schöpfung. Auf seinem Gewand und auf seiner Hüfte trägt er den Namen geschrieben: König der Könige und Herr der Herren. Dann sah ich einen Engel, der in der Sonne stand. Er rief mit lauter Stimme allen Vögeln zu, die hoch am Himmel flogen: Kommt her, versammelt euch zum großen Mahl Gottes. Fresst Fleisch von Königen, von Heerführern und von Helden, Fleisch von Pferden und ihren Reitern, Fleisch von allen, von Freien und Sklaven, von Großen und Kleinen. Dann sah ich das Tier und die Könige der Erde und ihre Heere versammelt, um mit dem, der auf dem Pferd saß, und seinem Heer Krieg zu führen. Aber das Tier wurde gepackt und mit ihm der falsche Prophet. Er hatte vor seinen Augen Zeichen getan und dadurch alle verführt, die das Kennzeichen des Tieres angenommen und sein Standbild angebetet hatten. Bei lebendigem Leib wurden beide in den See von brennendem Schwefel geworfen. Die übrigen wurden getötet mit dem Schwert, das aus dem Mund des Reiters kam. Und alle Vögel fraßen sich satt an ihrem Fleisch.

20. Kapitel. Dann sah ich einen Engel vom Himmel herabsteigen. Auf seiner Hand trug er den Schlüssel zum Abgrund und eine schwere Kette. Er überwältigte den Drachen, die alte Schlange, das ist der Teufel oder der Satan, und er fesselte ihn für 1000 Jahre. Er warf ihn in den Abgrund, verschloss diesen und drückte ein Siegel darauf, damit der Drache die Völker nicht mehr verführen konnte, bis die 1000 Jahre vollendet sind. Danach muss er für kurze Zeit freigelassen werden. Dann sah ich Throne, und denen, die darauf Platz nahmen, wurde das Gericht übertragen. Ich sah die Seelen aller, die enthauptet worden waren, um des Zeugnisses für Jesus und des Wortes Gottes willen. Sie hatten das Tier und sein Standbild nicht angebetet, und sie hatten das Kennzeichen nicht auf ihrer Stirn und auf ihrer Hand anbringen lassen. Sie gelangten zum Leben und zur Herrschaft mit Christus für 1000 Jahre. Die übrigen Toten kamen nicht zum Leben, bis die 1000 Jahre vollendet waren. Das ist die erste Auferstehung. Selig und heilig, wer an der ersten Auferstehung teilhat. Über solche hat der zweite Tod keine Gewalt. Sie werden Priester Gottes und Christi sein und 1000 Jahre mit ihm herrschen. Wenn die 1000 Jahre vollendet sind, wird der Satan aus seinem Gefängnis freigelassen werden. Er wird ausziehen, um die Völker an den 4 Ecken der Erde, den Gog und den Magog, zu verführen und sie zusammenzuholen für den Kampf. Sie sind so zahlreich wie die Sandkörner am Meer. Sie schwärmten aus über die weite Erde und umzingelten das Lager der Heiligen und Gottes geliebte Stadt. Aber Feuer fiel vom Himmel und verzehrte sie. Und der Teufel, ihr Verführer, wurde in den See von brennendem Schwefel geworfen, wo auch das Tier und der falsche Prophet sind. Tag und Nacht werden sie gequält in alle Ewigkeit. Dann sah ich einen großen weißen Thron und den, der auf ihm saß. Vor seinem Anblick flohen Erde und Himmel, und es gab keinen Platz mehr für sie. Ich sah die Toten vor dem Thron stehen, die Großen und die Kleinen. Und Bücher wurden aufgeschlagen, und ein anderes Buch, das Buch des Lebens, wurde geöffnet. Die Toten wurden gerichtet nach dem, was in den Büchern aufgeschrieben war, nach ihren Taten. Und das Meer gab die Toten heraus, die in ihm waren. Und der Tod und die Unterwelt gaben ihre Toten heraus, die in ihnen waren. Sie wurden gerichtet, jeder nach seinen Taten. Der Tod und die Unterwelt aber wurden in den Feuersee geworfen. Das ist der zweite Tod, der Feuersee. Wer nicht im Buch des Lebens verzeichnet war, wurde in den Feuersee geworfen.

21. Kapitel. Die neue Welt Gottes. Dann sah ich einen neuen Himmel und eine neue Erde. Denn der erste Himmel und die erste Erde sind vergangen, auch das Meer ist nicht mehr. Ich sah die heilige Stadt, das neue Jerusalem von Gott her aus dem Himmel herabkommen. Sie war bereit wie eine Braut, die sich für ihren Mann geschmückt hat. Da hörte ich eine laute Stimme vom Thron her rufen: Seht die Wohnung Gottes unter den Menschen. Er wird in ihrer Mitte wohnen und sie werden sein Volk sein. Und er, Gott, wird bei ihnen sein. Er wird alle Tränen von ihren Augen abwischen. Der Tod wird nicht mehr sein. Keine Trauer, keine Klage, keine Mühsal. Denn was früher war, ist vergangen. Er, der auf dem Thron saß, sprach: Seht, ich mache alles neu. Und er sagte: Schreib es auf, denn diese Worte sind zuverlässig und wahr. Er sagte zu mir: Sie sind geschehen. Ich bin das Alpha und das Omega, der Anfang und das Ende. Wer durstig ist, den werde ich unentgeltlich aus der Quelle trinken lassen, aus der das Wasser des Lebens strömt. Wer siegt, wird dies als Anteil erhalten. Ich werde sein Gott sein und er wird mein Sohn sein. Aber die Feiglinge und Treulosen, die Befleckten, die Mörder und Unzüchtigen, die Zauberer, Götzendiener und alle Lügner, ihr Los wird der See von brennendem Schwefel sein. Dies ist der zweite Tod. Und es kam einer von den sieben Engeln, welche die sieben Schalen voll mit den sieben letzten Plagen getragen hatten. Er sagte zu mir: Komm, ich will dir die Braut zeigen, die Frau des Lammes. Da entrückte er mich im Geist auf einen großen hohen Berg und zeigte mir die heilige Stadt Jerusalem, wie sie von Gott her aus dem Himmel herabkam, erfüllt von der Herrlichkeit Gottes. Sie glänzte wie ein kostbarer Edelstein, wie ein kristallklarer Jaspis. Die Stadt hatte eine große und hohe Mauer mit 12 Toren und 12 Engeln darauf. Auf die Tore sind Namen geschrieben, die Namen der 12 Stämme der Söhne Israels. Im Osten hat die Stadt 3 Tore und im Norden 3 Tore und im Süden 3 Tore und im Westen 3 Tore. Die Mauer der Stadt hat 12 Grundsteine, auf ihnen stehen die 12 Namen der 12 Apostel des Lammes. Und der Engel, der zu mir sprach, hatte einen goldenen Messstab, um die Stadt, ihre Tore und ihre Mauer zu messen. Die Stadt war viereckig angelegt und ebenso lang wie breit. Er maß die Stadt mit dem Messstab. Ihre Länge, Breite und Höhe sind gleich, 12.000 Stadien. Und er maß ihre Mauer. Sie ist 144 Ellen hoch, nach Menschenmaß, das der Engel benutzt hatte. Ihre Mauer ist aus Jaspis gebaut und die Stadt ist aus reinem Gold wie aus reinem Glas. Die Grundsteine der Stadtmauer sind mit edlen Steinen aller Art geschmückt. Der erste Grundstein ist ein Jaspis, der zweite ein Saphir, der dritte ein Chalcedon, der vierte ein Smaragd, der fünfte ein Sardonyx, der sechste ein Sardion, der siebte ein Chrysolith, der achte ein Beryl, der neunte ein Topas, der zehnte ein Chrysopras, der elfte ein Hyazinth, der zwölfte ein Amethyst. Die 12 Tore sind 12 Perlen. Jedes der Tore besteht aus einer einzigen Perle. Die Straße der Stadt ist aus reinem Gold wie aus klarem Glas. Einen Tempel sah ich nicht in der Stadt, denn der Herr, ihr Gott, der Herrscher über die ganze Schöpfung, ist ihr Tempel, er und das Lamm. Die Stadt braucht weder Sonne noch Mond, die ihr leuchten, denn die Herrlichkeit Gottes erleuchtet sie, und ihre Leuchte ist das Lamm.
Die Völker werden in diesem Licht einhergehen, und die Könige der Erde werden ihre Pracht in die Stadt bringen. Ihre Tore werden den ganzen Tag nicht geschlossen, Nacht wird es dort nicht mehr geben. Und man wird die Pracht und die Kostbarkeiten der Völker in die Stadt bringen. Aber nichts Unreines wird hineinkommen, keiner, der Greuel verübt und lügt. Nur die, im Lebensbuch des Lammes eingetragen sind, werden eingelassen.

22. Kapitel. Und er zeigte mir einen Strom, das Wasser des Lebens, klar wie Kristall. Er geht vom Thron Gottes und des Lammes aus. Zwischen der Straße der Stadt und dem Strom, hüben und drüben, steht ein Baum des Lebens. 12-mal trägt er Früchte, jeden Monat gibt er seine Frucht. Und die Blätter des Baumes dienen zur Heilung der Völker. Es wird nichts mehr geben, was der Fluch Gottes trifft. Der Thron Gottes und des Lammes wird in der Stadt stehen und seine Knechte werden ihm dienen. Sie werden sein Angesicht schauen und sein Name ist auf ihre Stirn geschrieben. Es wird keine Nacht mehr geben und sie brauchen weder das Licht einer Lampe noch das Licht der Sonne. Denn der Herr, ihr Gott, wird über ihnen leuchten, und sie werden herrschen in alle Ewigkeit. Zeugnis und Mahnung des Sehers. Und der Engel sagte zu mir: Diese Worte sind zuverlässig und wahr. Gott, der Herr über den Geist der Propheten, hat seinen Engel gesandt, um seinen Knechten zu zeigen, was bald geschehen muss. Siehe, ich komme bald. Selig, wer an den prophetischen Worten dieses Buches festhält. Ich, Johannes, habe dies gehört und gesehen. Und als ich es hörte und sah, fiel ich dem Engel, der mir dies gezeigt hatte, zu Füßen, um ihn anzubeten. Da sagte er zu mir: Tu das nicht, ich bin nur ein Mitknecht wie du und deine Brüder, die Propheten und wie alle, die sich an die Worte dieses Buches halten. Gott bete an. Und er sagte zu mir: Versiegle dieses Buch mit seinen prophetischen Worten nicht, denn die Zeit ist nahe. Wer Unrecht tut, tue weiter Unrecht, der Unreine bleibe unrein, der Gerechte handle weiter gerecht und der Heilige strebe weiter nach Heiligkeit. Siehe, ich komme bald und mit mir bringe ich den Lohn und ich werde jedem geben, was seinem Werk entspricht. Ich bin das Alpha und das Omega, der Erste und der Letzte, der Anfang und das Ende. Selig, die ihre Gewänder waschen, sie haben Anteil am Baum des Lebens und sie werden durch die Tore in die Stadt eintreten können. Draußen bleiben die Hunde und die Zauberer, die Unzüchtigen und die Mörder, die Götzendiener und jeder, der die Lüge liebt und tut. Ich, Jesus, habe meinen Engel gesandt als Zeugen für das, was die Gemeinden betrifft. Ich bin die Wurzel und der Stamm Davids, der strahlende Morgenstern. Der Geist und die Braut aber sagen: Komm! Wer hört, der rufe: Komm! Wer durstig ist, der komme! Wer will, empfange unentgeltlich das Wasser des Lebens. Ich bezeuge jedem, der die prophetischen Worte dieses Buches hört. Wer etwas hinzufügt, dem wird Gott die Plagen zufügen, von denen in diesem Buch geschrieben steht. Und wer etwas wegnimmt von den prophetischen Worten dieses Buches, dem wird Gott seinen Anteil am Baum des Lebens und an der heiligen Stadt wegnehmen, von denen in diesem Buch geschrieben steht. Er, der dies bezeugt, spricht: Ja, ich komme bald. Amen. Komm, Herr Jesus. Die Gnade des Herrn Jesus sei mit allen.

0: Guten Morgen. Ihr habt gerade das Neue Testament gehört. Wie jede Nacht hier im Domradio. Danke fürs Einschalten. Genießt den Tag.
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2: Ich bin Katrin Müller. Feierlich haben die USA 25 Jahre nach den 9/11-Terroranschlägen der Opfer gedacht. Im Zentrum der Gedenkveranstaltungen standen die Orte, die damals angegriffen wurden. Das World Trade Center in New York und das Pentagon bei Washington, sowie ein Feld im US-Bundesstaat Pennsylvania, auf das ein Flugzeug abgestürzt war.
3: Niemand wird je vergessen, wo er oder sie zum Zeitpunkt der Terrorattacken gerade war. Und kaum einer, der sie erlebt hat, kann glauben, dass die Tragödie schon ein Vierteljahrhundert zurückliegt. Sie hat die Welt verändert. Präsident Trump sprach bei einer Gedenkveranstaltung am Pentagon. Man müsse im Terrorkampf stark und entschlossen bleiben, sagte er. An Ground Zero in New York war Trump mit seiner politischen Rede nicht willkommen. Dort gab es Schweigeminuten, Musik, Gesang, Glockenläuten und das traurige Verlesen der Namen tausender Opfer. Aus den USA, Tina Eck.
2: Gesundheitsminister Linnemann will die Pflege in Deutschland grundlegend umbauen. Der Frankfurter Allgemeinen Zeitung sagte er, bleibt das System so wie heute, droht ihm in den 30er Jahren der Kollaps. Eine Expertenkommission soll deshalb Vorschläge für eine große Reform machen.
4: Die Reform soll dann schon im kommenden Jahr greifen. In der Kommission will Linnemann auch unabhängige Fachleute und Wissenschaftler an einen Tisch holen. Gleichzeitig drängt aber ein akutes Geldproblem. Der Pflegeversicherung fehlen im kommenden Jahr voraussichtlich 8 Milliarden Euro. Deshalb arbeitet die Koalition bereits an einem ersten Reformpaket. Es soll die Ausgaben bremsen und mehr Geld ins System bringen, möglichst ohne die Beiträge für alle anzuheben. Zoe Tassovali, Nachrichtenredaktion.
2: US-Präsident Donald Trump kommt heute zu seinem zweitägigen Irlandbesuch in Dublin an. In der irischen Hauptstadt sind unter anderem Gespräche geplant. Zentraler Anlass der Reise ist jedoch das Golfturnier Irish Open, das auf Trumps Golfressort im westirischen Dunberg stattfindet. Gegen Trumps Besuch sind auch Proteste geplant. Zum Sport. In der Bundesliga hat der FC Schalke 04 den ersten Sieg seit Mai 2023 gefeiert. Der Aufsteiger aus Gelsenkirchen gewann gegen Union Berlin mit 3:1. Und Tennisstar Alexander Zverev ist bei den US Open ins Finale gestürmt und hat die große Chance auf seinen zweiten Grand-Slam-Triumph. Der French Open-Sieger bezwang im Halbfinale den russischen Außenseiter Karen Khachanov nervenstark in 3 Sätzen.
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2: Zum Wetter, die aktuelle Vorhersage des Deutschen Wetterdienstes. Meist trocken und klarer Himmel, teilweise wolkig, im Norden lassen die Schauer nach. Stellenweise kann sich Nebel bilden. Unter Wolken Tiefstwerte zwischen 15 und 9 Grad, sonst geht's bis auf 4 Grad runter. Den Tag über im Süden heiter bis sonnig und trocken, sonst wechselnd bewölkt, teils dichter Hochnebel. An

0: Nordsee kann es immer mal tröpfeln. Die Temperatur steigt auf 20 Grad an der See und bis auf 27 Grad am Oberrhein.
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1: Hier ist Tim aus der Redaktion und ich habe euch einen kurzen Text von Jan Frerichs mitgebracht, der mich inspirierte, Vertrauen zu haben, natürlich auch in mich selbst. Selbstvertrauen heißt nicht, dass du dich für besser hältst als alle anderen, sondern zu erkennen, dass du keinen Grund hast, dich mit anderen zu vergleichen.

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1: Ich bin Uli Reitinger. In vielen Großstädten explodieren die Mieten und es werden auch immer wieder Fälle gemeldet, in denen Vermieter ihren Mietern zu viel Geld abknöpfen. Justizministerin Hubig will härter dagegen vorgehen und die Mietpreisbremse wirklich scharf schalten, sagte sie den Zeitungen der Funke Mediengruppe.
2: Vermieter, die gegen die Mietpreisbremse verstoßen, müssen dem Mieter momentan nur das zu viel gezahlte Geld zurückerstatten, sagt Ministerin Hubig. Ihrer Meinung nach reicht das nicht. Es gäbe noch zu viele Möglichkeiten, die Mietpreisbremse auszuhebeln, so Hubig. Vor allem bei Kurzzeitvermietungen und der Vermietung von möblierten Wohnungen. Wie die Gesetzeslücken geschlossen werden können, dazu soll eine Expertengruppe Vorschläge machen. Vermietern könnten dann zum Beispiel Bußgelder drohen, wenn sie gegen die Mietpreisbremse verstoßen. Katrin Müller, Nachrichtenredaktion.
1: Die USA haben 25 Jahre nach den Terroranschlägen vom 11. September 2001 der fast 3000 Todesopfer gedacht. In New York verlasen Angehörige am Ground Zero die Namen der Getöteten. Erstmals wurde auch mit einer eigenen Schweigeminute an spätere Opfer der gesundheitlichen Folgen erinnert. Präsident Trump nahm an der Gedenkfeier am Pentagon teil und verteidigte dort den Irankrieg. Kinotickets sind teurer geworden, umso mehr lohnt sich dieses Wochenende für Kinofans. Beim sogenannten Kinofest kosten Karten für viele Filme heute und morgen nur 5 Euro.
3: Mehr als 700 Kinos in ganz Deutschland machen mit beim Kinofest. Teilweise mit Sondervorstellungen von Filmklassikern, Previews kommender Filme und extra bunten Aktionen drumherum. Auch wer große Sommerblockbuster wie die Odyssey oder den neuen Spider-Man-Film oder gehypte Horrorhits wie Obsession noch nicht gesehen hat, kann das jetzt für 5 Euro. Für Romantiker gibt's aktuell Komödien wie Finding Emily oder One Night Only und für Kinder zum Beispiel Toy Story 5, Paw Patrol oder den neuesten Minions-Film. Onni Tochau, Nachrichtenredaktion.
1: Zum Sport. Tennisprofi Alexander Zverev steht im Finale der US Open. Er besiegte im Halbfinale den russischen Außenseiter Karen Khachanov in 3 Sätzen. Im Finale trifft Zverev am Sonntagabend auf den Weltranglisten 9. Ben Shelton aus den USA. Und im Freitagsspiel der Fußball-Bundesliga hat der FC Schalke seinen ersten Bundesligasieg seit fast 3,5 Jahren eingefahren. Die Schalker setzten sich beim 1. FC Union Berlin mit 3:1 durch.
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1: Das Wetter, die aktuelle Vorhersage des Deutschen Wetterdienstes. Im Süden scheint den ganzen Tag die Sonne und es bleibt trocken. Im Rest des Landes ziehen immer mal wieder ein paar Wolken durch, regnen soll es aber kaum. Im Nordwesten ziehen dann gegen Abend Regenschauer durch, 20 Grad werden es maximal an den Küsten und bis zu 27 Grad am Oberrhein. Morgen dann so ziemlich überall durchwachsener, vom Westen bis in die Mitte teils kräftige Regenfälle. Die ziehen später auch in den Südosten. Die Temperatur steigt auf Werte zwischen 19 und 26.
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1: Kennst du das Gefühl, wenn dir alles über den Kopf wächst? Wenn dein Kraft, dein Wissen und selbst dein Glaube dich im Stich lassen? Genauso ging es einmal einem jungen Studenten in Paris. Er hieß Franz von Sales und wurde später dann ein berühmter Heiliger. Aber damals war er einfach nur verzweifelt. Er steckte mitten in einer tiefen Glaubenskrise, gequält von der Angst, von Gott verlassen zu sein. In dieser absoluten Dunkelheit seines Glaubens ging er in eine Kirche, kniete sich vor ein Marienbild und betete. Er sprach ein altes Gebet, das Memorare. Es beginnt mit den Worten: Gedenke, o gütigste Jungfrau Maria, es ist noch nie gehört worden, dass jemand, der zu dir seine Zuflucht nahm, von dir verlassen worden ist. Und mitten in dieser Ohnmacht wendete sich etwas. Franz spürte keine Angst mehr, sondern tiefes Vertrauen. Diese Erfahrung wurde zum Wendepunkt seines Lebens. Er begriff, Gott ruft uns nicht durch Druck, sondern durch Liebe. Nicht aus einer perfekten Fassade heraus, sondern mitten aus unserer menschlichen Zerbrechlichkeit. Heute feiern wir das Fest Maria Namen. Ein Fest, das uns genau daran erinnern will. Der Name Maria steht für diesen Zufluchtsort. Er steht für das Versprechen, dass wir in den dunkelsten Stunden nicht alleine sind. Berufung, also das, wozu Gott dich und mich im Leben ruft, beginnt genau dort, wo wir aufhören, uns selbst retten zu wollen. Und sie geschieht in drei einfachen Schritten. Erstens wirst du gesehen, so wie du bist. Zweitens darfst du dich rufen lassen und die Richtung deines Lebens neu auf Gott ausrichten. Und schließlich bist du drittens gesandt, ganz konkret in deinen Alltag, in deine Familie, deinen Beruf, deinen Freundeskreis. Du musst kein fehlerfreier Überflieger sein. Heiligkeit beginnt im Ernstnehmen deines Menschseins. Man könnte im Sinne des heutigen Tages auch sagen, im Annehmen deines eigenen Namens, bei dem Gott dich gerufen hat. Wenn du das nächste Mal nicht weiter weißt, dann denk an den jungen Franz von Sales. Such dir einen Moment der Stille und vertrau dich diesem Namen an. Denn Maria erinnert uns. Du wirst gesehen, du bist geliebt und du bist gerufen. Genauso wie du bist.

0: Gott, du hast Menschen in deinen Dienst gerufen, Maria als die Mutter deines Sohnes Jesus Christus, den heiligen Franz von Sales, der viele Menschen zu dir geführt hat, und du rufst auch uns. Hilf, dass wir erkennen, dass du uns siehst, dass du uns rufst und dass du uns sendest, ganz konkret, heute an diesem Tag, auch durch deinen Segen. Im Namen des Vaters und des Sohnes und des Heiligen Geistes. Amen.
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1: Hallo, hier ist die Uta vom Domradio. Unsere Inspirationen sind oft sehr schlau. Und doch, hier kommt eine von Isaac Newton, habe ich uns mal rausgefischt aus dem großen Meer von tollen Texten. Und die heißt, was wir wissen, ist ein Tropfen. Was wir nicht wissen, ein Ozean.

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1: Ich bin Uli Reitinger. Justizministerin Stefanie Hubig will die Wirksamkeit der Mietpreisbremse verbessern. Ihr Ziel sei es, die Mietpreisbremse wirklich scharf zu schalten, sagte Hubig der Funke Mediengruppe. Bei Verstößen gegen die Mietpreisbremse müssten Vermieter bisher nur das zu viel gezahlte Geld dem Mieter zurückerstatten. Das reiche nicht aus, so Hubig. Eine Expertengruppe befasst sich gerade mit Bußgeldern für Verstöße gegen die Mietpreisbremse und mit einer Reform der Regelung bei Mietwucher. US-Präsident Trump wird an diesem Wochenende in Irland erwartet. Bei dem Besuch ab heute stehen nicht nur politische Gespräche auf dem Programm. Trump ist auch zu Gast bei einem Golfturnier.
2: Zunächst will Trump in Dublin die irische Präsidentin Catherine Connolly und Premierminister Micheál Martin treffen. Im Mittelpunkt seiner Reise steht aber auch der Golfsport. Am Sonntag besucht der US-Präsident die Schlussrunde der Irish Open auf seinem eigenen Golfresort in Doonbeg. Sein Besuch wird von Protesten begleitet. In Dublin und in Doonbeg sind Demonstrationen angekündigt. Die irische Polizei sprach vorab von einem der komplexesten Sicherheitseinsätze, die sie je durchgeführt habe. Aus London, Philipp Detlefs.
1: Einer Studie der Vereinten Nationen zufolge geht es in Deutschland nicht gerade gerecht zu. Vor allem Frauen, Kinder, Ostdeutsche, Menschen aus dem Ruhrgebiet, Einwanderer und Menschen mit Behinderungen sind benachteiligt, heißt es in dem UN-Bericht.
3: Die Einkommens- und Vermögensungleichheit in Deutschland hat seit den 2010er Jahren deutlich zugenommen, heißt es in dem Bericht. Frauen beispielsweise verdienen hierzulande durchschnittlich 16% weniger als Männer. Dieser Gender Pay Gap sei nicht nur groß, sondern vor allem auch größer als in fast allen anderen westlichen Industrienationen. Deutschland müsse mehr Geld in die Kinderbetreuung stecken und die veraltete Infrastruktur erneuern. Dafür sollten Reiche etwa über die Erbschaftssteuer stärker eingebunden werden. Tanja Wagner, Nachrichtenredaktion.
1: Und noch zum Sport. Der FC Schalke hat seinen ersten Sieg in der ersten Fußball-Bundesliga seit fast 3,5 Jahren gefeiert. S04 setzte sich beim ersten FC Union Berlin mit 3:1 durch. Und Tennisprofi Alexander Zverev hat das Endspiel der US Open erreicht. Er besiegte im Halbfinale den Russen Karen Khachanov in 3 Sätzen. Im Finale trifft Zverev am Sonntagabend auf den Weltranglisten 9. Ben Shelton aus den USA.
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1: Das Wetter, die aktuelle Vorhersage des Deutschen Wetterdienstes. Im Süden scheint den ganzen Tag die Sonne. Es bleibt trocken. Im Rest des Landes ziehen immer mal ein paar Wolken durch, aber auch hier soll es nicht regnen. Im Nordwesten ziehen gegen Abend dann ein paar Regenschauer durch. 20 Grad wären es maximal an den Küsten und 27 Grad am Oberrhein. Morgen dann so ziemlich überall durchwachsener, vom Westen bis in die Mitte teils kräftige Regenfälle. Die ziehen später auch in den Südosten. Die Temperatur steigt auf bis zu 26 Grad.
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1: Ich bin Heike Sikoni aus dem Domradio-Team und habe einen schönen Gedanken gefunden von dem Autor, Kleinkünstler, Regisseur und Liedermacher Marc-Uwe Kling. Kennt ihr vielleicht aus den wunderbaren Känguru-Chroniken oder seinen Kinderbüchern wie zum Beispiel das Neinhorn? Und er hat gesagt, weißt du, was passiert, wenn man sich alle Türen offen hält? Dann zieht's. Man wird krank.

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1: Ich bin Uli Reitinger. Vermieter, die im Moment gegen die Mietpreisbremse verstoßen und ihre Mieter zu Unrecht abkassieren, müssen in Zukunft mit Bußgeldern rechnen. Im Moment müssen sie den Mieter nur das zu viel verlangte Geld zurücküberweisen. Das soll sich ändern, Justizministerin Hubig sagt den Funke-Medien. Sie will die Mietpreisbremse scharf stellen. Eine Expertengruppe befasst sich gerade mit der Regelung zum Mietwucher und insbesondere mit möglichen Bußgeldern für Verstöße gegen die Mietpreisbremse. Die Mehrheit der Erwerbstätigen in Deutschland ist bereit, mehr zu arbeiten, sofern die Rahmenbedingungen stimmen. Gleichzeitig ist eine Mehrheit nach einer Umfrage für die Jobseite Indeed von der politischen Diskussion um das Thema Arbeitszeit genervt.
2: 3/4 der Befragten arbeiten sowieso schon mehr, als in ihrem Arbeitsvertrag steht. Als mögliche Motivation, noch mehr zu arbeiten, werden mehr Geld, Steuervorteile oder flexiblere Arbeitszeiten genannt. Gleichzeitig fühlen sich viele Beschäftigte in ihrem Arbeitsalltag ausgebremst durch Personalmangel, Bürokratie, zu viele Besprechungen oder veraltete Technik. Jan-Henna Reitze, Nachrichtenredaktion.
1: Kassenärztechef Andreas Gassen hält in medizinisch dringenden Fällen schnellere Facharzttermine für möglich. Für die schnelle Terminvermittlung, für objektiv medizinisch dringende Termine, müssten die Praxen entsprechend vergütet werden. Das sagte der Vorstandsvorsitzende der Kassenärztlichen Bundesvereinigung der Bild-Zeitung. Die niedergelassenen Ärzte könnten unter diesen Voraussetzungen eine begrenzte Zahl kurzfristiger Termine bereitstellen. Das sei in der Regel innerhalb einer Woche darstellbar, sagte Gassen. Und noch zum Sport. Der FC Schalke hat den ersten Sieg in der Fußball-Bundesliga seit Mai 2023 geholt. Die Schalker gewannen beim 1. FC Union Berlin mit 3:1. Den ersten Schalker Treffer erzielte ausgerechnet der ehemalige Unioner Robin Gosens. Er sagte nachher bei Sky:
3: Ja, sehr besonders. Irgendwie so ein ganz doller Mix der Gefühle, ehrlich gesagt. Ich habe sehr, sehr viel Respekt vor Union. Hat hier zwar eine sehr intensive Zeit mit der Rettung am letzten Spieltag, aber dennoch eine unglaublich wertschätzende und für mich positive Erfahrung hier in der Alten Försterei.
1: Kurz noch zum Tennis. Alexander Zverev steht im Finale der US Open. Er besiegte im Halbfinale den Russen Karen Khachanov in 3 Sätzen. Im Endspiel trifft Zverev am Sonntagabend auf den Weltranglisten 9. Ben Shelton aus den USA.
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1: Das Wetter, die aktuelle Vorhersage des Deutschen Wetterdienstes. Im Süden bleibt es den ganzen Tag über sonnig und trocken, im Rest Deutschlands ziehen dichtere Wolken auf. Im Nordwesten kommt sogar etwas Regen auf. Die Temperatur liegt irgendwo zwischen 20 Grad an der See und bis 27 Grad am Oberrhein. Morgen gibt's vielerorts ein richtiges Schmuddelwetter mit vielen Wolken und teils kräftigem Regen, vor allem in der Mitte und im Westen Deutschlands. Nur südlich der Donau ist es nur locker bewölkt und trocken, das Ganze bei 19 bis 26 Grad.
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4: 8:04 haben wir es und ich wünsche euch einen wunderschönen Start in diesen Samstag.

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1: 8.14 Uhr haben wir es und das am Samstag, den 12. September. Heute feiert die katholische Kirche das Fest Mariennamen und das passt wiederum zu unserem Gesprächspartner in dieser Woche, den wir werktags im Blick in die Bibel hören. Monsignore Wolfgang Huber ist Präsident des Hilfswerks Missio in München und seine Lieblingsfigur in der Bibel ist Maria, die Mutter Gottes. Nicht ohne Grund, denn wir können auch heute noch von ihr lernen, findet er.
2: Ich glaube, dass es ein Ausspruch von ihr, der mich immer wieder begleitet ist, und sie bewegte alles in ihrem Herzen. Dass wir, glaube ich, einfach einmal in dieser schnelllebigen Zeit, wo jeder sofort irgendwo eine Antwort und irgendetwas irgendwo hin postet, vielleicht das ein oder andere mal zunächst in unserem Herzen bewegen und schauen, wie reagiere ich dann tatsächlich darauf und in welcher angemessenen Art und Weise.
1: Im Bibeltext von heute sagt Jesus, dass ein schlechter Baum niemals gute und ein guter Baum niemals schlechte Früchte hervorbringt. Aber ist es nicht etwas voreilig zu meinen, dass ein bestimmter Mensch nur Gutes oder nur Schlechtes hervorbringen kann? Es gehe eher um die Grundeinstellung, sagt Monsignore Huber.
2: Und ich denke, dass uns das noch einmal zeigt, dass es darum gehen soll, wie wir eben auch die Botschaft des Evangeliums in uns aufnehmen und dann auch daraus handeln. Wenn wir uns dessen verschließen, dann glaube ich, ist es schwierig eben auch gute Früchte hervorzubringen und das zeigt er uns in diesem Evangelium in ganz besonderer Weise.
1: Das war der letzte Blick in die Bibel mit Monsignore Wolfgang Huber vom Hilfswerk Missio in dieser Woche. Wer es verpasst hat, kein Problem. Es gibt alle Folgen auf domradio.de und auf euren gängigen Podcast-Plattformen zum Nachhören. So auch das Gespräch von heute.

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1: Die habe ich jetzt für euch. Ich bin Anni von domradio.de. Manchmal reicht ein einziger Satz, um alles zu verändern. Zum Beispiel ein "Ich brauche dich" von einem Menschen, den man liebt. Der Schriftsteller Bertolt Brecht hat dazu ein berührendes Gedicht geschrieben. Der, den ich liebe, hat mir gesagt, dass er mich braucht. Darum gebe ich auf mich Acht, sehe auf meinen Weg und fürchte von jedem Regentropfen, dass er mich erschlagen könnte.
2: Die Inspiration in eurem Domradio immer gegen halb. Und gleich, richtig krasses Themenwechsel, geht es bei uns ums Töten. Gibt es Menschen, die man töten darf? Reflexartig sagt hoffentlich jetzt jeder erst einmal nein. Aber was wäre zum Beispiel gewesen mit, sagen wir mal, Adolf Hitler? Ja, jetzt wird's ein bisschen komplizierter, oder? Und genau darum geht es heute Abend bei uns im Podcast "Ist es Sünde?". Gleich dazu nochmal mehr hier in eurem Domradio. Ich bin Bernd Hamer. Schönen Samstag wünsche ich.

0: Hier ist euer Domradio am Samstag, 8.42 Uhr haben wir es gleich. Heute Abend, kurz nach 19 Uhr, da gibt es bei uns im Domradio eine Folge des Podcasts Ist es Sünde? Und da diskutieren heute Alex Urs und Christoph über Tyrannen, Despoten und Diktatoren. Menschen, die so vielen anderen Menschen schaden, keine Menschenrechte achten und verachtend mit den Leuten umgehen. Ja, die Frage, ob die Welt solche Menschen braucht, die stelle wohl nicht nur ich mir. Und Sätze wie, die sollte man einfach erschießen, die haben schon viele geäußert. Aber genau das ist die Frage. Darf ich aus diesem Grund töten? Oder ist es sogar als moralisch geboten zu verstehen? Oder wiegen das Gebot der christlichen Nächstenliebe und das strikte Tötungsverbot immer schwerer? Eine halbe Stunde echt spannender Gespräche heute Abend und die klingt dann hier ein kleiner Ausschnitt so.
1: Dietrich Bonhoeffer gehörte zum Kreis der Verschwörer um Stauffenberg.
2: Und Dietrich Bonhoeffer ist auch ein Kriegsgegner gewesen und so weiter, hat aber eine Wendung erfahren, weil er gesagt hat, die Leute müssen bei so einen monströsen Taten wie dem, was im Dritten Reich passiert, die Möglichkeit haben, sich wehren zu dürfen. Ja. Also das geht über den Notwehrgedanken hinaus. Trotzdem bleibt das in Augen Gottes Sünde. Dann musst du vielleicht aus Nächstenliebe, also aus Liebe zu den anderen Leuten, Sünder werden. Stauffenberg hätte ja wahrscheinlich, wenn es ihm gelungen wäre, nicht gesagt, ich bin aus Nächstenliebe schuldig geworden und ich bereue eigentlich ganz furchtbar, dass ich den Adolf Hitler umgebracht habe, sondern er sagt, nein, es war das Richtige zu tun. Das heißt, du bereust nicht damit in dem christlichen Denken, was Bonhoeffer da hat, ohne Reue, keine Vergebung, keine Erlösung, Hölle.
0: Tja, mit dem Bereuen und dem Sündebeichten wäre dann ja nach christlichem Verständnis man wieder freigesprochen. Nicht einfach, oder? Nach 19 Uhr geht's heute intensiv um das Thema, darf man einen Diktator töten in Ist es Sünde? 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
1: Ich bin Uli Reitinger. Die Bundesnetzagentur ist Bedenken entgegengetreten, dass Deutschlands Gasspeicher in diesem Winter nicht ausreichen könnten für die Gasversorgung. Wir haben jetzt schon etwas mehr Gas in den Speichern, als wir im gesamten letzten Winterhalbjahr aus den Speichern entnommen haben, sagte Behördenchef Klaus Müller der dpa. Und in den nächsten Wochen bleibe noch Zeit für weitere Einspeicherungen. In vielen Großstädten explodieren die Mieten und es werden auch immer wieder Fälle gemeldet, in denen Vermieter ihren Mietern zu viel Geld abknöpfen. Justizministerin Hubig will härter dagegen vorgehen und die Mietpreisbremse wirklich scharf schalten, sagte sie den Zeitungen der Funke Mediengruppe.
2: Vermieter, die gegen die Mietpreisbremse verstoßen, müssen dem Mieter momentan nur das zu viel gezahlte Geld zurückerstatten, sagt Ministerin Hubig. Ihrer Meinung nach reicht das nicht. Es gäbe noch zu viele Möglichkeiten, die Mietpreisbremse auszuhebeln, so Hubig. Vor allem bei Kurzzeitvermietungen und der Vermietung von möblierten Wohnungen. Wie die Gesetzeslücken geschlossen werden können, dazu soll eine Expertengruppe Vorschläge machen. Vermietern könnten dann zum Beispiel Bußgelder drohen, wenn sie gegen die Mietpreisbremse verstoßen. Katrin Müller, Nachrichtenredaktion.
1: Immer mehr Schülerinnen und Schüler.

0: hier wieder besser zu sein. In der aktuellen hatten Deutschlands Schüler so schlecht abgeschnitten wie noch nie. Jan-Henner Reitze, Nachrichtenredaktion.
1: Zum Sport. Tennisprofi Alexander Zverev ist ins Finale der US Open eingezogen. Er setzte sich im Halbfinale gegen den Russen Karin Khachanov in 3 Sätzen durch und erreichte sein 3. Grand-Slam-Finale in Serie. Im Endspiel der US Open trifft Zverev am Sonntagabend auf Ben Shelton aus den USA. Für ihn ist es das erste Finale bei einem Grand-Slam-Turnier.
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1: Das Wetter, die aktuelle Vorhersage des Deutschen Wetterdienstes. Im Süden bleibt es den ganzen Tag über sonnig und trocken. Im Rest Deutschlands ziehen dichtere Wolken auf. Im Nordwesten kommt sogar etwas Regen auf. Die Temperatur liegt irgendwo zwischen 20 Grad an der See und bis zu 27 Grad am Oberrhein. Morgen gibt's vielerorts ein richtiges Schmuddelwetter mit vielen Wolken und teils kräftigem Regen, vor allem in der Mitte und im Westen Deutschlands. Nur südlich der Donau ist es nur locker bewölkt und trocken, das Ganze bei 19 bis 26 Grad.
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3: Ja, ich gehöre ja leider auch zu den Menschen, die ab und an sehr starke Kopfschmerzen bekommen. So mit Übelkeit bei mir, mit Erbrechen, ja, und Kreislaufversagen. Nicht schön, aber glücklicherweise auch nur sehr selten. Andere dagegen, die bekommen zum Beispiel Migräne regelmäßig. Heute ist der europäische und internationale Kopfschmerz- und Migränetag. Und genau darum wird es in dieser Stunde hier in eurem Domradio gehen. Um den Kopfschmerz. Schön, dass ihr dabei seid.

0: Euer Domradio am Samstagmorgen 9.13 Uhr haben wir es. Millionen Menschen in Deutschland sind davon betroffen, Kopfschmerzen. Heute ist der europäische und internationale Kopfschmerz- und Migränetag. Nicht, weil wir den Kopfschmerz feiern sollen, sondern um mehr Bewusstsein für die Belastung der Betroffenen zu schaffen. Wir haben uns auf der Straße mal umgehört und gefragt, habt ihr Probleme mit Kopfschmerzen? Und wenn ja, wenn sie auftreten, was tut ihr dann?
1: Ich habe ab und zu Kopfschmerzen, wenn so doller Wetterwechsel ist, Ibo. Also das hilft, ist eigentlich das Einzige, was so richtig hilft.
2: Ich habe Migräne tatsächlich und habe das jetzt vor 3 Jahren entdeckt. Und seitdem hat mir auch mein Arzt so ein Medikament verschrieben, das nehme ich. Und sonst ganz viel Ruhe, dunkler Raum, viel trinken.
3: Ja. Ich habe sehr selten Kopfschmerzen, aber ich habe einige Freunde, Freundinnen vor allem, die Migräne haben. Und deswegen kriege ich das viel mit und bin sehr froh, da hauptsächlich verschont von zu sein.
4: Bei mir sind Kopfschmerzen nur, wenn ich krank bin oder so, aber da liege ich immer im Bett rum, also mache ich nicht viel.
5: Ja, bei Stress, ne? Kopfschmerzen, dann nehme ich ja eigentlich meistens immer eine Ibo. Ja, irgendwie wirkt das dann halt sehr schnell.
0: Ja, und das ist ja nun mal das Einzige, was am Ende zählt. Heute ist der europäische und internationale Kopfschmerz- und Migränetag und da geht es bis 10 Uhr bei uns hier weiterhin drum.

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1: Moin, hier ist Tim und ich glaube, jeder von uns kennt doch die Ungeduld. Total nervig ist das. Und auch die Autorin Lena Raubaum weiß, was es mit der Ungeduld auf sich hat. Sie hat das zum Beispiel im Sommer erlebt. Ihr Text heißt Sommergedanken. Beim Anblick der fast reifen Kirschen im Garten wünscht ich, ich könnte jetzt viel schneller warten.
2: Die Inspiration bei uns gegen halb im Domradio. Was tun bei Kopfschmerzen? Tablette rein und hoffen? Oder gibt's Hausmittel, die helfen? Und kann man Kopfschmerzen vielleicht sogar vorbeugen? Und da meine ich nicht den Kater-Kopfschmerz, wo einfach vielleicht ein bisschen weniger Alkohol angesagt wäre. Fragen über Fragen. Und die Antworten, die gibt's gleich hier in eurem Domradio. Ich bin Bernd Hamer. Schön, dass ihr dabei seid.

0: The Bloodhound Gang mit The Bad Touch im Domradio. 9.43 Uhr haben wir es. Heute ist der europäische und internationale Kopfschmerz- und Migränetag, der uns alle für das Thema und die Belastung der Betroffenen sensibilisieren soll. Kopfschmerzen kennt wohl jeder, manche nur, wenn sie zu tief ins Glas geschaut haben oder krank sind, andere dagegen regelmäßig, wie bei Migräneanfällen. Professor Dr. Dani Hollele, Leiterin des Westdeutschen Schwindel- und Kopfschmerzzentrums Essen, hat uns im Vorfeld der Sendung erzählt, ab wann man überhaupt von einer Migräne spricht, was man bei Kopfschmerzen tun kann und warum Frauen häufiger betroffen sind als Männer. Also, wo hört denn der normale Kopfschmerz auf und ab wann spricht man von einer Migräne?
1: Erstmal ist es so, normale Kopfschmerzen gibt's gar nicht, sondern normal ist es gar keine Kopfschmerzen zu haben. Es gibt einfach nur Kopfschmerzen, die vielleicht keinen Krankheitswert haben und andere, die dann schon einer Migräne zugerechnet werden. Und die Grenze ist erstmal die Frage, ist der Kopfschmerz in irgendeiner Form beeinträchtigend? Und dann muss man genauer schauen, was es ist. Das allermeiste von diesen Kopfschmerzarten, die beeinträchtigend sind, ist eine Migräne.
0: Ja, also Kopfschmerzarten gibt es viele. Es gibt aber Dinge, die beim Thema Vorbeugung fast immer gut sind.
1: Also was im Alltag sehr viel hilft, ist Regelmäßigkeit. Das tut uns generell allen gut, egal ob man Kopfschmerzen hat oder nicht. Das heißt, regelmäßig essen, vor allem regelmäßig schlafen, also den Schlafrhythmus nicht ständig unterbrechen. Sport ist gut, und zwar das, was einem Spaß macht. Und schauen, ob man irgendwie Einfluss auf seinen persönlichen Stress nehmen kann. Es gibt Leute, die profitieren davon, sowas wie Yoga oder progressive Muskelrelaxation, und anderen hilft einfach auch schon ein Spaziergang im Wald.
0: Sind die Kopfschmerzen da, dann geht es darum, sie wieder loszuwerden. Ibu haben wir eben in der Umfrage schon mal gehört, also das Schmerzmittel Ibuprofen. Aber es gibt auch Hausmittel, die helfen können.
1: Auf jeden Fall. Also es gibt nicht diese One-Fits-All-Lösung, also irgendwas, was allen auf jeden Fall hilft. Das heißt, man muss es so ein bisschen ausprobieren. Was häufig hilft, ist ein Kaffee trinken. Was auch häufig hilft, ist ein Ingwertee, weil der so ein bisschen was gegen die Übelkeit machen kann, wenn sowas dabei ist. Pfefferminzöl auf die Schläfen hilft einigen. Und was man auch ausprobieren kann, ist entweder Kälte oder Wärme auf den Kopf oder den Nacken.
0: Ja, und bei mir zum Beispiel, da ist es Druck an der Stelle, wo der Schmerz auftritt, auszuüben. Was eben auch schon mal durchklang, das war der Fakt, dass beim Thema Migräne Frauen dreimal so häufig betroffen sind wie Männer. Aber warum ist das so?
1: Ja, da spielen die Hormone eine ganz wichtige Rolle und natürlich die Gene auch. Man sieht, dass bis zur Pubertät die Jungs und Mädchen gleich häufig betroffen sind. Und wenn dann die Geschlechtshormone ins Spiel kommen mit der Pubertät, dann sieht man, dass deutlich mehr Frauen betroffen sind. Und das gilt dann bis im Prinzip zur Menopause und dann gleicht es sich wieder an. Sodass man heute davon ausgeht, dass dieser große Unterschied zwischen Männern und Frauen vor allem eben hormonell bedingt ist.
0: Professor Dr. Dani Hollele, Leiterin des Westdeutschen Schwindel- und Kopfschmerzzentrums Essen, am heutigen europäischen und internationalen Kopfschmerz- und Migränetag zum Thema Kopfschmerzen.

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1: Ich bin Uli Reitinger. Wer dringend einen Facharzt braucht, könnte künftig schneller einen Termin bekommen. Kassenärztechef Andreas Gassen stellt dafür in der Bild-Zeitung Termine innerhalb einer Woche in Aussicht. Die von der SPD geforderte allgemeine Termingarantie lehnt er aber ab.
2: Gassens Idee sieht so aus. Fachärzte halten jede Woche ein paar Termine für Patienten frei, bei denen es wirklich dringend ist. Dafür sollen die Praxen auch mehr Geld bekommen. Ob jemand schnell zum Facharzt muss, entscheidet vorher der Hausarzt oder der ärztliche Bereitschaftsdienst. Der SPD reicht das nicht. Sie will, dass gesetzlich Versicherte generell schneller drankommen. Fraktionschef Miersch ist für höchstens 3 Wochen Wartezeit. Denn die SPD kritisiert, dass Privatpatienten bei

0: kosten Karten für viele Filme heute und morgen nur 5 Euro.
1: Mehr als 700 Kinos in ganz Deutschland machen mit beim Kinofest, teilweise mit Sondervorstellungen von Filmklassikern, Previews kommender Filme und extra bunten Aktionen drumherum. Auch wer große Sommerblockbuster wie die Odyssey oder den neuen Spider-Man-Film oder gehypte Horrorhits wie Obsession noch nicht gesehen hat, kann das jetzt für 5 Euro. Für Romantiker gibt's aktuell Komödien wie Finding Emily oder One Night Only und für Kinder zum Beispiel Toy Story 5, den Vaiana-Realfilm, Paw Patrol oder den neuesten Minions-Film. Onni Thorau, Nachrichtenredaktion.
0: Fast die Hälfte der Schülerinnen und Schüler in den Klassen 5 bis 10 klagt über Schlafstörungen. Das geht aus einer groß angelegten Umfrage im Auftrag der Krankenkasse DAK hervor. 69% der Befragten fühlen sich demnach mindestens einmal die Woche erschöpft. Fast 50% berichten von einem verminderten Wohlbefinden. Die DAK sieht eine Verbindung von Erschöpfung und Schlafproblemen zu den schwachen deutschen Ergebnissen bei der PISA-Studie.
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0: Das Wetter, die aktuelle Vorhersage des Deutschen Wetterdienstes. Es bleibt den ganzen Tag über sonnig und trocken im Süden des Landes. Im Rest Deutschlands ziehen dichtere Wolken auf. Im Nordwesten kann es auch ein bisschen regnen. Die Temperatur liegt irgendwo zwischen 20 Grad an der See und 27 Grad am Oberrhein. Morgen gibt's vielerorts ein richtiges Schmuddelwetter mit vielen Wolken und teils kräftigem Regen, vor allem in der Mitte und im Westen Deutschlands. Nur südlich der Donau ist es locker bewölkt und trocken, das Ganze bei 19 bis 26 Grad.
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3: Und wir gehen gleich mal zusammen essen, also zumindest soweit man das im Radio kann. Göttlich genießen steht auf dem Programm und Schwester Theresa präsentiert uns dabei ein Rezept passend zur Jahreszeit. Es geht um den Kürbis. Wie genau? Das hört ihr gleich hier in eurem Domradio. Schön, dass ihr dabei seid. Ja.

0: das Domradio am Samstagvormittag, 10:12 haben wir es. Ja, es ist Herbst, ja, 1. September ist vorbei. Und worauf ich mich in dieser Jahreszeit kulinarisch immer am meisten freue, das ist tatsächlich Kürbis. Kürbisgerichte, ich liebe sie in allen Formen. Ja, und Kürbispuffer mit Mango-Chili-Soße, das stellt uns jetzt in unserer Reihe Göttlich genießen Schwester Teresa Zukitsch von der kleinen Kommunität der Geschwister Jesu im bayerischen Weißendorf vor. Ein Rezept aus ihrem neuesten Kochbuch. Himmel im Mund, klein und fein. Erst einmal Schwester Teresa, hallo, und wo erwische ich dich heute? Du bist ja immer ganz viel unterwegs.
1: Ja, mein Lieber, vielen herzlichen Dank. Herzlich willkommen auch allen Zuhörern und Zuhörern. Ja, ich bin zu Hause, aber ich habe das Haus ganz voll, weil hier ist heute die Tagung, Begegnungstage der GAE, der Gesellschaft zur Ausbreitung des Evangeliums, wo ich Kuratorin bin. Und wir werden auch nicht nur heute Abend einen Kochkurs machen, sondern wir haben ganz tolle Vorträge und Gespräche und wollen überlegen, wie können wir die wunderbare, atemberaubende Botschaft Jesu eben weiterbringen.
0: Ja, dann natürlich auch hier aus dem Studio einen schönen guten Morgen an die Truppe drumherum. So, ich sagte ja eben schon, die Kürbissaison hat begonnen. Allerdings gibt's davon, das muss man ja auch sagen, ganz, ganz verschiedene. Kommen wir zum Kürbispuffer. Welchen Kürbis nehme ich dafür?
1: Also ich liebe Hokkaido-Kürbis und deswegen würde ich ihn auch bevorzugen bei diesem tollen Rezept. Und dann brauchen wir natürlich noch Lauchzwiebel, Mehl und Backpulver, Salz. Und dann wird es eigentlich schon losgehen, Öl zum Frittieren. Oder wenn er durch einen Airfryer oder so eine Heißluft, der kann es im Heißluft oder auch im Backofen machen. Aber dann geht es eigentlich schon los. Und dann natürlich diese tolle Mangosoße. Die werden wir nochmal extra dann sagen.
0: Ja, ganz genau, natürlich. Also der Backofen ist schon nötig. Also wir essen ihn nicht kalt oder sowas, sondern wird der vorher geschält? Nimmst du ihn mit Schale rein? Man kann ja beides.
1: Der Kürbis putzig, entkernig und tut grob raspeln. Wir brauchen ja für die Puffer, ne? Ist in kleineren Stücke. Und dann werden die Lauchzwiebeln in dünne Streifen geschnitten, dann wird der Mehl, Salz, Backpulver zusammengemischt. Und dann muss man sehr kaltes Wasser nehmen, unterrühren, das ist so wirklich schöner, dickflüssiger Teig. Und dann kommen diese Kürbis rein und die Lauchzwiebel und werden vermischt. Und dann haben wir eigentlich schon das Rezept und dann kann es losgehen. Wie gesagt, wir können Öl in einen Wok geben oder in den Topf. Und der Hitze bei 180 Grad wird es dann ausgebacken, so ein Esslöffel. Oder man kann es eben die Puffer auch im Backofen machen, so kleine Häppchen. Oder eben auch in der Heißluftfritteuse kann man sowas auch machen. Mhm. Tja, und die werden 2 Minuten, also wenn man sie brät, 2 Minuten werden sie frittiert und dann natürlich auf Küchenpapier abtropfen lassen. Ja, und dann geht man natürlich zur Zubereitung der wundervollen Mangosoße, die man natürlich auch vorher schon machen kann.
0: Genau, also Zubereitung der Puffer ähnlich wie bei Kartoffelpuffer. Jetzt aber genau die Mango-Chili-Soße. Du mischt wieder einmal den süßen Mango mit dem etwas schärferen Chili.
1: Unbedingt. Es kommt auch Reisessig dazu, ein bisschen Salz, ein bisschen Zucker oder Agavendicksaft und dann natürlich ein bisschen grüne Chili, genau, für den Pep und die reife Mango und auch wieder ein bisschen Lauchzwiebel und das einfach zusammen mixen, dann klein machen und dann natürlich dürfen wir die Prise Liebe nicht vergessen und dann wird es wieder ein göttliches Gericht und ich sag dir, also wer Kürbis liebt, der wird wirklich begeistert sein von diesen Puffern. Also wir sind ganz süchtig hier und bei uns bleiben nicht viel übrig immer.
0: Ja, also bei mir steht es demnächst mal definitiv auf der Liste, was zu tun ist, mal die Kürbispuffer mit Mango-Chili-Soße. Ich werde mich auf jeden Fall überraschen lassen. Ein wirklich schnelles Rezept, lecker und bunt. Ja, Schwester Teresa, ich sage dir und der Truppe natürlich vielen, vielen Dank.
1: Und wir sagen auch, genau, ladet sie ein, vielleicht sogar zu diesen Kürbispuffern und vor allem zu Jesus. Also, alles Gute euch, Gott segne euch.
0: Alles Gute, vielen Dank. Das Rezept für die Kürbispuffer mit Mango-Chili-Soße, das findet ihr in Schwester Teresas Kochbuch. Himmel im Mund, klein und fein, erschienen im Herder Verlag oder wie immer auf unserem Domradio Insta oder Facebook-Kanal zum Nachlesen.

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1: Hi, ich bin Hilda aus der Domradio-Redaktion. Wie so viele andere mache ich auch gerne Yoga. Wie so viele andere wäre ich auch gerne achtsamer in meinem Alltag. Und ich glaube einfach, dass Meister Eckhart recht hatte, als er schon im späten Mittelalter geschrieben hat, wer sich gänzlich nur einem Augenblick ließe, dem würde alles gegeben.
2: 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Und gleich kümmern wir uns mal um Kunst. Selbst Kunstwerke, die wie die von Van Gogh oder Monet, die waren mal günstig zu bekommen, ungefähr zu deren Lebzeiten. Und bereits damals gab es ja schon Menschen, die diese Kunst gesammelt haben. Anders als die Künstler kennt man diese Sammler heute aber kaum noch. Dabei versteckt sich hinter manch einem eine sehr interessante Geschichte. Um solche Geschichten geht es wiederum aktuell in einer Ausstellung in Hamburg und die stellen wir gleich mal vor. Hier in eurem Domradio, ich bin Bernd Hamer, schönen Samstag wünsche ich.

0: Sie ist weg, sagen die Fantastischen Vier. 10.43 Uhr sage ich, zumindest die Uhrzeit, die ist auf jeden Fall richtig. Monet, Picasso, Van Gogh, ihren Namen kennt heute fast jeder. Weniger bekannt sind dagegen die Menschen, die moderne Kunst schon sammelten und förderten, als die noch längst nicht zum gängigen Kanon gehörte. Eine neue Ausstellung im Hamburger Bucerius, im Kunstmuseum oder Kunstforum, erzählt nun deren Geschichten, auch die des Kölner Arztes Walter Blank. Sein Enkel Klaus Walter Blank versucht bis heute herauszufinden, was mit der Sammlung seiner Familie geschehen ist. Aus Hamburg berichtet Arthur Fischer-Mini.
1: Walter Blank war Arzt in Köln, Pazifist und sammelte moderne Kunst, als die noch alles andere als selbstverständlich war. 1936 musste er mit seiner Familie Deutschland verlassen. Sein Enkel Klaus Walter Blank legt Wert auf ein Wort.
2: Also 36 ausgewandert oder über Nacht, nicht ausgewandert, um Gottes Willen, also das ist ein ganz furchtbarer Begriff, es war eine Flucht, denn man hatte ihn ja schon gewarnt.
1: Was aus der Sammlung wurde, lässt sich bis heute nur teilweise rekonstruieren. Zwei Van Goghs und ein Barlach etwa kamen nach Blanks Angaben nicht zurück. Und selbst sein Enkel entdeckt jetzt erst neue Spuren.
2: Es gibt einen Chagall, der namensgleich in Köln Bestand des Ludwig-Museums ist. Ein Thema, dem ich versuche noch nachzugehen. Ich bin durch Unterlagen, die ich jetzt noch im Keller hatte, darauf gestoßen, es gibt Schriftwechsel, und die waren uns nicht bekannt, dass das Kölner Museum Teile der Sammlung hatte.
1: Von Monet bis Picasso heißt die Ausstellung im Hamburger Bucerius Kunstforum. Sie erzählt von 15 jüdischen Sammlerinnen, Sammlern und Familien, die moderne Kunst früh forderten und später selbst aus der Kunstgeschichte verschwanden. Als die Ausstellung vor 5 Jahren geplant wurde, hat wohl niemand geahnt, wie aktuell sie 2026 einmal sein würde.
2: Wir haben Antisemitismus rechts und links, diese Einschränkung der Erinnerungskultur. Und ich denke, man muss dagegenhalten. Das ist der Wert auch dieser Ausstellung, dass man wirklich Zeichen setzt.
0: Eine neue Ausstellung im Hamburger Bucerius Kunstforum. Und wer in der Hansestadt ist, der sollte durchaus mal reingehen.

0: Nachrichten um 11 Uhr. Ich bin Uli Reitinger. Die Bundesnetzagentur ist Bedenken entgegengetreten, dass Deutschlands Gasspeicher in diesem Winter nicht ausreichen könnten für die Gasversorgung. Wir haben jetzt schon etwas mehr Gas in den Speichern, als wir im gesamten letzten Winterhalbjahr aus den Speichern entnommen haben, sagte Behördenchef Klaus Müller der dpa. Und in den nächsten Wochen bleibe genug Zeit für weitere Einspeicherungen. Im Moment sind die Speicher zu gut 55% ausgelastet. Die Bundesregierung will die abschlagsfreie Rente nach 45 Beitragsjahren abschaffen. Mittlerweile ist man sich einig, dass das aber nicht von jetzt auf gleich passieren soll, sondern schrittweise mit Übergangsfristen. Die SPD schlägt 5 Jahre vor. Unionsfraktionschef Thorsten Frey, ist das zu lang, sagte er dem Redaktionsnetzwerk Deutschland.
1: Gassens Idee sieht so aus. Fachärzte halten jede Woche ein paar Termine für Patienten frei, bei denen es wirklich dringend ist. Dafür sollen die Praxen auch mehr Geld bekommen. Ob jemand schnell zum Facharzt muss, entscheidet vorher der Hausarzt oder der ärztliche Bereitschaftsdienst. Der SPD reicht das nicht. Sie will, dass gesetzlich Versicherte generell schneller drankommen. Zoe Tassovali, Nachrichtenredaktion.
0: Die Mehrheit der Erwerbstätigen in Deutschland ist bereit, mehr zu arbeiten, sofern die Rahmenbedingungen stimmen. Gleichzeitig ist eine Mehrheit nach einer Umfrage für die Jobseite Indeed von der politischen Diskussion um das Thema Arbeitszeit genervt.
2: 3/4 der Befragten arbeiten sowieso schon.

0: müssten die Praxen entsprechend vergütet werden. Das sagte der Vorstandsvorsitzende der Kassenärztlichen Bundesvereinigung der Bild-Zeitung. Die niedergelassenen Ärzte könnten unter diesen Voraussetzungen eine begrenzte Zahl kurzfristiger Termine bereitstellen. Das sei in der Regel innerhalb einer Woche darstellbar, sagte Gassen.
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0: Das Wetter, die aktuelle Vorhersage des Deutschen Wetterdienstes. Im Süden bleibt es den ganzen Tag über sonnig und trocken. Im Rest Deutschlands ziehen dichtere Wolken auf und im Nordwesten kann es sogar etwas regnen. Die Temperatur liegt irgendwo zwischen 20 Grad an der See und 27 Grad am Oberrhein. Morgen gibt es vielerorts ein richtiges Schmuddelwetter mit vielen Wolken und teils kräftigem Regen, vor allem in der Mitte und im Westen Deutschlands. Nur südlich der Donau ist es nur locker bewölkt und trocken. Das Ganze bei 19 bis 26 Grad.
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2: Und ich wünsche ein frohes neues Jahr. Ja, nein, ich habe nicht zu tief ins Glas geschaut. Im jüdischen Glauben ist heute Neujahr des Jahres 5787. Über Rosh Hashanah sprechen wir gleich hier in eurem Domradio. Schönen Samstag wünsche ich.

0: Hier ist euer Domradio, 16 Minuten nach 11 haben wir es und das am 12. September 2026. Ja, in unserem Kulturkreis sind es also noch gut 3,5 Monate, bis wir Silvester feiern können. Im Judentum dagegen hat gestern Abend schon das neue Jahr begonnen und zwar das Jahr 5787. Der jüdische Kalender hat nämlich eine andere Zeitrechnung als unser gregorianischer. Da wird nicht ab Jesu Geburt gezählt, sondern ab der biblischen Schöpfung. Und den Beginn des neuen Jahres feiert das Judentum eben im Herbst. Abraham Josef Lehrer, der Vizepräsident des Zentralrats der Juden in Deutschland und im Vorstand der Kölner Synagogengemeinde, erklärt dazu:
1: Der gregorianische Kalender ist ein Sonnenkalender, der jüdische Kalender ist ein Mondkalender. Wir haben Monate mit 28, 29 Tagen und so gibt es innerhalb von 15 Jahren 7 Schaltjahre, wo ein zusätzlicher Monat eingefügt wird, sodass die Feiertage konstant immer in dieselbe Jahreszeit fallen.
0: Rosh Hashanah heißt das jüdische Neujahrsfest. Rosh heißt der Kopf und Hashanah heißt das Jahr, also der Kopf. Oder auch der Anfang des Jahres. Dieses Fest steht im Judentum, wie Abraham Josef Lehrer ja erklärt hat, kurz vor dem Versöhnungsfest Jom Kippur. Denn das neue Jahr hat bei den Juden eine deutlich religiösere Bedeutung als bei Christen.
1: Die wesentlichste Bedeutung ist, dass der liebe Gott in das Buch des Lebens einträgt, wer wie beurteilt wird und wer im kommenden Jahr von uns gehen wird. Und wir 10 Tage Zeit haben, die sogenannten 10 Tage der Umkehr bis zum Yom Kippur-Fest, noch eine Wandlung dieses Urteils zu erreichen. Und am Yom Kippur wird dann quasi besiegelt, das Buch zugemacht und dann ist alles quasi rechtskräftig.
0: Es geht also ähnlich wie im Christentum um eine Umkehr zum Guten, um ein besserer Mensch zu werden. Wir nehmen uns ja auch gerne mal gute Vorsätze fürs neue Jahr vor. Aber gibt es denn auch einheitliche Feierrituale, wie bei uns zum Beispiel das Feuerwerk?
1: Es gibt im Judentum so viele unterschiedliche Strömungen, aber auch innerhalb von Deutschland. Aber im Großen und Ganzen ist es einheitlich. Da es der Beginn des neuen Kalenderjahres ist, wird viel, was zum ersten Mal in diesem Jahr getan wird, mit einem besonderen Segensspruch versehen. Man isst Apfel mit Honig. Alles das, was mit dem Staat Israel verbunden ist, versucht man möglichst dann auch hier zum Neujahrsfest zu essen und die Segenssprüche darüber zu sprechen.
0: Abraham Josef Lehrer war das, der Vizepräsident des Zentralrats der Juden in Deutschland. Der hat mit uns über das jüdische Neujahr Rosh Hashanah gesprochen, das heute gefeiert wird. Im Judentum beginnt das Jahr 5787. In diesem Sinne wünschen wir Shana Tova, ein gutes neues Jahr.

0: 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Hier ist Tim mit einem Zitat, das am Anfang des Actionfilms The Equalizer mit Denzel Washington eingeblendet wird und dem Schriftsteller Mark Twain zugeschrieben ist. Das ist nicht belegt, vielleicht hat Mark Twain es auch nie gesagt oder geschrieben, aber trotzdem ein sehr denkwürdiger Satz. Die zwei wichtigsten Tage in deinem Leben sind der Tag, an dem du geboren wirst, und der Tag, an dem du herausfindest, warum.
1: Die Inspiration, immer um halb hier im Domradio. Postalische Grüße aus dem Sommerurlaub, die sind doch immer schön, oder? Wobei man ja auch sagen muss, Postkarten sind echt selten geworden, habe ich festgestellt. Naja gut. Es gibt aber auch Post aus dem Urlaubsland, die ist weniger schön. Nämlich, wenn man dort gegen die Verkehrsregeln verstoßen hat. Um Knöllchen für nicht bezahlte Mautgebühren, die Wochen oder Monate später dann doch noch eintrudeln, geht es gleich hier bei uns im Domradio. Ich bin Bernd Hamer, einen schönen Samstag wünsche ich.

0: Domradio ist hier, 11.41 Uhr haben wir es am Samstagvormittag. Ja, der große Sommerurlaub, er ist für die meisten vorbei, aber manchmal gibt es noch so etwas wie Folgeerscheinungen, nämlich wenn man noch überraschend Post aus dem Urlaubsland bekommt und man Mautgebühren nachzahlen soll. Der Expertentipp, der lautet erst einmal, sich diese Mautnachforderung ganz genau anzuschauen und bloß nicht einfach wegzuwerfen. Ronny Thora hat sich noch ein bisschen schlauer gemacht. Ronny, muss man solche Mautrechnungen wirklich auch noch viel später, so nach dem Urlaub, bezahlen?
1: Also das kann schon korrekt sein, dass Mautrechnungen noch erheblich später eintrudeln, also auch Wochen oder Monate nach dem Urlaub. Und es gibt ja auch viele Fälle, wo man eine Mautstrecke schnell mal übersieht, weil man einfach schnell durchrauscht, wenn keine Schranke zu sehen war, oder man Schilder im Ausland gerne auch mal falsch versteht oder gar nicht. Wichtigster Tipp, nicht einfach diese Mautnachforderungen ignorieren und hoffen, dass nichts weiter kommt. Da drohen sonst hohe Inkasso- oder Mahngebühren. Also man muss das schon checken.
0: Checken, bleiben wir bei dem Stich. Stichwort, worauf muss man denn schauen, um zu erkennen, ob diese nachträgliche Mautrechnung dann im Endeffekt berechnet ist oder nicht?
1: Ja, erstmal schauen, ob das richtige Kennzeichen erfasst wurde. Manchmal werden Autokennzeichen nämlich falsch erfasst, zum Beispiel bei Ortsnamen mit Umlauten. Und dann der zweite entscheidende Check, ob man da zu dem angegebenen Zeitpunkt wirklich durchgefahren ist. Wenn nicht, ist die Frage, wie kann man es belegen? Durch Tankstellen, Quittungen zum Beispiel, Mietwagenverträge oder Rechnungen von Hotels oder Kreditkartenzahlungsabrechnungen. Die zeigen, dass man auf einer anderen Route unterwegs war. Und wann immer man berechtigte Zweifel an der Mautzahlung hat, dann schriftlich innerhalb der genannten Frist antworten und die Nachweise einreichen. Als Kopie, Originale sollte man immer selber behalten.
0: Okay, Dankeschön, Ronny Thora. Einfach wird es aber mit Sicherheit nicht. Das Thema nachträgliche Mautgebühren, die so manche dieser Tage noch als Sommerurlaubspost im Briefkasten haben.

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Master Script mit Break-Even in eurem Domradio 6:06 haben wir es und damit geht es für mich gleich in den Feierabend. Hier im Domradio geht es natürlich weiter und das gleich mit einem besonderen Gast, Bernhard Hoecker. Wer weiß denn sowas, lässt grüßen, und was wir nachher wissen, das ist, welches die Lieblingsmusik von Bernhard Hoecker ist. Er ist nämlich zu Gast bei Bernd Knopp in meine Playlist. Gleich von 12 bis 14 Uhr hier in eurem Domradio. Und das war's dann für mich. Mein Name ist Bernd Hamer. Schönen Samstag noch.

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1: Ich bin Uli Reitinger. Es ist genug Gas da für den kommenden Winter. Das hat die Bundesnetzagentur gesagt. Sie tritt damit Bedenken entgegen, dass Deutschlands Gasspeicher in diesem Winter nicht ausreichen könnten für die Gasversorgung. Schon jetzt ist mehr Gas in den Speichern, als Deutschland im vergangenen Winter verbraucht hat, heißt es. Und in den nächsten Wochen bleibt noch Zeit für weitere Einspeicherungen. Immer mehr Schülerinnen und Schüler in Deutschland schlafen schlecht oder fühlen sich erschöpft. In einer Umfrage im Auftrag der Krankenkasse DAK klagte fast die Hälfte der befragten 5. bis 10. Klässler über Schlafstörungen. Die Autoren sehen einen Zusammenhang zu den schlechten Ergebnissen der PISA-Studie.
2: Seit 10 Jahren wird die Umfrage durchgeführt. In diesem Zeitraum haben Schlafprobleme und Erschöpfungsgefühl stetig zugenommen. Das liege daran, dass Kinder und Jugendliche zu lange und auch spät abends am Handy hängen, so ein Erklärungsversuch des Verbands der Kinder- und Jugendärzte. Mehr auf die eigene Gesundheit achten, empfehlen die Autoren der Studie, um besser lernen zu können und auch in der nächsten PISA-Studie wieder besser zu sein. In der aktuellen hatten Deutschlands Schüler so schlecht abgeschnitten wie noch nie. Jan-Henner Reitze, Nachrichtenredaktion.
1: Der Fraktionschef der Union, Thorsten Frey, hat sich in die Diskussion um die abschlagsfreie Rente nach 45 Beitragsjahren eingeschaltet. Union und SPD sind sich einig, dass die sogenannte Rente mit 63 nicht von jetzt auf gleich wegfallen soll, sondern schrittweise mit Übergangsfristen.
3: Wer kurz vor der Rente steht, soll nicht plötzlich völlig neu planen müssen. Darin sind sich Union und SPD einig. Gestritten wird darüber, wie viel Zeit die Betroffenen bekommen. Die SPD hält etwa 5 Jahre für sinnvoll. Unionsfraktionschef Frey ist das deutlich zu lang. Wie viele Jahre er für richtig hält, sagt Frey aber nicht. Die Rentenkommission legt sich da ebenfalls nicht fest. Sie empfiehlt nur, die abschlagsfreie Rente nach 45 Beitragsjahren soll so früh wie möglich wegfallen. Mit Schutz für alle, die kurz vor der Rente stehen. Zoe Tassovali, Nachrichtenredaktion.
1: US-Präsident Trump ist zu einem 2-tägigen Besuch in Irland eingetroffen. Die irische Präsidentin Catherine Connolly hat ihn begrüßt. An diesem Wochenende ist unter anderem ein Gespräch mit dem irischen Regierungschef geplant. Morgen verfolgt er die Schlussrunde des Golfturniers Irish Open, das auf Trumps Golfresort in Westirland stattfindet.
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1: Das Wetter, die aktuelle Vorhersage des Deutschen Wetterdienstes. Im

0: Meine Playlist. Herzlich willkommen, Herr Hoeker. Schön, dass Sie da sind.
1: Hallo und einen wunderschönen guten Tag. Ich grüße alle an den Empfangsgeräten.
0: Das haben Sie schön gesagt. Und Sie sind am Empfangsgerät gerade in Hamburg im Hotel mit Blick auf die Innen- und Außenalster.
1: Genau, also mein Sendegerät quasi sozusagen steht mit, also hinter mir ist das Fenster mit Blick auf die Außenalster. Wenn ich nach links scharf rüber gucke, sehe ich die Brücke, die Innenalster und dann sehe ich auch den Jungfernstieg.
0: Wunderbar. Darüber wollen wir gleich nicht reden, sondern über andere Dinge, nämlich über Sie selbst. Sie haben einen sehr außergewöhnlichen Musikgeschmack und das hören wir jetzt. Ich bin Bernd Knopf.

0: Drei Lieder waren das von Schandmaul, aber nur ein Lied. Ne? Das Lied nennt sich einfach Drei Lieder. Und vorher hörten wir Wishmaster von Fancanto. Hier ist Domradio mit meine Playlist, der uns allseits bekannte Bernhard Hoeker. Er ist zu Gast bei mir, das heißt, wir sind mit ihm zusammengeschaltet, denn er befindet sich just in diesem Moment in der Hansestadt in Hamburg. Herr Hoeker, wir müssen ein bisschen über Ihren Musikgeschmack plaudern. Ich kenne ja Ihren Stil. Ich habe ja nun die Liste zusammengestellt. Sagen wir es mal so, ist es speziell oder finden Sie das allgemein massentauglich, was Sie hören?
1: Ich denke, es ist massentauglich. Die Masse ist nur sehr speziell. Mhm. Das ist das Problem daran. Also ich bin ja begeisterter Metal-Fan und ja. Jetzt habe ich natürlich aber auch gerade beim Domradio geguckt, ob ich Dinge finde, die so...
0: die massentauglich sind.
1: Ich glaube, es gibt sogar Teile, die sind inhaltlich, passen die sogar zum Domradio.
0: Ja, wunderbar.
1: Ich weiß nicht, ob ich, insofern, da müssen wir gleich mal gucken, was da noch alles kommt. Nee, aber das ist schon, ich bin halt Metal-Fan und ich liebe diese Musik. Also das ist eine Musik, die einfach Kraft gibt.
0: Ja.
1: Und gerade jetzt diese Spezialversion von Wishmaster, das ist eine A-Cappella-Band. Mhm. Das ist ja eigentlich von Nightwish, die sehr mit einem relativ großen Brett unterwegs sind. Und Fancanto ist eine A-Cappella-Band und die singen alles, bis auf Schlagzeug, singen die, machen die alles mit dem Mund. Das
0: Wahnsinn.
1: Ist wirklich krass.
0: Wahnsinn. Wie würden Sie Ihre Lieblingsmusik definieren? Ich habe mal nachgeschlagen, Symphonic Metal, Heavy Metal, was ist das?
1: Ja, Symphonic Epic Hollywood Bombastic Metal. Also das stand mal auf dem Cover von Rhapsody drauf. Es ist so, ich sage immer Wagner, nur mit Strom.
0: Wagner mit Strom. Der Richard Wagner war ja bekannt für seine Gesamtkunstwerke. Das kann man ja auch immer wieder, also jedes einzelne Stück, was wir nachher hören werden, könnte man als Gesamtkunstwerk definieren. Musik, muss man ja ganz offen sagen, ist ja bekanntlich immer ein Spiegel der Seele. Was drückt denn diese Musik über Ihre Seele aus?
1: Also das, was ich im Metal habe, ist einmal diese, wie beschrieb das meine Kollegin, die sagte, als ich ihr das Vorspiel sagte, sie hätte noch nie Musik gehört, wo Leute so ehrlich mit ihren Gefühlen umgehen. Also wenn ich das höre, dann geht bei mir, also
0: die Sonne auf.
1: Laune ist jetzt nichts Besonderes. Ja, es ist, dann entsteht Kraft. Also da ist so viel Kraft in dieser Musik. Dass man marschiert, man geht los. Also ich kann mich ich bin der Bergwanderer und ich kann mich an Wanderungen erinnern, an eine, da konnte ich einfach nicht mehr. Und dann habe ich Kopfhörer rein und habe mir diese Musik angehört und die hat mich auf den Gipfel raufgebracht.
0: Ach.
1: Also die hat mich wirklich durch Regen getragen und auf den Gipfel rauf.
0: Ich wollte gerade sagen, jetzt wissen wir, wie Reinhold Messner alle 8000er bestiegen hat.
1: Also damit könnte ich mithalten, genau.
0: Ja, Sie haben es gerade gesagt, was gibt Ihnen Ihre Musik? Damit haben Sie quasi die Frage schon beantwortet. Sie würden einfach sagen Kraft.
1: Kraft, Energie, Optimismus. Sie sind auch inhaltlich, ist Metal eigentlich immer eine Ehrlichkeit. Und jeder kann sein, wie er will. Ob er jetzt dunkel ist oder Pagan Metal oder Viking oder was auch immer. Aber jeder kann so sein, wie er ist. Also ich finde, es ist eine unfassbar tolerante Community.
0: Ja, Sie haben eben ja noch was anderes gehört.
1: Skandale.
0: Sie haben ja auch Schandmaul sich gewünscht. Ja, drei Lieder. Das ist ja so eine spezielle Ecke.
1: Ja, also drei Lieder ist, also Schandmaul ist, gebe ich zu, ist jetzt weniger Metal.
0: Richtig.
1: Das ist schöner Fantasy-Mittelalter-Rock. Mhm. Und die drei Lieder, das, was mir daran so gefällt, ist einfach, also ich liebe ja Fantasy- und Mittelalter-Romane und das ist natürlich dieser eine, der dieses lange Ziel verfolgt, Rache zu nehmen für den Tod an seiner Familie oder seinem Bruder, glaube ich. Und dann bis vor den König und für sein Ziel auch sein eigenes Leben opfert. Aber das sind so ganz klassische Mittelalter-Themen.
0: Jetzt hören wir was, das hat überhaupt nichts mit Metal zu tun, auch nichts mit Mittelalter. Wir hören etwas aus Kölle.

0: Düngelköpp war das mit Stähne hier in Domradio, meine Playlist mit meinem Stargast, mit Bernhard Hoeker. Lieber Herr Hoeker, Sie wohnen in Bonn und Sie haben auch eine gute Verbindung zur Nachbarstadt. Die ist bekanntlich Köln. Kann man das so sagen?
1: Ja, also es ist natürlich so, dass man, wenn man im ganzen Rheinland lebt, und da würde ich jetzt mal die Düsseldorfer mitnehmen, steht
0: bitte nicht,
1: man im Schatten,
0: aber gut. Ja.
1: Aber im Schatten des Kölner Doms.
0: Das stimmt.
1: Ist dann einfach so. Ja. Weil, also ich bin ja in ganz Deutschland unterwegs und kenne keine Region in Deutschland, die sich selber so feiern kann mit Hymnen wie Köln und dann das dazugehörige Rheinland drumherum.
0: Das stimmt.
1: Aber ich mag das immer, dieses Zurückkommen nach Köln wird ja gerne gefeiert. Und wenn ich aus dem Norden komme und dann so am Leverkusener Kreuz bin oder ich komme aus der Aachener Seite und man fährt dann bei Frechen über der, nee, ist ja nicht bei Frechen, nee, das ist weiter vorne, egal, der Kerpen,
0: über den Hügel,
1: und sieht dann, den Kölner Dom. Das ist immer dieses Gefühl von, boah, gleich bin ich in Köln, dann nur noch nach Bonn, dann bin ich zu Hause. Und deswegen haben diese Lieder für mich so eine persönliche Bedeutung, weil ich bin unterwegs und ich komme nach Hause. Und nach Hause kommen ist eines der, finde ich ja, der stärksten Gefühle, die glaube ich jeder kennt. Wo auch immer man sein Zuhause hat. Ne? Das ja. Mag auch der Rheinländer sein, wenn er dann endlich wieder an seinem Urlaubsort an der Nordsee ist. Also ich will da gar nicht, hat jeder sein Zuhause.
0: Deswegen kommt jetzt eine investigativ, journalistisch hochqualitative Frage. Gehen Sie auch mal in den Kölner Dom?
1: Also ich war schon im Kölner Dom, aber ich bin jetzt nicht so, dass ich nach Köln fahre, um in den Dom zu gehen.
0: Aha.
1: Aber wenn ich in Köln bin, dann gehe ich auch mal in den Dom. Ich glaube, der Kölner Dom war einer der letzten großen Kirchen, die keine Maut hatte.
0: Richtig.
1: Die gibt es in allen anderen Ländern. Und ich weiß, dass der Dom, ich sage mal, was die Instandhaltungskosten ein klassisches Einfamilienhaus übersteigt.
0: Mhm.
1: Und insofern hat das durchaus seine Berechtigung. Und man wird ja sehen, was passiert. Also wenn ja Leute immer noch reingehen und so weiter.
0: Ich glaube schon, zumal können Sie auch in den Zentraldombauverein eintreten, dann kommen Sie kostenlos rein, wenn Sie noch nicht
1: drin sind. Genau, ich kenne jemanden, die ist da auch drin und von der kriege ich regelmäßig die Zeitschrift und finde es total klasse.
0: Ja.
1: Und wir hatten jetzt bei uns in der Sendung, da kaum zu glauben, von der Dombauhütte eine Kollegin, die Fenster von Notre Dame restauriert haben.
0: Mhm.
1: Die sind nämlich nach Köln gekommen und wurden da vom Ruß befreit.
0: Interessant.
1: Also das ist schon,
0: ja, und das kostet das schon alles viel Geld, deswegen, ich weiß, es wird kontrovers diskutiert, aber kommen Sie denn generell an Orten wie großen Kirchen, kommen Sie da auch mal zur Ruhe? Gehen Sie da rein, um mal ein bisschen
1: Kraft? Das ja, also ich bin ja alter Messdiener und ich habe meine ganze Kindheit in der Kirche in Bonn verbracht, in St. Maria Magdalena, und da irgendwelche Weihbischöfe haben mich gefirmt, und das ist für mich immer ein Stück Heimat. Ich sage ja, ich bin Skeptiker, wie ich immer gerne erzähle, ich bekomme dann immer Mails, gerade zu Corona-Zeiten, heute sind auch Skeptiker, haben sie nicht auch das Gefühl, dass da oben was mit uns gemacht wird? Und dann schreibe ich immer zurück, Skeptiker heißt nicht, dass man andere blöd findet, sondern dass man sich selber hinterfragt. Also sich immer selber hinterfragen, ist das, was ich wahrnehme, das, was die Realität widerspiegelt. Also dass man sich selber immer wieder hinterfragt. Und das hat bei mir angefangen mit Sternzeichen und Astrologie. Ne? Also gibt es irgendwie, hat der Fisch, ist der anders als die Jungfrau oder der Widder? Und dadurch habe ich so Methoden kennengelernt, die mich halt an sowas haben zweifeln lassen.
0: Mhm.
1: Das hat dann im Nebeneffekt dazu geführt, dass mein Glaube, den ich gelebt oder den ich gekannt habe, sich davon nicht mehr wesentlich unterschied.
0: Man sagt ja immer, einmal katholisch, immer katholisch. Mal gucken.
1: Ja, also das bleibt.
0: Das bleibt.
1: Heimat.
0: Und was jetzt auch bleibt, ist Sabaton. Das hören wir jetzt.
1: Oh.
0: The Price of a Mile. Ein Wunsch von Bernhard Hoeker.
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1: Mit Tim aus der Redaktion und einer Inspiration eines unbekannten Autors, der uns diesen super Tipp für den Herbst geschenkt hat. Man ist nie zu alt, um wild durch den Laubhaufen zu rennen.
2: Ja, ob in Genial daneben oder in Switch, ob als Schauspieler, als wissbegieriger Mensch oder einfach nur als großartiger Komiker, Bernhard Hoeker ist zu Gast hier in Domradio, meine Playlist, und es folgt Musik von Nightwish jetzt. Ich bin Bernd Knopp.

0: Bernhard Hoecker zu Gast in Domradio, meine Playlist. Wieder zwei außergewöhnliche Titel waren das, nämlich Call of Destiny von Xandria und vorher hörten wir Nightwish mit Wish I Had an Angel. Haben Sie einen Engel, Herr Hoecker?
1: Also wenn ich über mein Leben nachdenke, werden da einige, ich glaube, die arbeiten in Schichten, damit mir nichts passiert. Und ich sage mal so, ich kann glauben oder nicht, solange sie da sind, ist ja gut. Das ist ja immer das Entscheidende. Mhm. Also meine Engel sind, wenn ich so überlege, wer so schützend Hand über mich legt, das sind Freunde, damals die Familie. Ich war mal auf der Bühne mit Vigal Boningen, da wollte ja Fragen stellen. Da stellte wirklich jemand die Frage, sind Sie schon mal dem Tod von der Schippe gesprungen? Und das war total interessant, weil ich jetzt nie eine Krankheit hatte, die gefährlich war. Wenn man dann anfängt, darüber nachzudenken, stellt man fest, da gibt es wirklich viele Momente. Und der erste, an den ich mich erinnere, war Düsseldorf. Da wohnte meine Oma, Fangen gespielt mit meinem Cousin. Und ich renne zwischen zwei parkenden Autos auf die Straße. Also dieser ganz Klassiker, quer längs geparkt und ich renne raus. Und ich weiß noch, wie er mich hinten am Nacken packte und wie im Comic mich hochriss und meine Beine sich in der Luft weiter bewegten.
0: Ui.
1: Und in dem Moment fährt ein Auto vorbei. Und da kann ich mich erinnern.
0: Das ist der Schutzengel persönlich.
1: Der hat mein Leben gerettet.
0: Das ist der Schutzengel.
1: Ist in diesem Falle nur, also ganz klar männlich gewesen. Und Wahnsinn. Weit auch noch unter uns. Also das sind so, da gibt's so Momente, wo ich denke, ah, interessant, da hat man einfach Glück gehabt.
0: Aber der Engel hat Ihnen ja auch den Ruhm beschert. Ich würde Sie mal fragen, wann haben die Engel gemerkt, dass Sie so ein komischer Typ sind?
1: Ja, das, ich glaube, der erste Moment, wo ich gemerkt habe, da ist, also mit Comic kann man das machen, 5., 6. Klasse, Weihnachtsfeier unserer Schule. Und ich habe mit einem Mitschüler zusammen, haben wir gezaubert, wie halt Fünftklässler zaubern. Es war jetzt nicht wirklich, es waren nicht wirklich die Ehrlich Brothers. Es war so ein bisschen weniger.
0: Mhm.
1: Aber da gab es einen Moment, an den ich mich auch noch erinnere. Bonn, evangelisches Gemeindehaus oben in der Nähe der Waldau.
0: Mhm.
1: Und zwar, wir haben gezaubert und haben für einen Trick etwas aus einer Tüte geholt. Und die Tüte musste weg und die kam nicht weg. Und irgendwann habe ich die zusammengeknüttelt, auf den Boden gelegt und mich draufgestellt. Und die Leute haben gelacht. Und die Tatsache, dass ich mich daran erinnere, lässt mich vermuten, dass das, also ich sag mal so ganz blöd, der erste Moment war, wo ich gemerkt habe, ich kann mit Humor Leute unterhalten
0: ja.
1: Und das macht mir Spaß.
0: Müssen Sie zuerst über Ihre eigenen Witze selbst lachen, bevor Sie sie veröffentlichen?
1: Soll ich was sagen? Das ist das erste Mal, dass ich das gefragt werde. Sonst heißt es immer, lacht Ihre Frau darüber, bevor Sie das, probieren Sie das bei Freunden aus.
0: Die Frauen sind meistens selber die schlimmsten Kritikerinnen.
1: Ja eben, dann würde ich gar nicht auf der Bühne stehen.
0: Aber lachen Sie selbst darüber. Also gehen Sie abends zu Bett und sagen, mein Gott, doch, da ist mir was eingefallen, ich lach mich tot.
1: Also ja, wenn ich etwas lese, was mir Leute stellen, also ich arbeite ja mit den Leuten, dass ich mit denen rede und wenn ich selber merke, dass ich es unterhaltsam finde oder merke, dass die Leute mir zuhören, dann finde ich es gut, dann baue ich das ein und ansonsten, die meisten Gags entstehen eigentlich erst auf der Bühne. Also ich sag die dann.
0: Als Improvisateur.
1: Und dann lachen die Leute und manchmal sage ich Dinge, die ich selber lustig finde und dann reagieren die Leute nicht, dann fliegen sie wieder raus, aber ich erzähle sie trotzdem. Es gibt auch Dinge, die ich bis zum Schluss auf der Bühne erzähle und immer ende mit, und wisst ihr was, ihr müsst nicht lachen, aber ich find's lustig.
0: Ja.
1: Also das gibt's durchaus. Aber man selber ist natürlich, was ich selber nicht lustig finde, erzähle ich auch nicht auf der Bühne. Ah, fantastische Frage. Da bin ich noch nie gefragt von, ob ich das lustig finde.
0: Es muss ja nicht immer so enden.
1: Wie lustig ist das? Ich bin noch nie gefragt von, ob ich meine eigene Sache lustig finde.
0: Aber ich sage Ihnen ganz ehrlich, Herr Hoecker, es muss ja nicht immer so enden wie bei Roy Black. Der mochte seine Musik nicht, weil der fand Jim Morrison und die Doors toll, aber er hat Guns N' Roses gesungen.
1: Ach, schrecklich. Ist das nicht schlimm, wenn man etwas macht beruflich?
0: Ganz furchtbar.
1: Was man nicht,
0: Wir hören was. Warriors von Freedom Call, gewünscht von Bernhard Hoecker.

0: Domradio mit meiner Playlist und meinem Stargast Bernhard Hoeker. Wir hörten gerade Distant Sky von Rhapsody of Fire. Gehen Sie auch auf Metal-Konzerte, Herr Hoeker? Gehen Sie da hin?
1: Ja,
0: Wacken und Co.?
1: Ja, ich gehe auf Konzerte, allerdings ist das bei mir zeitlich sehr begrenzt. Also Wacken liegt zum Beispiel immer am ersten Wochenende der Sommerferien. Nordrhein-Westfalen. Und da bin ich dann familiär dann doch, liegt da meine Priorität. Und dann sind wir immer schon im Urlaub oder einfach zu Hause. Ich versuche auf Konzerte zu gehen, wenn ich in Hamburg bin, da arbeite, dann ist ein Konzert und dann gehe ich danach dann noch wohin. Das haut dann immerhin. Rhapsody habe ich zum Beispiel gesehen und Freedom Call, das war einfach fantastisch. Es gibt so ein paar Sachen, die habe ich da bin ich extra für hingefahren. Einmal hat mich Elton zu Iron Maiden jetzt eingeladen auf Rock am Ring. Und das war natürlich mit Sabaton zusammen, habe ich da wirklich einen absoluten Highlight-Tag gehabt. Nochmal vielen Dank, Elton, für dieses wunderbare Geburtstagsgeschenk. Und ich bin einmal nach Mailand geflogen. Da hat Rhapsody, was wir gerade gehört haben, nur mit Orchester im Konzerthaus gespielt, mit Orchester. Und das ist da dieselbe aus der Klassik kommen und das ein sehr orchestrales, klassisch komponierte Musik ist, war das also wirklich ein Highlight. Also du sitzt da, die Leute sahen auch alle lustig aus, weil es bleiben Metaller. Das heißt, die hatten ihre langen Haare und ihre Tattoos, haben sich aber schick angezogen mit Anzug, nur darunter kein Hemd, sondern ein Metal-Shirt. Und das hatte schon was sehr Unterhaltsames.
0: Ja.
1: Und die Musik war natürlich fantastisch, weil dann auch man sah dann auch, wie die Musiker mal froh sind, eine andere Art von Musik zu spielen. Und jetzt hat mir ein anderer Musiker auch mal gesagt, dass diese Musik auch schwierig sei. Also das sei jetzt nicht einfach Popmusik, die man dann halt mit der Geige spielt, sondern da wechseln die Rhythmen die ganze Zeit. Da ist man schon auch als Musiker mehr als einfach nur immer auf die Eins.
0: Ich finde Sie ja als Menschen total interessant. Sie haben eben gesagt, Sie sind Skeptiker, Agnostiker und irgendwie trotzdem, ja, ich finde Sie irgendwie urchristlich mit Ihrer Haltung. Würden Sie das auch so definieren? Sie haben eine sehr christliche Haltung, weil Sie engagieren sich ja auch sozial sehr stark.
1: Ja, also ich sage mal so, was ich nicht verleugnen kann, dass ich in einem christlich geprägten Elternhaus groß geworden bin und die mir Werte vermittelt haben, die sie als christlich bezeichnet haben. Und ich persönlich als Humanist würde sagen, das sind Dinge, also die der Mensch braucht, damit er zusammen leben kann.
0: Ja.
1: Und die Frage war, wie man im Laufe der Menschheit das den Menschen vermittelt. Und da hat sich halt das Christentum als ein vermittelndes Element, ich sage mal, auch relativ stark durchgesetzt, auch gerade im europäischen Raum. Ich sage mal so, das, was man als christlich bezeichnet, ist ja nicht schlecht. Und wenn ich mich so verhalte, ist es ja gut, ob das jetzt da die Motivation hat oder nicht. Wichtig ist, dass wir Menschen miteinander friedlich auskommen und vor allen Dingen Toleranz haben. Ich glaube nur manchmal, es ist vor allen Dingen der Rheinländer in mir, der diese Toleranz hat.
0: Ja, Sie sind auch, das finde ich auch so christlich. Sie sind Botschafter für Terre des Hommes, für die Organisation. Sie setzen sich da auch für Kinderrechte ein. Welche Rechte fordern Sie exakt ein?
1: Also warum ich Terre des Hommes unterstütze, ist einmal, weil es vor allen Dingen um Kinderprojekte geht, Projekte für Kinder, und die gehen nicht hin mit einem Haufen Geld, fahren mit 5 deutschen Baggern runter, bauen ein Haus und fahren wieder weg, sondern suchen sich Projekte vor Ort, die sie dann unterstützen, die aber eigentlich von Menschen vor Ort sind. Mhm. Und letzten Endes geht es mein Hauptrecht, was Kinder haben sollen, ist, neben Sachen, die sollen alle satt werden und sauber sein, ne, also Hygiene, ist Bildung. Und das ist leider nicht nur in diesen armen Ländern, sondern das sehe ich auch in Deutschland so. Bildung ist das erste Recht, was Kinder haben sollten.
0: Und eine Bildungslücke für mich war der kommende Titel, den kannte ich nicht. The Dark Element, Not Your Monster. Das hören wir jetzt. Oh.

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1: Ich bin Uli Reitinger. Die Bundesnetzagentur beruhigt. Sie hält Bedenken, dass das gespeicherte Gas in Deutschland in diesem Winter nicht ausreichen könnte für die Gasversorgung, für unbegründet. Wir haben jetzt schon etwas mehr Gas in den Speichern, als wir im gesamten letzten Winterhalbjahr aus den Speichern entnommen haben, sagte Behördenchef Klaus Müller der dpa. Und in den nächsten Wochen bleibe Zeit für weitere Einspeicherungen, so Müller weiter. Im Streit um die Straße von Hormuz signalisiert der Iran jetzt Gesprächsbereitschaft. Teheran stellt laut der iranischen Nachrichtenagentur ISNA eine Wiedereröffnung der wichtigen Schiffsroute in Aussicht, stellt dafür aber Bedingungen an die USA.
2: Teheran fordert, dass die USA ihre Seeblockade beenden und ihre militärischen Angriffe einstellen. Gleichzeitig arbeitet der Iran mit dem Oman an neuen Routen für Schiffe durch die Meerenge. Ein entsprechendes Abkommen wollen beide Länder jetzt am Montag in Maskat unterschreiben. Auch die Außenminister der arabischen Golfstaaten sollen dabei sein. Für den weltweiten Handel steht viel auf dem Spiel. Durch die Straße von Hormuz läuft rund ein Fünftel des globalen Energiehandels. Zoe Tassovali, Nachrichtenredaktion.
1: US-Präsident Trump ist zu einem zweitägigen Besuch in Irland eingetroffen. Die irische Präsidentin Catherine Connolly hat ihn begrüßt. An diesem Wochenende ist unter anderem ein Gespräch mit dem irischen Regierungschef geplant. Außerdem will Trump Mitarbeiter der US-Botschaft und Wirtschaftsvertreter treffen.
3: Im Mittelpunkt seiner Reise steht aber auch der Golfsport. Am Sonntag besucht der US-Präsident die Schlussrunde der Irish Open auf seinem eigenen Golfresort in Doonbeg. Sein Besuch wird von Protesten begleitet. In Dublin und in Doonbeg sind Demonstrationen angekündigt. Die irische Polizei sprach vorab von einem der komplexesten Sicherheitseinsätze, die sie je durchgeführt habe. Aus London, Philipp Detlefs.
1: Fast die Hälfte der Schülerinnen und Schüler in den Klassen 5 bis 10 klagt über Schlafstörungen. Das geht aus einer groß angelegten Umfrage im Auftrag der Krankenkasse DRK hervor. Fast 70% der Befragten fühlen sich demnach mindestens einmal die Woche erschöpft. Knapp 50% berichten von einem verminderten Wohlbefinden. Die DRK sieht eine Verbindung von Erschöpfung und Schlafproblemen zu den schwachen deutschen Ergebnissen bei der PISA-Studie.

0: Protagonisten der deutschen Comedy-Szene ist bei mir der Schauspieler und Comedian Bernhard Hoeker. Lieber Herr Hoeker, ab in die zweite Stunde geht's. Ich grüße Sie.
1: Eine wunderschöne, gute zweite Stunde wünsche ich.
0: Die wünsche ich auch. Ich bin Bernd Knopp.

0: zu Gast bei mir in Domradio, meine Playlist, Bernhard Hoeker, der Mann mit den zwei Punkten auf dem ersten E im Nachnamen. Warum Herr Hoeker?
1: Ja, das ist von meinem Vater, der eine humanistische Bildung hatte und hat Griechisch im Gymnasium gelernt. Und was ich hoch anrechnen muss, weil die, wer aus einem Elternhaus kommt, die also Mutter natürlich zu Hause mit 15 Kindern und der Vater war bei der Stadt, wie es hieß, aber der war eigentlich, also er hat quasi damals als Hilfsarbeiter die Straße gefegt und Kriegszeit und so alles. Und er war da sehr stolz drauf. Und dann hat er diese beiden Punkte aus dem Griechischen übernommen. Das ist ein Trema, das quasi nichts anderes sagt als OE sprechen statt Ö, wie bei Noel oder Citroën.
0: Sonst würden Sie Höcker gesprochen.
1: Sonst würde man, genau, ich werde auch jetzt immer, oder wir wurden oft Höcker genannt, aber die Familie ist mir sehr dankbar, weil sie werden sehr oft jetzt auch als Hoecker direkt erkannt. Ich habe auf Mangerooge gespielt und da erzählte mir der Veranstalter, es sei jemand vorbeigekommen und hat gesagt, guten Tag, ich hätte gerne zwei Karten für den Höcke. Und dann hat der Veranstalter gesagt, nee, das ist nicht Höcke, das ist der Hoecker, der Comedian. Ah, linksgrün versifft, nein, danke.
0: Ach du meine Güte.
1: Die Hauptverwechslung ist mit Honecker. Die ist häufiger.
0: Tatsächlich.
1: Und interessanterweise vermutet man auch eine Verwandtschaft. Und zwar gibt es zwischen Saarland und Ludwigshafen, also quasi in dieser legendären Pfalz, gibt es eine Burg Hoheneck.
0: Aus der vermutet, Sie ja stammen. Sie kommen ja aus Ludwigshafen am Rhein, beziehungsweise aus richtig, Neustadt an der Weinstraße.
1: Richtig, richtig. Und man vermutet, dass halt Familien von dieser Burg, um dieser Burg, wo kommen die her? Von der Hoheneck, von der Hoheck. Das sind die Hohenecker, Hoeckers. Ah. Oder die Honeckers von der Hohen, also dass die aber aus demselben Dorf kommen, um die Burg Hoheneck herum. Ja.
0: Solange der Sozialismus nicht seinen Lauf nimmt, können wir weiter.
1: Ja, ist alles, genau. Ja, genau.
0: Herr Hoeker, welche Haltung vertreten Sie im Humor? Was würden Sie sagen?
1: Da ist immer mein spontaner Satz. Man darf über alles lachen, grenzenlos, nur nicht immer und überall. Es gibt, also ich bin auf der Bühne mit bestimmten Gags, die ich privat mache, vorsichtig, weil es Leute gibt, die sagen, wenn der Hoeker darüber lacht, dann kann ich darüber auch lachen, aber ich mache das aus anderen Gründen. Oder aber ich weiß, ich lache darüber, aber habe nicht die Haltung von Leuten, die da gerne drüber lachen würden.
0: Würden Sie sagen, dass Sie das, was Sie machen, dass Ihnen das Spaß macht? Weil Sie haben ja auch mal Volkswirtschaft an der Universität zu Bonn studiert, aber natürlich. Ich glaube nicht zu Ende studiert, weil es so viel Spaß machte, oder?
1: Ja, es hatte, also ich habe Vordiplom gemacht und dann ist es ausgefadet. Wurde immer weniger, die Noten wurden schlechter.
0: So ähnlich wie die Bälle im Sand.
1: Genau, mir macht mein Job Spaß. Also ja, mir rutscht auch manchmal raus, dass ich, wenn wir überlegen, wie jetzt so die nächsten Wochen geplant werden privat, dass ich sage, nee, da bin ich in Urlaub, auf Tour.
0: Bonner Improvisationstheater, Stichwort. Sie waren bei der Springmaus, auch da haben Sie das gelernt unter anderem. Ist es denn so, wenn man das Improvisieren gelernt hat, müssen Sie sich theoretisch und praktisch auf gar nichts mehr vorbereiten? Weil Sie können ja improvisieren.
1: Ja, es sind zwei Dinge. Das eine ist, man kann nur dann improvisieren, wenn man vorher schon eine Offenheit hat und bereit ist, spontan unterwegs zu sein. Aber da lernt man dann auch Techniken und ich sag mal so, es macht es viel einfacher. Also auf der Bühne, habe ich mal ausgerechnet, bestehen 60% aus Text, von dem ich weiß, dass ich ihn sage und die anderen entstehen im Gespräch mit dem Publikum. Oder bei Switch waren es ganz viele kleine Rollen, die man halt mit festem Text hat. Aber wie man die dann spielt, da greift man oft aus Techniken von der Bühne zurück.
0: Also da improvisieren Sie. Wir improvisieren nicht, was die Musikabfolge betrifft. Wir hatten eben übrigens gehört Battle Beast mit Freedom und ein Song von Nightwish, Eva. So nenne ich ihn jetzt mal. Oder Eve. Eva. Und jetzt hören wir etwas, das ist auch geplant, nicht improvisiert. Wir hören jetzt Notturno, Luca Turillis Rhapsody, habe ich noch nie in meinem Leben gehört.

0: Swedish Pagans von Sabaton waren das. Gewünscht von Bernhard Hoeker. Vorher gab's Luca Turillis Rhapsody mit Nortono. Klingt so ein bisschen wie eine Speisekarte, finde ich, Herr Hoeker, oder?
1: Ja, es ist auch, ich sage mal, ein Menü an guter Musik, was ich heute Abend kredenze. Quasi ein Buffet, denn jeder kann greifen und sich das privat noch einmal holen. Und die Rezepte liegen alle bei Apple Music aus.
0: Und ich finde es klasse, dass wir sowas heute spielen. Deswegen heißt die Sendung ja meine Playlist. Also da können sich die Leute wünschen, was sie wollen. Und genau das spielen wir. Sie sind geboren in Neustadt an der Weinstraße, also in der Pfalz.
1: Oh ja.
0: Was steckt denn an pfälzischem Gemüt in Ihnen, in Klammern noch?
1: Der gemütliche Küchentisch. Mhm. Also ich beschreibe das immer so, der Rheinländer, der sitzt in der Kneipe an der Theke und bringt doch eine mit und hat Spaß und lernt Leute kennen. Und für mich ist die Pfalz immer, man sitzt gemütlich an einem Küchentisch oder halt in einem Restaurant, aber da am Tisch. Und da wird sich halt unterhalten und die Familie ist zusammen. Komischerweise hängt das einfach nur mit meinen privaten Erlebnissen zusammen, weil wir haben immer an diesem großen Küchentisch für einen Rheinländer, ein unerträgliches Wort, stelle ich gerade wieder fest. Also
0: am Küchentisch
1: haben wir gesessen. Mhm. Und da wurde sie halt dann immer, ne, da kamen Leute rein und dann gingen sie wieder weg. Und das ist, was ich heute noch mag. Also unser Küchentisch ist der zentrale Ort in unserer Wohnung. Da findet alles statt auch so. Und das ist fantastisch. Also richtig schöne alte Sachen. Ich liebe alte Möbel, die aber eine Geschichte haben.
0: Und Sie lieben auch Kinderbücher? Sie haben ja auch Kinderbücher geschrieben, habe ich hier gesehen. Was macht Püpi oder was macht Püb und das Katzenhuhn? Sind Sie ein wissbegieriges Kind geblieben?
1: Oh ja, diese übrigens auch. Bücher sind entstanden an diesem Küchentisch.
0: Ach.
1: Also nicht so langweilig in einem Büro, also da auch, aber nicht in so einem, sondern wirklich da am Küchentisch sitzend, tippend und in den Garten schauend, nach Hühnern guckend, entsteht dann sowas wie das Katzenhuhn, ne? Oder Paul will nicht, was wir jetzt haben. Ja, also ich bin als Kind, ich glaube, schon immer wissbegierig gewesen. Mein Vater war einer, der sehr viel erklärt hat und das fordert natürlich dann die Nachfrage. Und das finde ich ja sehr, ist das nicht sowas Jüdisches? Das ist doch bei der Bar Mitzwa, besteht doch eine Aufgabe da drin, die den Text mit Fragen einfach, also immer wieder neue Fragen an den Text zu stellen. Mhm. Und das, vielleicht ist das so dieses, das jüdisch-christliche, was bei mir weitergegangen ist, immer wieder Fragen stellen.
0: Find ich
1: alles
0: gut.
1: Hinterfragen.
0: Alles hinterfragen. Als Kind steckt man ja auch oft in Traumwelten. Also ich war früher unheimlich verträumt. Sie vielleicht auch. In welche Welt entführen Sie sich selbst heute noch?
1: Ach, das ist jetzt ja... Ich überlege jetzt gerade, ob das eine traurige Antwort wird. Das Schöne ist, ich lebe ja meinen Traum.
0: Ja.
1: Also ich muss jetzt nicht so tun, als würde ich auf der Bühne stehen. Und der Traum, dass ich jetzt sage, ich träume mich in die Rolle eines Steuerberaters, ist eher selten. Nichtsdestotrotz, ich habe das manchmal, dass ich, wenn ich Excel-Tabellen mache oder wenn ich dann so ein bisschen code, ein bisschen rumprogrammiere, auf armseligste Art und Weise und so tue, als würde ich jetzt das große Betriebssystem erfinden. Also quasi diese andere Richtung. Mhm. Ich schreinere sehr gerne und habe manchmal das Gefühl, ich baue ein Haus um, aber es ist dann doch einfach nur eine Tischplatte.
0: Mhm. Okay.
1: Also solche Sachen.
0: Aber ich finde das großartig, dass Sie Tischplatten bauen und Sie auch, sage ich mal...
1: Doch, ich habe was gefunden, wo ich träume. Und zwar, wenn ich diese Musik höre, dann stelle ich mir vor, dass ich mich sportlich passend bewege. Also, dass man auf einem Einrad fährt und damit einen Salto macht oder dass man wie diese Musical-Tänzer und Tänzerinnen diese unfassbaren Bewegungen hinbekommt.
0: Oder den Moonwalk von Michael Jackson.
1: Die für meinen Körper so weit entfernt sind, wie der Mond von der Erde. Sichtbar, aber nicht erreichbar.
0: Da können wir uns die Hand reichen. Deswegen versuchen wir diese Bewegungen jetzt mal mit Halloween und Final Fortune. Das kommt jetzt.
1: Oh.

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1: Ich bin Anni von domradio.de und fast jeden Tag denke ich, oh Gott, ich habe noch so viel zu tun, aber mir fehlt einfach die Zeit. Und es gibt einen irischen Segenswunsch, der entschleunigt. Mögest du dir die Zeit nehmen, die stillen Wunder zu feiern, die in der lauten Welt keine Bewunderer haben.
2: Ist Komiker, Autor, Schauspieler, Wissender, Synchronsprecher, ein großer Improvisateur, Bernhard Hoeker zu Gast in Domradio, meine Playlist. Ich bin Bernd Knopp.

0: Twilight Tavern von NC Ferrum. Und ja, bei der Mucke kommt nur einer in Frage für alles. Bernhard Hoeker zu Gast in Domradio Meine Plays. Das müssen Sie mir erklären. Ich habe ein bisschen geschluckt. Gebe ich zu, Herr Hoeker.
1: Ja, das ist NC Ferrum Twilight Tavern, also zwielichtige Taverne. Ich meine, wer Kölner Kneipen kennt, weiß, da gibt es die eine oder andere Ecke,
0: das wo stimmt.
1: Man einfach nur guckt. Aber nichtsdestotrotz lernt man ja da die Leute kennen. Nee, dieses Lied hat für mich deshalb so eine Bedeutung. Ich erzählte ja schon, dass ich gerne wandere und dass mich die Musik trägt. Und dieses Lied hat, also Wandern, Tirol, Dolomiten. Wir hatten noch richtig lang vor mir und so eine lange Strecke, einfach nur den Grat entlang. Und es fing an zu regnen und es hörte nicht auf. Kein Gewitter, ne, nicht gefährlich, einfach nur unerträglich nass und kalt. Und dann haben wir Kopfhörer aufgesetzt, mich eingepackt und dieses Lied, also wenn ich dieses Lied höre, fängt es sofort an zu regnen in meinem Geist. Und deswegen habe ich das auch als Klingelton.
0: Interessant. Das heißt, also Schotten hören das nie, weil da regnet es ja dauernd. Vermutlich.
1: Ja, ne? Genau, ja, genau. Ja. Und wie immer, es sind natürlich, sind es Schweden. Finnen. Finnen sind einfach die, ja, die haben auch die höchste Metal-Dichte.
0: Ja, also die Schweden haben ABBA und die Finnen haben Metal.
1: Ja.
0: Können wir uns darauf einigen, ne? Ihr Hobby, das müssen Sie mir nochmal erklären. Geocoaching. Sie suchen da Entspannung, suchen nach Gegenständen, nach Orten. Ganz ehrlich, ich habe das noch nie gemacht. Wie muss ich mir das vorstellen?
1: Ja, also dieses Geocaching, also nicht Coaching, man sagt der Dose nicht, wie sie Selbstbewusstsein bekommt, sondern die versteckt der Cache. Habe ich aber auch erst lernen müssen.
0: Also Geocaching, ja, okay.
1: Geocaching, genau. Okay. Und zwar ist das wie eine Schnitzeljagd. Jemand versteckt irgendwo eine Dose.
0: Ja.
1: Im Internet gibt's eine Plattform, wo man dann über eine Karte sieht, wo die ist. Und dann hat man so eine App. Und dann geht man dahin und dann findet man die. Mhm. Und das Schöne daran ist, das ist wie so ein Wanderführer. Also da wird, je nachdem, es gibt so eine ganze Reihe Kirchencaches, die sind immer meistens an den Fallrohren der Kirchen versteckt. Da wird dann auch erzählt, sind dann so Beschreibungen über die Geschichte der Kirche. Ich selber nutze das mehr so, wenn ich spazieren gehe mit dem Hund oder was, gehe ich jetzt rechts oder links um den See.
0: Mhm.
1: Und dann entscheide ich mich halt für eine der beiden Richtungen.
0: Wie lange brauchen Sie, um etwas zu finden?
1: Ja, das kommt drauf an. Es gibt welche, da bin ich über Jahre immer wieder hingefahren, bis ich diese Schnitzeljagd Station für Station gefunden hatte. Und andere, da geht man hin, dann sieht man da die Dose, lockt die und geht dann weiter. Das ist so ein bisschen Indiana Jones für Arme. Also wir können halt einfach nicht den Gral finden, weil der ist nun mal dummerweise wieder da, wo diese Ritter auf ihn aufpassen. Aber es ist so ein Abenteuer, wie komme ich da hin? Wenn es in einem Lost Place ist, dann muss ich durch Gebäude gehen. Wenn es auf einem Berg ist, muss ich da hinklettern. Wenn es auf einer Insel ist, muss ich hinschwimmen. Also dieses Abenteuer.
0: Aber Ihre Familie muss sich nicht vor Ihnen verstecken, wenn Sie nach Hause kommen und Sie suchen die dann?
1: Nein, nein. Also wir machen das sehr professionell. Wenn ich nach Hause komme, dann geht Musik an, Lichter strahlen und ich komme mit ausgebreiteten Armen durch die Tür und ich bekomme Applaus und dann sitzen sie auf dem Boden in einem Halbkreis in der Arena, die wir zu Hause haben und hören mir erstmal zu, was ich so tolles zu erzählen habe.
0: Und Sie hören mit 200 Dezibel schon 500 Meter im Abstand Twilight Tavern oder so.
1: Also man hat mir schon gesagt, ich habe gehört, dass du nach Hause kommst. Weil wenn ich dann quasi, wenn man so nachts unterwegs ist und man wird so müde, dann hilft ja Musik oder... Und wenn ich sie lauter höre, also die beste Tonanlage ist bei mir im Auto und wenn ich dann ein Lied habe und denke, oh, das ist wirklich, das gibt mir wirklich Kraft. Also wirklich so ein von innen heraus so ein...
0: Ich finde das toll, dass dann, Sie das immer so erwähnen, dass das Ihnen Kraft gibt. Hoffentlich jetzt auch mit der kommenden Nummer mit Freedom Call, beziehungsweise die Band heißt Freedom Call mit 111. Freedom Call, jetzt.

0: Domradio, meine Playlist. 2 Stunden, fast zu Ende. Nightwish haben wir gehört mit Elan. Bernhard Hoeker ist bei mir noch zu Gast. Bald nicht mehr, weil die Stunde vorbei ist. Aber es hat mir so viel Spaß gemacht. Herr Hoeker, Sie sind auch wieder on Tour. Könnte ich mir vorstellen, allein oder mit Wiegald Boning? Mit wem?
1: So als auch wohl. Also ich bin alleine und mit Wiegald auf Tour. Und das in ganz Deutschland.
0: Sie sind mit Bastian Pasterska zur Schule gegangen. Also auf das gleiche Gymnasium. War das die Kaderschmiede für die besten Komiker Deutschlands? Oder wie soll ich mir das vorstellen?
1: Also wir hatten jetzt letztens, gab es so eine Filmvorführung von einem aus Bastis Stufe, der Dokumentarfilmer geworden ist. Und dann sagte ein anderer Kollege, der im Fernsehen ist, Alexis Cara, dass das ein sehr fruchtbarer Jahrgang ist. Es sind so 3 Jahrgänge, die sehr fruchtbar sind. Und dann sind alle auf die Bühne gegangen, aus denen so künstlerisch was geworden ist, aus dieser Theater AG. Und da standen auf einmal 7, 8 Leute auf der Bühne. Da ist auch der Kleinkunstpreisträger 2023, Kabarettpreisträger, Deutscher Kabarettpreis, war dann auf der Bühne. Also wirklich eine sehr bunte, illustre Runde mit Kai-Ruth Wenzel, der dann da aktiv war. Also wirklich das war ein sehr kreativer Jahrgang. Ich war allerdings 2 Jahre weiter. Also ich bin 2 Jahre vor Basti im Jahrgang gewesen.
0: Wann haben Sie Abitur gemacht? Kann man das verraten?
1: Ich bin Abi 90.
0: Abi 90.
1: Ich bin dieser Jahrgang.
0: 5 Jahre nach mir. Ich war 85 in Linz am Rhein.
1: Ja, war ein fantastischer Ort, um Abitur zu machen.
0: Das stimmt, auch mit fantastischen Menschen. Aber genug des Eigenlobes. Ich frage Sie, lieber Herr Hoeker.
1: Linz am Rhein nicht, gehört das nicht sogar zu Köln? Weil da gab's doch, ist da nicht der Steinbruch, wo die Steine für den Dom geholt wurden bei euch?
0: Oh, das kann gut, also Steinbrüche gibt's bei uns genug. Das ist durchaus eine Frage, und die deswegen, ich mal an die Dombauhütte stellen sollte oder an den Dombaumeister, der wird das wissen.
1: Und deswegen war das nämlich früher Köln, meine ich irgendwie. Da gab's so eine,
0: damit die, ich würde es mal so früher sagen. War alles besser. Nein.
1: Früher war alles Köln.
0: Ich würde es einfach mal so ausdrücken. Bei uns wird im Karneval Alaaf geschrien, das reicht. Ja, nicht Hello.
1: Wollte ich gerade sagen. Das ist die Grenze.
0: Bei euch da unten in der Pfalz, Hello, ist richtig, ne? Oder?
1: Ich sag mal so, bei uns wird Karneval, glaube ich, noch nicht mal geschrien.
0: Nicht gar nichts?
1: Da unten, nee, also da war Hello. Ich habe übrigens in Ludwigshafen den Karnevalspreis bekommen. Ach. Den Pfälzer Krischer. Ui. Für Leute, die für die Pfälzer Kultur und für die Pfalz Werbung machen und so weiter. Bin ich sehr stolz drauf.
0: Ich möchte Sie abschließend fragen, wenn Sie uns zum Schluss Ihre Art von christlicher Botschaft verkünden wollen oder sollen, wie sieht diese für unsere Zuhörenden aus?
1: Also, wie der liebe Gott schon sagte, in Form seines Sohnes Jesus, lasset die Kinder zu mir kommen. Und damit meine ich habe das immer so verstanden, es geht nicht um die unter 6-Jährigen oder unter 12-Jährigen, ich weiß gar nicht, was damals die Altersgrenze für Kinder waren, zu Zeiten Jesu, sondern lasst das Kindliche, das nicht Naive, sondern das Optimistische, das Neugierige zu euch kommen. Seid immer wieder auch mal Kinder, seid offen anderen Sachen gegenüber, anderen Ideen gegenüber und lest auch mal Kinderbücher.
0: Der liebe Gott weiß das mit Sicherheit sehr zu schätzen, was Sie da sagen, lieber Hoeker. Ich bedanke mich ganz herzlich für dieses tolle Gespräch. Bernhard Hoeker, ich danke Ihnen für diese tollen 2 Stunden und ich wünsche Ihnen alles Gute, weiterhin viel Erfolg. Sie sind großartig, schön, dass Sie da waren. Wir hören jetzt Battle Beast mit The Last Goodbye. Ich bin Bernd Knopp, das war Bernhard Hoeker und ich sage mit ihm zusammen ciao.
1: Tschüss, auf Wiedersehen.

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1: Ich bin Babette Büchner. Wir haben genug Gas für den Winter, sagt die Bundesnetzagentur. Sie widerspricht damit Bedenken, dass Deutschlands Gasspeicher in den Wintermonaten nicht ausreichen könnten für die Versorgung.
2: Vor allem die AfD hatte zuletzt immer wieder davor gewarnt, dass die Heizungen kalt bleiben könnten im Laufe des kommenden Winters. Die Befürchtung ist nicht aus der Luft gegriffen, denn aktuell sind nur 55% der Gasspeicher ausgelastet. Das ist wenig im Vergleich zu den Vorjahren. Aber die Bundesnetzagentur beruhigt, wir haben schon jetzt mehr Gas gespeichert, als wir im vergangenen Winter verbraucht haben. Und es bleiben noch Wochen Zeit für weitere Einspeicherungen, heißt es. Gashändler füllen die Speicher, staatliche Eingriffe lehnt die Bundesnetzagentur ab, das wird zu teuer, heißt es zur Begründung. Aus Berlin, Uli Reitinger.
1: Kassenärztechef Andreas Gassen hält es für möglich, dass es in medizinisch dringenden Fällen schnellere Facharzttermine gibt. Die müssten dann entsprechend vergütet werden, sagte Gassen der Bild-Zeitung. Die niedergelassenen Ärzte könnten unter diesen Voraussetzungen eine begrenzte Zahl kurzfristiger Termine bereitstellen, in der Regel innerhalb einer Woche. US-Präsident Donald Trump ist zu einem Besuch in Irland angekommen. Dabei zieht es ihn vor allem auf den Golfplatz. 2 Tage bleibt er auf der Insel. Einen Teil davon will er in seinem eigenen Golfresort an der Westküste verbringen.
3: Nach seiner Ankunft in Dublin wurde Trump von Präsidentin Catherine Connolly empfangen. Mit dabei sind sein Sohn Donald Trump Jr. und dessen Familie. Auf dem politischen Programm steht ein Gespräch mit Regierungschef Micheál Martin. Außerdem trifft Trump Beschäftigte der US-Botschaft und Vertreter der Wirtschaft. Am Sonntag will er dann die Schlussrunde der Irish Open verfolgen. Das Golfturnier findet in Dunbeck statt und ist der zentrale Anlass der Reise. Aus London, Philipp Detlefs.
1: Fast die Hälfte aller Schüler in den Klassen 5 bis 10 hat Schlafstörungen. Das geht aus einer groß angelegten Umfrage im Auftrag der Krankenkasse DAK hervor. 69% der Befragten fühlen sich außerdem mindestens einmal in der Woche erschöpft. 49% fühlen sich weniger wohl. Nur 57% blicken positiv in die eigene Zukunft. Die Tendenz ist demnach überall negativ.
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1: Zum Wetter. Die aktuelle Vorhersage des Deutschen Wetterdienstes. Im Süden bleibt es auch heute Nachmittag sonnig und trocken. Im Rest des Landes ist es zum Teil dichter bewölkt, aber Regen zieht nur im Nordwesten auf. Die Temperaturen erreichen noch Werte zwischen 20 Grad am Meer und 27 Grad am Oberrhein. Morgen wird es dann ungemütlicher mit vielen Wolken und etwas Regen. Nur südlich der Donau bleibt es lockerer bewölkt und trocken bei ähnlichen Temperaturen wie heute.
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1: Und die gibt's jetzt für euch. Ich bin Anni von domradio.de. Wir reden oft kritisch über Macht. Wir sehen sie als etwas Hartes, vielleicht sogar Gefährliches. Wir reden oft gut über Liebe. Wir sehen sie als etwas, das uns nährt und uns gehört. Aber kann man sich wirklich immer auf die Liebe verlassen und ist Macht wirklich immer falsch? Oder liegt es vielleicht nur daran, wie wir mit genau dieser umgehen? Ich versuche, Liebe und Macht neu zu betrachten. Und zwar in meinem Text Roulette. Und der geht so. Das Leben spielt Roulette mit uns. Die Kugel rollt und wir setzen alles. Liebe oder Macht. Ich war von der Illusion getragen, an die Liebe zu glauben. Ich hielt sie für das stärkste Element der Welt. Für den Stoff, aus dem man Zukunft schmiedet. Aber Liebe ist keine Waffe. Sie flackert wie eine Kerze im Wind. Und wenn sie erlischt, bleibt nichts außer Kälte und Klarheit. Macht ist anders. Sie muss nicht immer schlecht sein. Sie fragt nicht, sie nimmt. Sie kennt kein Warum, nur ein Jetzt. Sie schont nicht, sie schützt. Wenn man sie zu lenken weiß, kann sie heilen, formen und führen. Es war nicht die Liebe, die mich lehrte, wie diese Welt funktioniert. Es war die Macht. Die Liebe hat mich weich gemacht. Die Macht mich ganz.

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1: Ich bin Babit Büchner. Die Bundesnetzagentur widerspricht Bedenken, dass wir nicht genug Gas für den Winter haben werden. Es sei schon jetzt etwas mehr Gas in den Speichern, als im gesamten letzten Winter entnommen wurde, sagte Behördenchef Klaus Müller der Deutschen Presseagentur. In den nächsten Wochen bleibe außerdem noch Zeit für weitere Einspeicherungen. Im Vergleich zu den vergangenen Jahren ist der Füllstand mit gut 55% allerdings niedrig. Im Streit um die Straße von Hormus signalisiert der Iran jetzt Gesprächsbereitschaft. Das Land stellt laut der iranischen Nachrichtenagentur ISNA eine Öffnung der wichtigen Schiffsroute in Aussicht, stellt dafür aber Bedingungen an die USA.
2: Teheran fordert, dass die USA ihre Seeblockade beenden und ihre militärischen Angriffe einstellen. Gleichzeitig arbeitet der Iran mit dem Oman an neuen Routen für Schiffe durch die Meerenge. Ein entsprechendes Abkommen wollen beide Länder jetzt am Montag in Maskat unterschreiben. Auch die Außenminister der arabischen Golfstaaten sollen dabei sein. Für den weltweiten Handel steht viel auf dem Spiel. Durch die Straße von Hormuz läuft rund ein Fünftel des globalen Energiehandels. Zoe Tassovali, Nachrichtenredaktion.
1: US-Präsident Donald Trump ist zu einem zweitägigen Besuch in Irland eingetroffen. Zwar geht es dort auch um Politik, er will aber vor allem auf seinen Golfplatz an der Westküste.
3: Nach seiner Ankunft in Dublin wurde Trump von Präsidentin Catherine Connolly empfangen. Mit dabei sind sein Sohn Donald Trump Jr. und dessen Familie. Auf dem politischen Programm steht ein Gespräch mit Regierungschef Micheál Martin. Außerdem trifft Trump Beschäftigte der US-Botschaft und Vertreter der Wirtschaft. Am Sonntag will er dann die Schlussrunde der Irish Open verfolgen. Das Golfturnier findet in Dunbeck statt und ist der zentrale Anlass der Reise. Aus London, Philipp Detlefs.
1: In den USA ist die erste bekannte Abfolge mehrerer Schrittspuren eines ausgewachsenen Tyrannosaurus Rex entdeckt worden. Ein Forschungsteam berichtet von zwei linken und zwei rechten Fußabdrücken, die sich in der sogenannten Hell Creek Formation aneinanderreihen. Aus dem Abstand der Schritte und der Größe der Abdrücke errechneten die Experten eine Hüfthöhe des Dinos von etwa 4 Metern.
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1: Zum Wetter. Die aktuelle Vorhersage des Deutschen Wetterdienstes. Im Süden bleibt es auch heute Nachmittag sonnig und trocken. Im Rest des Landes ist es zum Teil dichter bewölkt, aber Regen zieht nur im Nordwesten auf. Die Temperaturen erreichen noch Werte zwischen 20 Grad am Meer und 27 Grad am Oberrhein. Morgen wird es dann ungemütlicher mit vielen Wolken und etwas Regen. Nur südlich der Donau bleibt es lockerer bewölkt und trocken bei ähnlichen Temperaturen wie heute.
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1: Ich grüße euch. Hier ist Tim mit einem Zitat von Jan Frerichs, das ich mitgebracht habe. Es ist nur 3 Zeilen lang, aber ich musste doch ein bisschen länger darüber nachdenken. Es hat mich inspiriert. Vielleicht geht es euch ja genauso. Du kannst nicht aus einer leeren Tasse trinken. Sorge für dich.

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1: Ich bin Babit Büchner. Was passiert mit dem Geld auf einem Konto, wenn sich niemand mehr darum kümmert? Die Grünen wollen dazu einen Vorschlag in den Bundestag einbringen. Sie fordern ungenutzte Vermögen auf inaktiven Bankkonten für soziale Projekte und gemeinnützige Organisationen nutzbar zu machen.
2: Es geht um Guthaben, Sparbücher oder auch Wertpapierdepots, die einfach vergessen werden, etwa weil der Inhaber verstorben ist und die Erben davon gar nichts wissen. Mehrere Milliarden Euro blieben so ungenutzt, heißt es von den Grünen. Dieses Geld für soziale Projekte zu nutzen, sei ein pragmatischer zusätzlicher Weg, ohne den Haushalt zu belasten. Wichtig dabei ist, dass die Ansprüche erhalten bleiben. Wer berechtigt ist und das nachweist, soll das Geld vollständig zurückerhalten. Tanja Wagner, Nachrichtenredaktion.
1: Wir haben genug Gas für den Winter, sagt die Bundesnetzagentur. Sie widerspricht damit Bedenken, dass unsere Vorräte in den kommenden kalten Monaten nicht ausreichen könnten für die Versorgung.
3: Vor allem die AfD hatte zuletzt immer wieder davor gewarnt, dass die Heizungen kalt bleiben könnten im Laufe des kommenden Winters. Die Befürchtung ist nicht aus der Luft gegriffen, denn aktuell sind nur 55% der Gasspeicher ausgelastet. Das ist wenig im Vergleich zu den Vorjahren. Aber die Bundesnetzagentur beruhigt, wir haben schon jetzt mehr Gas gespeichert, als wir im vergangenen Winter verbraucht haben. Und es bleiben noch Wochen Zeit für weitere Einspeicherungen, heißt es. Aus Berlin, Uli Reitinger.
1: Beim Ebola-Ausbruch in der Demokratischen Republik Kongo sind inzwischen mehr als 7000 Menschen nachweislich an dem Fieber erkrankt. Das zeigen neue Zahlen des Nationalen Gesundheitsinstituts. Der Ausbruch hat sich demnach auch auf eine siebte Provinz ausgeweitet. Die Experten gehen außerdem davon aus, dass viele Fälle nicht erfasst werden. Und zum Sport. In der zweiten Fußball-Bundesliga hat Magdeburg mit 3:0 gegen Kaiserslautern gewonnen. Bochum und Greuther Fürth trennten sich 1:1. Ebenfalls unentschieden trennten sich Eintracht Braunschweig und Dynamo Dresden. Dort stand es am Ende 2:2. Überschattet wurde die Partie vom Todesfall eines Fans. Er war nach einem Notfall im Stadion auf dem Weg ins Krankenhaus gestorben. Auf Wunsch der Familie wurde das Spiel fortgesetzt.
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1: Zum Wetter. Die aktuelle Vorhersage des Deutschen Wetterdienstes. Im Süden bleibt es auch heute Nachmittag sonnig und trocken. Im Rest des Landes ist es zum Teil dichter bewölkt, aber Regen zieht nur im Nordwesten auf. Die Temperaturen erreichen noch Werte zwischen 20 Grad am Meer und 27 Grad am Oberrhein. Morgen wird es dann ungemütlicher mit vielen Wolken und etwas Regen. Nur südlich der Donau bleibt es lockerer bewölkt und trocken bei ähnlichen Temperaturen wie heute.
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1: Yeah.

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1: Da sagt doch mal einer, dass man sich von einer lustigen Fernsehmoderatorin nicht auch wunderbare Inspirationen abgucken kann. Ich bin Heike aus dem Domradio-Team und ich habe einen schönen Satz gefunden von Katrin Bauernfeind, die nicht nur im Fernsehen moderiert, sondern auch ein Buch geschrieben hat. Alles kann, Liebe muss, heißt das Buch. Und da drin steht der Satz, das Leben ist mehr als freies WLAN, Superfood im Müsli und ein Netflix-Abo. Wir brauchen die Momente, in denen die Seele tanzt. Keinen Disco-Fox, sondern ausgelassen wild, mit den Armen rudernd.

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1: Ich bin Babette Büchner. In mehreren Städten in Deutschland gibt es heute Demonstrationen für eine offene demokratische Gesellschaft. Unter dem Motto »Kein Schritt zurück« gegen die AfD und rechte Hetze zogen etwa in Düsseldorf rund 20.000 Menschen durch die Innenstadt. In Berlin wurden 30.000 Teilnehmer erwartet, in Leipzig waren es 3.000. Mehrere politische Initiativen hatten zu den Protestkundgebungen aufgerufen. Was passiert mit dem Geld auf einem Konto, wenn sich niemand mehr darum kümmert? Die Grünen fordern ungenutzte Vermögen auf inaktiven Bankkonten für soziale Projekte und gemeinnützige Organisationen nutzbar zu machen. Sie wollen dazu einen Vorschlag in den Bundestag einbringen.
2: Es geht um Guthaben, Sparbücher oder auch Wertpapierdepots, die einfach vergessen werden, etwa weil der Inhaber verstorben ist und die Erben davon gar nichts wissen. Mehrere Milliarden Euro blieben so ungenutzt, heißt es von den Grünen. Dieses Geld für soziale Projekte zu nutzen, sei ein pragmatischer zusätzlicher Weg, ohne den Haushalt zu belasten. Auch Union und SPD wollten das Thema schon angehen. Wichtig dabei ist, dass die Ansprüche erhalten bleiben. Wer berechtigt ist und das nachweist, soll das Geld vollständig zurückerhalten. Tanja Wagner, Nachrichtenredaktion.
1: Mittelständische Unternehmen sollten künstliche Intelligenz nicht nur nutzen, um Zeit und Geld zu sparen. Die Geschäftsführerin der Beratungsfirma A11 sagte der dpa, Firmen könnten damit vor allem mehr Umsatz machen. Dafür müssten sie sich aber auch trauen, ihre Arbeit neu zu organisieren.
3: Die KI-Expertin nennt ein einfaches Beispiel. Übernimmt KI lästige Büroarbeit oder Dokumentation, haben die Mitarbeiter mehr Zeit für Kunden und neue Produkte. Gerade wenn Fachkräfte fehlen, könne das helfen. Und dafür braucht es nicht unbedingt die teuersten KI-Modelle aus den USA. Für viele Aufgaben reichen einfachere, frei verfügbare Systeme, die Firmen sogar auf den eigenen Rechnern laufen lassen können. So bleiben sensible Daten im Haus. Zoe Tassovali, Nachrichtenredaktion.
1: Und zum Sport, die Ergebnisse der zweiten Fußball-Bundesliga. Magdeburg-Kaiserslautern 3:0, Greuther Fürth Bochum 1:1 und Braunschweig und Dresden trennten sich 2:2.
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1: Zum Wetter, die aktuelle Vorhersage des Deutschen Wetterdienstes. Zum Abend hin können im Nordwesten einige Tropfen herunterkommen. In der Nacht ziehen die Regenwolken dann auch in die Mitte und den Osten, bei Tiefstwerten zwischen 16 und 7 Grad. Morgen gibt es dann südlich der Donau erst noch einen freundlichen Sonne-Wolken-Mix. Ansonsten ist es oft stark bewölkt und zeitweise kann es regnen, bei 18 bis 27 Grad morgen maximal.
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Mit Tim für euch und ich wurde total inspiriert von Jan Frerichs, der geschrieben hat, Leben besteht zu 99% aus Improvisation. Also warte nicht auf den perfekten Moment, nimm dein Leben und lass es gut sein.

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1: Ich bin Babit Büchner. In mehreren Städten in Deutschland gibt es heute Demonstrationen für eine offene demokratische Gesellschaft. Auf Plakaten und mit Sprechchören fordern die Teilnehmer mehr gesellschaftlichen Zusammenhalt und eine Überprüfung der AfD.
2: Kein Schritt zurück gegen die AfD und rechte Hetze, hieß es etwa in Düsseldorf. Unter dem Motto Freiheit muss verteidigt werden, wurde in Hamburg zum Handeln aufgerufen. Kondome werden besser geprüft als rechte Verdachtsfälle, stand auf den Plakaten in Schwerin zu lesen. Berlin, Leipzig, Mainz, München, überall reihten sich Tausende in die Protestzüge ein. Von Familien beim Samstagsausflug über die Omas gegen rechts bis hin zu Gewerkschaftsmitgliedern. Tanja Wagner, Nachrichtenredaktion.
1: US-Präsident Donald Trump hat bei seinem Besuch in Irland für große Aufregung gesorgt. Er wolle sehr gerne eine Wiedervereinigung von Irland und Nordirland sehen, sagte Trump. Irgendwann werde das ohnehin passieren, warum dann nicht jetzt?
3: Eine Wiedervereinigung wäre ein großer Erfolg, auf den alle stolz sein könnten, sagte Trump. Die Teilung der irischen Insel besteht seit mehr als 100 Jahren und war über Jahrzehnte Auslöser blutiger Konflikte. Während Irland eine unabhängige Republik wurde, blieb Nordirland Teil des Vereinigten Königreichs. Das Karfreitagsabkommen regelt, unter welchen Voraussetzungen über eine Vereinigung abgestimmt werden kann. Die britische Regierung verwies darauf, dass dafür ein klarer Konsens nötig sei. Auch die pro-britische DUP betonte, über die Zukunft Nordirlands entscheide allein die Bevölkerung dort. Aus London, Philipp Detlefs.
1: In den USA ist die erste bekannte Abfolge mehrerer Schrittspuren eines ausgewachsenen Tyrannosaurus Rex entdeckt worden. Ein Forschungsteam berichtet von zwei linken und zwei rechten Fußabdrücken, die sich in der sogenannten Hell Creek Formation aneinanderreihen. Aus dem Abstand der Schritte und der Größe der Abdrücke errechneten die Experten eine Hüfthöhe des Dinos von etwa 4 Metern. Und noch zum Sport. Freiburg hat am 3. Spieltag der Fußball-Bundesliga vorerst die Tabellenführung übernommen. Das Team gewann gegen Mönchengladbach überlegen mit 5:0. Außerdem spielten Dortmund-Paderborn 3:0, Hoffenheim-Stuttgart 2:1, Augsburg-Leverkusen 2:2 und Mainz-Eintracht-Frankfurt 1:3.
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1: Zum Wetter, die aktuelle Vorhersage des Deutschen Wetterdienstes. Zum Abend hin können im Nordwesten einige Tropfen herunterkommen. In der Nacht ziehen die Regenwolken dann auch in die Mitte und den Osten bei Tiefstwerten zwischen 16 und 7 Grad. Morgen gibt es dann südlich der Donau erst noch einen freundlichen Sonne-Wolken-Mix. Ansonsten ist es oft stark bewölkt und zeitweise kann es regnen bei 18 bis 27 Grad morgen maximal.
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1: Hier ist Hilda aus der Domradio-Redaktion. Mir geht's manchmal ganz schön auf die Nerven, dass wir immer so viel planen und festlegen müssen. Wochen, Monate, Jahre im Voraus. Deshalb gefällt mir sehr, was die Dichterin Mascha Kaleko in ihrem Gedicht Rezept geschrieben hat. Zerreiß deine Pläne, sei klug und halte dich an Wunder. Sie sind lang schon verzeichnet im großen Plan.

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1: Ich bin Babit Büchner. In mehreren Städten in Deutschland gab es heute Demonstrationen für eine offene demokratische Gesellschaft. Auf Plakaten und mit Sprechchören forderten die Teilnehmer mehr gesellschaftlichen Zusammenhalt und eine Überprüfung der AfD. Besonders große Kundgebungen gab es in Düsseldorf, Hamburg, Berlin und München. Auch in Leipzig, Magdeburg, Mainz und Saarbrücken gingen Menschen auf die Straße. US-Präsident Donald Trump hat bei seinem Besuch in Irland für große Aufregung gesorgt. Er wolle sehr gerne eine Wiedervereinigung von Irland und Nordirland sehen, sagte Trump. Irgendwann werde das ohnehin passieren. Warum dann nicht jetzt?
2: Die Teilung der irischen Insel besteht seit mehr als 100 Jahren und war über Jahrzehnte Auslöser blutiger Konflikte. Während Irland eine unabhängige Republik wurde, blieb Nordirland Teil des Vereinigten Königreichs. Das Karfreitagsabkommen regelt, unter welchen Voraussetzungen über eine Vereinigung abgestimmt werden kann. Die britische Regierung verwies darauf, dass dafür ein klarer Konsens nötig sei. Auch die pro-britische DUP betonte, über die Zukunft Nordirlands entscheide allein die Bevölkerung dort. Aus London, Philipp Detlefs.
1: Mittelständische Unternehmen sollten künstliche Intelligenz nicht nur nutzen, um Zeit und Kosten zu sparen. Die Geschäftsführerin der Beratungsfirma A11 sagte der deutschen Presseagentur, Firmen könnten damit vor allem mehr Umsatz machen.
3: Die KI-Expertin nennt ein einfaches Beispiel. Übernimmt KI lästige Büroarbeit oder Dokumentation, haben die Mitarbeiter mehr Zeit für Kunden und neue Produkte. Und dafür braucht es nicht unbedingt die teuersten KI-Modelle aus den USA. Für viele Aufgaben reichen einfachere, frei verfügbare Systeme, die Firmen sogar auf den eigenen Rechnern laufen lassen können. Das größte Problem sieht die KI-Expertin allerdings bei den zögernden Chefetagen. Zoe Tassovali, Nachrichtenredaktion.
1: Und zum Sport. Die deutschen Basketballerinnen haben den Einzug ins WM-Finale verpasst. Gegen Favorit Frankreich stand es heute am Ende 64-86. Und noch die Ergebnisse der Fußball-Bundesliga. Freiburg hat vorerst die Tabellenführung übernommen. Das Team gewann gegen Mönchengladbach überlegen mit 5-0. Außerdem spielten Dortmund-Paderborn 3-0, Hoffenheim-Stuttgart 2-1, Augsburg-Leverkusen 2-2 und Mainz-Eintracht-Frankfurt 1-3.
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1: Zum Wetter. Die aktuelle Vorhersage des Deutschen Wetterdienstes. Zum Abend hin können im Nordwesten einige Tropfen herunterkommen. In der Nacht ziehen die Regenwolken dann auch in die Mitte und den Osten bei Tiefstwerten zwischen 16 und 7 Grad. Morgen gibt es dann südlich der Donau erst noch einen freundlichen Sonne-Wolken-Mix. Ansonsten ist es oft stark bewölkt und zeitweise kann es regnen bei 18 bis 27 Grad morgen maximal.
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5: Samstag, 12. September. Das heißt, es ist Tag 1 nach dem 11. September, an dem sich gestern die schreckliche Tragödie um die New Yorker Zwillingstürme zum 25. Mal gejährt hat. Vielleicht seid ihr auch gestern an einer Kirche vorbeigegangen und habt ein Kerzchen zum Gedenken an die vielen Opfer dieser Terroranschläge angezündet. Drahtzieher der Selbstmordanschläge war ja die Terrororganisation Al-Qaida mit dem Islamisten Osama bin Laden an der Spitze, der wiederum rund 10 Jahre nach diesem schrecklichen 11. September von US-Spezialkräften in Pakistan getötet worden ist. Alles das hat mit Terrorismus zu tun, mit Diktatoren, mit Tyranneien. Und in der heutigen Folge von »Ist es Sünde?« die wir gleich senden, fragen sich die drei Männer, die diesen Podcast machen, ist es eigentlich Sünde, einen Diktator zu ermorden? Und nach dieser etwas härteren Kost geht's dann ab auf den Ponyhof, nämlich mit einem Interview mit der Autorin Susa Kolb. Die hat schon 23 Bände von der Haferhorde geschrieben, ein Kinderbuch eben über zum Beispiel die Shetland-Ponys Schoko und Keks. Dann horchen wir nochmal 20 Jahre zurück und reden über eine Rede, die der ehemalige Papst Benedikt XVI. Gehalten hat. Das war bei seinem Deutschlandbesuch vor 20 Jahren. Da hat er an der Uni in Regensburg gesprochen über Gewalt und Religion. Das war eine recht provokante Rede, jedenfalls für Muslime und jedenfalls auf den ersten Blick. Mehr dazu gleich. Und den Blick in die Bibel gibt es heute zum letzten Mal, denn die Woche ist rum, mit dem Präsidenten des Internationalen Katholischen Missionswerkes Missio. Und Olli Kelch ist auch noch da. Der macht sich in seinem Podcast Kelch und Amen Gedanken über Stromausfälle und das Licht in der Dunkelheit. Ich bin Uta und ganz froh, dass gerade kein Stromausfall ist und ich diese Moderationen aufnehmen kann und dann schön in unser Computersystem reinladen kann, damit das für euch ganz wunderbar am Samstagabend läuft. In diesem Sinne nochmal herzlich willkommen.

0: Ihr seid im Domradio am Abend in den 2 Stunden, in denen wir verschiedene Podcasts senden, unter anderem einen, der da heißt, Ist es Sünde? Vielleicht kennt ihr den schon aus unseren Abendstunden oder vielleicht habt ihr den auch abonniert auf einer Podcast-Plattform. Heute gibt's da am Anfang nochmal eine kleine Einleitung, aus welchen Elementen dieser Podcast besteht. Da hat es so kleine Gimmicks immer wie, es muss immer ein Wort aus der letzten Folge dann eingebaut werden oder die lustige pastorale Hupe wird erklärt. Und dann gehen der Moderator Christoph und die beiden Diakone Urs und Alex ins Gespräch. Wir senden den Podcast Ist es Sünde ja immer in unseren abendlichen Podcaststunden. Die Originalfolge ist 2 Jahre alt. Die kommt aus dem Oktober 2024.
1: Ist es Sünde?
2: Der Podcast über gesellschaftliche Trends und persönliche Lebensentscheidungen und die Frage, was würde Jesus wohl dazu sagen?
3: Oh Gott.
2: Ja, und wenn ich im Verlauf des Podcasts so einen Satz fallen lassen würde, dann ich würde dann greifen zur pastoralen Hupe, dem Buzzer von Jericho, und der klingt so. Denn meine beiden Gäste, Alex und Urs, hallo.
4: Hallo.
2: Ja, hallo. Wenn die beiden gleich in die Diskussion steigen, dann geht's in letzter Konsequenz natürlich darum, was Jesus eigentlich dazu sagen würde. Aber der Satz, der ist eben so furchtbar pastoral, dass wir ihn zusammen mit vielen anderen Predigtphrasen auf den Index gesetzt haben. Und wer sich dennoch in diesem Vokabular vergreift, der wird entsprechend angehupt und kriegt am Ende eine Strafe. Wisst ihr noch, welches Wort ihr in diesem Podcast einbauen müsst als Strafe vom letzten Mal?
4: Ja.
2: Wer's denn?
4: Löschpapier.
2: Ja, gilt jetzt nicht als eingebaut, klar.
5: Und Rollenspiel.
2: Ich bin sehr gespannt, ob ihr das schaffen werdet.

0: würde denn Jesus dazu sagen?
1: Halt die! Es wird ernst. Am 13. Juli 2024 ist Donald Trump bei einem Wahlkampfauftritt in Pennsylvania nur knapp mit dem Leben davongekommen. Ein paar Zentimeter weiter und das Geschoss des Attentäters hätte nicht sein Ohr, sondern seinen Kopf getroffen. Die demokratischen Kräfte beider Lager, die haben sehr schnell und sehr deutlich ihre Verachtung über das Attentat zum Ausdruck gebracht und betont, dass Gewalt niemals ein Mittel des demokratischen Diskurses sein darf. Our politics must never be a literal battlefield and God forbid, a killing field. Also die Politik soll niemals ein tatsächliches Schlachtfeld sein, hat Präsident Biden bereits eine Stunde nach dem Attentat gesagt. Es gab aber auch andere Stimmen. Der deutsche Satiriker Sebastian Hotz, genannt El Hotzo, der postete etwas auf X, was man ungefähr so lesen kann. Was haben Donald Trump und der letzte Bus gemeinsam? Sie wurden beide knapp verpasst. Und damit keine Fragen offen blieben, hat er danach noch gepostet, ich finde es absolut fantastisch, wenn Faschisten sterben. Der RBB, also der Rundfunk Berlin-Brandenburg, hat daraufhin die Zusammenarbeit mit El Hotzo beendet. Ob Donald Trump ein Faschist ist, das möchten wir heute nicht diskutieren, auch wenn sein jetziger Vize J.D. Vance mal über ihn gesagt hat, er könnte Amerikas Hitler werden. Das hat er allerdings gesagt, bevor er ihn zum Vizepräsidentschaftskandidaten erkoren hat. Die Menschen, die Attentate auf den echten Hitler geplant haben, also Georg Elser, Graf Stauffenberg und viele, viele andere, die werden heute als Helden verehrt. Aber, tja, Mord ist doch Mord, oder? Unsere Hörerin Marion aus Münster, die hat uns bei Facebook deshalb folgende Frage geschickt.
2: Ist es Sünde, einen Diktator umzubringen?
1: Da gibt es einiges zu besprechen. Ich stell mal die Kirchturmuhr, damit wir nicht bis zum Sankt-Nimmerleins-Tag weiterreden. So, und dann geht's auch schon los. Zunächst das Bekenntnis. Ich weiß jetzt oder ich bin mir relativ sicher, dass keiner von euch beiden bisher einen Diktator umgebracht hat. Aber ganz ehrlich und Hand aufs Herz, was habt ihr denn gedacht, als ihr vom Attentat auf Trump gehört habt? Wisst ihr es noch?
0: Ja, ich hatte vor dieser Folge wirklich, vor dieser Aufnahme, hab's ja auch immer noch ein wenig Angst und Respekt. Mhm. Weil, ja, ich sage es, ich habe auch wie viele, viele andere Menschen gedacht, hätte er doch mal getroffen. Gäbe es so, weil ich im selben Moment dachte, oh, der wird das jetzt so ausschlachten und ausnutzen für den Wahlkampf. Zu dem Zeitpunkt war ja der Rückzug von Biden noch nicht bekannt und Kamala Harris Kandidatur noch nicht bekannt gegeben und so. Und ich habe gedacht, jetzt hat er die Wahl, jetzt hat er sie wirklich gewonnen. Also es ging mir gar nicht so sehr um den Mord, nein, ich wollte nicht, dass der stirbt und gleichzeitig wollte ich nicht, dass er das jetzt für sich nutzt.
1: Hm. Hattest du im selben Moment auch ein schlechtes Gewissen?
0: Ja.
1: Ob das Gedanken...
0: Ja, hatte ich wirklich.
1: Mhm.
0: Ja.
1: Urs, wie waren deine Gedanken?
3: Ich hatte sofort Verschwörungstheorien. Ich habe gedacht, ja, das ist genau aus dem Grund, den Alex nennt, ne, um zu punkten im Wahlkampf, ist das inszeniert.
1: Also so genau inszeniert.
3: Ja, genau so genau inszeniert, weil wie kommt denn bitte jemand am Secret Service vorbei, so nah an den heran, auf dieses Ding und so weiter. Also wie gesagt, totale Verschwörungstheorie. Und dann trifft er den noch.
1: Ich finde es ja sehr schön,
3: an,
1: inzwischen von Verschwörungserzählung zu reden, weil ja, Theorie hat immer so einen wissenschaftlichen Anspruch und das
3: ich hatte,
1: haben diese
3: ich habe Theorien ja nicht. Ich habe Verschwörungen fantasiert.
1: Ich möchte gerne klarstellen, du warst dir in dem Moment auch bewusst, dass das eine Verschwörungserzählung ist, die sich gerade in deinem Hirn
3: abspielt. Das war ja Quatsch, ne? Und so genau kannst du es ja auch gar nicht machen eigentlich. Also vor allem nicht mit Donald Trump, dass der sich da so genau dran hält. Genau in dem Moment den Kopf und so weiter. Vor allem, das wäre ja gar nicht möglich. Ja, mir ist das sehr bewusst, dass das eine Verschwörungserzählung ist. Und ich bin, das ist aber gar nicht das Thema, ich bin sehr verwundert, wie wenig Thema das noch ist.
1: Ich hatte ganz, ganz ähnliche Gedanken wie ihr beiden und ihr könnt euch ja sicher denken, wie ich auch über Donald Trump denke. Es war das allererste Mal, dass ich tatsächlich beeindruckt war von Donald Trump, nämlich in dem Moment, als er von den Sicherheitsbeamten des Secret Service dann von der Bühne gebracht werden soll und er unfassbar geistesgegenwärtig sagt, nein, Moment, wartet, ich muss erst noch meinen Schuh anziehen und weiß in dem Moment, ich habe jetzt die volle Aufmerksamkeit und ich inszeniere jetzt, Nicht dieses ganze Attentat, sondern dieses Bild danach mit der nach oben gereckten Faust.
0: Von unten fotografiert, blutend am Ohr.
1: Also wir in dieser Runde, ich glaube, das ist jetzt auch klar geworden, finden nicht, dass Donald Trump ein sonderlich netter Typ ist und würden uns auch nicht wünschen, dass der nochmal eine Amtszeit im Weißen Haus bekommt. Trotzdem wünschen wir einem schlimmen Menschen ja nicht den Tod. Wann ist denn der Punkt erreicht, wo das, gefährliches Terrain jetzt, legitimer wird, sich von einer Person den Tod zu wünschen? Denn, naja, wie eingangs gesagt, die missglückten Attentate auf Hitler hätte man sich ja schon wünschen dürfen, dass die geglückt wären, Alex?
0: Ja, ich habe mir in der Vorbereitung genau diese Frage natürlich auch gestellt. Und die Frage ist, was wünschen sich denn eigentlich die Menschen, beziehungsweise was nehmen die Menschen denn an, was durch die Ermordung des vermeintlichen Tyrannen besser werden soll? Ja klar, die Umstände, in denen sie leben, also die Umstände der Gesellschaft, ja. Und da ist es aus meiner Sicht höchst fraglich, ob diese Veränderung überhaupt eintreten kann. Und wenn nicht, dann ist der Tyrannenmord im Grunde genommen völlig zwecklos. Gehen wir doch mal nach Russland, gehen wir doch mal zu Putin. So, da ist ja auch die Frage, was würde denn passieren, wenn Putin, der den Krieg angezettelt hat, der das Land überfallen hat, der, glaube ich, alle Kriterien des Tyrannseins erfüllt, ja? Was würde passieren, wenn der durch ein Attentat ausgeschaltet werden würde?
1: Nun, es kommt nach einem Attentat, das Erfolg hatte, dann erstmal zu einer Destabilisierung.
0: Ja.
1: Das kann einfach mit dem nächsten Diktator weitergehen. Es könnte aber natürlich auch eine Situation entstehen, wo diese Destabilisierung den Kräften in die Hände spielt, die gerne etwas verändern wollen, in deren Sinne zum Guten.
0: Und also genau, und wenn ich den Gedanken nochmal aufgreife, moraltheologisch ist dazu zu sagen, wenn ich zu 100% sicher sein kann, dass sich die Situation danach bessern würde, dann kann von Tyrannenmord legitim oder kann von dieser Maßnahme, wie drücke ich das denn aus, Gebrauch gemacht werden. Aber, jetzt kommt das große Aber, das ist in vielen Fällen so unwahrscheinlich und eigentlich nicht zu 100% zu wissen, dass von dieser Maßnahme, so schwer das fällt, Abstand genommen werden muss. Und ich würde das, was ich jetzt hier sage, würde ich jetzt nicht laut in Kharkiv auf dem Marktplatz erzählen. Mhm. Ja? Aber wir versuchen uns ja diesem Thema zu nähern.
1: Dann nehmen wir doch mal ein Beispiel, das relativ unstrittig ist. Hätte man Adolf Hitler getötet, hätte es natürlich viele, viele Paladine in den Reihen der NSDAP gegeben, die dann den Posten hätten übernehmen können. Ja, dann wären es halt Göring und
3: Himmler mit Sicherheit.
1: Himmler, Goebbels hätten sich, aber das ist schon wieder der Punkt, die hätten sich ein bisschen Machtkämpfe vielleicht geliefert, wer denn nun der Führer werden darf an der Stelle. Hätte, was glaubst du, es hätte das den Kriegsverlauf verändert, hätte das am Holocaust was geändert?
3: Na, ekelerregenderweise bin ich ganz bei Alex in der Position. Also, wenn man Tyrannenmord gut heißt, dann muss er zumindest, ich weiß nicht, ob die 100%, aber er muss eine klare Chance haben, dass die Verhältnisse sich verbessern. Ja. Das heißt, man darf es nicht machen wie Georg Elser. Der war ja mehr oder weniger alleine und wollte...
1: Der hat versucht, Hitler im Bürgerbräukeller mit einer Bombe zu töten.
3: Ja, und Hitler hatte ja mehr Glück als Verstand bei all diesen Anschlägen. Ist ja unfassbar. Und der wollte ja einfach nur Hitler umbringen. Und das zum Beispiel mit großer Sicherheit... Vielleicht hätte es ein bisschen Probleme gegeben, wer wird denn jetzt hier der Nachfolger, Himmler oder Göring oder was? Aber das hätte nicht viel gebracht. Stauffenberg hatte ja mit seinen ganzen Verbündeten, wobei man übrigens sagen muss, dass Stauffenberg so berühmt ist, ist nur Zufall, weil ein anderer, dessen Name ich jetzt leider vergessen habe, der war eigentlich der Redelsführer und der konnte an dem Tag nicht dahin reisen.
4: Generalmajor Henning von Treskow war der Hauptplaner des Attentats auf Adolf Hitler. Anfangs unterstützte er Hitler, doch später wurde er zu einem entschiedenen Gegner, weil Hitlers Politik im Widerspruch zu von Treskows christlichem Glauben stand.
1: Du willst sagen, der große Unterschied zwischen Georg Elser, der hat gesagt, ich bringe Hitler um, und die Verschwörer, der ganze Kreis um den Stauffenberg, die hatten ja einen Plan in der Hinterhand, was dann passiert. Also das war ein Attentat mit organisiertem Putsch, wäre
3: genau,
1: das gewesen.
3: Genau, die hatten einen Plan, wie sie das nutzen, und die hatten einen Plan, in dem vorkam, warum es notwendig ist, dafür Adolf Hitler zu töten. Und wenn der dann weg ist, dann machen wir das, dann übernehmen wir die Rundfunkanstalten, dann setzen wir den und den ein, dann wird die genau. Armee da und dafür benutzt und dann sind wir an der Macht. Dann ist das tatsächlich, auch wenn man jetzt so Philosophen sich anguckt, Philosophinnen anguckt zu dem Thema, dann sagen die, dann und nur dann ist das in Ordnung. Und die würden zum Beispiel auch sagen, ist es auch nur dann in Ordnung, moralisch, wenn die es so machen, wie die es da gemacht haben, dass einer der Verschwörer, Stauffenberg selbst oder Elsa selbst das tut. Wenn du sagst, ich mache das, ich engagiere aber einen Profikiller. Und dem gebe ich ganz viel Geld. Und der tut das, weil er ganz viel Geld dafür bekommt, also aus eigennützigen Motiven, dann ist es schon wieder unmoralisch.
1: Und jetzt kommen wir mal bitte zur christlichen Sicht. Du sollst nicht töten. Und da gibt's ja kein Sternchen hinten dran und keine Ausnahme. Oder doch?
3: Also, Thomas von Aquin, wichtiger Kirchenlehrer.
1: Also, für die Erwähnung von Thomas von Aquin.
3: Ja, dann mache ich gleich noch. Man nennt ihn auch der
1: den Aquinaten. Ist ja furchtbar.
0: Nein, das ist keine Superheldenfigur.
5: Nein, ich habe den Aquinaten.
3: Genau, der hat so Wasser-Superkraft.
1: Was heißt denn Aquinator?
0: Thomas von Aquin.
3: Der so wichtig Supermighty ist, der kriegt er noch einen eigenen Namen. Ja.
0: Ne? Über also dich würde man sagen später, der Selmer.
3: Ja, gut. Der Selmerianer.
0: Der Selmerianer.
1: Genau. So, theologisches Abgenörde abgeschlossen. Urs, genau. was hat Tommy denn gesagt?
3: Tommy hat Folgendes gesagt. Er hat durchaus gesagt, und das würde man ja nach dem, was du sagst, auch ausschließen, es gibt durchaus einen gerechten Krieg.
0: Bellum Justum.
3: Und der hat Regeln dafür aufgestellt. Der hat Regeln aufgestellt, wie denn ein gerechter Krieg, also welche Voraussetzungen erfüllt werden müssen, damit es ein gerechter Krieg ist.
1: Und du sprichst jetzt von Krieg, das schließt das aber ein. Also ein Attentat ist ja jetzt kein Krieg.
3: Nein, aber du hast ja gesagt, als Christen können wir das ja nicht wollen, weil es ist ja Gewalt, es ist ja Mord. Mhm. Und wenn man jetzt davon aus, und Krieg ist ja noch mehr Gewalt und noch mehr Mord von noch mehr Leuten, also wenn man das mal zugrunde legt, dann müsste man ja sagen, äquivalent dazu, das muss man ja auch dahin übertragen können. Und der sagt, es muss staatlich legitimiert sein, so ein Krieg. Also da kann nicht einfach irgendein Räuberbaron oder so von sich aus anfangen. Es muss einen gerechten Grund geben. Da sind wir dann bei dem Fall, den wir jetzt hier haben. Also einen gerechten Grund geben. Und es ist nicht jedes Mittel recht. Es ist nicht jedes Mittel recht, um den Krieg zu gewinnen und so weiter. Das sind jetzt sehr verkürzt die drei Dinge, wo er sagt, das muss beim gerechten Krieg erfüllt werden.
0: Und ja, wenn ich das ergänzen darf, Urs, ich habe den Aquinaten auch nochmal gelesen. Da heißt es, das ganze Volk muss hinter dieser Entscheidung stehen, um diese Entscheidung, den Tyrannen zu töten, für legitim zu erachten.
3: Oder den Krieg in dem Fall.
0: Oder
3: den Krieg zu führen.
0: Ja, oder den Krieg zu führen, ganz genau. Genau.
1: Also keine ausreichende Mehrheit, genau, sondern das ganze Volk.
0: Ja, das kann nicht einfach heute entscheiden, mir ist jetzt nach gerechtem Krieg.
1: Das heißt aber, das ist eine theoretische Veranstaltung.
0: Ja.
1: Das gibt es nicht.
3: Das gibt es nicht. Und natürlich,
1: dass das ganze Volk dahinter steht, gibt es nicht.
3: Natürlich kann man auch trefflich über den gerechten Grund streiten. Und die Sache ist ja die, ja,
1: aber bringt uns das dann überhaupt was, wenn wir sagen, also es ist A, völlig fiktiv, dass das ganze Volk dazu stimmt und diese Sache, oh, wer definiert, was gerecht ist und so weiter, was nützt
3: also,
1: uns
3: da, also
1: das?
3: Man, der Thomas von Aquin würde ja immer sagen, dein Gewissen, dein Studium der Bibel, deine Auseinandersetzung, spirituelle Auseinandersetzung mit Gott, wird dir sagen, ob es ein gerechter Grund ist. Das Problem ist, dass natürlich auch eine Menge Leute vom rechten Rand sagen würden, ich habe in der Zwiesprache mit Gott, dem Herrn, erfahren, ich muss all diese Leute umbringen, weil sie sind Ungläubige. Oder es ist ja in der Geschichte oft genug passiert, die dann sagen würden, das war mein gerechter Grund. Dietrich Bonhoeffer.
0: Oh ja, gutes Beispiel.
3: Genau.
0: Ja,
1: Dietrich Bonhoeffer gehörte zum Kreis der Verschwörer um Stauffenberg. Das war ja wirklich eine Organisation, eine Untergrundorganisation, die ganz, ganz viele Bereiche angesprochen hat und unter anderem auch den Pfarrer Dietrich Bonhoeffer.
3: Ganz genau. Und der saß ja lange dann im Gefängnis und es ist ja Gott sei Dank überliefert, was er da alles noch für Texte verfasst hat und so weiter. Unglaublich berührende Sachen. Wer das interessiert, unbedingt mal nachgucken. Und Dietrich Bonhoeffer ist auch ein Kriegsgegner gewesen und so weiter, hat aber eine Wendung erfahren, weil er gesagt hat, die Leute müssen bei so einen monströsen Taten wie dem, was im Dritten Reich passiert, die Möglichkeit haben, sich wehren zu dürfen. Ja. Also das geht über den Notwehrgedanken hinaus. Trotzdem bleibt das in Augen Gottes Sünde. Gar keine Frage, weil du einen Mord begehst, weil du einen Menschen wissentlich, absichtlich umbringst. Aber vielleicht auch im Dienst, wenn das wirklich was verändert, wenn dadurch die KZs enden, der Krieg endet, dann musst du vielleicht aus Nächstenliebe, also aus Liebe zu den anderen Leuten, Sünder werden, deine Seele verlieren, das meint Bonhoeffer ganz ernst, also du kommst dann in die Hölle, weil das höchstwahrscheinlich auch eine Sache wird, die du nicht bereuen wirst, weil du, also Stauffenberg hätte ja wahrscheinlich, wenn es ihm gelungen wäre, nicht gesagt, ich bin aus Nächstenliebe schuldig geworden und ich bereue eigentlich ganz furchtbar, dass ich den Adolf Hitler umgebracht habe, sondern er sagt, nein, es war das Richtige zu tun. Das heißt, du bereust nicht damit in dem christlichen Denken, was Bonhoeffer sagt, ohne Reue, keine Vergebung, keine Erlösung, Hölle.
1: Dietrich Bonhoeffer hat also gesagt, das ist nicht richtig zu tun, aber in dieser Situation bleibt uns keine andere Wahl. Deshalb bin ich kein Held. Ich begehe eine Sünde, aber in dieser Situation kann ich nicht anders.
3: Genau, oder Sünde, oder ich bin ein Verbrecher, auch in Gottes Augen. Definitiv. Definitiv. Und das ist völlig unabhängig davon, ob jetzt der Hitler auch einer ist oder nicht, ob er es verdient hat oder nicht. Darum geht's nicht.
0: Ich würde gerne diesen Gedanken noch um einen weiteren ergänzen. Was verspreche ich mir tatsächlich? Ich verspreche mir eine Änderung, eine Verbesserung der Situation, In dieser Welt. Und jetzt kommt der christlich-philosophisch, meinetwegen sogar spirituelle Gedanke dazu. Das heißt, ich setze auf Erfüllung meiner Wünsche und meines christlich gesprochen Heils nur und ausschließlich in dieser Welt. Theologisch-christlich gesprochen ist diese Welt ein Übergang und können also das Leid, was hier auf dieser Welt uns widerfährt, das soll nicht ignoriert oder geleugnet werden, kann es auch gar nicht. Aber wir dürfen uns auch sagen, das ist etwas Vergängliches. Ich sage nicht, dass das meine Meinung ist. Ich finde den Gedanken nur spannend.
1: Der Gedanke ist ein bisschen kompliziert. Ich glaube, genau. Wir müssen ihn ein bisschen einfacher noch hinkriegen.
0: Ja, hast du ihn verstanden?
1: Ich versuch's mal.
0: Ja. Das hilft mir, glaube ich.
1: Das würde bedeuten, man soll sich eigentlich nicht so sehr darum kümmern, weil es ist ja eh die endliche Welt betreffend und die ist ja eh irgendwann mal vorbei und im Himmel wird eh alles besser.
0: Ja.
1: So negativ klingt's gerade bei mir.
0: Ja, ganz genau. Theologisch, spirituell gesprochen, ist das tatsächlich eine Sichtweise, die ist total schwierig. Mir ist eine Bibelstelle tatsächlich eingefallen aus der Passion Christi, also aus der Leidensgeschichte Christi. Jesus steht vor Pilatus. Also der ihn dann schlussendlich vor dem römischen Statthalter, der ihn schlussendlich auch zum Tod verurteilt hat. So. Und das ist ja ein philosophisch hoch aufgeladenes Zwiegespräch. Und Pilatus, also ich paraphrasiere jetzt, Pilatus sagt zu Jesus, also ist dir klar, dass ich die Macht habe, dich freizulassen? Wenn du, mach den Mund auf. Ich hab dazu die Macht. Und Jesus antwortet ihm, du hättest keine Macht über mich, wenn sie dir nicht von oben gegeben wäre. Das heißt also, wir sind im Grunde genommen, wir hier auf Erden, wir haben Rollen, wir haben Identitäten, wir haben auch eine Geschichte. Ja. Wir haben Egos. Aber wir sind darüber hinaus noch viel, viel mehr. Das ist nur ein Teil der Wahrheit und es gibt etwas darüber.
1: Aber gerade dieses Zitat von Jesus, das du gerade gebracht hast,
0: ja.
1: Und auch die, ich glaube, es steht dann irgendwann bei Paulus, es gibt keine Autorität auf Erden, die nicht irgendwie von Gott eingesetzt ist, ist, glaube ich, für mich eine der dümmsten Stellen in der ganzen Bibel, weil das ja heißt, faschistisches Regime ist
0: bei
1: auch...
0: Bei Paulus jetzt, oder?
1: War mir nicht bewusst, dass es auch ein Jesus-Zitat ist, aber er bezieht sich da ja auf Pilatus. Aber das heißt ja, dass jedes faschistische oder schlimme sozialistische Regime auch von Gott eingesetzt ist. Also wie ist das jetzt mit der Autorität auf Erden? Kommt die von Gott oder nicht?
3: nicht.
0: Nein, die Autorität kommt nicht von Gott. Also nicht Gott hat sich gesagt, so, ich führe jetzt mal hier irgendwie ein Spektakel auf und ich brauche jetzt Tyrannen und ich brauche leidtragende Untergebene und die sollen jetzt irgendwann aber kapieren, haha, war ja alles nur ein Spiel. Mhm. Das ist damit überhaupt gar nicht gemeint. Aber zu sagen, okay, wir sind Teil dieser Welt und wir sind Teil in Raum und Zeit und wir haben eine Geschichte. Und wir erleben eine Geschichte mit Menschen und meinetwegen auch mit Tyrannen und mit Despoten. Ja, wir wissen aber, dass diese, jetzt wird's wieder theologisch, dass die Leiden dieser Zeit nicht das letzte Wort haben.
1: Ja, aber man muss dabei aufpassen, dass man nicht zu solchen Gedanken darüber kommt, wie ich sie gerade habe. Oder dass man denkt, ja, dann
3: ist eh alles egal.
1: Es ist eh alles egal, genau, was hier auf dieser Welt passiert. Genau. Da gibt es ja, glaube ich, zwei sehr, sehr unterschiedliche Strömungen im Christentum.
3: Auf jeden Fall.
1: Ich habe ja kennengelernt politisch unheimlich aktive Christinnen und Christen. Mhm. Und es gibt Leute, die sagen, ja, ach, was hier auf dieser Welt ist, ich kann das leider nicht anders als das nur ironisieren. Ach, was hier ist, das ist sowieso gar nicht so wichtig, weil wir sind ja irgendwann im Himmel und deshalb.
0: Und dann hat sowas von Weltflucht.
1: Völlig.
0: Ja.
3: Also ich finde auch, die Stellen, wo Jesus sagt, wie man leben soll, die sind ja ganz, ganz praktisch. Da sagt er, tu dies, tu das, ne, teile und so weiter. Also das sind ja ganz klare Lebensanweisungen fürs Hier und Jetzt, wie man Sachen machen soll und so. Also ich bin der festen Überzeugung, es geht hier nicht um Fatalismus und zu sagen, ja, lass mal hier durchstehen, jetzt bei uns vielleicht 80 Jahre, früher 30 Jahre und dann wird's besser. Darum geht's nicht, sondern die Aufgabe ist auch, ne, das Reich Gottes hier real werden zu lassen. Das ist ja die große Kunst. Hier können wir es uns selber aussuchen, hier können wir es selber gestalten oder nicht. Im Jenseits können wir uns das nicht mehr überlegen, da ist es dann einfach, dann haben wir aber auch nichts dafür gemacht. Mhm.
1: Das heißt,
3: ist es nicht unser, ne? Also doch, ist es unser, aber wir haben es nicht gemacht.
0: Darf ich noch eine Lanze für diesen Gedanken nochmal, ne?
1: Ja.
0: Ich weiß, der ist total schwierig. Ich bin gerade gedanklich bei Alexei Nawalny, ja? Ich weiß es nicht, aber ich könnte mir vorstellen, es war ihm irgendwann klar, ich komme hier nicht mehr lebend raus aus diesem Straflager.
1: Könnte so sein, ja.
0: Ja. Und auch er hat bis zum Schluss, hat er gesagt, ja, bestraft mich, foltert mich, macht, das ertrage ich, ja, das ist nicht schön, ganz im Gegenteil. Ich hätte auch nichts dagegen, wieder bei meiner Familie, bei meiner Frau zu sein. Aber den Kern dessen, was mich ausmacht, nämlich das Streben für Gerechtigkeit und Frieden, das nehmt ihr mir nicht, selbst wenn ihr mir das Leben nehmt. Das meint, glaube ich, im Kern dieser Gedanke, dass das hier immer nur ein Abklatsch dessen ist, was uns erwartet.
3: So. Aber genau, was du hier machst, Pilatus, ja, ne? Was du hier machst, Pilatus, ist nur fürs Hier und Jetzt. So. Du hast keinen Sieg. Und die mich verraten haben, haben auch keinen Sieg. Am Ende wird das Gute gewinnen und am Ende wird der Frieden obsiegen. Das ist ja die Hoffnung.
0: Ja.
3: Und ich habe letztens auf einer Beerdigung noch gesagt, eigentlich sind wir Christen Ungläubige, denn wir glauben eine zentrale Sache nicht, nämlich, dass Dinge zu Ende gehen. Wir glauben, dass es weitergeht und dass es gut weitergeht. Und an das alle glauben, ne, alles endet und so, daran glauben wir nicht. Und dass es schlecht endet und so, daran glauben wir nicht.
0: Und dabei ist es nicht egal, was wir tun, überhaupt gar nicht. Genau. Es ist nicht möglich, einfach auf Geschichten, auch auf Taten, ein Blatt Löschpapier zu legen und dann ist das alles weg und ich mache einfach weiter. Nein, das ist nicht egal.
3: Aber das Wichtige, ich finde noch, eine wichtige Sache dabei ist folgende. Wenn man überlegt, ne, da sind wir wieder am Punkt am Anfang, was wird es denn bringen, der Tyrannenmord? Wird es die Sache verbessern? Sagt man immer, ne, Gewalt ist keine Lösung. Gewalt war schon ganz oft effektiv und war schon ganz oft eine Lösung. Aber zum Beispiel habe ich letztens gehört, Yitzhak Rabin, jüdischer Ministerpräsident, in den 90er Jahren ermordet worden von einem rechten Menschen. Der war für den rechten Menschen unheimlich effektiv, weil danach war der Friedensprozess bis heute kaputt. Der hat es geschafft, ne, da war Yitzhak Rabin weg, der war überhaupt kein Tyrann, ne, nicht falsch verstehen, das war ein toller Mann, der sich für Frieden eingesetzt hat, Ausgleich zwischen Israelis und Palästinensern und so weiter. Und der ist auch deswegen umgebracht worden, weil er das wollte. Und das war total erfolgreich. Das Ziel dieses Attentäters, dieses Mörders, war es ja, das zu beenden, und das hat er geschafft. Sehr, sehr effektiv.
1: Genau, der Attentäter, muss man vielleicht sagen, war auch ein Israeli, genau, aber eben ein sehr rechtsgerichteter Israeli.
3: Genau, das hat er geschafft. Das heißt, das ist ein probates Mittel für Leute, die nicht an Frieden, nicht an Ausgleich und so weiter interessiert sind. Bei denen funktioniert das und denen hilft das für die Welt, die sie wollen. Und ich glaube, umgekehrt ist das genauso. Wenn du einen Tyrannen umbringst, führt das erstmal zu Destabilisierung, das hast du auch gesagt, Christoph. Dann führt das zu Destabilisierung und das Ganze hier ist ja kein Rollenspiel, sondern die reale Welt. Und da führt das zu einer Destabilisierung, die auch dazu führt, dass die Anhänger von Rabin auch Rache wollten. Nicht an den Palästinensern, sondern an anderen Leuten, aber Rache wollten. Es war wieder Zwietracht, war Unfrieden, Krieg, Auseinandersetzung und die ganze Stimmung war so aufgeheizt, die dieser rechte Mensch wollte. Und das erreichst du auch damit. Wenn Trump getroffen worden wäre, hätten wir aufgebrachte, das ist das Freundlichste, was mir auffällt, aufgebrachte Trump-Gegner gehabt, die wahrscheinlich irgendwie gewalttätig geworden wären.
6: Trump-Befürworter meinst du?
3: Trump-Befürworter gehabt, die irgendwie aufbegehrt hätten.
6: Das hätte so ausgesehen wie am 6. Januar.
3: Genau, ja. Und vielleicht schlimmer. Und damit hätte, wenn wir diesem Attentäter unterstellen, er wollte eigentlich eine friedliche, bessere Welt in den USA erschaffen, das hätte er mit Sicherheit so, zumindest in den ersten Wochen, nicht erreicht.
1: Mich interessiert noch Folgendes. Auch Jesus hat ja in einer Zeit von politischen Unruhen gelebt, also in einem Palästina, das besetzt gewesen ist vom römischen Imperium. Der ist ja auch das ein oder andere Mal zu solchen Fragen gefragt worden. Was hat er denn gesagt? Was ist sein Punkt gewesen zum Aufstand gegen Rom?
3: Es ist eine komplizierte Nummer, weil man muss ja immer denken, ne, weil du jetzt über Bibelwissen sprichst, man muss ja immer denken, dass die Leute, die das aufgeschrieben haben, die wussten ja auch, 100 Jahre teilweise später, 50 Jahre später, die wussten ja auch, die Römer lesen, was ich hier schreibe. Und das heißt, hat das Jesus gemacht? Weiß man nicht. Mhm. Oder hat das bei meinem Beispiel Lukas gemacht, weil der auch wusste, wenn ich das jetzt hier hinschreibe, werden die Römer lesen und ich will denen mal ein Signal schicken, hey, Frieden, Leute, wir wollen keinen Umsturz. So, ne? Das weiß man zum Beispiel bei dieser berühmten Stelle, gebt dem Kaiser, was des Kaisers ist. Da sagen die Exegetinnen und Exegeten.
4: Ein Exeget ist jemand, der Texte, meistens religiöse Schriften wie die Bibel, genau untersucht und interpretiert, um ihren Sinn besser zu verstehen.
3: Das ist klar von Lukas, der den Römern die Nachricht schicken wollte, hey, wir wollen hier nur lustig unsere Gemeinde leben, peace, ne, wir wollen, und wir akzeptieren, dass der römische Kaiser der Boss ist, peace, ne, wir wollen überhaupt keine Revolution, kein Umsturz, kein gar nichts.
1: Also du willst damit sagen, worauf ich gerade hinaus wollte, wer da nicht so bibelfest ist, ich dachte, war auf jeden Fall mein Bild. Es gibt nicht viele Jesus-Worte, die sagen, ja, lass uns die Römer alle am nächsten Baum aufknüpfen, und unser Land zurückholen.
0: Nein.
1: Gibt es nicht. Und du sagst jetzt aber, Urs, das könnte mitunter daran liegen, dass die junge christliche Gemeinde, die das eben 70 Jahre teilweise nach Jesus Tod aufgeschrieben hat, zeigen wollte, wir sind keine Bedrohung für euch, also lasst uns bitte in Ruhe.
3: Ja, genau, weil die hatten schon genug Aderlass erlitten, ne? Das sind genug Leute gestorben, das haben die auch gesehen. Natürlich würde ich denen jetzt auch mal unterstellen, aus dem Vorbild von Jesus haben die das auch gesagt, weil sie es auch wirklich nicht sein wollten. Die haben das nicht nur gefaked, sondern die wollten auch wirklich keine Bedrohung sein.
1: Alex, im Tempel hat Jesus zwar nur Tische umgeworfen und so und ist nicht gegen Leute rabiat geworden, aber es gibt doch, habe ich ein falsches Gefühl, wenn ich manchmal denke, Jesus konnte doch auch relativ radikal sein,
0: ja,
1: hier und da?
0: Ja, er konnte radikal sein und eben völlig ausrasten. Und zwar immer dann, wenn er das Gefühl hatte, dass Menschen Gott aus dem Blick verlieren und sich nur noch auf materielles, irdisches konzentrieren. Und du sprichst gerade die berühmte Tempelreinigungsszene an. Ja, da ist ja genau das passiert. Da heißt es, ihr habt das Haus meines Vaters zu einer Räuberhöhle werden lassen. Ja, also das heißt, trefft euch, handelt, es geht auch nicht ohne Geld in dieser Welt als Tauschmittel und so weiter. Ja, aber vergesst dabei nicht, dass das etwas Irdisches ist, ja, und das eigentliche viel, viel größere Gott, ja, der euer Leben lenkt, der es euch gegeben hat, ja, ist immer noch da drüber und größer. Vergesst das bitte nicht. Mhm. Und immer da, wo die Gefahr, wo er diese Gefahr sah, wurde er laut und mitunter aggressiv.
1: Und hab ich dich richtig verstanden, wenn du sagen würdest, was Jesus zu Unterdrückung und Diktatoren und so weiter sagst, ist eher natürlich ist das nicht gut, was du mit mir machst, aber du hast hier eigentlich nicht die Macht. Die Macht hat jemand anders.
0: Du erreichst, du kannst mir sogar das Leben nehmen. Du kannst mich sogar ans Kreuz schlagen. Du kannst mich töten. Aber du nimmst, also du kannst mir mein irdisches Leben nehmen, aber du nimmst mir nicht mein Dasein, mein Sein, meine Existenz. Anderes Bibelwort, ja. Reiß diesen Tempel nieder, ja. Ich werde ihn in 3 Tagen wieder aufbauen. Ja, kannst du natürlich, und das haben ja auch Jüngerinnen und Jünger und Römer daraus gelesen, da kannst du natürlich eine Kampfansage drin erkennen. Ich glaube, so war es aber überhaupt gar nicht gemeint. Ja, mach das, nehmt diese Steine hier weg, zerstört das alles. Und trotzdem wird es uns noch geben. Ja, ihr könnt unser eigentliches Leben, ja, und das eigentliche ewige Leben könnt ihr nicht zerstören. Und wenn wir das alle begreifen würden, würden wir Kriege, Tyrannenmorde, Änderungen der Gesellschaftsverhältnisse und so weiter aus einem ganz anderen Blickwinkel betrachten.
1: Und damit ist die Zeit auch für dieses Thema abgelaufen. Das ist am Ende nochmal sehr biblisch geworden. Das hätte ich gar nicht gedacht, da wir so politisch eingestiegen sind. Wir kommen zur Abstimmung. Urs, ist es Sünde, einen Diktator umzubringen?
3: Ja.
1: Alex?
0: Ja. Was sagst du?
1: Ich halte das da mit Bonhoeffer. Ja, es ist falsch, jemanden zu töten, aber es gibt Situationen, in denen man für andere Leute was Falsches tun muss. So paradox das irgendwie klingt. Die pastoralen Hupen. Ich habe gehört, dass du dein Wort hervorragend eingebaut hast. Ja. Das Löschpapier habe ich auch gehört. Sehr, sehr schön.
3: Tatsächlich?
1: Und ich habe es nicht gehört. Ich habe es gehört. Ja, doch. Jetzt wird es mir erst gewahr, wie ich drüber nachdenke. Ihr habt beide jeweils 2 pastorale Hupen euch eingefangen. Vor allen Dingen, als ihr hier abnörden musstet über Thomas von Aquin.
0: Den Aquinaten?
3: Den Aquinaten.
1: Pass auf, es setzt gleich noch eine. Deshalb dürft ihr euch beide gegenseitig wieder ein Wort für den nächsten Podcast zuschieben. Bitteschön.
3: Paul VI.
1: Oh. Fies. Lass ich gelten, ja?
0: Ronja Räubertochter.
1: Sehr schön. Diesen Podcast, ihr lieben Menschen da draußen, hört ihr überall, wo es Podcasts gibt. Empfehlt uns gerne weiter. Bis dahin, habt eine gute Zeit.
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9: Lustig, Paul VI. Und Ronja Räubertochter. Bei uns im Domradio hört ihr die nächste Ist es Sünde-Folge dann am Donnerstagabend. Welche das dann sein wird, schauen wir mal. 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

0: Wie ist denn das mit euch? Seid ihr Pferdemädchen? Also ich ja schon, volle Pulle. Jede freie Minute, die es gab, habe ich auf diversen Ponyhöfen und in Reitställen verbracht. Die sind aber ja auch so unfassbar schön und anmutig. Und wie toll war das, in der Box neben dem Lieblingspferd zu schlafen. Haben wir gemacht. Ja, was ich sagen will, ich habe das allervollste, größte Verständnis für pferdeliebende Menschen und na klar auch für Pferdebücher lesende Menschen und für Black Beauty und Fury als Film. Wenn das Leute gucken, habe ich auch ganz viel Verständnis für. Ich muss aber auch gestehen, dass ich die Buchreihe über die Haferbande nicht kenne. Noch nicht. Denn nach diesem Gespräch im folgenden Podcast, der aus der Reihe Der Michel kommt, muss ich vielleicht doch mal schauen, wie die so sind, die lustigen, illustrierten Ponybücher.
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2: Ja, ich freue mich, dass Sie sich wieder beim Michel, unserem Podcast für Kinder- und Jugendliteratur, zugeschaltet haben. Mein Name ist Claudia Maria Pecher und man sagt immer, das Leben sei kein Ponyhof. Anders ist das aber bei der Autorin, die heute bei uns zu Gast ist, Susa Kolb. Herzlich willkommen.
3: Ja, ich freue mich sehr, hier zu sein.
2: Ja, Ende Juli ist der 20. Band mit allen Ponywassern gewaschen, der beliebten Haferhorde-Reihe im Magellan Verlag erschienen. Wir dürfen also heute ein kleines Jubiläum feiern. Seit rund 7 Jahren ist das Leben um Superpony Schoko aus den Kinderzimmern nicht mehr wegzudenken. Und auf dem Blümchenhof gibt es ja nicht nur Schoko und seine Ponyfreunde, das sind Shetland-Ponys, glaube ich, mich zu erinnern, ja. Susa, für diejenigen, die mit Pferdehöfen etwas unerfahren sind, wie muss man sich denn das Leben auf deinem Hof vorstellen?
3: Ah ja, überall wiehert's, gackert's, bellt's und miaut's und Ponys büchsen ja gerne aus. Also man findet sie dann nicht immer in ihrem Auslauf, sondern vielleicht auch mal in der Scheune oder gar im Wohnhaus. Und aus dem Stall schauen die elegante Stute Gräfin heraus und Herdenboss Ole und wiehern ab und zu mal ermahnende Worte über den Hof, während die 2 Shetland-Ponys und Haflinger Toni Blödsinn anstellen.
2: Ja, es gibt ja ganz viele Tiere, die da auftauchen. Die 3 Hühnerdamen, die für Aufregung sorgen, und der Hund Bruno, die kommen. Pferde nehmen unter den Tieren im Kinderbuch ja eine ganz wichtige Rolle insgesamt ein. Also wenn man den Kinderbuchmarkt anschaut, vor allem für Mädchen üben Pferde eine geradezu magische Faszination. Also ich kann mich noch gut erinnern, als mir meine Banknachbarin in der Grundschule erzählte, dass sie zu Weihnachten ein Pferd bekommen habe, da waren meine Eltern dann sehr gefordert, was es bei mir zu Weihnachten geben würde. Und man fuhr da im Kompromiss halber im nächsten Urlaub nach Ungarn auf einen Reiterhof, was das Ganze nur bedingt ersetzte. Aber Pferde und Ponys zieren auch Bettwäsche, Schulranzen, T-Shirts. Manche hängen sogar als Stars über dem Bett, als Poster. Und im Kinderbuchregal finden sich Sachbücher für Pferde, Erstlesegeschichten, Kinderbücher mit Pferdegeschichten. Auch für alle Generationen, also von Fury, Immenhof bis zu Bibi und Tina und zur Haferhorde. Was macht diesen unglaublichen Zauber, diese große Liebe zum Pferd bei Kindern aus, was denkst du?
3: Ah ja, das sind sehr schöne Tiere und sehr sanfte Tiere. Und ja, man kann sie striegeln und streicheln und eben auch Sport mit ihnen machen und dann ist man auf dem Rücken sozusagen eins mit dem Tier. Und das ist eben das, was es das Pferd oder Pony von Hund oder Katze unterscheidet. Aber die Haferhorde ist nicht nur Mädchenkram, sondern definitiv auch Jungskram. Denn bei mir geht es hier nicht um Mädchen, die auf den Reiterhof kommen und reiten und irgendwie Abenteuer mit den Ponys erleben, sondern alles geschieht ja aus den Augen der Tiere, hauptsächlich der Ponyjungs. Und sie stellen eben genauso viel Blödsinn an wie auch Jungs in Zweibeinerform.
2: Ja, das finde ich ganz super, dass du beide berücksichtigt hast und aus diesem eigentlichen Klischee, das man ja immer so bei Pferdebüchern im Kopf hat, ausbrichst. Entscheidend ist ja die Freundschaft auch zu Tieren und das Gefühl, Sonne, Streichleinheiten, Heu und Hafer und der ein oder andere Ausritt sorgen bei dir und deinen Büchern für so ein rundum Wohlfühlgefühl, kann man sagen. Aber das wäre ja langweilig auf Dauer. Wie gelingt es dir, die Herzen dieser jungen Pferdefans immer wieder aufs Neue zu erreichen?
3: Naja, die Ponys, die bocken auch schon mal rum und wollen eben nicht den regelmäßigen Gang auf einem Hof mitmachen mit Reitstunde und brav sein und ähnlichem, sondern wie gesagt, Chattys kommen ja überall raus, wo sie nicht raus sollen und überall rein, wo sie nicht rein dürfen. Kein Riegel ist vor ihnen sicher und deswegen marschieren sie eben auch ins Dorf und gucken sich um und streiten sich, versöhnen sich und erleben wirklich Abenteuer, die natürlich so ein bisschen vermenschlicht sind, aber durchaus kenne ich auch ein Pony, was beim Bäcker einkaufen ging. Und ich spreche auch soziale Themen an. Also es wird der Dorfladen gegen den Supermarkt verteidigt oder Plastikmüll in der Nordsee entdeckt und ähnliches.
2: Ja, sind das auch eigene Erfahrungen mit Shetland-Ponys, die du gemacht hast, oder einfach nur der Wunsch, mit Pferden in Bücher zu schreiben?
3: Nein, ich reite seit ich 8 bin, habe natürlich auf Ponys angefangen zu reiten. Und wenn man auf einem Shetland-Pony reiten muss, sollte man immer gut ein Navi mitnehmen, weil das Pony will definitiv nicht dorthin, wo man selber hin will. Also ich habe ganz viel Abenteuer mit ihnen erlebt. Ich habe niemals ein Shetland-Pony besessen, davon rate ich auch wirklich ab. Weil man zwangsweise Abenteuer erlebt, aber dafür meine Freunde und ihre Kinder. Und ja, ich besitze auch selber schon länger Pferde. Mein derzeitiges ist Schokobraun, zwar 1,50 Stockmaß, aber es kann wunderbar unter dem untersten E-Band-Zaun durchrobben und auf Abenteuersuche gehen. Und die wenigsten Sachen sind eigentlich erfunden in der Haferhorde. Ich habe natürlich jetzt noch kein Pony irgendwas löschen sehen oder auf der Sandbank.
2: Naja, wieso?
3: In der Nordsee, aber ich bin auch nicht so oft an der Nordsee.
2: Okay. Ja, du hast schon erzählt, dass es sehr viele Abenteuer gibt, die man da erleben kann mit der Haferhorde. Und jetzt würde mich interessieren, wie dieses Buch im Ausland wahrgenommen wurde. Ja, lässt sich dazu was sagen?
3: Ja, also ist tatsächlich schon in 6 Sprachen übersetzt worden. Also auch in Sprachen, die ich bislang in meinen Büchern noch nicht hatte, wie Hebräisch, Finnisch, Dänisch, Holländisch. Dort ist die Haferhorde sehr beliebt. Ukrainisch, dort ist sie auch sehr beliebt. Und Tschechisch. Ja, und das freut mich, weil es ist ja nicht so selbstverständlich, dass Ponys jetzt auch noch das Ausland erobern, wenn sie aus Deutschland kommen. Und es gibt bald 3 Tonys von der Haferhorde.
2: Das ist natürlich super, aber europäische Botschafter regelrecht die kleinen Ponys. Ich stelle mir aber das gar nicht so einfach vor mit den Übersetzungen. Du arbeitest ja viel mit Anspielungen auf Redewendungen wie Flausen im Schopf, für kein Heu der Welt, Advent, Advent, ein Pony rennt. Deine Ponys sprechen auch Dialekt. Wie wichtig war dir da der Heimatbezug, auch das mit einfließen zu lassen?
3: Also, dass Toni bayerisch spricht, das kommt daher, dass ich sehr gerne in Bayern lebe, obwohl ich aus dem Rheinland stamme und Bayern sozusagen mein Wahlheimatbundesland jetzt ist. Und die tollen Titel stammen vom Verlag, muss ich zugeben. Also ich bin nicht so eine große, gute Titelerfinderin. Tatsächlich ist es ganz witzig, wie das im Ausland übersetzt wird, also beim Holländischen. Heißt Toni Bernhard nach dem Mann der Königin Margarete, der ja Deutscher ist, und er bekommt eben dann sozusagen so einen deutsch-holländischen Akzent. Und auch der Titel wird immer wieder anders übersetzt, entweder Keks und Schoko oder Ponybande oder sowas ähnliches. Also
2: hast du mal geschaut, ob die das dann auch im Dialekt machen, also ob die den auch Dialekt sprechen lassen?
3: Ja, das Problem ist, dass ich weder Finnisch noch Dänisch kann.
2: Kannst du den ziffern? Okay.
3: Ja, muss ich mir nochmal jemanden suchen.
2: Wie reagieren da eigentlich Eltern und Lehrer drauf?
3: Also in der Regel ist die ganze Familie Haferhorden-Fan, auch dank Bürger Lars Dietrich, der die CDs, also Geschichten, einliest. Und Väter hören sie auf dem Weg zur Arbeit, damit sie mit guter Laune dort ankommen. Ja, also es ist eigentlich so ein Familiending, die Haferhorde.
2: Kannst du dich an ein besonders schönes Ereignis oder eine Reaktion auf deine Ponybücher von Kindern erinnern? Ich könnte mir vorstellen, dass deine Fanpost nicht nachlässt.
3: Ja, das ist richtig. Ich bekomme schon viel Fanpost. Und gerade in Corona-Zeiten habe ich oft E-Mails bekommen. Vielen Dank, du munterst uns auf oder die Ponys muntern uns auf. Und ganz berührend war auch mal die E-Mail einer Mutter, die schrieb, dass ihre Tochter, weil ihre Tante gestorben war, getrauert hat und dann sind sie in die Buchhandlung, um ein lustiges Buch zu finden und sind mit der Haferhorde nach Hause gekommen. Und jetzt würde die Tochter wieder einschlafen können. Also das war so ein Gänsehautmoment.
2: Schon. Tolle Reaktion. Inzwischen gibt es ja von Schoko und Keks, wie du erzählt hast, schon Toni-Figuren oder schon jetzt die dritte Toni-Figur. Und dann die Bücher sind als Lesung eingesprochen, eben durch Bürger Lars Dietrich. Aber es gibt Puzzles, Freunde, Vorlese, Tagebücher, alles Mögliche. Die Bücher sind auch ganz wunderbar illustriert von Nina Dulle, die man ja auch als Illustratorin von der Magischen Schule kennt. Die Margit Auer war auch schon bei uns. Und heute muss man ja, wenn man so eine Geschichte aufsetzt, die schon großmedial denken. Oder wie ist das bei dir?
3: Also das entstand so nach und nach beim Verlag auch. Also es war klar, wir wollen jetzt nicht so viele Non-Books machen, sondern eher eben ein Tagebuch, ein Freundebuch, ein Puzzle, vielleicht auch mal ein Spiel. Also aber in erster Linie
2: also oder im Vordergrund. Also kein Haferhorden-Universum.
3: Nee, das sollte jetzt nicht so schnell hochploppen eigentlich. Das wächst langsam. Es ist noch offen, was noch kommt, aber im Vordergrund stehen die Bücher und die CDs.
2: Man kann sich sehr gut so einen Zeichentrickfilm oder ähnliches vorstellen, ne? Wäre schon schön.
3: Ja, sicher. Das ist das Einzige, was ich mir allerdings vorstellen kann, wenn man die Haferhorde zu einem Film macht. Aber das ist ja sehr teuer und ist sehr aufwendig, dauert lange. Und ich muss ehrlich sagen, ich bevorzuge Kino im Kopf.
2: Das stimmt. Wie muss man sich denn die Zusammenarbeit mit der Nina Dulleck vorstellen, der Illustratorin?
3: Ja, die ist großartig. Also wir haben jetzt nicht direkten Kontakt, sondern der läuft immer über den Verlag. Sie kriegt mein Manuskript und dann spricht sie mit der Lektorin ab, welche Szenen sie illustriert. Aber wir kennen uns auch persönlich und ich muss sagen, ich bin ja zutiefst dankbar, dass sie die Haferhorde so toll zum Leben erweckt hat.
2: Wie bist du überhaupt dazu gekommen, für Kinder zu schreiben?
3: Tatsächlich schreibe ich schon bald 20 Jahre Kindersachbücher. Also von Hause aus bin ich eigentlich Lektorin und war freie Lektorin im Bereich Sachbuch. Und dann kam ein Verlag auf mich zu und hat mich gefragt, ob ich mal schreiben will. Und dann habe ich Sachbücher im Bereich Kunst und Geschichte geschrieben. Das sind meine Spezialgebiete. Und dann brach das Sachbuch ein, vor allem das Jugendsachbuch. Und dann habe ich mir eben überlegt, was mache ich jetzt? Und dann dachte ich, okay, ich versuch's mal mit Geschichten. Aber es ist ja nicht so selbstverständlich, dass man, wenn man Sachbücher schreibt, auch gute Romane schreiben kann. Ja, ja, natürlich erstmal mit einem Roman über Leonardo da Vinci angefangen, weil ich da gerade sehr viel Material hatte und auch ein tolles Sachbuch dazu geschrieben habe.
2: Unendlich viel Material.
3: Genau, unendlich viel Material. Aber historische Romane waren leider auch nicht so gefragt. Ja, und dann hat mich ein Verlag, oder Magellan Verlag, oder ja, ich kam auf die Idee, dann eben vielleicht auch Pferde, obwohl ich das nie machen wollte. Und dann kam die Idee, okay, ich lasse einfach die Ponys reden. Ne?
2: Und das funktioniert ja super.
3: Ja, war eine gute Idee. Oder wie Toni sagen würde, super Idee.
2: Super, ja. Wie lange schreibst du in so einem Band?
3: So 3 Monate ungefähr, weil die Horde rast los und ich tipp hinterher. Mhm. An anderen Büchern schreibe ich länger.
2: Ich wollte gerade sagen, wir hatten im letzten Podcast jemanden, der 15 Jahre an einem Buch geschrieben hat. Okay. Gibt es bei dir da so Rituale, wie du dich auf so eine Geschichte einstellst?
3: Ja, also ich nehme erstmal ein riesengroßes Blatt und dann schreibe ich mir mit ganz vielen bunten Stiften die Ideen auf und klebe mir da Fotos drauf, sodass ich richtig in diese Welt eintauche. Und dann muss ich natürlich ein Konzept erstellen, das meine Lektorin dann bekommt und dann schreibe ich los.
2: Okay, jetzt machst du das Ganze ja schon 7 Jahre.
3: Ja.
2: Ja, 2015 ist, glaube ich, der erste Band erschienen. Da denkt man doch schon pferdisch, will ich sagen, oder wie ist es?
3: Ja,
2: also wie nah ist dieser Lebensbezug wirklich zu Pferden und wie schaltet man da auch wieder ab? Ich meine, man muss ja andere Bücher, oder du machst ja andere Bücher auch noch, ne?
3: Ja, na, also ich bin schon sehr pferdisch, weil ich, wie gesagt, schon seit ich 8 bin, reite. Und wenn wir spazieren gegangen sind, bin ich immer durch den Wald galoppiert und nicht gegangen. Also ich kann da ganz schnell reintauchen. Also ja.
2: Auf Knopfdruck.
3: Im nächsten Leben möchte ich gerne Pferd sein.
2: Oha.
3: Ja.
2: Ja, in deinem neuen Band mit allen Ponywassern gewaschen zeigt sich die Ponybande ja etwas Detektive. Schoko und Freunde werden Zeuge einer Entführung. Wer wird entführt und warum?
3: Ja, Cavalier wird entführt. Das ist ein berühmtes Springpferd. Das gehört dem Herrn von Donnerbalken und es ist Fienchens Vater. Und eine Dame hat ihr Auge auf ihn geworfen und möchte ihn unbedingt besitzen und hat eben jetzt die Entführung in Auftrag gegeben. Ja.
2: Und es hört sich nach viel Spannung an.
3: Ja, wie passend für Band 20.
2: Band 20. Es sind aber noch mehrere Bände geplant.
3: Ja, ich habe schon Band 21 fertig geschrieben.
2: Ah, okay. Darf man das schon was wissen?
3: Nein.
2: Oh, schade. Aber dennoch, ich danke dir für diese vielen Einblicke, die du uns da gegeben hast. Und schön, dass du bei uns warst. Und wer weiter reinlesen möchte, dem empfehle ich Band 1, der Haferhotteflausen im Shop. Aber man kann auch den Jubiläumsband Nummer 20 mit allen Ponywassern gewaschen lesen, wenn man den ersten Band oder die anderen Bände nicht kennt. Man kann ja nur rückwirkend noch lesen oder sie im Buchhandel oder in der Bücherei ausleihen. Wenn Sie ansonsten Anregungen, Fragen oder Wünsche haben, bitte schreiben Sie uns einfach unter michel@michaelsbund.de. Wir freuen uns, wenn Sie wieder zuschalten. Alles Liebe, schöne Herbsttage und bis zum nächsten Mal, wenn es heißt Michel, Ihr Podcast für Kinder- und Jugendliteratur.
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0: Mit allen Ponywasser.

0: So, ihr Lieben, auf den Tag ist es 20 Jahre her, dass der damalige Papst Benedikt der 16. eine Rede an der Regensburger Uni gehalten hat, die für Aufruhr sorgte in Sachen christlich-muslimischer Dialog. Und mit diesem Thema hat sich der Domradio-Kollege Matthias Peter beschäftigt und dazu jemanden angerufen, der sich sehr gut auskennt. Dirk Ansorge, Professor für Dogmatik und Dogmengeschichte an der Philosophisch-Theologischen Hochschule St. Georgen.
1: Erst gab es große Aufregung bis hin zu tödlichen Gewaltausbrüchen. Doch über lange Sicht gesehen stärkte die Rede wohl das Miteinander von katholischer Kirche und muslimischer Welt. Vor 20 Jahren, am 12. September, war der damalige Papst Benedikt auf Deutschlandreise und sprach in der Regensburger Uni über Gewalt und Religion. Vor allem ein Zitat des byzantinischen Kaisers Manuel aus dem 14. Jahrhundert aus einer Unterhaltung mit einem persischen Gelehrten wurde von Muslimen als verletzend empfunden und sorgte für Kritik und Unruhen. Aber es gab auch eine inhaltliche Auseinandersetzung über das Thema und neuen Schwung im Dialog der Religionen. Wie ist die Rede aus heutiger Sicht zu sehen? Was hat sich seitdem getan? Darüber spreche ich mit Professor Dr. Dirk Ansorge. Er ist Professor für Dogmatik und Dogmengeschichte an der Philosophisch-Theologischen Hochschule St. Georgen und ein Kenner des islamisch-christlichen Dialogs. Schönen guten Tag.
2: Guten Tag, Herr Peter.
1: Schauen wir auf diese Zeit von vor 20 Jahren zurück und auch mit einem gewissen Abstand. War die Rede und das gewählte Zitat von Papst Benedikt eine Ungeschicklichkeit, eine eventuell gezielte

0: Provokation oder doch weise gewählt, weil sie das Gewaltproblem von Religionen deutlich gezeigt hat?
1: Ich würde ganz klar sagen, dass es keine Provokation war. Papst Benedikt oder, man muss ja auch fragen, wer hat damals eigentlich gesprochen, es war eigentlich der Professor Josef Ratzinger. Ratzinger hat damals für seine eigentliche These, nämlich das Verhältnis von Glaube, Vernunft an der Universität, ein Beispiel gesucht und hat sich dann eben auf das Verhältnis von Glaube und Vernunft im Islam berufen, um so eine Kontrastfolie zu entwickeln. Das ist ein im akademischen Bereich durchaus zulässiges Vorgehen. Eine Provokation in Richtung Islam steckt da überhaupt nicht hinter. Dass es sich letztlich in den Reaktionen dann als eher ungeschickt gezeigt hat, das kann man nicht bestreiten.
0: Der Jesuit und Islamwissenschaftler Felix Körner sagte vor kurzem in diesem Zusammenhang, richtiger wäre gewesen, wenn Papst Benedikt das Besondere des christlichen Umgangs mit der Vernunft herausgearbeitet hätte. Darf ein Papst nur über seinen eigenen Glauben und die eigene Theologie reden?
1: Ich glaube, er hat das Verhältnis eigentlich zwischen Glaube und Vernunft sehr deutlich in dieser Rede auch herausgestellt. Und das war damals auch hochschulpolitisch von ihm so gewollt, nämlich die Verortung von Theologie an einer säkularen Universität zu rechtfertigen. Das ist eine Herausforderung, die wir heute, 20 Jahre nach der Rede, immer noch haben bei sinkenden Studierendenzahlen. Und ich denke, das ist ihm auch ganz gut gelungen. Seine Absicht war eigentlich überhaupt nicht, über den christlich-muslimischen Dialog zu sprechen, sondern, wie gesagt, er hat dieses Beispiel herangezogen, um seine eigene Position zu bekräftigen.
0: Man darf die damals aufflammende Gewalt nicht kleinreden. Eine italienische Nonne wurde vermutlich in diesem Zusammenhang erschossen. Wie kam es dann aber doch recht schnell zum Dialog zwischen muslimischen Gelehrten und der katholischen Kirche?
1: Die islamische Welt ist ja durchaus vielfältig und schon einen Monat danach, im Oktober, haben ja 38 Gelehrte sehr konziliant auf diese Rede geantwortet. Sie haben in einem Brief an den Papst ihn als seine Heiligkeit angesprochen und dann die Gemeinsamkeiten herausgestrichen zwischen Islam und Christentum. Sie haben an den gemeinsamen Glauben, an den einen Gott erinnert, auch an das Liebesgebot, das für beide Religionen leitend ist. Dort zeigten sich dann sehr besonnene Stimmen und ein Jahr später nochmal mit einem erweiterten Brief von 138 Gelehrten zunächst wurde diese Position auch mit vielfältigen Bezügen auf die islamische Tradition nochmal dann auch verortet.
0: Ja, und Höhepunkt des Dialogs war 2019 ein Treffen von Papst Franziskus mit dem Großimam Ahmed Al-Tayeb in Abu Dhabi in den Vereinigten Arabischen Emiraten. Sie haben damals ein Dokument über die Brüderlichkeit aller Menschen unterzeichnet. Sie waren damals auch sehr nah dran an dem Werden dieses Dokuments und der Unterzeichnung. Wie bedeutsam war das denn?
1: Das war schon ein sehr bedeutsames Dokument, das gewachsen ist, auch aus einer persönlichen Freundschaft zwischen Papst Franziskus und Al-Tayeb. Und das Besondere dieses Dokumentes ist, dass man eine breite Palette gemeinsamer, geteilter Grundwerte bekräftigt hat, bis hin auch zu der Bestätigung dessen, dass es durchaus unterschiedliche Religionen geben darf. Also dieser religiöse Pluralismus, den wir ja vielfach in der Welt auch antreffen, wo es dann christliche Minderheiten in islamischen Staaten oder islamische Minderheiten in christlichen Staaten gibt, der wird als durchaus dem Willen Gottes nicht zuwiderlaufend bekräftigt. Das war etwas, was beide dann gemeinsam in diesem Dokument auch unterzeichnen konnten.
0: Nach wie vor gibt es ja Gewalt im Namen der Religion, auch von Muslimen gegen Christen oder wenn man an Saudi-Arabien als Beispiel für ein Land mit sehr wenig Religionsfreiheit denkt. Warum dringen solche Dokumente und Treffen nicht überall durch?
1: Das liegt natürlich auch an dem jeweiligen Interesse der Medien, der Herrschenden. Dort gibt es Filter. Und man muss in dem Falle sicherlich auch langsitzende Vorurteile überwinden. Und das ist schwierig. Das sehen wir auch in Deutschland jetzt in anderen Zusammenhängen, wo bestimmte Bilder vom jeweils anderen bestehen. Dort hört man gerne oder ungerne eine zuwiderlaufende Position. Und hier muss man einfach eingestehen, dass es sowohl christlicherseits vom Islam als auch islamischerseits vom Christentum festgefügte Bilder gibt, Feindbilder, die über Jahrhunderte gewachsen sind und die eben die Rezeption solcher Dokumente erschweren.
0: Im Februar 2024 waren Sie dann bei einer internationalen Konferenz, die auf dieses Ereignis, eben der Unterzeichnung des Dokuments, mit 5 Jahren Abstand zurückgeschaut hat. Wo steht denn nach Ihrem Eindruck heute aktuell der christlich-islamische Dialog oder der katholisch-islamische Dialog?
1: Er geht voran. Papst Leo hat ihn aufgegriffen. Er hat ja seine erste Auslandsreise im Zusammenhang mit dem Jubiläum des Konzils von Nicea in die Türkei auch unternommen und war anschließend im Libanon. Auch dort gab es eben Bekräftigungen dessen, dass Christen und Muslime eben an den einen Gott glauben und von ihm her auch ihr Handeln bestimmen lassen wollen. Papst Leo hat kürzlich in Nordafrika den Dialog mit Vertretern des Islam gesucht. Das Ganze ist jetzt nicht mehr so spektakulär wie während des Pontifikates von Franziskus, der eben diese Freundschaft mit Ataib über viele Jahre auch gepflegt hat. Aber der Dialog, der christlich-islamische Dialog, wird fortgesetzt und findet eben auch seine jeweiligen Gesprächspartner auf unterschiedlichen Ebenen. Das sind Kirchenvertreter, Theologen, aber eben auch auf lokaler Ebene, wo Christen und Muslime friedlich miteinander leben und gemeinsame Initiativen auf den Weg bringen.
0: Mit Blick auf diese Rede, wäre der Dialog zwischen Christentum, zwischen katholischer Kirche und dem Islam heute weiter oder weniger weit ohne diese Rede?
1: Das ist natürlich schwer zu beurteilen. Ich glaube, er hat schon einen Impuls gegeben, gerade dadurch, dass er diese heftigen Reaktionen provoziert hat, dass sich dann doch die besonnenen Kräfte motiviert fühlten, noch einmal in einer besonderen Weise darauf zu antworten. Es gibt eben danach eben verschiedene Konferenzen auf beiden Seiten, gemeinsame Konferenzen, auch Dokumente, die daraus erwachsen sind. Aber zum Beispiel aus Jordanien gab es schon 2 Jahre vor der Rede von Papst Benedikt eine Message, eine Aman-Message, in der das gute Verhältnis zwischen Christen und Muslimen bekräftigt worden ist. Also der Dialog beginnt nicht erst vor 20 Jahren mit der Reaktion auf diese Rede, aber er wurde möglicherweise dadurch intensiviert.
0: Wie hat sich der Dialog zwischen Muslimen und katholischer Kirche seit der Regensburger Rede 2006 entwickelt? Darüber gesprochen habe ich mit Professor Dr. Dirk Ansorge. Er ist Professor für Dogmatik und Dogmengeschichte an der Philosophisch-Theologischen Hochschule St. Georgen in Frankfurt am Main. Vielen Dank.
1: Ich danke Ihnen, Herr Peter.
2: Ein Gespräch aus unserem Domradio-Programm. Und genau aus dieser Redaktion, aus der Domradio-Redaktion, kommt ja auch immer montags bis samstags unser eigener Domradio-Podcast, der da heißt Blick in die Bibel, Auslegung des Tagesevangeliums. Das gibt's gleich.

0: Lukas Kapitel 6, Verse 43 bis 49. Ja, das ist die Stellenangabe, wo das heutige Tagesevangelium zu finden ist. Nicht so Seite 678 in der Bibel, denn das geht ja gar nicht bei den unfassbar vielen verschiedenen Ausgaben und Übersetzungen des Buches der Bücher. Also nennt man es eben Buch sowieso und Vers dies und das. Und dann, jedenfalls wenn man das Domradio ist, sucht man sich einen coolen Gesprächspartner zu der Frage, was steht da und was soll ich heute damit eigentlich anfangen? Bitteschön.
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2: Woche für Woche schauen wir hier gemeinsam in die Bibel und fragen uns, was dieser alte Text auch heute noch für uns bedeutet. Dazu hören wir immer wieder neue Expertinnen und Experten, die uns begleiten. Ich bin Michelle, schön, dass ihr zuhört. Herzlich willkommen an einem hoffentlich entspannten Samstag. Auch heute am Wochenende schauen wir wieder in die Bibel. In dieser Woche gemeinsam mit Monsignore Huber. Er ist Präsident des Hilfswerks Missio. Hallo.
3: Grüß Gott.
2: Heute feiert die Kirche das Fest Mariä Namen. Ihre Lieblingsfigur in der Bibel ist Maria, die Mutter Gottes. Wieso ist das so? Was inspiriert Sie persönlich so sehr an Maria?
3: Mich inspiriert in ganz besonderer Weise, denke ich, dass man an ihr erlebt, dass ein ganz einfaches Mädchen, das in einer Zeit lebt, wo es vielleicht für Frauen nicht unbedingt die einfachste Situation ist, manches durchzustehen und manches eben auch durchzuleben, dass sie dort die Offenheit hat für den Anspruch Gottes und dass sie sich dem stellt und dass sie dies in einer Art und Weise tut, die durchaus mit Konsequenzen verbunden ist, dass sie sagt, ja, nach Zweifeln, nach Erschrecken ist sie bereit, ich bin die Magd des Herrn, dann weiter die Umstände der Geburt, dann weiter die Flucht nach Ägypten, der heranwachsende Jesus, der unterwegs ist unter dem Kreuz und dann mit den Aposteln zusammen die Sendung zu erwarten und dass sie das alles in einer unaufgeregten Art und Weise tut, weil sie weiß, Gott ist mit ihr. Das finde ich großartig.
2: Was können wir heute von Maria lernen? Gerade vielleicht auch, wenn wir in Situationen sind, in denen es schwierig wird.
3: Ich glaube, dass es ein Ausspruch von ihr, der mich immer wieder begleitet ist, und sie bewegte alles in ihrem Herzen. Dass wir, glaube ich, einfach einmal in dieser schnelllebigen Zeit, wo jeder sofort irgendwo eine Antwort und irgendetwas irgendwo hin postet, vielleicht das ein oder andere einmal zunächst in unserem Herzen bewegen und schauen, wie reagiere ich dann tatsächlich darauf und in welcher angemessenen Art und Weise.
2: Dann schauen wir jetzt gemeinsam auf die Bibelstelle für heute, das Lukas-Evangelium, Kapitel 6, die Verse 43 bis 49.
4: Aus dem Lukas-Evangelium. In jener Zeit sprach Jesus zu seinen Jüngern, es gibt keinen guten Baum, der schlechte Früchte bringt, noch einen schlechten Baum, der gute Früchte bringt. Denn jeden Baum erkennt man an seinen Früchten. Von den Disteln pflückt man keine Feigen und vom Dornstrauch erntet man keine Trauben. Der gute Mensch bringt aus dem guten Schatz seines Herzens das Gute hervor und der böse Mensch bringt aus dem Bösen das Böse hervor. Denn wovon das Herz überfließt, davon spricht sein Mund. Was sagt ihr zu mir, Herr, Herr, und tut nicht, was ich sage? Ich will euch zeigen, wem ein Mensch gleicht, der zu mir kommt und meine Worte hört und danach handelt. Er gleicht einem Mann, der ein Haus baute und dabei die Erde tief aushob und das Fundament auf einen Felsen stellte. Als ein Hochwasser kam und die Flutwelle gegen jenes Haus prallte, konnte sie es nicht erschüttern, weil es gut gebaut war. Wer aber hört und nicht danach handelt, gleicht einem Mann, der ein Haus ohne Fundament auf die Erde baute. Die Flutwelle prallte dagegen und sofort stürzte es ein, und der Einsturz jenes Hauses war gewaltig.

0: Unser letzter Bibeltext für diese Woche, den wir wieder mit Monsignore Huber besprechen. Immer wieder wird heute das Schwarz-Weiß-Denken kritisiert. Social Media befeuert das vielleicht auch ein bisschen. Wir sind nur noch in unseren Blasen unterwegs, in denen wir nur der Meinung begegnen, die wir sowieso schon haben. Aber es ist doch ein bisschen voreilig zu meinen, dass ein Mensch nur Gutes oder nur Schlechtes hervorbringen kann, oder?
1: Ich glaube, es geht darum, dass wir zunächst einmal von der Aussage der Früchte, die Jesus dort tätigt, das Ganze eben auch betrachten. Es geht wirklich nicht darum, dass im Vorhinein eine Festlegung in dieser Art und Weise stattfindet, dass man automatisch sagt, also der hat einmal etwas Schlechtes getan, der hat einmal etwas Gutes getan und damit ist sein ganzes Leben in Ordnung. Sondern es geht, glaube ich, um die Frage unserer Grundüberzeugung und Grundeinstellung, die sich in der Realität dann bewähren muss. Denn wovon das Herz überfließt, davon spricht sein Mund. Und ich denke, dass uns das noch einmal zeigt, dass es darum gehen soll, wie wir eben auch die Botschaft des Evangeliums in uns aufnehmen und dann auch daraus handeln. Wenn wir uns dessen verschließen, dann glaube ich, ist es schwierig eben auch gute Früchte hervorzubringen und das zeigt er uns in diesem Evangelium in ganz besonderer Weise.
0: Nochmal zu den Früchten, an denen werdet ihr sie erkennen. Bedeutet das heute, nur wer Erfolg hat, ist auch ein guter Mensch?
1: Von Martin Buber stammt dieses schöne Wort, Erfolg ist keiner der Namen Gottes. Und da, glaube ich, kommt es nämlich dann eben gerade auch darauf an, was wir unter Erfolg definieren und welche Maßstäbe den Erfolg bestimmen. Sind es jetzt ökonomische Leistungsprinzipien oder andere Dinge? Dann, glaube ich, ist es ganz klar, so wie Martin Buber das auch beschrieben hat. Wenn es aber, glaube ich, darum geht, dass wir eben schauen, wie wir unser Leben gestalten, dann, glaube ich, geht es darum, dass wir diese Grundsätze, die Jesus uns gezeigt hat, wie wir den Menschen begegnen, wie wir eben auch handeln, dass das dann durchaus etwas ist, was uns zeigt, wie wir miteinander, glaube ich, auch die Zukunft gut gestalten können.
0: Das war unser Blick in die Bibel für heute und das war auch die Woche mit Monsignore Huber. Vielen Dank Ihnen für die Woche, dass Sie uns begleitet haben und sich Zeit genommen haben und alles Gute.
1: Gerne und allen auch ein gutes Wochenende dann.
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Genau, Montag bis Samstag. Darum ist morgen Pause und am Montag starten wir dann neu mit Pater Maximilian Krenn. Der ist Prior und Novizenmeister der Benediktinerabtei Maria Lach, wo er junge Männer auf der Suche nach ihrer Berufung begleitet. Den Blick in die Bibel findet ihr natürlich auch immer im Netz unter domradio.de und dann in der Rubrik Podcast. Da gibt's auch Kelch und Amen und den hört ihr nach ein bisschen Musik gleich auch hier in eurem Domradio am Abend.

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0: Das habt ihr sicher mitbekommen. Der Mann ist verhaftet worden, der mutmaßlich für einige Anschläge auf Umspannwerke verantwortlich war und der das begründet mit Protest gegen fossile Energien. Was ich in der Tat alles etwas merkwürdig finde, denn Menschen ihren Strom zu kappen, ist ja nicht zielführend. Da machst du ja nur alle sauer. Wie dem auch sei, der Olli, bei dem hat's auch Stromausfall gegeben, aber der macht das Beste daraus und auch ein Thema für seinen Podcast.
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2: Kelch und Amen. Am Samstag. Gut, dass ich diese Folge aufzeichnen konnte, denn am Mittwoch sah das bei uns noch anders aus. Da war für eine halbe Stunde alles dunkel. Stromausfall. Kein Licht, kein Internet, kein Fernsehen, keine Geräte, somit auch kein PC, kein Mischpult, kein Mikrofon. Knapp 30 Minuten lang stand die Welt also offenbar bei uns erstmal still, in unserem gesamten Viertel. Und doch geschah dann etwas. Meine Frau und ich, die wurden ein bisschen langsamer. Wir schauten aus dem Fenster, wir sprachen miteinander, wir hörten Geräusche, die sonst untergehen, und für einen Moment war da eine andere Art von Realität. Ich glaube, manchmal braucht es einfach eine Unterbrechung, damit wir mal merken, was wirklich trägt. Nicht jede Dunkelheit ist nur Verlust. Manchmal entdecken wir gerade dort das Licht, das nicht aus der Steckdose kommt. Und das nennt sich dann Nähe, Vertrauen, Gemeinschaft und Gottes Gegenwart. Wie steht es schon im Psalm 27? Der Herr ist mein Licht und mein Heil. Vor wem sollte ich mich fürchten? Und die Menschen damals haben ohne Strom ja auch ziemlich viel geschafft.
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2: Guter Gott, wir bitten dich für die Menschen, die oft im Dunkeln leben müssen, weil ihnen Strom, Sicherheit oder Hoffnung fehlen. Wir bitten dich für alle, die in technischen Berufen und Rettungsdiensten dafür sorgen, dass unser Leben funktionieren kann. Wir bitten für Familien und Nachbarschaften, dass sie in Zeiten der Unterbrechung neu zueinander finden. Wir bitten für Menschen, die durch Krankheit, Sorgen und Trauer eine dunkle Zeit erleben. Schenke ihnen Licht und Zuversicht. Und wir bitten für uns selbst, dass wir auch ohne Ablenkungen erkennen, was wirklich wichtig ist. Guter Gott, wenn alles funktioniert, nehmen wir vieles als selbstverständlich hin. Erst wenn das Licht ausgeht, merken wir, wie abhängig wir sind. Danke für alles, was unser Leben trägt. Danke für Menschen, die füreinander da sind. Danke für das Licht der Hoffnung, das keine Sicherung ausschalten kann. Hilf uns in hektischen Zeiten, Momente der Stille zu finden und deiner Gegenwart zu vertrauen. Amen. Und so legen wir all unsere Hoffnungen in das Gebet, das Jesus uns zu beten gelehrt hat. Vater unser im Himmel, geheiligt werde dein Name, dein Reich komme, dein Wille geschehe, wie im Himmel, so auf Erden. Unser tägliches Brot gib uns heute. Und vergib uns unsere Schuld, wie auch wir vergeben unserem Schuldigern. Und führe uns nicht in Versuchung, sondern erlöse uns von dem Bösen. Denn dein ist das Reich und die Kraft und die Herrlichkeit in Ewigkeit. Amen. Und so segne uns der Herr in hellen und in dunklen Stunden. Er schenke uns Licht, wenn die Orientierung fehlt. Er schenke uns Ruhe, wenn alles zu viel wird. Und er schenke uns Menschen an unserer Seite. Es segne uns der dreieinige Gott, der Vater, der Sohn und der Heilige Geist. Amen.
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Da haben wir es ja auch gleich schon 21 Uhr und seit Montag ist das bei uns im Domradio die Zeit für den geruhsamen und achtsamen Tagesausklang mit Michael Mann. Kennst du noch nicht? Mann meditiert? Ja, dann probier doch mal aus. Dauert ungefähr eine Viertelstunde, beginnt um 21 Uhr. Bis dahin und natürlich auch darüber hinaus, mach dir einen schönen Abend. Die Uta sagt für heute Tschüss.

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1: Ich bin Babit Büchner. Die meisten Menschen in Deutschland halten Bundeskanzler Friedrich Merz nicht mehr für den richtigen Mann im Amt. Das zeigt eine neue INSA-Umfrage für die Bild. Insgesamt 78% der Teilnehmer verneinten die Frage, ob er noch der richtige Bundeskanzler ist. Selbst bei Wählern von CDU und CSU ist Merz unbeliebt. 58% der Unionswähler sprachen sich demnach gegen ihn aus. In mehreren deutschen Städten sind heute Zehntausende Menschen auf die Straße gegangen, um ein Zeichen gegen Ausgrenzung zu setzen. Auf Plakaten und in Sprechchören forderten sie mehr gesellschaftlichen Zusammenhalt und eine Überprüfung der AfD.
2: Kein Schritt zurück gegen die AfD und rechte Hetze, hieß es etwa in Düsseldorf. Unter dem Motto Freiheit muss verteidigt werden, wurde in Hamburg zum Handeln aufgerufen. Berlin, Leipzig, Mainz, München, überall reihten sich Tausende in die Protestzüge ein. Von Familien beim Samstagsausflug über die Omas gegen rechts bis hin zu Gewerkschaftsmitgliedern. Tanja Wagner, Nachrichtenredaktion.
1: Beim geplanten Aus für die Rente mit 63 gibt es neuen Streit zwischen der Union und der SPD. Unionsfraktionschef Thorsten Frei sagte dem Redaktionsnetzwerk Deutschland, 5 Jahre Übergangszeit, wie sie von der SPD vorgeschlagen werden, sind ihm zu lang.
3: Wer kurz vor der Rente steht, soll nicht plötzlich völlig neu planen müssen. Darin sind sich Union und SPD einig. Gestritten wird darüber, wie viel Zeit die Betroffenen bekommen. Die SPD hält etwa 5 Jahre für sinnvoll. Unionsfraktionschef Frei ist das deutlich zu lang. Wie viele Jahre er für richtig hält, sagt Frei aber nicht. Die Rentenkommission legt sich da ebenfalls nicht fest. Zoe Tassovali, Nachrichtenredaktion.
1: Und zum Sport. In der Fußball-Bundesliga hat Köln den Heimsieg gegen Werder Bremen am Abend noch aus der Hand gegeben. Die Mannschaft kam nach einer frühen Führung am Ende nicht über ein 1:1 hinaus. Zuvor hatte sich Freiburg nach einem 5:0 gegen Mönchengladbach an die Tabellenspitze gesetzt. Außerdem spielten Dortmund-Paderborn 3:0, Hoffenheim-Stuttgart 2:1, Augsburg-Leverkusen 2:2 und Mainz-Eintracht-Frankfurt 1:3.
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1: Zum Wetter. Die aktuelle Vorhersage des Deutschen Wetterdienstes. In der Nacht ziehen von Nordwesten Regenwolken in die Mitte und nach Osten. Im Süden bleibt es dagegen nur locker bewölkt, bei Tiefstwerten zwischen 16 und 7 Grad. Morgen gibt es dann auch südlich der Donau erst noch einen freundlichen Sonne-Wolken-Mix. Ansonsten ist es stark bewölkt und zeitweise kann es regnen, bei 18 bis 27 Grad morgen maximal.
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5: Hallo und guten Abend. Ich bin Michael Mann. Ich bin katholischer Theologe, Meditationslehrer und Beziehungscoach. Und ich habe die Freude, heute Abend hier gemeinsam mit dir und allen, die Lust haben, mitzumeditieren, in eine tiefe Meditation einzutauchen. Und warum machen wir das? Ich glaube, wir können alle mehr Liebe gebrauchen, mehr auf unser Herz hören und in uns diesen Funken der Erfüllung so richtig ans Leuchten bringen. Und vielleicht geht's dir auch so, dass du im Außen Erfolg hast, aber innerlich leer, dass deine Beziehungen dich nerven oder dass du nachts vielleicht sogar nicht mehr gut schlafen kannst. Dafür ist diese Sendung da und dafür bin ich da, hier mit Mann meditiert. Also gleich geht's los, du hörst jetzt nochmal kurz Klänge und dann setzen wir uns gemeinsam hin, wenn du Lust hast und wir meditieren. Ich weiß, du musst jetzt vielleicht noch irgendwas machen und erledigen und anderes klingt so viel verlockender. Glaub mir, wenn du dir diese Zeit nimmst, wird sich in dir wirklich was ändern. Die Akkus sind voller, dein Herz ist erfüllter und dein Kopf ist ein ganzes Stück klarer. Also, wir hören uns gleich.

Du hast das Domradio eingeschaltet und hier hörst du Mann meditiert. Ich bin Michael Mann und ich habe die Freude, heute Abend mit dir einer ganz, ganz großen Frage nachzugehen. Einer Frage, die in meinem Leben sowas wie ein Kompass ist. Der Kompass für alle Entscheidungen. Du hast ein riesengroßes Geschenk, ein Leben auf der Erde. Und was machen wir mit diesem Leben? Wie treffen wir Entscheidungen? Wie führen wir ein Leben? Und ich bin schon vor vielen, vielen Jahren mit einer Frage in Kontakt gekommen, die mir mein innerer Kompass geworden ist. Und diese Frage stelle ich mir immer zuerst und dann treffe ich meine Entscheidungen. Ich will dich nicht weiter auf die Folter spannen, dass diese Frage heißt, was ist deine Sehnsucht? Ich habe diese Frage zum ersten Mal gehört, als ich auf Exerzitien gegangen bin, geistige Übungen sind das. Und ich hatte gedacht, naja, auf geistigen Übungen und auf Exerzitien, da muss man irgendwie ganz fromm sein und ganz brav sein. Und es hat mich schon sehr überrascht, diese Frage, was ist deine Sehnsucht? Weil vor allem, als ich angefangen habe, hatte Sehnsucht in mir was zu tun, so ziemlich genau.

Schließlich wollen wir deine tiefste Sehnsucht finden. Wenn du atmest, komm in deinen Körper, komm in dein Herz. Kannst du diesen Atem der Sehnsucht atmen, Sehnsucht ein, Sehnsucht aus. Alles beginnt mit der Sehnsucht. Wer keine Sehnsucht hat, ist eigentlich tot. Und egal, was in deinem Leben gerade ist, da ist immer mehr Raum in deinem Herzen. Es gibt immer was Schöneres, was Größeres. Fühl dem nach. Was ist es? Vor vielen, vielen Jahren hat meine kluge und weise Tante, die schon vor vielen Jahren meditiert hat, gesagt: Hey Michael, die Menschen geben sich mit so wenig zufrieden. Toller Job, tolles Haus, dickes Auto. Für die meisten ist das heute unerreichbar. Und trotzdem gibt es da noch viel mehr Schöneres und Größeres. Was ist das? Ja, natürlich ist das von uns Menschen Größe und Not. Weil wir haben immer diese Sehnsucht. Das hört nie auf. Da ist vielleicht deine Sehnsucht nach Stille. Deswegen bist du hier. Oder vielleicht fühlst du auch eine tiefe Sehnsucht nach Freundschaft, nach Liebe, nach echter Liebe. Ich weiß, in vielen Menschen ist diese tiefe Sehnsucht nach Liebe und sie funktionieren nur, weil sie irgendwie meinen, sie müssen ihren Alltag handeln, für die Kinder da sein, das Geld ranschaffen. Fühl dieser Sehnsucht nach. Und ja, klar, egal wie rund und schön dein Leben ist oder wie klein und schrecklich, mehr Raum für Schöneres und Größeres wirst du immer finden. Und das Krasse ist, selbst wenn du ein Traumleben führst, selbst wenn deine schönste, tiefste Sehnsucht sich erfüllt, ich verspreche dir, sie bricht noch stärker wieder auf. Stell dir diese Frage, weil sie führt dich am Ende immer zum Höchsten, zum Schönsten, in die reine Liebe hinein. Und auf dem Weg dahin zu all den kleinen und großen Freuden, die dein Leben, deine Persönlichkeit sich ersehnt. Alles beginnt mit einer Sehnsucht. Wenn du deine Sehnsucht nicht kennst, fängst du nichts Neues an, bleibst du stehen, stirbst du vielleicht sogar ab. Weißt du, wen ich wirklich bedauere? Diejenigen, die keine Sehnsucht mehr haben. Denn diejenigen, die nichts mehr ersehen, die sind tot. Alles beginnt mit der Sehnsucht. Wonach sehnst du dich? Lass die Bilder aufsteigen. Lass die Gefühle aufsteigen. Meine Sehnsucht. Ist es das Meer? Ist es Liebe? Ist die Sehnsucht nach Erfüllung, nach einer Partnerschaft auf Augenhöhe, was ist es? Nach Anerkennung. Finde

vergisst diese Frage nie mehr. Mich begleitet sie seit Jahrzehnten. Sie ist wie ein Bohrer.

tiefer und tiefer an den Schatz in mir vordringt und an den Schatz in dir. Deine Sehnsucht führt dich in die Erfüllung, in die Freiheit, in die Liebe. Vielleicht ist die Sehnsucht so was Kleines wie ein neues Auto oder ein nettes Abendessen mit Freunden. Bleib dran. Wisch das nicht weg. Keine Sehnsucht ist zu oberflächlich und auch keine Sehnsucht ist zu groß und zu tief. In deiner Sehnsucht will Gott sich erleben, will Gott etwas erschaffen.

wenn wir jetzt hier im Domradio weiter ruhige Klänge abspielen, dann magst du gerne noch was nachfühlen, gerne noch was aufschreiben, gerne noch in dieser Frage bleiben. Und lass diese Frage nachwirken. Vergiss sie nie wieder. Diese Frage ist der Schlüssel in das Leben in Fülle. Der erste Schritt. Ich bin Michael Mann. Ich bin dir dankbar, dass du dir diese Zeit genommen hast, hier gemeinsam zu meditieren. Und ja, ich freue mich auf dich, falls du morgen wieder dabei bist, wenn wir wieder in die Stille gehen. 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Ich bin neugierig, was du in dieser Meditation für Erfahrungen gemacht hast. Wenn du Fragen hast, schreib mir gerne auf studio@domradio.de oder michael@michael-mann.com. Ich wünsche dir einen erfüllten Abend und eine friedliche Nacht.

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1: Guten Abend zur Bibelnacht im Domradio. Wir freuen uns, dass ihr mit uns wach bleibt. Bis 5 Uhr morgens hört ihr das Neue Testament, die Texte über Jesus und die Anfänge des christlichen Glaubens.

0: für euch jetzt das Matthäus-Evangelium.
1: Das Evangelium nach Matthäus. Erstes Kapitel, die Vorgeschichten. Buch des Ursprungs Jesu Christi, des Sohnes Davids, des Sohnes Abrahams. Abraham zeugte den Isaak, Isaak zeugte den Jakob, Jakob zeugte den Juda und seine Brüder. Juda zeugte den Peres und den Serach mit der Tamar, Peres zeugte den Hesron, Hesron zeugte den Aram. Aram zeugte den Aminadab, Aminadab zeugte den Nachschon, Nachschon zeugte den Salmon. Salmon zeugte den Boas mit der Rahab, Boas zeugte den Obed mit der Ruth, Obed zeugte den Isai. Isai zeugte David, den König, David zeugte den Salomo mit der Frau des Uriah. Salomo zeugte den Rehabeam, Rehabeam zeugte den Abia, Abia zeugte den Asa. Asa zeugte den Josaphat, Josaphat zeugte den Joram, Joram zeugte den Osia. Osia zeugte den Jotam, Jotam zeugte den Ahas, Ahas zeugte den Hiskia. Hiskia zeugte den Manasse, Manasse zeugte den Amos, Amos zeugte den Joschia. Joschia zeugte den Jojachin und seine Brüder. Das war zur Zeit der babylonischen Gefangenschaft. Nach der babylonischen Gefangenschaft zeugte Jojachin den Shealtiel, Shealtiel zeugte den Zerubabel. Zerubabel zeugte den Abihud, Abihud zeugte den Eliakim, Eliakim zeugte den Asur. Asur zeugte den Zadok, Zadok zeugte den Achim, Achim zeugte den Eliud. Eliud zeugte den Eleasar, Eleasar zeugte den Matan, Matan zeugte den Jakob. Jakob zeugte den Josef, den Mann Marias. Von ihr wurde Jesus geboren, der der Christus genannt wird. Im Ganzen sind es also von Abraham bis David 14 Generationen, von David bis zur babylonischen Gefangenschaft 14 Generationen und von der babylonischen Gefangenschaft bis zu Christus 14 Generationen. Mit der Geburt Jesu Christi war es so: Maria, seine Mutter, war mit Josef verlobt. Noch bevor sie zusammengekommen waren, zeigte sich, dass sie ein Kind erwartete durch das Wirken des Heiligen Geistes. Josef, ihr Mann, der gerecht war und sie nicht bloßstellen wollte, beschloss sich in aller Stille von ihr zu trennen. Während er noch darüber nachdachte, siehe, da erschien ihm ein Engel des Herrn im Traum und sagte: Josef, Sohn Davids, fürchte dich nicht, Maria als deine Frau zu dir zu nehmen, denn das Kind, das sie erwartet, ist vom Heiligen Geist. Sie wird einen Sohn gebären, ihm sollst du den Namen Jesus geben, denn er wird sein Volk von seinen Sünden erlösen. Dies alles ist geschehen, damit sich erfüllte, was der Herr durch den Propheten gesagt hat. Siehe, die Jungfrau wird empfangen und einen Sohn gebären. Und sie werden ihm den Namen Immanuel geben, das heißt übersetzt Gott mit uns. Als Josef erwachte, tat er, was der Engel des Herrn ihm befohlen hatte, und nahm seine Frau zu sich. Er erkannte sie aber nicht, bis sie ihren Sohn gebar, und er gab ihm den Namen Jesus.

Zweites Kapitel. Als Jesus zur Zeit des Königs Herodes in Bethlehem in Judäa geboren worden war, siehe, da kamen Sterndeuter aus dem Osten nach Jerusalem und fragten: Wo ist der neugeborene König der Juden? Wir haben seinen Stern aufgehen sehen und sind gekommen, um ihm zu huldigen. Als König Herodes das hörte, erschrak er und mit ihm ganz Jerusalem. Er ließ alle Hohepriester und Schriftgelehrten des Volkes zusammenkommen und erkundigte sich bei ihnen, wo der Christus geboren werden solle. Sie antworteten ihm: In Bethlehem in Judäa, denn so steht es geschrieben bei dem Propheten: Du Bethlehem im Gebiet von Juda bist keineswegs die unbedeutendste unter den führenden Städten von Juda, denn aus dir wird ein Fürst hervorgehen, der Hirt meines Volkes Israel. Danach rief Herodes die Sterndeuter heimlich zu sich und ließ sich von ihnen genau sagen, wann der Stern erschienen war. Dann schickte er sie nach Bethlehem und sagte: Geht und forscht sorgfältig nach dem Kind, und wenn ihr es gefunden habt, berichtet mir, damit auch ich hingehe und ihm huldige. Nach diesen Worten des Königs machten sie sich auf den Weg. Und siehe, der Stern, den sie hatten aufgehen sehen, zog vor ihnen her bis zu dem Ort, wo das Kind war. Dort blieb er stehen. Als sie den Stern sahen, wurden sie von sehr großer Freude erfüllt. Sie gingen in das Haus und sahen das Kind und Maria, seine Mutter. Da fielen sie nieder und huldigten ihm. Dann holten sie ihre Schätze hervor und brachten ihm Gold, Weihrauch und Myrrhe als Gaben dar. Weil ihnen aber im Traum geboten wurde, nicht zu Herodes zurückzukehren, zogen sie auf einem anderen Weg heim in ihr Land. Als die Sterndeuter wieder gegangen waren, siehe, da erschien dem Josef im Traum ein Engel des Herrn und sagte: Steh auf, nimm das Kind und seine Mutter und flieh nach Ägypten. Dort bleibe, bis ich dir etwas anderes auftrage. Denn Herodes wird das Kind suchen, um es zu töten. Da stand Josef auf und floh in der Nacht mit dem Kind und dessen Mutter nach Ägypten. Dort blieb er bis zum Tod des Herodes. Denn es sollte sich erfüllen, was der Herr durch den Propheten gesagt hat: Aus Ägypten habe ich meinen Sohn gerufen. Als Herodes merkte, dass ihn die Sterndeuter getäuscht hatten, wurde er sehr zornig und er sandte aus und ließ in Bethlehem und der ganzen Umgebung alle Knaben bis zum Alter von 2 Jahren töten, genau der Zeit entsprechend, die er von den Sterndeutern erfahren hatte. Damals erfüllte sich, was durch den Propheten Jeremia gesagt worden ist. Ein Geschrei war in Rama zu hören, lautes Weinen und Klagen. Rahel weinte um ihre Kinder und wollte sich nicht trösten lassen.

vergessen, denn sie waren nicht mehr. Als Herodes gestorben war, siehe, da erschien dem Josef in Ägypten ein Engel des Herrn im Traum und sagte: Steh auf, nimm das Kind und seine Mutter und zieh in das Land Israel, denn die Leute, die dem Kind nach dem Leben getrachtet haben, sind tot. Da stand er auf und zog mit dem Kind und dessen Mutter in das Land Israel. Als er aber hörte, dass in Judäa Archelaus anstelle seines Vaters Herodes regierte, fürchtete er sich, dorthin zu gehen. Und weil er im Traum einen Befehl erhalten hatte, zog er in das Gebiet von Galiläa und ließ sich in einer Stadt namens Nazareth nieder. Denn es sollte sich erfüllen, was durch die Propheten gesagt worden ist: Er wird Nazuräer genannt werden.

Drittes Kapitel. In jenen Tagen trat Johannes der Täufer auf und verkündete in der Wüste von Judäa: Kehrt um, denn das Himmelreich ist nahe. Er war es, von dem der Prophet Jesaja gesagt hat: Stimme eines Rufers in der Wüste, bereitet den Weg des Herrn, macht gerade seine Straßen. Johannes trug ein Gewand aus Kamelhaaren und einen ledernen Gürtel um seine Hüften. Heuschrecken und wilder Honig waren seine Nahrung. Die Leute von Jerusalem und ganz Judäa und aus der ganzen Jordan-Gegend zogen zu ihm hinaus. Sie bekannten ihre Sünden und ließen sich im Jordan von ihm taufen. Als Johannes sah, dass viele Pharisäer und Sadduzäer zur Taufe kamen, sagte er zu ihnen: Ihr Schlangenbrut, wer hat euch denn gelehrt, dass ihr dem kommenden Zorngericht entrinnen könnt? Bringt Frucht hervor, die eure Umkehr zeigt, und meint nicht, ihr könntet sagen: Wir haben Abraham zum Vater, denn ich sage euch, Gott kann aus diesen Steinen dem Abraham Kinder erwecken. Schon ist die Axt an die Wurzel der Bäume gelegt. Jeder Baum, der keine gute Frucht hervorbringt, wird umgehauen und ins Feuer geworfen. Ich taufe euch mit Wasser zur Umkehr. Der aber, der nach mir kommt, ist stärker als ich, und ich bin es nicht wert, ihm die Sandalen auszuziehen. Er wird euch mit dem Heiligen Geist und mit Feuer taufen. Schon hält er die Schaufel in der Hand, und er wird seine Tenne reinigen und den Weizen in seine Scheune sammeln. Die Spreu aber wird er in nie erlöschendem Feuer verbrennen. Zu dieser Zeit kam Jesus von Galiläa an den Jordan zu Johannes, um sich von ihm taufen zu lassen. Johannes aber wollte es nicht zulassen und sagte zu ihm: Ich müsste von dir getauft werden, und du kommst zu mir? Jesus antwortete ihm: Lass es nur zu, denn so können wir die Gerechtigkeit ganz erfüllen. Da gab Johannes nach. Als Jesus getauft war, stieg er sogleich aus dem Wasser herauf, und siehe, da öffnete sich der Himmel, und er sah den Geist Gottes wie eine Taube auf sich herabkommen. Und siehe, eine Stimme aus dem Himmel sprach: Dieser ist mein geliebter Sohn, an dem ich Wohlgefallen gefunden habe.

Viertes Kapitel. Dann wurde Jesus vom Geist in die Wüste geführt. Dort sollte er vom Teufel versucht werden. Als er 40 Tage und 40 Nächte gefastet hatte, hungerte ihn. Da trat der Versucher an ihn heran und sagte: »Wenn du Gottes Sohn bist, so befiehl, dass aus diesen Steinen Brot wird.« Er aber antwortete: »In der Schrift heißt es, der Mensch lebt nicht vom Brot allein, sondern von jedem Wort, das aus Gottes Mund kommt.« Darauf nahm ihn der Teufel mit sich in die heilige Stadt, stellte ihn oben auf den Tempel und sagte zu ihm: »Wenn du Gottes Sohn bist, so stürz dich hinab, denn es heißt in der Schrift, seinen Engeln befiehlt er um deinetwillen, und sie werden dich auf ihren Händen tragen, damit dein Fuß nicht an einen Stein stößt.« Jesus antwortete ihm: »In der Schrift heißt es auch, du sollst den Herrn, deinen Gott, nicht auf die Probe stellen.« Wieder nahm ihn der Teufel mit sich und führte ihn auf einen sehr hohen Berg. Er zeigte ihm alle Reiche der Welt mit ihrer Pracht und sagte zu ihm: »Das alles will ich dir geben, wenn du dich vor mir niederwirfst und mich anbetest.« Da sagte Jesus zu ihm: »Weg mit dir, Satan! Denn in der Schrift steht, den Herrn, deinen Gott, sollst du anbeten und ihm allein dienen.« Darauf ließ der Teufel von ihm ab, und siehe, es kamen Engel und dienten ihm. Das Wirken Jesu in Galiläa. Als Jesus hörte, dass Johannes ausgeliefert worden war, kehrte er nach Galiläa zurück. Er verließ Nazareth, um in Kapharnaum zu wohnen, das am See liegt, im Gebiet von Sebulon und Naphtali. Denn es sollte sich erfüllen, was durch den Propheten Jesaja gesagt worden ist: »Das Land Sebulon und das Land Naphtali, die Straße am Meer, das Gebiet jenseits des Jordan, das heidnische Galiläa. Das Volk, das im Dunkel saß, hat ein helles Licht gesehen. Denen, die im Schattenreich des Todes wohnten, ist ein Licht erschienen.« Von da an begann Jesus zu verkünden: »Kehrt um, denn das Himmelreich ist nahe.« Als Jesus am See von Galiläa entlang ging, sah er zwei Brüder, Simon, genannt Petrus, und seinen Bruder Andreas. Sie warfen gerade ihr Netz in den See, denn sie waren Fischer. Da sagte er zu ihnen: »Kommt her, mir nach, ich werde euch zu Menschenfischern machen.« Sofort ließen sie ihre Netze liegen und folgten ihm nach. Als er weiterging, sah er zwei andere Brüder, Jakobus, den Sohn des Zebedäus, und seinen Bruder Johannes. Sie waren mit ihrem Vater Zebedäus im Boot und richteten ihre Netze her. Er rief sie, und sogleich verließen sie das Boot und ihren Vater und folgten Jesus nach. Er zog in ganz Galiläa umher, lehrte in den Synagogen, verkündete das Evangelium vom Reich und heilte im Volk alle Krankheiten und Leiden. Und sein Ruf verbreitete sich in ganz Syrien. Man brachte alle Kranken mit den verschiedensten Gebrechen und Leiden zu ihm, Besessene, Mondsüchtige und Gelähmte, und er heilte sie. Scharen von Menschen aus Galiläa, der Dekapolis, aus Jerusalem und Judäa und aus dem Gebiet jenseits des Jordan folgten ihm nach.

Fünftes Kapitel. Als Jesus die vielen Menschen sah, stieg er auf den Berg. Er setzte sich und seine Jünger traten zu ihm. Und er öffnete seinen Mund, er lehrte sie und sprach: Selig, die arm sind vor Gott, denn ihnen gehört das Himmelreich. Selig, die Trauernden, denn sie werden getröstet werden. Selig, die Sanftmütigen, denn sie werden das Land erben. Selig, die hungern und dürsten nach der Gerechtigkeit, denn sie werden gesättigt werden. Selig, die Barmherzigen, denn sie werden Erbarmen finden. Selig, die rein sind im Herzen, denn sie werden Gott schauen. Selig, die Frieden stiften, denn sie werden Kinder Gottes genannt werden. Selig, die verfolgt werden um der Gerechtigkeit willen, denn ihnen gehört das Himmelreich. Selig seid ihr, wenn man euch schmäht und verfolgt und alles Böse über euch redet, um meinetwillen. Freut euch und jubelt, denn euer Lohn wird groß sein im Himmel. So wurden nämlich schon vor euch die Propheten verfolgt. Ihr seid das Salz der Erde. Wenn das Salz seinen Geschmack verliert, womit kann man es wieder salzig machen? Es taugt zu nichts mehr, außer weggeworfen und von den Leuten zertreten zu werden. Ihr seid das Licht der Welt. Eine Stadt, die auf einem Berg liegt, kann nicht verborgen bleiben. Man zündet auch nicht eine Leuchte an und stellt sie unter den Scheffel, sondern auf den Leuchter. Dann leuchtet sie allen im Haus. So soll euer Licht vor den Menschen leuchten, damit sie eure guten Taten sehen und euren Vater im Himmel preisen. Denkt nicht, ich sei gekommen, um das Gesetz und die Propheten aufzuheben. Ich bin nicht gekommen, um aufzuheben, sondern um zu erfüllen. Amen. Ich sage euch, bis Himmel und Erde vergehen, wird kein Jota und kein Häkchen des Gesetzes vergehen, bevor nicht alles geschehen ist. Wer auch nur eines von den kleinsten Geboten aufhebt und die Menschen entsprechend lehrt, der wird im Himmelreich der Kleinste sein. Wer sie aber hält und halten lehrt, der wird groß sein im Himmelreich. Darum sage ich euch, wenn eure Gerechtigkeit nicht weit größer ist als die der Schriftgelehrten und der Pharisäer, werdet ihr nicht in das Himmelreich kommen. Ihr habt gehört, dass zu den Alten gesagt worden ist, du sollst nicht töten, wer aber jemanden tötet, soll dem Gericht verfallen sein. Ich aber sage euch, jeder, der seinem Bruder auch nur zürnt, soll dem Gericht verfallen sein, und wer zu seinem Bruder sagt, du Dummkopf, soll dem Spruch des Hohen Rates verfallen sein. Wer aber zu ihm sagt, du Narr, soll dem Feuer der Hölle verfallen sein. Wenn du deine Opfergabe zum Altar bringst und dir dabei einfällt, dass dein Bruder etwas gegen dich hat, so lass deine Gabe dort vor dem Altar liegen, geh und versöhne dich zuerst mit deinem Bruder, dann komm und opfere deine Gabe. Schließ ohne Zögern Frieden mit deinem Gegner, solange du mit ihm noch auf dem Weg zum Gericht bist. Sonst wird dich dein Gegner vor den Richter bringen und der Richter wird dich dem Gerichtsdiener übergeben und du wirst ins Gefängnis geworfen. Amen, ich sage dir, du kommst von dort nicht heraus, bis du den letzten Pfennig bezahlt hast. Ihr habt gehört, dass gesagt worden ist, du sollst nicht die Ehe brechen. Ich aber sage euch, jeder, der eine Frau ansieht, um sie zu begehren, hat in seinem Herzen schon Ehebruch mit ihr begangen. Wenn dich dein rechtes Auge zum Bösen verführt, dann reiß es aus und wirf es weg. Denn es ist besser für dich, dass eines deiner Glieder verloren geht, als dass dein ganzer Leib in die Hölle geworfen wird. Und wenn dich deine rechte Hand zum Bösen verführt, dann hau sie ab und wirf sie weg. Denn es ist besser für dich, dass eines deiner Glieder verloren geht, als dass dein ganzer Leib in die Hölle kommt. Ferner ist gesagt worden, wer seine Frau aus der Ehe entlässt, muss ihr eine Scheidungsurkunde geben. Ich aber sage euch, wer seine Frau entlässt, obwohl kein Fall von Unzucht vorliegt, liefert sie dem Ehebruch aus. Und wer eine Frau heiratet, die aus der Ehe entlassen worden ist, begeht
Ehebruch. Ihr habt gehört, dass zu den Alten gesagt worden ist, du sollst keinen Meineid schwören und du sollst halten, was du dem Herrn geschworen hast. Ich aber sage euch, schwört überhaupt nicht, weder beim Himmel, denn er ist Gottes Thron, noch bei der Erde, denn sie ist der Schemel seiner Füße, noch bei Jerusalem, denn es ist die Stadt des großen Königs. Auch bei deinem Haupt sollst du nicht schwören, denn du kannst kein einziges Haar weiß oder schwarz machen. Eure Rede sei ja, ja, nein, nein. Was darüber hinausgeht, stammt vom Bösen. Ihr habt gehört, dass gesagt worden ist, Auge für Auge und Zahn für Zahn. Ich aber sage euch, leistet dem, der euch etwas Böses antut, keinen Widerstand, sondern wenn dich einer auf die rechte Wange schlägt, dann halt ihm auch die andere hin. Und wenn dich einer vor Gericht bringen will, um dir das Hemd wegzunehmen, dann lass ihm auch den Mantel. Und wenn dich einer zwingen will, eine Meile mit ihm zu gehen, dann geh zwei mit ihm. Wer dich bittet, dem gib, und wer von dir borgen will, den weise nicht ab. Ihr habt gehört, dass gesagt worden ist, du sollst deinen Nächsten lieben und deinen Feind hassen. Ich aber sage euch, liebt eure Feinde und betet für die, die euch verfolgen, damit ihr Kinder eures Vaters im Himmel werdet. Denn er lässt seine Sonne aufgehen über Bösen und Guten, und er lässt regnen über Gerechte und Ungerechte. Wenn ihr nämlich nur die liebt, die euch lieben, welchen Lohn könnt ihr dafür erwarten? Tun das nicht auch die Zöllner? Und wenn ihr nur eure Brüder grüßt, was tut ihr damit Besonderes? Tun das nicht auch die Heiden? Seid also vollkommen, wie euer himmlischer Vater vollkommen ist.

Sechstes Kapitel. Hütet euch, eure Gerechtigkeit vor den Menschen zu tun, um von ihnen gesehen zu werden. Sonst habt ihr keinen Lohn von eurem Vater im Himmel zu erwarten. Wenn du Almosen gibst, posaune es nicht vor dir her, wie es die Heuchler in den Synagogen und auf den Gassen tun, um von den Leuten gelobt zu werden. Amen, ich sage euch, sie haben ihren Lohn bereits erhalten. Wenn du Almosen gibst, soll deine linke Hand nicht wissen, was deine rechte tut, damit dein Almosen im Verborgenen bleibt, und dein Vater, der auch das Verborgene sieht, wird es dir vergelten. Wenn ihr betet, macht es nicht wie die Heuchler. Sie stellen sich beim Gebet gern in die Synagogen und an die Straßenecken, damit sie von den Leuten gesehen werden. Amen, ich sage euch, sie haben ihren Lohn bereits erhalten. Du aber, wenn du betest, geh in deine Kammer, schließ die Tür zu, dann bete zu deinem Vater, der im Verborgenen ist. Dein Vater, der auch das Verborgene sieht, wird es dir vergelten. Wenn ihr betet, sollt ihr nicht plappern wie die Heiden, die meinen, sie werden nur erhört, wenn sie viele Worte machen. Macht es nicht wie sie, denn euer Vater weiß, was ihr braucht, noch ehe ihr ihn bittet. So sollt ihr beten. Unser Vater im Himmel, geheiligt werde dein Name, dein Reich komme, dein Wille geschehe, wie im Himmel, so auf der Erde. Gib uns heute das Brot, das wir brauchen, und erlass uns unsere Schulden, wie auch wir sie unseren Schuldnern erlassen haben. Und führe uns nicht in Versuchung, sondern rette uns vor dem Bösen. Denn wenn ihr den Menschen ihre Verfehlungen vergebt, dann wird euer himmlischer Vater auch euch vergeben. Wenn ihr aber den Menschen nicht vergebt, dann wird euch euer Vater eure Verfehlungen auch nicht vergeben. Wenn ihr fastet, macht kein finsteres Gesicht wie die Heuchler. Sie geben sich ein trübseliges Aussehen, damit die Leute merken, dass sie fasten. Amen, ich sage euch, sie haben ihren Lohn bereits erhalten. Du aber, wenn du fastest, salbe dein Haupt und wasche dein Gesicht, damit die Leute nicht merken, dass du fastest, sondern nur dein Vater, der im Verborgenen ist, und dein Vater, der das Verborgene sieht, wird es dir vergelten. Sammelt euch nicht Schätze hier auf der Erde, wo Motte und Wurm sie zerstören und wo Diebe einbrechen und sie stehlen, sondern sammelt euch Schätze im Himmel, wo weder Motte noch Wurm sie zerstören und keine Diebe einbrechen und sie stehlen. Denn wo dein Schatz ist, da ist auch dein Herz. Die Leuchte des Leibes ist das Auge. Wenn dein Auge gesund ist, dann wird dein ganzer Leib hell sein. Wenn aber dein Auge krank ist, dann wird dein ganzer Leib finster sein. Wenn nun das Licht in dir Finsternis ist, wie groß muss dann die Finsternis sein? Niemand kann zwei Herren dienen. Er wird entweder den einen hassen und den anderen lieben, oder er wird zu dem einen halten und den anderen verachten. Ihr könnt nicht Gott dienen und dem Mammon. Deswegen sage ich euch, sorgt euch nicht um euer Leben, was ihr essen oder trinken sollt, noch um euren Leib, was ihr anziehen sollt. Ist nicht das Leben mehr als die Nahrung und der Leib mehr als die Kleidung? Seht euch die Vögel des Himmels an. Sie säen nicht, sie ernten nicht und sammeln keine Vorräte in Scheunen. Euer himmlischer Vater ernährt sie. Seid ihr nicht viel mehr wert als sie? Wer von euch kann mit all seiner Sorge sein Leben auch nur um eine kleine Spanne verlängern? Und was sorgt ihr euch um eure Kleidung? Lernt von den Lilien des Feldes, wie sie wachsen. Sie arbeiten nicht und spinnen nicht. Doch ich sage euch, selbst Salomo war in all seiner Pracht nicht gekleidet wie eine von ihnen. Wenn aber Gott schon das Gras so kleidet, das heute auf dem Feld steht und morgen in den Ofen geworfen wird, wie viel mehr dann euch, ihr Kleingläubigen? Macht euch also keine Sorgen und fragt nicht, was sollen wir essen?
Was sollen wir trinken? Was sollen wir anziehen? Denn nach all dem streben die Heiden. Euer himmlischer Vater weiß, dass ihr das alles braucht. Sucht aber zuerst sein Reich und seine Gerechtigkeit, dann wird euch alles andere dazugegeben. Sorgt euch also nicht um morgen, denn der morgige Tag wird für sich selbst sorgen. Jeder Tag hat genug an seiner eigenen Plage.

Siebtes Kapitel. Richtet nicht, damit ihr nicht gerichtet werdet. Denn wie ihr richtet, so werdet ihr gerichtet werden. Und nach dem Maß, mit dem ihr messt, werdet ihr gemessen werden. Warum siehst du den Splitter im Auge deines Bruders, aber den Balken in deinem Auge bemerkst du nicht? Oder wie kannst du zu deinem Bruder sagen, lass mich den Splitter aus deinem Auge herausziehen. Und siehe, in deinem Auge steckt ein Balken. Du Heuchler, zieh zuerst den Balken aus deinem Auge, dann kannst du zusehen, den Splitter aus dem Auge deines Bruders herauszuziehen. Gebt das Heilige nicht den Hunden und werft eure Perlen nicht den Schweinen vor, denn sie könnten sie mit ihren Füßen zertreten und sich umwenden und euch zerreißen. Bittet, und es wird euch gegeben. Sucht, und ihr werdet finden. Klopft an, und es wird euch geöffnet. Denn wer bittet, der empfängt. Wer sucht, der findet. Und wer anklopft, dem wird geöffnet. Oder ist einer unter euch, der seinem Sohn einen Stein gibt, wenn er um Brot bittet, oder eine Schlange, wenn er um einen Fisch bittet? Wenn nun ihr, die ihr böse seid, euren Kindern gute Gaben zu geben wisst, wie viel mehr wird euer Vater im Himmel denen Gutes geben, die ihn bitten? Alles, was ihr wollt, dass euch die Menschen tun, das tut auch ihnen. Darin besteht das Gesetz und die Propheten. Geht durch das enge Tor, denn weit ist das Tor und breit der Weg, der ins Verderben führt. Und es sind viele, die auf ihm gehen. Wie eng ist das Tor und wie schmal der Weg, der zum Leben führt. Und es sind wenige, die ihn finden. Hütet euch vor den falschen Propheten. Sie kommen zu euch in Schafskleidern, im Inneren aber sind sie reißende Wölfe. An ihren Früchten werdet ihr sie erkennen. Erntet man etwa von Dornen Trauben oder von Disteln Feigen? Jeder gute Baum bringt gute Früchte hervor, ein schlechter Baum aber schlechte. Ein guter Baum kann keine schlechten Früchte hervorbringen, und ein schlechter Baum keine guten. Jeder Baum, der keine guten Früchte hervorbringt, wird umgehauen und ins Feuer geworfen. An ihren Früchten also werdet ihr sie erkennen. Nicht jeder, der zu mir sagt, Herr, Herr, wird in das Himmelreich kommen, sondern wer den Willen meines Vaters im Himmel tut. Viele werden an jenem Tag zu mir sagen, Herr, Herr, sind wir nicht in deinem Namen als Propheten aufgetreten und haben wir nicht in deinem Namen Dämonen ausgetrieben und haben wir nicht in deinem Namen viele Machttaten gewirkt? Dann werde ich ihnen antworten, ich kenne euch nicht, weg von mir, ihr Gesetzlosen. Jeder, der diese meine Worte hört und danach handelt, ist wie ein kluger Mann, der sein Haus auf Fels baute. Als ein Wolkenbruch kam und die Wassermassen heranfluteten, als die Stürme tobten und an dem Haus rüttelten, da stürzte es nicht ein, denn es war auf Fels gebaut. Und jeder, der diese meine Worte hört und nicht danach handelt, ist ein Tor, der sein Haus auf Sand baute. Als ein Wolkenbruch kam und die Wassermassen heranfluteten, als die Stürme tobten und an dem Haus rüttelten, da stürzte es ein und wurde völlig zerstört. Und es geschah, als Jesus diese Rede beendet hatte, war die Menge voll Staunen über seine Lehre. Denn er lehrte sie wie einer, der Vollmacht hat, und nicht wie ihre Schriftgelehrten.

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1: Achtes Kapitel. Als Jesus von dem Berg herabstieg, folgten ihm viele Menschen nach. Und siehe, da kam ein Aussätziger, fiel vor ihm nieder und sagte: Herr, wenn du willst, kannst du mich rein machen. Jesus streckte die Hand aus, berührte ihn und sagte: Ich will, werde rein. Im gleichen Augenblick wurde der Aussätzige rein. Jesus aber sagte zu ihm: Nimm dich in Acht, erzähl niemandem davon, sondern geh, zeig dich dem Priester und bring das Opfer dar, das Mose angeordnet hat, ihnen zum Zeugnis. Als er nach Kapharnaum kam, trat ein Hauptmann an ihn heran und bat ihn: Herr, mein Diener liegt gelähmt zu Hause und hat große Schmerzen. Jesus sagte zu ihm: Ich will kommen und ihn heilen. Und der Hauptmann antwortete: Herr, ich bin es nicht wert, dass du unter mein Dach einkehrst, aber sprich nur ein Wort, dann wird mein Diener gesund. Denn auch ich muss Befehlen gehorchen, und ich habe selbst Soldaten unter mir. Sage ich nun zu einem: Geh, so geht er, und zu einem anderen: Komm, so kommt er, und zu meinem Diener: Tu das, so tut er es. Jesus war erstaunt, als er das hörte, und sagte zu denen, die ihm nachfolgten: Amen, ich sage euch, einen solchen Glauben habe ich in Israel noch bei niemandem gefunden. Ich sage euch, viele werden von Osten und Westen kommen und mit Abraham, Isaak und Jakob im Himmelreich zu Tisch sitzen. Aber die Söhne des Reiches werden hinausgeworfen in die äußerste Finsternis. Dort wird Heulen und Zähneknirschen sein. Und zum Hauptmann sagte Jesus: Geh, es soll dir geschehen, wie du geglaubt hast. Und in derselben Stunde wurde sein Diener gesund. Jesus ging in das Haus des Petrus und sah dessen Schwiegermutter mit Fieber daniederliegen. Da berührte er ihre Hand, und das Fieber wich von ihr. Sie stand auf und diente ihm. Am Abend brachte man viele Besessene zu ihm. Er trieb mit seinem Wort die Geister aus und heilte alle Kranken, damit sich erfüllen sollte, was durch den Propheten Jesaja gesagt worden ist: Er hat unsere Leiden auf sich genommen und unsere Krankheiten getragen. Als Jesus die Menge sah, die um ihn war, befahl er, ans andere Ufer zu fahren. Da kam ein Schriftgelehrter zu ihm und sagte: Meister, ich will dir nachfolgen, wohin du auch gehst. Jesus antwortete ihm: Die Füchse haben Höhlen und die Vögel des Himmels Nester. Der Menschensohn aber hat keinen Ort, wo er sein Haupt hinlegen kann. Ein anderer aber, einer seiner Jünger, sagte zu ihm: Herr, lass mich zuerst weggehen und meinen Vater begraben. Jesus erwiderte: Folge mir nach, lass die Toten ihre Toten begraben. Er stieg in das Boot und seine Jünger folgten ihm nach. Und siehe, es erhob sich auf dem See ein gewaltiger Sturm, so dass das Boot von den Wellen überflutet wurde. Jesus aber schlief. Da traten die Jünger zu ihm und weckten ihn. Sie riefen: Herr, rette uns, wir gehen zugrunde. Er sagte zu ihnen: Warum habt ihr solche Angst, ihr Kleingläubigen? Dann stand er auf, drohte den Winden und dem See, und es trat völlige Stille ein. Die Menschen aber staunten und sagten: Was für einer ist dieser, dass ihm sogar die Winde und der See gehorchen? Als Jesus an das andere Ufer kam, in das Gebiet der Gadarener, liefen ihm aus den Grabhöhlen zwei Besessene entgegen. Sie waren so gefährlich, dass niemand auf jenem Weg entlang gehen konnte. Und siehe, sie schrien: Was haben wir mit dir zu tun, Sohn Gottes? Bist du hierher gekommen, um uns vor der Zeit zu quälen? In einiger Entfernung weidete eine große Schweineherde. Da baten ihn die Dämonen, wenn du uns austreibst, dann schick uns in die Schweineherde. Und er sagte zu ihnen, weg mit euch. Die aber fuhren aus und in die Schweine hinein. Und siehe, die ganze Herde stürmte den Abhang hinab in den See und kam in den Fluten um. Die Hirten aber flohen, liefen in die Stadt und erzählten alles, auch das, was mit den Besessenen geschehen war. Und siehe, die ganze Stadt zog hinaus, um Jesus zu begegnen. Als sie ihn sahen, baten sie ihn, ihr Gebiet zu verlassen.

Und siehe, man brachte einen Gelähmten auf seinem Bett zu ihm. Als Jesus ihren Glauben sah, sagte er zu dem Gelähmten: Hab Vertrauen, mein Sohn, deine Sünden sind dir vergeben. Und siehe, einige Schriftgelehrte dachten: Er lästert Gott. Jesus wusste, was sie dachten, und sagte: Warum denkt ihr Böses in euren Herzen? Was ist denn leichter zu sagen, deine Sünden sind dir vergeben, oder zu sagen, steh auf und geh umher? Damit ihr aber erkennt, dass der Menschensohn die Vollmacht hat, auf der Erde Sünden zu vergeben, darauf sagte er zu dem Gelähmten: Steh auf, nimm dein Bett und geh in dein Haus. Und der Mann stand auf und ging in sein Haus. Als die Leute das sahen, erschraken sie und priesen Gott, der solche Vollmacht den Menschen gegeben hat. Als Jesus weiterging, sah er einen Mann namens Matthäus am Zoll sitzen und sagte zu ihm: Folge mir nach. Und Matthäus stand auf und folgte ihm nach. Und als Jesus in seinem Haus bei Tisch war, siehe, viele Zöllner und Sünder kamen und aßen zusammen mit ihm und seinen Jüngern. Als die Pharisäer das sahen, sagten sie zu seinen Jüngern: Wie kann euer Meister zusammen mit Zöllnern und Sündern essen? Er hörte es und sagte: Nicht die Gesunden bedürfen des Arztes, sondern die Kranken. Geht und lernt, was es heißt: Barmherzigkeit will ich, nicht Opfer, denn ich bin nicht gekommen, um Gerechte zu rufen, sondern Sünder. Da kamen die Jünger des Johannes zu ihm und sagten: Warum fasten deine Jünger nicht, während wir und die Pharisäer fasten? Jesus antwortete ihnen: Können denn die Hochzeitsgäste trauern, solange der Bräutigam bei ihnen ist? Es werden aber Tage kommen, da wird ihnen der Bräutigam weggenommen sein, dann werden sie fasten. Niemand setzt ein Stück neuen Stoff auf ein altes Gewand, denn der neue Stoff reißt doch wieder ab und es entsteht ein noch größerer Riss. Auch füllt man nicht jungen Wein in alte Schläuche, sonst reißen die Schläuche, der Wein läuft aus und die Schläuche sind unbrauchbar. Jungen Wein füllt man in neue Schläuche, dann bleibt beides erhalten. Während Jesus so mit ihnen redete, siehe, da kam ein Synagogenvorsteher, fiel vor ihm nieder und sagte: Meine Tochter ist eben gestorben. Komm doch, leg ihr deine Hand auf und sie wird leben. Jesus stand auf und folgte ihm mit seinen Jüngern. Und siehe, eine Frau, die schon 12 Jahre an Blutfluss litt, trat von hinten heran und berührte den Saum seines Gewandes. Denn sie sagte sich: Wenn ich auch nur sein Gewand berühre, werde ich geheilt. Jesus wandte sich um und als er sie sah, sagte er: Hab keine Angst, meine Tochter, dein Glaube hat dich gerettet. Und von dieser Stunde an war die Frau geheilt. Als Jesus in das Haus des Synagogenvorstehers kam und die Flötenspieler und die Menge der klagenden Leute sah, sagte er: Geht hinaus, das Mädchen ist nicht gestorben, es schläft nur. Da lachten sie ihn aus. Als man die Leute hinausgeworfen hatte, trat er ein und fasste das Mädchen an der Hand, da stand es auf. Und die Kunde davon verbreitete sich in der ganzen Gegend. Als Jesus weiterging, folgten ihm 2 Blinde und schrien: Hab Erbarmen mit uns, Sohn Davids! Nachdem er ins Haus gegangen war, kamen die Blinden zu ihm. Und Jesus sagte zu ihnen: Glaubt ihr, dass ich dies tun kann? Sie antworteten: Ja, Herr. Darauf berührte er ihre Augen und sagte: Wie ihr geglaubt habt, so soll euch geschehen. Da wurden ihre Augen geöffnet. Jesus aber wies sie streng an: Nehmt euch in Acht, niemand darf es erfahren. Doch sie gingen weg und erzählten von ihm in der ganzen Gegend.

Als sie gegangen waren, siehe, da brachte man einen Stummen zu ihm, der von einem Dämon besessen war. Er trieb den Dämon aus und der Stumme konnte reden. Alle Leute staunten und sagten, so etwas ist in Israel noch nie gesehen worden. Die Pharisäer aber sagten, mit Hilfe des Anführers der Dämonen treibt er die Dämonen aus. Jesus zog durch alle Städte und Dörfer, lehrte in ihren Synagogen, verkündete das Evangelium vom Reich und heilte alle Krankheiten und Leiden. Als er die vielen Menschen sah, hatte er Mitleid mit ihnen, denn sie waren müde und erschöpft, wie Schafe, die keinen Hirten haben. Da sagte er zu seinen Jüngern, die Ernte ist groß, aber es gibt nur wenig Arbeiter. Bittet also den Herrn der Ernte, Arbeiter für seine Ernte auszusenden.

Zehntes Kapitel. Dann rief er seine 12 Jünger zu sich und gab ihnen die Vollmacht, die unreinen Geister auszutreiben und alle Krankheiten und Leiden zu heilen. Die Namen der 12 Apostel sind an erster Stelle Simon, genannt Petrus, und sein Bruder Andreas, dann Jakobus, der Sohn des Zebedäus, und sein Bruder Johannes, Philippus und Bartholomäus, Thomas und Matthäus der Zöllner, Jakobus, der Sohn des Alphäus und Thaddäus, Simon Kananäus und Judas Iskariot, der ihn ausgeliefert hat. Diese 12 sandte Jesus aus und gebot ihnen: Geht nicht den Weg zu den Heiden und betretet keine Stadt der Samariter, sondern geht zu den verlorenen Schafen des Hauses Israel. Geht und verkündet: Das Himmelreich ist nahe. Heilt Kranke, weckt Tote auf, macht Aussätzige rein, treibt Dämonen aus. Umsonst habt ihr empfangen, umsonst sollt ihr geben. Steckt nicht Gold, Silber und Kupfermünzen in euren Gürtel. Nehmt keine Vorratstasche mit auf den Weg, kein zweites Hemd, keine Schuhe, keinen Wanderstab, denn wer arbeitet, ist seines Lohnes wert. Wenn ihr in eine Stadt oder in ein Dorf kommt, erkundigt euch, wer es wert ist, euch aufzunehmen. Bei ihm bleibt, bis ihr den Ort wieder verlasst. Wenn ihr in ein Haus kommt, dann entbietet ihm den Gruß. Wenn das Haus es wert ist, soll euer Friede bei ihm einkehren. Wenn das Haus es aber nicht wert ist, dann soll euer Friede zu euch zurückkehren. Und wenn man euch nicht aufnimmt und eure Worte nicht hören will, geht weg aus jenem Haus oder aus jener Stadt und schüttelt den Staub von euren Füßen. Amen, ich sage euch, dem Gebiet von Sodom und Gomorra wird es am Tag des Gerichts erträglicher ergehen als dieser Stadt. Siehe, ich sende euch wie Schafe mitten unter die Wölfe. Seid daher klug wie die Schlangen und arglos wie die Tauben. Nehmt euch aber vor den Menschen in Acht. Denn sie werden euch an die Gerichte ausliefern und in ihren Synagogen auspeitschen. Ihr werdet um meinetwillen vor Statthalter und Könige geführt werden, ihnen und den Heiden zum Zeugnis. Wenn sie euch aber ausliefern, macht euch keine Sorgen, wie und was ihr reden sollt, denn es wird euch in jener Stunde eingegeben, was ihr sagen sollt. Nicht ihr werdet dann reden, sondern der Geist eures Vaters wird durch euch reden. Der Bruder wird den Bruder den Tod ausliefern und der Vater das Kind. Und Kinder werden sich gegen die Eltern auflehnen und sie in den Tod schicken. Und ihr werdet um meines Namens willen von allen gehasst werden. Wer aber bis zum Ende standhaft bleibt, der wird gerettet. Wenn man euch in der einen Stadt verfolgt, so flieht in eine andere. Denn Amen, ich sage euch, ihr werdet nicht zu Ende kommen mit den Städten Israels, bis der Menschensohn kommt. Ein Jünger steht nicht über seinem Meister und ein Sklave nicht über seinem Herrn. Der Jünger muss sich damit begnügen, dass es ihm geht wie seinem Meister, und der Sklave, dass es ihm geht wie seinem Herrn. Wenn man schon den Herrn des Hauses Beelzebul nennt, dann erst recht seine Hausgenossen. Darum fürchtet euch nicht vor ihnen. Denn nichts ist verhüllt, was nicht enthüllt wird, und nichts ist verborgen, was nicht bekannt wird. Was ich euch im Dunkeln sage, davon redet im Licht. Und was man euch ins Ohr flüstert, das verkündet auf den Dächern. Fürchtet euch nicht vor denen, die den Leib töten, die Seele aber nicht töten können, sondern fürchtet euch eher vor dem, der Seele und Leib in der Hölle verderben kann. Verkauft man nicht 2 Spatzen für einen Pfennig? Und doch fällt keiner von ihnen zur Erde ohne den Willen eures Vaters. Bei euch aber sind sogar die Haare auf dem Kopf alle gezählt. Fürchtet euch also nicht. Ihr seid mehr wert als viele Spatzen. Jeder, der sich vor den Menschen zu mir bekennt, zu dem werde auch ich mich vor meinem Vater im Himmel bekennen. Wer mich aber vor den Menschen verleugnet, den werde auch ich vor meinem Vater im Himmel verleugnen.
Denkt nicht, ich sei gekommen, um Frieden auf der Erde zu bringen. Ich bin nicht gekommen, um Frieden zu bringen, sondern das Schwert. Denn ich bin gekommen, um den Sohn mit seinem Vater zu entzweien und die Tochter mit ihrer Mutter und die Schwiegertochter mit ihrer Schwiegermutter und die Hausgenossen eines Menschen werden seine Feinde sein. Wer Vater oder Mutter mehr liebt als mich, ist meiner nicht wert. Und wer Sohn oder Tochter mehr liebt als mich, ist meiner nicht wert. Und wer nicht sein Kreuz auf sich nimmt und mir nachfolgt, ist meiner nicht wert. Wer das Leben findet, wird es verlieren. Wer aber das Leben um meinetwillen verliert, wird es finden. Wer euch aufnimmt, der nimmt mich auf. Und wer mich aufnimmt, nimmt den auf, der mich gesandt hat. Wer einen Propheten aufnimmt, weil es ein Prophet ist, wird den Lohn eines Propheten erhalten. Wer einen Gerechten aufnimmt, weil es ein Gerechter ist, wird den Lohn eines Gerechten erhalten. Und wer einem von diesen Kleinen auch nur einen Becher frisches Wasser zu trinken gibt, weil es ein Jünger ist, Amen, ich sage euch, er wird gewiss nicht um seinen Lohn kommen.

Elftes Kapitel. Und es geschah, als Jesus die Unterweisung der 12 Jünger beendet hatte, zog er weiter, um in den Städten zu lehren und zu predigen. Johannes hörte im Gefängnis von den Taten des Christus. Da schickte er seine Jünger zu ihm und ließ ihn fragen: Bist du der, der kommen soll, oder sollen wir auf einen anderen warten? Jesus antwortete ihnen: Geht und berichtet Johannes, was ihr hört und seht. Blinde sehen wieder und Lahme gehen, Aussätzige werden rein und Taube hören, Tote stehen auf und Armen wird das Evangelium verkündet. Selig ist, wer an mir keinen Anstoß nimmt. Als sie gegangen waren, begann Jesus zu der Menge über Johannes zu reden. Was habt ihr denn sehen wollen, als ihr in die Wüste hinausgegangen seid? Ein Schilfrohr, das im Wind schwankt? Oder was habt ihr sehen wollen, als ihr hinausgegangen seid? Einen Mann in feiner Kleidung? Siehe, die fein gekleidet sind, findet man in den Palästen der Könige. Oder wozu seid ihr hinausgegangen? Um einen Propheten zu sehen? Ja, ich sage euch sogar mehr als einen Propheten. Dieser ist es, von dem geschrieben steht: Siehe, ich sende meinen Boten vor dir her, der deinen Weg vor dir bahnen wird. Amen, ich sage euch, unter den von einer Frau Geborenen ist kein Größerer aufgetreten als Johannes der Täufer. Doch der Kleinste im Himmelreich ist größer als er. Seit den Tagen Johannes des Täufers bis heute wird dem Himmelreich Gewalt angetan und Gewalttätige reißen es an sich. Denn alle Propheten und das Gesetz bis zu Johannes haben prophetisch geredet. Und wenn ihr es annehmen wollt, er ist Elia, der wiederkommen soll. Wer Ohren hat, der höre. Mit wem soll ich diese Generation vergleichen? Sie gleicht Kindern, die auf den Marktplätzen sitzen und anderen zurufen: Wir haben für euch auf der Flöte gespielt und ihr habt nicht getanzt. Wir haben die Totenklage angestimmt und ihr habt euch nicht an die Brust geschlagen. Denn Johannes ist gekommen, er isst nicht und trinkt nicht und sie sagen, er hat einen Dämon. Der Menschensohn ist gekommen, er isst und trinkt und sie sagen, siehe, ein Fresser und Säufer, ein Freund der Zöllner und Sünder. Und doch hat die Weisheit durch ihre Taten Recht bekommen. Dann begann er den Städten, in denen er die meisten Machttaten getan hatte, Vorwürfe zu machen, weil sie nicht Buße getan hatten. Weh dir, Chorazin, weh dir, Bethsaida. Denn wenn in Tyrus und Sidon die Machttaten geschehen wären, die bei euch geschehen sind, längst schon wären sie in Sack und Asche umgekehrt. Das sage ich euch, Tyrus und Sidon wird es am Tag des Gerichts erträglicher ergehen als euch. Und du, Kapharnaum, wirst du etwa bis zum Himmel erhoben werden? Bis zur Unterwelt wirst du hinabsteigen. Wenn in Sodom die Machttaten geschehen wären, die bei dir geschehen sind, dann stünde es noch heute. Das sage ich euch, dem Gebiet von Sodom wird es am Tag des Gerichts erträglicher ergehen als dir. In jener Zeit sprach Jesus: Ich preise dich, Vater, Herr des Himmels und der Erde, weil du das vor den Weisen und Klugen verborgen und es den Unmündigen offenbart hast. Ja, Vater, so hat es dir gefallen. Alles ist mir von meinem Vater übergeben worden. Niemand kennt den Sohn, nur der Vater. Und niemand kennt den Vater, nur der Sohn und der, dem es der Sohn offenbaren will. Kommt alle zu mir, die ihr mühselig und beladen seid. Ich will euch erquicken. Nehmt mein Joch auf euch und lernt von mir, denn ich bin gütig und von Herzen demütig. Und ihr werdet Ruhe finden für eure Seele. Denn mein Joch ist sanft und meine Last ist leicht.

Zwölftes Kapitel. In jener Zeit ging Jesus am Sabbat durch die Kornfelder. Seine Jünger hatten Hunger, sie rissen Ähren ab und aßen davon. Die Pharisäer sahen es und sagten zu ihm: Sieh her, deine Jünger tun etwas, das am Sabbat verboten ist. Da sagte er zu ihnen: Habt ihr nicht gelesen, was David getan hat, als er und seine Begleiter hungrig waren? Wie er in das Haus Gottes ging und wie sie die Schaubrote aßen, die weder er noch seine Begleiter, sondern nur die Priester essen durften? Oder habt ihr nicht im Gesetz gelesen, dass am Sabbat die Priester im Tempel den Sabbat entweihen, ohne sich schuldig zu machen? Ich sage euch, hier ist Größeres als der Tempel. Wenn ihr begriffen hättet, was das heißt, Barmherzigkeit will ich, nicht Opfer, dann hättet ihr nicht Unschuldige verurteilt, denn der Menschensohn ist Herr über den Sabbat. Von dort ging er weiter und kam in ihre Synagoge. Und siehe, dort saß ein Mann, dessen Hand verdorrt war. Sie fragten ihn: Ist es am Sabbat erlaubt zu heilen? Sie suchten ihn nämlich anzuklagen. Er aber sprach zu ihnen: Wer von euch, der ein einziges Schaf hat, wird es nicht packen und herausziehen, wenn es ihm am Sabbat in eine Grube fällt? Wie viel mehr ist ein Mensch als ein Schaf? Darum ist es am Sabbat erlaubt, Gutes zu tun. Dann sagte er zu dem Mann: Streck deine Hand aus. Er streckte sie aus, und die Hand wurde wiederhergestellt, gesund wie die andere. Die Pharisäer aber gingen hinaus und fassten den Beschluss, Jesus umzubringen. Als Jesus das erfuhr, ging er von dort weg. Viele folgten ihm nach, und er heilte sie alle. Er gebot ihnen, dass sie ihn nicht bekannt machen sollten, damit erfüllt werde, was durch den Propheten Jesaja gesagt worden ist. Siehe, mein Knecht, den ich erwählt habe, mein Geliebter, an dem ich Gefallen gefunden habe. Ich werde meinen Geist auf ihn legen, und er wird den Völkern das Recht verkünden. Er wird nicht streiten und nicht schreien, und man wird seine Stimme nicht auf den Straßen hören. Das geknickte Rohr wird er nicht zerbrechen und den glimmenden Docht nicht auslöschen, bis er dem Recht zum Sieg verholfen hat. Und auf seinen Namen werden die Völker ihre Hoffnung setzen. Dann brachte man zu ihm einen Besessenen, der blind und stumm war. Er heilte ihn, sodass der Stumme wieder reden und sehen konnte. Die Menge war fassungslos und sagte: Ist dieser nicht der Sohn Davids? Als die Pharisäer das hörten, sagten sie: Nur mit Hilfe von Beelzebul, dem Herrscher der Dämonen, treibt er die Dämonen aus. Doch Jesus wusste, was sie dachten, und sagte zu ihnen: Jedes Reich, das in sich gespalten ist, wird veröden, und eine Stadt und eine Familie, die in sich gespalten ist, wird keinen Bestand haben. Wenn also der Satan den Satan austreibt, dann ist Satan in sich selbst gespalten. Wie kann sein Reich dann Bestand haben? Und wenn ich die Dämonen durch Beelzebul austreibe, durch wen treiben dann eure Söhne sie aus? Deswegen werden sie eure Richter sein. Wenn ich aber im Geist Gottes die Dämonen austreibe, dann ist das Reich Gottes schon zu euch gekommen. Wie kann einer in das Haus des Starken eindringen und ihm den Hausrat rauben, wenn er nicht zuerst den Starken fesselt? Erst dann kann er sein Haus plündern. Wer nicht mit mir ist, der ist gegen mich. Wer nicht mit mir sammelt, der zerstreut. Darum sage ich euch, jede Sünde und Lästerung wird den Menschen vergeben werden, aber die Lästerung gegen den Geist wird nicht vergeben werden. Auch wer ein Wort gegen den Menschensohn sagt, dem wird vergeben werden. Wer aber etwas gegen den Heiligen Geist sagt, dem wird nicht vergeben. Weder in dieser noch in der zukünftigen Welt.
Entweder der Baum ist gut, dann sind auch seine Früchte gut, oder der Baum ist schlecht, dann sind auch seine Früchte schlecht. An der Frucht also erkennt man den Baum. Ihr Schlangenbrut, wie könnt ihr Gutes reden, wenn ihr böse seid? Denn wovon das Herz überfließt, davon spricht der Mund. Der gute Mensch bringt aus dem guten Schatz Gutes hervor, und der böse Mensch bringt aus dem bösen Schatz Böses hervor. Ich sage euch aber, über jedes unnütze Wort, das die Menschen reden, werden sie am Tag des Gerichts Rechenschaft ablegen müssen, denn aufgrund deiner Worte wirst du freigesprochen und aufgrund deiner Worte wirst du verurteilt werden. Darauf wandten sich einige Schriftgelehrte und Pharisäer an ihn. Meister, wir möchten von dir ein Zeichen sehen. Er antwortete ihnen: Diese böse und treulose Generation fordert ein Zeichen, aber es wird ihr kein Zeichen gegeben werden, außer das Zeichen des Propheten Jona. Denn wie Jona 3 Tage und 3 Nächte im Bauch des Fisches war, so wird auch der Menschensohn 3 Tage und 3 Nächte im Schoß der Erde sein. Die Männer von Ninive werden beim Gericht mit dieser Generation auftreten und sie verurteilen, denn sie sind auf die Botschaft des Jona hin umgekehrt. Und siehe, hier ist mehr als Jona. Die Königin des Südens wird beim Gericht gegen diese Generation auftreten und sie verurteilen, denn sie kam vom Ende der Erde, um die Weisheit Salomos zu hören. Und siehe, hier ist mehr als Salomo. Wenn ein unreiner Geist aus einem Menschen ausfährt, durchwandert er wasserlose Gegenden, um eine Ruhestätte zu suchen, findet aber keine. Dann sagt er: Ich will in mein Haus zurückkehren, das ich verlassen habe. Und er kommt und findet es leer, sauber und geschmückt. Dann geht er und nimmt 7 andere Geister mit sich, die noch schlimmer sind als er selbst. Sie ziehen dort ein und lassen sich nieder. Und die letzten Dinge jenes Menschen werden schlimmer sein als die ersten. Dieser bösen Generation wird es genauso gehen. Als Jesus noch mit den Leuten redete, siehe, da standen seine Mutter und seine Brüder draußen und wollten mit ihm sprechen. Da sagte jemand zu ihm: Siehe, deine Mutter und deine Brüder stehen draußen und wollen mit dir sprechen. Dem, der ihm das gesagt hatte, erwiderte er: Wer ist meine Mutter und wer sind meine Brüder? Und er streckte die Hand über seine Jünger aus und sagte: Siehe, meine Mutter und meine Brüder. Denn wer den Willen meines himmlischen Vaters tut, der ist für mich Bruder und Schwester und Mutter.

13. Kapitel. An jenem Tag verließ Jesus das Haus und setzte sich an das Ufer des Sees. Da versammelte sich eine große Menschenmenge um ihn. Er stieg deshalb in ein Boot und setzte sich. Und alle Menschen standen am Ufer. Und er sprach lange zu ihnen in Gleichnissen. Er sagte: Siehe, ein Sämann ging hinaus, um zu säen. Als er säte, fiel ein Teil auf den Weg, und die Vögel kamen und fraßen es. Ein anderer Teil fiel auf felsigen Boden, wo es nur wenig Erde gab, und ging sofort auf, weil das Erdreich nicht tief war. Als aber die Sonne hochstieg, wurde die Saat versenkt und verdorrte, weil sie keine Wurzeln hatte. Wieder ein anderer Teil fiel in die Dornen, und die Dornen wuchsen und erstickten die Saat. Ein anderer Teil aber fiel auf guten Boden und brachte Frucht, teils hundertfach, teils sechzigfach, teils dreißigfach. Wer Ohren hat, der höre. Da traten die Jünger zu ihm und sagten: Warum redest du zu ihnen in Gleichnissen? Er antwortete ihnen: Euch ist es gegeben, die Geheimnisse des Himmelreichs zu verstehen, ihnen aber ist es nicht gegeben. Denn wer hat, dem wird gegeben, und er wird im Überfluss haben. Wer aber nicht hat, dem wird auch noch weggenommen, was er hat. Deshalb rede ich zu ihnen in Gleichnissen, weil sie sehen und doch nicht sehen und doch nicht hören und nicht verstehen. An ihnen erfüllt sich das Prophetenwort Jesajas: Hören sollt ihr, hören und doch nicht verstehen. Sehen sollt ihr, sehen und doch nicht einsehen. Denn das Herz dieses Volkes ist hart geworden. Mit ihren Ohren hören sie schwer, und ihre Augen verschließen sie, damit sie mit ihren Augen nicht sehen und mit ihren Ohren nicht hören und mit ihrem Herzen nicht zur Einsicht kommen und sich bekehren und ich sie heile. Eure Augen aber sind selig, weil sie sehen, und eure Ohren, weil sie hören. Denn Amen, ich sage euch, viele Propheten und Gerechte haben sich danach gesehnt, zu sehen, was ihr seht, und haben es nicht gesehen, und zu hören, was ihr hört, und haben es nicht gehört. Ihr also hört, was das Gleichnis vom Sämann bedeutet. Zu jedem Menschen, der das Wort vom Reich hört und es nicht versteht, kommt der Böse und nimmt weg, was diesem Menschen ins Herz gesät wurde. Bei diesem ist der Samen auf den Weg gefallen. Auf felsigen Boden ist der Samen bei dem gefallen, der das Wort hört und sofort freudig aufnimmt. Er hat aber keine Wurzeln, sondern ist unbeständig. Sobald er um des Wortes willen bedrängt oder verfolgt wird, kommt er sofort zu Fall. In die Dornen ist der Samen bei dem gefallen, der das Wort hört, und die Sorgen dieser Welt und der trügerische Reichtum ersticken es, und es bleibt ohne Frucht. Auf guten Boden ist der Samen bei dem gesät, der das Wort hört und es auch versteht. Er bringt Frucht, hundertfach oder sechzigfach oder dreißigfach. Jesus legte ihnen ein anderes Gleichnis vor. Mit dem Himmelreich ist es wie mit einem Mann, der guten Samen auf seinen Acker säte. Während nun die Menschen schliefen, kam sein Feind, säte Unkraut unter den Weizen und ging weg. Als die Saat aufging und sich die Ähren bildeten, kam auch das Unkraut zum Vorschein. Da gingen die Knechte zu dem Gutsherrn und sagten: Herr, hast du nicht guten Samen auf deinen Acker gesät? Woher kommt dann das Unkraut? Er antwortete: Das hat ein Feind getan. Da sagten die Knechte zu ihm: Sollen wir gehen und es ausreißen? Er entgegnete: Nein, damit ihr nicht zusammen mit dem Unkraut den Weizen ausreißt. Lasst beides wachsen bis zur Ernte. Und zur Zeit der Ernte werde ich den Schnittern sagen: Sammelt zuerst das Unkraut und bindet es in Bündel, um es zu verbrennen. Den Weizen aber bringt in meine Scheune. Er legte ihnen ein weiteres Gleichnis vor und sagte:
Mit dem Himmelreich ist es wie mit einem Senfkorn, das ein Mann auf seinen Acker säte. Es ist das kleinste von allen Samenkörnern. Sobald es aber hochgewachsen ist, ist es größer als die anderen Gewächse und wird zu einem Baum, so dass die Vögel des Himmels kommen und in seinen Zweigen nisten. Er sagte ihnen ein weiteres Gleichnis. Mit dem Himmelreich ist es wie mit dem Sauerteig, den eine Frau nahm und unter 3 Seamehl verbarg, bis das Ganze durchsäuert war. Dies alles sagte Jesus der Menschenmenge in Gleichnissen, und ohne Gleichnisse redete er nicht zu ihnen, damit sich erfülle, was durch den Propheten gesagt worden ist. Ich öffne meinen Mund in Gleichnissen, ich spreche aus, was seit der Schöpfung der Welt verborgen war. Dann verließ er die Menge und ging in das Haus. Und seine Jünger kamen zu ihm und sagten: Erkläre uns das Gleichnis vom Unkraut auf dem Acker. Er antwortete: Der den guten Samen sät, ist der Menschensohn. Der Acker ist die Welt. Der gute Samen, das sind die Kinder des Reiches. Das Unkraut sind die Kinder des Bösen. Der Feind, der es gesät hat, ist der Teufel. Die Ernte ist das Ende der Welt. Die Schnitter sind die Engel. Wie nun das Unkraut aufgesammelt und im Feuer verbrannt wird, so wird es auch bei dem Ende der Welt sein. Der Menschensohn wird seine Engel aussenden, und sie werden aus seinem Reich alle zusammenholen, die andere verführt und Gesetzloses getan haben, und werden sie in den Feuerofen werfen. Dort wird Heulen und Zähneknirschen sein. Dann werden die Gerechten im Reich ihres Vaters wie die Sonne leuchten. Wer Ohren hat, der höre. Mit dem Himmelreich ist es wie mit einem Schatz, der in einem Acker vergraben war. Ein Mann entdeckte ihn und grub ihn wieder ein. Und in seiner Freude ging er hin, verkaufte alles, was er besaß, und kaufte den Acker. Auch ist es mit dem Himmelreich wie mit einem Kaufmann, der schöne Perlen suchte. Als er eine besonders wertvolle Perle fand, ging er hin, verkaufte alles, was er besaß, und kaufte sie. Wiederum ist es mit dem Himmelreich wie mit einem Netz, das ins Meer ausgeworfen wurde und in dem sich Fische aller Art fingen. Als es voll war, zogen es die Fischer ans Ufer. Sie setzten sich, sammelten die guten Fische in Körbe, die schlechten aber warfen sie weg. So wird es auch bei dem Ende der Welt sein. Die Engel werden kommen und die Bösen aus der Mitte der Gerechten aussondern und sie in den Feuerofen werfen. Dort wird Heulen und Zähneknirschen sein. Habt ihr das alles verstanden? Sie antworteten ihm: Ja. Da sagte er zu ihnen: Deswegen gleicht jeder Schriftgelehrte, der ein Jünger des Himmelreichs geworden ist, einem Hausherrn, der aus seinem Schatz Neues und Altes hervorholt. Und es geschah, als Jesus diese Gleichnisse beendet hatte, zog er weiter. Jesus kam in seine Heimatstadt und lehrte die Menschen in ihrer Synagoge, so dass sie außer sich gerieten vor Staunen und sagten: Woher hat er diese Weisheit und die Machttaten? Ist das nicht der Sohn des Zimmermanns? Heißt nicht seine Mutter Maria und sind nicht Jakobus, Josef, Simon und Judas seine Brüder? Leben nicht auch alle seine Schwestern unter uns? Woher also hat er das alles? Und sie nahmen Anstoß an ihm. Da sagte Jesus zu ihnen: Nirgends ist ein Prophet ohne Ansehen, außer in seiner Heimat und in seiner Familie. Und er wirkte dort nicht viele Machttaten wegen ihres Unglaubens.

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1: 14. Kapitel. Zu dieser Zeit hörte der Tetrarch Herodes, was man von Jesus erzählte. Er sagte zu seinem Gefolge: Das ist Johannes der Täufer. Er ist von den Toten auferweckt worden, deshalb wirken solche Kräfte in ihm. Herodes hatte nämlich Johannes festnehmen und in Ketten ins Gefängnis werfen lassen, wegen der Herodias, der Frau seines Bruders Philippus. Denn Johannes hatte zu ihm gesagt: Es ist dir nicht erlaubt, sie zur Frau zu haben. Dieser wollte ihn töten lassen, fürchtete sich aber vor dem Volk, denn man hielt Johannes für einen Propheten. Als aber der Geburtstag des Herodes war, tanzte die Tochter der Herodias vor ihnen. Und sie gefiel Herodes, so dass er mit einem Eid zusagte, ihr zu geben, was immer sie sich wünschte. Sie aber, angestiftet von ihrer Mutter, sagte: Gib mir hier auf einer Schale den Kopf Johannes des Täufers. Und der König, der traurig wurde wegen der Eide und wegen der Gäste, befahl, den Kopf zu bringen. Und er schickte und ließ Johannes im Gefängnis enthaupten. Man brachte seinen Kopf auf einer Schale und gab ihn dem Mädchen, und sie brachte ihn ihrer Mutter. Und seine Jünger kamen, holten den Leichnam und begruben ihn. Dann gingen sie und berichteten es Jesus. Als Jesus das hörte, zog er sich allein von dort mit dem Boot in eine einsame Gegend zurück. Aber die Volksscharen hörten davon und folgten ihm zu Fuß aus den Städten nach. Als er ausstieg, sah er die vielen Menschen und hatte Mitleid mit ihnen und heilte ihre Kranken. Als es Abend wurde, kamen die Jünger zu ihm und sagten: Der Ort ist abgelegen und es ist schon spät geworden. Schick die Leute weg, damit sie in die Dörfer gehen und sich etwas zu essen kaufen. Jesus aber antwortete: Sie brauchen nicht wegzugehen, gebt ihr ihnen zu essen. Sie sagten zu ihm: Wir haben nur 5 Brote und 2 Fische hier. Er antwortete: Bringt sie mir her. Dann ordnete er an, die Leute sollten sich ins Gras setzen. Und er nahm die 5 Brote und die 2 Fische, blickte zum Himmel auf, sprach den Lobpreis, brach die Brote und gab sie den Jüngern. Die Jünger aber gaben sie den Leuten, und alle aßen und wurden satt. Und sie sammelten die übrig gebliebenen Brotstücke ein, 12 Körbe voll. Es waren etwa 5000 Männer, die gegessen hatten, dazu noch Frauen und Kinder. Gleich darauf drängte er die Jünger, ins Boot zu steigen und an das andere Ufer vorauszufahren. Inzwischen wollte er die Leute nach Hause schicken. Nachdem er sie weggeschickt hatte, stieg er auf einen Berg, um für sich allein zu beten. Als es Abend wurde, war er allein dort. Das Boot aber war schon viele Stadien vom Land entfernt und wurde von den Wellen hin und her geworfen, denn sie hatten Gegenwind. In der 4. Nachtwache kam er zu ihnen. Er ging auf dem See. Als ihn die Jünger über den See kommen sahen, erschraken sie, weil sie meinten, es sei ein Gespenst, und sie schrien vor Angst. Doch sogleich sprach Jesus zu ihnen und sagte: Habt Vertrauen, ich bin es, fürchtet euch nicht. Petrus erwiderte ihm und sagte: Herr, wenn du es bist, so befiehl, dass ich auf dem Wasser zu dir komme. Jesus sagte: Komm. Da stieg Petrus aus dem Boot und kam über das Wasser zu Jesus. Als er aber den heftigen Wind bemerkte, bekam er Angst, und als er begann unterzugehen, schrie er: Herr, rette mich! Jesus streckte sofort die Hand aus, ergriff ihn und sagte zu ihm: Du Kleingläubiger, warum hast du gezweifelt? Und als sie ins Boot gestiegen waren, legte sich der Wind. Die Jünger im Boot aber fielen vor Jesus nieder und sagten: Wahrhaftig, Gottes Sohn bist du. Sie fuhren auf das Ufer zu und kamen nach Genesaret. Als die Leute jener Gegend ihn erkannten, schickten sie in die ganze Umgebung. Und man brachte alle Kranken zu ihm und bat ihn, er möge sie wenigstens den Saum seines Gewandes berühren lassen. Und alle, die ihn berührten, wurden geheilt.

15. Kapitel. Da kamen von Jerusalem Pharisäer und Schriftgelehrte zu Jesus und sagten: Warum übertreten deine Jünger die Überlieferung der Alten? Denn sie waschen sich nicht ihre Hände, wenn sie essen. Er entgegnete ihnen: Warum übertretet denn ihr Gottes Gebot um eurer Überlieferung willen? Gott hat doch gesagt,

Und er rief die Leute zu sich und sagte: Hört und begreift. Nicht das, was durch den Mund in den Menschen hineinkommt, macht ihn unrein, sondern was aus dem Mund des Menschen herauskommt, das macht ihn unrein. Da kamen die Jünger zu ihm und sagten: Weißt du, dass die Pharisäer, die dein Wort gehört haben, empört sind? Er antwortete ihnen: Jede Pflanze, die nicht mein himmlischer Vater gepflanzt hat, wird ausgerissen werden. Lasst sie, es sind blinde Blindenführer. Und wenn ein Blinder einen Blinden führt, werden beide in eine Grube fallen. Da sagte Petrus zu ihm: Erkläre uns dieses Rätselwort. Er antwortete: Begreift auch ihr noch nicht? Versteht ihr nicht, dass alles, was durch den Mund hineinkommt, in den Magen gelangt und dann wieder ausgeschieden wird? Was aber aus dem Mund herauskommt, das kommt aus dem Herzen, und das macht den Menschen unrein. Denn aus dem Herzen kommen böse Gedanken, Mord, Ehebruch, Unzucht, Diebstahl, falsche Zeugenaussagen und Lästerungen. Das ist es, was den Menschen unrein macht. Aber mit ungewaschenen Händen essen macht den Menschen nicht unrein. Jesus ging weg von dort und zog sich in das Gebiet von Tyrus und Sidon zurück. Und siehe, eine kanaanäische Frau aus jener Gegend kam zu ihm und rief: Hab Erbarmen mit mir, Herr, du Sohn Davids. Meine Tochter wird von einem Dämon gequält. Jesus aber gab ihr keine Antwort. Da traten seine Jünger zu ihm und baten: Schick sie fort, denn sie schreit hinter uns her. Er antwortete: Ich bin nur zu den verlorenen Schafen des Hauses Israel gesandt. Doch sie kam, fiel vor ihm nieder und sagte: Herr, hilf mir. Er erwiderte: Es ist nicht recht, das Brot den Kindern wegzunehmen und den kleinen Hunden vorzuwerfen. Da entgegnete sie: Ja, Herr, aber selbst die kleinen Hunde essen von den Brotkrumen, die vom Tisch ihrer Herren fallen. Darauf antwortete ihr Jesus: Frau, dein Glaube ist groß, es soll dir geschehen, wie du willst. Und von dieser Stunde an war ihre Tochter geheilt. Jesus zog von dort weiter und kam an den See von Galiläa. Er stieg auf einen Berg und setzte sich. Da kamen viele Menschen zu ihm und brachten Lahme, Blinde, Krüppel, Stumme und viele andere Kranke. Sie legten sie ihm zu Füßen und er heilte sie, so dass die Menschen staunten, als sie sahen, dass Stumme redeten, Krüppel gesund wurden, Lahme gehen und Blinde sehen konnten. Und sie priesen den Gott Israels. Jesus rief seine Jünger zu sich und sagte: Ich habe Mitleid mit diesen Menschen. Sie sind schon 3 Tage bei mir und haben nichts mehr zu essen. Ich will sie nicht hungrig wegschicken, sonst brechen sie auf dem Weg zusammen. Da sagten die Jünger zu ihm: Wo sollen wir in dieser Wüste so viel Brot hernehmen, um so viele Menschen satt zu machen? Jesus sagte zu ihnen: Wie viele Brote habt ihr? Sie antworteten: 7 und ein paar Fische. Da forderte er die Leute auf, sich auf den Boden zu setzen. Und er nahm die 7 Brote und die Fische, sprach das Dankgebet, brach sie und gab sie den Jüngern. Und die Jünger gaben sie den Menschen. Und alle aßen und wurden satt. Und sie sammelten die übrig gebliebenen Stücke ein, 7 Körbe voll. Es waren 4000 Männer, die gegessen hatten, dazu noch Frauen und Kinder. Danach schickte er die Menge nach Hause, stieg ins Boot und fuhr in die Gegend von Magadan.

16. Kapitel. Da kamen die Pharisäer und Sadduzäer zu Jesus, um ihn zu versuchen. Sie forderten von ihm, ihnen ein Zeichen vom Himmel zu zeigen. Er antwortete ihnen: Wenn es Abend wird, sagt ihr, es kommt schönes Wetter, denn der Himmel ist feuerrot. Und am Morgen sagt ihr: Heute kommt schlechtes Wetter, denn der Himmel ist feuerrot und trübt sich ein. Das Aussehen des Himmels wisst ihr zu beurteilen, die Zeichen der Zeit aber könnt ihr nicht beurteilen. Diese böse und treulose Generation fordert ein Zeichen, aber es wird ihr kein anderes gegeben werden als das Zeichen des Jona. Und er ließ sie stehen und ging weg. Und die Jünger fuhren an das andere Ufer. Sie hatten vergessen, Brote mitzunehmen. Jesus sagte zu ihnen: Gebt Acht und hütet euch vor dem Sauerteig der Pharisäer und Sadduzäer. Sie aber machten sich untereinander Gedanken und sagten: Wir haben kein Brot mitgenommen. Als Jesus das merkte, sagte er: Ihr Kleingläubigen, was macht ihr euch darüber Gedanken, dass ihr kein Brot habt? Begreift ihr noch nicht? Erinnert ihr euch nicht an die 5 Brote für die 5000 und wie viele Körbe ihr eingesammelt habt? Auch nicht an die 7 Brote für die 4000 und wie viele Körbe ihr eingesammelt habt? Warum begreift ihr denn nicht, dass ich nicht von Brot gesprochen habe, als ich zu euch sagte: Hütet euch vor dem Sauerteig der Pharisäer und Sadduzäer? Da verstanden sie, dass er nicht gemeint hatte, sie sollten sich vor dem Sauerteig der Brote hüten, sondern vor der Lehre der Pharisäer und Sadduzäer. Als Jesus in das Gebiet von Caesarea Philippi kam, fragte er seine Jünger und sprach: Für wen halten die Menschen den Menschensohn? Sie sagten: Die einen für Johannes den Täufer, andere für Elia, wieder andere für Jeremia oder sonst einen Propheten. Da sagte er zu ihnen: Ihr aber, für wen haltet ihr mich? Simon Petrus antwortete und sprach: Du bist der Christus, der Sohn des lebendigen Gottes. Jesus antwortete und sagte zu ihm: Selig bist du, Simon Barjona, denn nicht Fleisch und Blut haben dir das offenbart, sondern mein Vater im Himmel. Ich aber sage dir: Du bist Petrus, und auf diesen Felsen werde ich meine Kirche bauen, und die Pforten der Unterwelt werden sie nicht überwältigen. Ich werde dir die Schlüssel des Himmelreichs geben. Was du auf Erden binden wirst, das wird im Himmel gebunden sein, und was du auf Erden lösen wirst, das wird im Himmel gelöst sein. Dann befahl er den Jüngern, niemandem zu sagen, dass er der Christus sei. Von da an begann Jesus seinen Jüngern zu erklären, er müsse nach Jerusalem gehen und von den Ältesten und Hohepriestern und Schriftgelehrten vieles erleiden, getötet und am dritten Tag auferweckt werden. Da nahm ihn Petrus beiseite und begann ihn zurechtzuweisen und sagte: Das soll Gott verhüten, Herr, das darf nicht mit dir geschehen. Jesus aber wandte sich um und sagte zu Petrus: Tritt hinter mich, du Satan, ein Ärgernis bist du mir, denn du hast nicht das im Sinn, was Gott will, sondern was die Menschen wollen. Darauf sagte Jesus zu seinen Jüngern: Wenn einer hinter mir hergehen will, verleugne er sich selbst, nehme sein Kreuz auf sich und folge mir nach. Denn wer sein Leben retten will, wird es verlieren. Wer aber sein Leben um meinetwillen verliert, wird es finden. Was nützt es einem Menschen, wenn er die ganze Welt gewinnt, dabei aber sein Leben einbüßt? Um welchen Preis kann ein Mensch sein Leben zurückkaufen? Der Menschensohn wird mit seinen Engeln in der Herrlichkeit seines Vaters kommen, und dann wird er jedem nach seinen Taten vergelten. Amen, ich sage euch, von denen, die hier stehen, werden einige den Tod nicht schmecken, bis sie den Menschensohn in seinem Reich kommen sehen.

17. Kapitel. 6 Tage danach nahm Jesus Petrus, Jakobus und dessen Bruder Johannes beiseite und führte sie auf einen hohen Berg. Und er wurde vor ihnen verwandelt. Sein Gesicht leuchtete wie die Sonne und seine Kleider wurden weiß wie das Licht. Und siehe, es erschienen ihnen Mose und Elia und redeten mit Jesus. Und Petrus antwortete und sagte zu Jesus: Herr, ist es gut, dass wir hier sind? Wenn du willst, werde ich hier 3 Hütten bauen, eine für dich, eine für Mose und eine für Elia. Noch während er redete, siehe, eine leuchtende Wolke überschattete sie, und siehe, eine Stimme erscholl aus der Wolke: Dieser ist mein geliebter Sohn, an dem ich Wohlgefallen gefunden habe, auf ihn sollt ihr hören. Als die Jünger das hörten, warfen sie sich mit dem Gesicht zu Boden und fürchteten sich sehr. Da trat Jesus zu ihnen, fasste sie an und sagte: Steht auf und fürchtet euch nicht. Und als sie aufblickten, sahen sie niemanden außer Jesus allein. Während sie den Berg hinabstiegen, gebot ihnen Jesus: Erzählt niemandem von dem, was ihr gesehen habt, bis der Menschensohn von den Toten auferweckt ist. Da fragten ihn die Jünger: Warum sagen denn die Schriftgelehrten, zuerst müsse Elia kommen? Er gab zur Antwort: Ja, Elia kommt und er wird alles wiederherstellen. Ich sage euch aber, Elia ist schon gekommen, doch sie haben ihn nicht erkannt, sondern mit ihm gemacht, was sie wollten. Ebenso wird auch der Menschensohn durch sie leiden müssen. Da verstanden die Jünger, dass er zu ihnen von Johannes dem Täufer sprach. Als sie zu den Volksscharen zurückkamen, trat ein Mensch auf ihn zu, fiel vor ihm auf die Knie und sagte: Herr, hab Erbarmen mit meinem Sohn. Er ist mondsüchtig und hat schwer zu leiden. Oft fällt er ins Feuer und oft ins Wasser. Ich habe ihn schon zu deinen Jüngern gebracht, aber sie konnten ihn nicht heilen. Da sagte Jesus: O du ungläubige und verkehrte Generation! Wie lange muss ich noch bei euch sein? Wie lange muss ich euch noch ertragen? Bringt ihn her zu mir. Und Jesus drohte ihm, und der Dämon fuhr von ihm aus. Und der Knabe war von jener Stunde an geheilt. Als die Jünger mit Jesus allein waren, wandten sie sich an ihn und fragten: Warum konnten denn wir den Dämon nicht austreiben? Er antwortete: Wegen eures Kleinglaubens. Denn Amen, ich sage euch, wenn ihr Glauben habt wie ein Senfkorn, dann werdet ihr zu diesem Berg sagen: Rück von hier nach dort, und er wird wegrücken. Nichts wird euch unmöglich sein. Als sie in Galiläa zusammen waren, sagte Jesus zu ihnen: Der Menschensohn wird in die Hände von Menschen ausgeliefert werden, und sie werden ihn töten. Aber am dritten Tag wird er auferweckt werden. Da wurden sie sehr traurig. Als Jesus und die Jünger nach Kapharnaum kamen, traten jene, welche die Doppeldrachme einzogen, zu Petrus und fragten: Zahlt euer Meister die Doppeldrachme nicht? Er antwortete: Doch. Als er dann ins Haus hineinging, kam ihm Jesus mit der Frage zuvor: Was meinst du, Simon, von wem erheben die Könige dieser Welt Zölle und Steuern? Von ihren eigenen Söhnen oder von den anderen Leuten? Als Petrus antwortete: Von den anderen, sagte Jesus zu ihm: Also sind die Söhne frei. Damit wir aber bei ihnen keinen Anstoß erregen, geh an den See, wirf die Angel aus und den ersten Fisch, den du heraufholst, nimm, öffne ihm das Maul und du wirst ein 4-Drachmen-Stück finden. Das gib ihnen als Steuer für mich und für dich.

18. Kapitel. In jener Stunde kamen die Jünger zu Jesus und fragten: Wer ist denn im Himmelreich der Größte? Da rief er ein Kind herbei, stellte es in ihre Mitte und sagte: Amen, ich sage euch, wenn ihr nicht umkehrt und werdet wie die Kinder, werdet ihr nicht in das Himmelreich hineinkommen. Wer sich so klein macht wie dieses Kind, der ist im Himmelreich der Größte. Und wer ein solches Kind in meinem Namen aufnimmt, der nimmt mich auf. Wer einem von diesen Kleinen, die an mich glauben, Ärgernis gibt, für den wäre es besser, wenn ihm ein Mühlstein um den Hals gehängt und er in der Tiefe des Meeres versenkt würde. Wehe der Welt wegen der Ärgernisse! Es muss zwar Ärgernisse geben, doch wehe dem Menschen, durch den das Ärgernis kommt. Wenn dir deine Hand oder dein Fuß Ärgernis gibt, dann hau sie ab und wirf sie weg. Es ist besser für dich, verstümmelt oder lahm in das Leben zu gelangen, als mit zwei Händen und zwei Füßen in das ewige Feuer geworfen zu werden. Und wenn dir dein Auge Ärgernis gibt, dann reiß es aus. Es ist besser für dich, einäugig in das Leben zu kommen, als mit zwei Augen in das Feuer der Hölle geworfen zu werden. Hütet euch davor, einen von diesen Kleinen zu verachten. Denn ich sage euch, ihre Engel im Himmel sehen stets das Angesicht meines himmlischen Vaters. Was meint ihr, wenn jemand 100 Schafe hat und eines von ihnen sich verirrt, lässt er dann nicht die 99 auf den Bergen zurück, geht hin und sucht das Verirrte? Und wenn er es findet, Amen, ich sage euch, er freut sich über dieses eine mehr als über die 99, die sich nicht verirrt haben. So will auch euer himmlischer Vater nicht, dass einer von diesen Kleinen verloren geht. Wenn dein Bruder gegen dich sündigt, dann geh und weise ihn unter vier Augen zurecht. Hört er auf dich, so hast du deinen Bruder zurückgewonnen. Hört er aber nicht auf dich, dann nimm einen oder zwei mit dir, damit die ganze Sache durch die Aussage von zwei oder drei Zeugen entschieden werde. Hört er auch auf sie nicht, dann sag es der Gemeinde. Hört er aber auf die Gemeinde nicht, dann sei er für dich wie ein Heide oder ein Zöllner. Amen. Ich sage euch, alles, was ihr auf Erden binden werdet, das wird auch im Himmel gebunden sein. Und alles, was ihr auf Erden lösen werdet, das wird auch im Himmel gelöst sein. Weiter sage ich euch, was auch immer zwei von euch auf Erden einmütig erbitten, werden sie von meinem himmlischen Vater erhalten. Denn wo zwei oder drei in meinem Namen versammelt sind, da bin ich mitten unter ihnen. Da trat Petrus zu ihm und fragte: Herr, wie oft muss ich meinem Bruder vergeben, wenn er gegen mich sündigt? Bis zu siebenmal? Jesus sagte zu ihm: Ich sage dir nicht bis zu siebenmal, sondern bis zu 70-mal siebenmal. Mit dem Himmelreich ist es deshalb wie mit einem König, der beschloss, von seinen Knechten Rechenschaft zu verlangen. Als er nun mit der Abrechnung begann, brachte man einen zu ihm, der ihm 10.000 Talente schuldig war. Weil er aber das Geld nicht zurückzahlen konnte, befahl der Herr, ihn mit Frau und Kindern und allem, was er besaß, zu verkaufen und so die Schuld zu begleichen. Da fiel der Knecht vor ihm auf die Knie und bat: Hab Geduld mit mir, ich werde dir alles zurückzahlen. Der Herr des Knechtes hatte Mitleid, ließ ihn gehen und schenkte ihm die Schuld. Als nun der Knecht hinausging, traf er einen Mitknecht, der ihm 100 Denare schuldig war. Er packte ihn, würgte ihn und sagte: Bezahl, was du schuldig bist. Da fiel der Mitknecht vor ihm nieder und flehte: Hab Geduld mit mir, ich werde es dir zurückzahlen. Er aber wollte nicht, sondern ging weg und ließ ihn ins Gefängnis werfen, bis er die Schuld bezahlt habe.
Als die Mitknechte das sahen, waren sie sehr betrübt. Sie gingen zu ihrem Herrn und berichteten ihm alles, was geschehen war. Da ließ ihn sein Herr rufen und sagte zu ihm: »Du elender Knecht, deine ganze Schuld habe ich dir erlassen, weil du mich angefleht hast. Hättest nicht auch du mit deinem Mitknecht Erbarmen haben müssen, so wie ich mit dir Erbarmen hatte?« Und in seinem Zorn übergab ihn der Herr den Peinigern, bis er die ganze Schuld bezahlt habe. Ebenso wird mein himmlischer Vater euch behandeln, wenn nicht jeder seinem Bruder von Herzen vergibt.

19. Kapitel. Der Weg Jesu nach Jerusalem. Und es geschah. Als Jesus diese Reden beendet hatte, verließ er Galiläa und zog in das Gebiet von Judäa jenseits des Jordan. Viele Menschen folgten ihm nach, und er heilte sie dort. Da kamen Pharisäer zu ihm, um ihn zu versuchen, und fragten: Darf man seine Frau aus jedem beliebigen Grund aus der Ehe entlassen? Er antwortete: Habt ihr nicht gelesen, dass der Schöpfer sie am Anfang männlich und weiblich erschaffen hat und dass er gesagt hat: Darum wird der Mann Vater und Mutter verlassen und sich an seine Frau binden, und die zwei werden ein Fleisch sein? Sie sind also nicht mehr zwei, sondern ein Fleisch. Was aber Gott verbunden hat, das darf der Mensch nicht trennen. Sie sagten zu ihm: Wozu hat dann Mose vorgeschrieben, der Frau eine Scheidungsurkunde zu geben und sie aus der Ehe zu entlassen? Er antwortete: Nur weil ihr so hartherzig seid, hat Mose euch gestattet, eure Frauen aus der Ehe zu entlassen. Am Anfang war das nicht so. Ich sage euch, wer seine Frau entlässt, obwohl kein Fall von Unzucht vorliegt, und eine andere heiratet, der begeht Ehebruch. Da sagten seine Jünger zu ihm: Wenn das Verhältnis des Mannes zur Frau so ist, dann ist es nicht gut zu heiraten. Jesus sagte zu ihnen: Nicht alle können dieses Wort erfassen, sondern nur die, denen es gegeben ist. Denn manche sind von Geburt an zur Ehe unfähig, manche sind von den Menschen dazu gemacht und manche haben sich selbst dazu gemacht, um des Himmelreiches willen. Wer es erfassen kann, der erfasse es. Da brachte man Kinder zu ihm, damit er ihnen die Hände auflegte und für sie betete. Die Jünger aber wiesen die Leute zurecht. Doch Jesus sagte: Lasst die Kinder und hindert sie nicht, zu mir zu kommen. Denn Menschen wie ihnen gehört das Himmelreich. Dann legte er ihnen die Hände auf und zog von dort weiter. Und siehe, da kam ein Mann zu Jesus und fragte: Meister, was muss ich Gutes tun, um das ewige Leben zu gewinnen? Er antwortete: Was fragst du mich nach dem Guten? Nur einer ist der Gute. Wenn du aber in das Leben eintreten willst, halte die Gebote. Darauf fragte er ihn: Welche? Jesus antwortete: Du sollst nicht töten, du sollst nicht die Ehe brechen, du sollst nicht stehlen, du sollst kein falsches Zeugnis geben. Ehre Vater und Mutter. Und du sollst deinen Nächsten lieben wie dich selbst. Der junge Mann erwiderte ihm: Alle diese Gebote habe ich befolgt. Was fehlt mir noch? Jesus antwortete ihm: Wenn du vollkommen sein willst, geh, verkauf deinen Besitz und gib ihn den Armen, und du wirst einen Schatz im Himmel haben. Und komm, folge mir nach. Als der junge Mann das hörte, ging er traurig weg, denn er hatte ein großes Vermögen. Da sagte Jesus zu seinen Jüngern: Amen, ich sage euch, ein Reicher wird schwer in das Himmelreich kommen. Nochmals sage ich euch, leichter geht ein Kamel durch ein Nadelöhr, als dass ein Reicher in das Reich Gottes gelangt. Als die Jünger das hörten, gerieten sie ganz außer sich vor Schrecken und sagten: Wer kann dann noch gerettet werden? Jesus sah sie an und sagte zu ihnen: Für Menschen ist das unmöglich, für Gott aber ist alles möglich. Da antwortete Petrus: Siehe, wir haben alles verlassen und sind dir nachgefolgt. Was werden wir dafür bekommen? Jesus erwiderte ihnen: Amen, ich sage euch, wenn die Welt neu geschaffen wird und der Menschensohn sich auf den Thron der Herrlichkeit setzt, werdet auch ihr, die ihr mir nachgefolgt seid, auf 12 Thronen sitzen und die 12 Stämme Israels richten. Und jeder, der um meines Namens willen Häuser
oder Brüder oder Schwestern oder Vater oder Mutter oder Kinder oder Äcker verlassen hat, wird dafür das Hundertfache erhalten und das ewige Leben erben. Viele Erste werden Letzte sein und Letzte Erste.

21. Kapitel. Das Wirken Jesu in Jerusalem. Als sie sich Jerusalem näherten und nach Bethphage am Ölberg kamen, schickte Jesus zwei Jünger aus und sagte zu ihnen: Geht in das Dorf, das vor euch liegt. Dort werdet ihr eine Eselin angebunden finden und ein Fohlen bei ihr. Bindet sie los und bringt sie zu mir. Und wenn euch jemand zur Rede stellt, dann sagt: Der Herr braucht sie, er lässt sie aber bald zurückbringen. Das ist geschehen, damit sich erfüllte, was durch den Propheten gesagt worden ist. Sagt der Tochter Zion: Siehe, dein König kommt zu dir. Er ist sanftmütig und er reitet auf einer Eselin und auf einem Fohlen, dem Jungen eines Lasttiers. Die Jünger gingen und taten, wie Jesus ihnen aufgetragen hatte. Sie brachten die Eselin und das Fohlen, legten ihre Kleider auf sie und er setzte sich darauf. Viele Menschen breiteten ihre Kleider auf dem Weg aus. Andere schnitten Zweige von den Bäumen und streuten sie auf den Weg. Die Leute aber, die vor ihm hergingen und die ihm nachfolgten, riefen: Hosanna, dem Sohn Davids! Gesegnet sei er, der kommt, im Namen des Herrn. Hosanna in der Höhe. Als er in Jerusalem einzog, erbebte die ganze Stadt und man fragte: Wer ist dieser? Die Leute sagten: Das ist der Prophet Jesus von Nazareth in Galiläa. Jesus ging in den Tempel und trieb alle Händler und Käufer aus dem Tempel hinaus. Er stieß die Tische der Geldwechsler und die Stände der Taubenhändler um und sagte zu ihnen: Es steht geschrieben, mein Haus soll ein Haus des Gebetes genannt werden. Ihr aber macht daraus eine Räuberhöhle. Im Tempel kamen Lahme und Blinde zu ihm und er heilte sie. Als nun die Hohepriester und die Schriftgelehrten die Wunder sahen, die er tat, und die Kinder im Tempel rufen hörten: Hosanna, dem Sohn Davids! Da wurden sie ärgerlich und sagten zu ihm: Hörst du, was sie rufen? Jesus antwortete ihnen: Ja, habt ihr nie gelesen, aus dem Mund der Kinder und Säuglinge schaffst du dir Lob? Und er ließ sie stehen und ging aus der Stadt hinaus nach Bethanien. Dort übernachtete er. Als er am Morgen in die Stadt zurückkehrte, hatte er Hunger. Da sah er am Weg einen Feigenbaum und ging auf ihn zu und fand an ihm nichts als nur Blätter. Da sagte er zu ihm: In Ewigkeit soll keine Frucht mehr an dir wachsen. Und der Feigenbaum verdorrte auf der Stelle. Als die Jünger das sahen, fragten sie erstaunt: Wie konnte der Feigenbaum so plötzlich verdorren? Jesus antwortete ihnen: Amen. Ich sage euch, wenn ihr Glauben habt und nicht zweifelt, dann werdet ihr nicht nur das vollbringen, was ich mit dem Feigenbaum getan habe. Selbst wenn ihr zu diesem Berg sagt: Heb dich empor und stürz dich ins Meer, wird es geschehen. Und alles, was ihr im Gebet erbittet, werdet ihr erhalten, wenn ihr glaubt. Als er in den Tempel ging und dort lehrte, kamen die Hohepriester und die Ältesten des Volkes zu ihm und fragten: In welcher Vollmacht tust du das und wer hat dir diese Vollmacht gegeben? Jesus antwortete und sprach zu ihnen: Auch ich will euch eine Frage stellen. Wenn ihr mir darauf antwortet, dann werde ich euch sagen, in welcher Vollmacht ich das tue. Woher stammte die Taufe des Johannes? Vom Himmel oder von den Menschen? Da überlegten sie und sagten zueinander: Wenn wir antworten, vom Himmel, so wird er zu uns sagen: Warum habt ihr ihm dann nicht geglaubt? Wenn wir aber antworten von den Menschen, dann müssen wir uns vor den Leuten fürchten, denn alle halten Johannes für einen Propheten. Darum antworteten sie Jesus: Wir wissen es nicht. Da erwiderte er:
dann sage auch ich euch nicht, in welcher Vollmacht ich das tue. Was meint ihr? Ein Mann hatte zwei Söhne. Er ging zum ersten und sagte, »Mein Kind, geh und arbeite heute im Weinberg.« Er antwortete, »Ich will nicht.« Später aber reute es ihn und er ging hinaus. Da wandte er sich an den zweiten und sagte zu ihm dasselbe. Dieser antwortete, »Ja, Herr«, und ging nicht hin. Wer von den beiden hat den Willen seines Vaters erfüllt? Sie antworteten, »Der Erste.« Da sagte Jesus zu ihnen, »Amen, ich sage euch, die Zöllner und die Dirnen gelangen eher in das Reich Gottes als ihr. Denn Johannes ist zu euch gekommen auf dem Weg der Gerechtigkeit, und ihr habt ihm nicht geglaubt. Aber die Zöllner und die Dirnen haben ihm geglaubt. Ihr habt es gesehen, und doch habt ihr nicht bereut und ihm nicht geglaubt.« Hört noch ein anderes Gleichnis. Es war ein Gutsbesitzer, der legte einen Weinberg an, zog ringsherum einen Zaun, hob eine Kelte aus und baute einen Turm. Dann verpachtete er den Weinberg an Winzer und reiste in ein anderes Land. Als nun die Erntezeit kam, schickte er seine Knechte zu den Winzern, um seine Früchte holen zu lassen. Die Winzer aber packten seine Knechte, den einen prügelten sie, den anderen brachten sie um, wieder einen anderen steinigten sie. Darauf schickte er andere Knechte, mehr als das erste Mal. Mit ihnen machten sie es genauso. Zuletzt sandte er seinen Sohn zu ihnen, denn er dachte, »Vor meinem Sohn werden sie Achtung haben.« Als die Winzer den Sohn sahen, sagten sie zueinander, »Das ist der Erbe. Auf, wir wollen ihn umbringen, damit wir sein Erbe in Besitz nehmen.« Und sie packten ihn, warfen ihn aus dem Weinberg hinaus und brachten ihn um. Wenn nun der Herr des Weinbergs kommt, was wird er mit jenen Winzern tun? Sie sagten zu ihm, »Er wird diese bösen Menschen vernichten und den Weinberg an andere Winzer verpachten, die ihm die Früchte abliefern, wenn es Zeit dafür ist.« Und Jesus sagte zu ihnen, »Habt ihr nie in der Schrift gelesen, der Stein, den die Bauleute verworfen haben, er ist zum Eckstein geworden. Vom Herrn ist das geschehen, und es ist wunderbar in unseren Augen. Darum sage ich euch, das Reich Gottes wird euch weggenommen und einem Volk gegeben werden, das die Früchte des Reiches Gottes bringt. Und wer auf diesen Stein fällt, wird zerschellen. Auf wen der Stein aber fällt, den wird er zermalmen.« Als die Hohepriester und die Pharisäer seine Gleichnisse hörten, merkten sie, dass er von ihnen sprach. Sie suchten ihn zu ergreifen, aber sie fürchteten die Menge, weil sie ihn für einen Propheten hielten.

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1: 22. Kapitel. Jesus antwortete und erzählte ihnen ein anderes Gleichnis. Mit dem Himmelreich ist es wie mit einem König, der seinem Sohn die Hochzeit ausrichtete. Er schickte seine Diener, um die eingeladenen Gäste zur Hochzeit rufen zu lassen. Sie aber wollten nicht kommen. Da schickte er noch einmal Diener und trug ihnen auf, sagt den Eingeladenen: Siehe, mein Mahl ist fertig, meine Ochsen und das Mastvieh sind geschlachtet, alles ist bereit, kommt zur Hochzeit. Sie aber kümmerten sich nicht darum, sondern der eine ging auf seinen Acker, der andere in seinen Laden. Wieder andere fielen über seine Diener her, misshandelten sie und brachten sie um. Da wurde der König zornig. Er schickte sein Heer, ließ die Mörder töten und ihre Stadt in Schutt und Asche legen. Dann sagte er zu seinen Dienern: Das Hochzeitsmahl ist vorbereitet, aber die Gäste waren nicht würdig. Geht also an die Kreuzungen der Straßen und ladet alle, die ihr trefft, zur Hochzeit ein. Die Diener gingen auf die Straßen hinaus und holten alle zusammen, die sie trafen, böse und gute, und der Festsaal füllte sich mit Gästen. Als der König eintrat, um sich die Gäste anzusehen, bemerkte er unter ihnen einen Menschen, der kein Hochzeitsgewand anhatte. Er sagte zu ihm: Freund, wie bist du hier ohne Hochzeitsgewand hereingekommen? Der aber blieb stumm. Da befahl der König seinen Dienern: Bindet ihm Hände und Füße und werft ihn hinaus in die äußerste Finsternis. Dort wird Heulen und Zähneknirschen sein, denn viele sind gerufen, wenige aber auserwählt. Damals kamen die Pharisäer zusammen und beschlossen, Jesus mit einer Frage eine Falle zu stellen. Sie veranlassten ihre Jünger, zusammen mit den Anhängern des Herodes zu ihm zu gehen und zu sagen: Meister, wir wissen, dass du die Wahrheit sagst und wahrhaftig den Weg Gottes lehrst und auf niemanden Rücksicht nimmst, denn du siehst nicht auf die Person. Sag uns also, was meinst du? Ist es erlaubt, dem Kaiser Steuer zu zahlen oder nicht? Jesus aber erkannte ihre böse Absicht und sagte: Ihr Heuchler, warum versucht ihr mich? Zeigt mir die Münze, mit der ihr eure Steuern bezahlt. Da hielten sie ihm einen Denar hin. Er fragte sie: Wessen Bild und Aufschrift ist das? Sie antworteten ihm: Des Kaisers. Darauf sagte er zu ihnen: So gebt dem Kaiser, was dem Kaiser gehört, und Gott, was Gott gehört. Als sie das hörten, staunten sie, ließen ihn stehen und gingen weg. Am selben Tag kamen zu Jesus einige von den Sadduzäern, die behaupten, es gebe keine Auferstehung. Sie fragten ihn: Meister, Mose hat gesagt, wenn ein Mann stirbt, ohne Kinder zu haben, dann soll sein Bruder dessen Frau heiraten und seinem Bruder Nachkommen verschaffen. Bei uns lebten einmal 7 Brüder. Der erste heiratete und starb, und weil er keine Nachkommen hatte, hinterließ er seine Frau seinem Bruder. Ebenso der zweite und der dritte und so weiter bis zum 7. Als letzte von allen starb die Frau. Wessen Frau wird sie nun bei der Auferstehung sein? Alle 7 haben sie doch zur Frau gehabt. Jesus antwortete und sprach zu ihnen: Ihr irrt euch. Ihr kennt weder die Schrift noch die Macht Gottes. Denn nach der Auferstehung heiratet man nicht, noch wird man geheiratet, sondern die Menschen sind wie Engel im Himmel. Habt ihr im Übrigen nicht gelesen, was Gott euch über die Auferstehung der Toten mit den Worten gesagt hat: Ich bin der Gott Abrahams, der Gott Isaaks und der Gott Jakobs? Er ist nicht der Gott von Toten, sondern von Lebenden. Als das Volk das hörte, geriet es außer sich vor Staunen über seine Lehre. Als die Pharisäer hörten, dass Jesus die Sadduzäer zum Schweigen gebracht hatte, kamen sie am selben Ort zusammen. Einer von ihnen, ein Gesetzeslehrer, wollte ihn versuchen und fragte ihn: Meister, welches Gebot im Gesetz ist das Wichtigste? Er antwortete ihm: Du sollst den Herrn, deinen Gott, lieben mit ganzem Herzen, mit ganzer Seele und mit deinem ganzen Denken. Das ist das wichtigste und erste Gebot. Ebenso wichtig ist das zweite: Du sollst deinen Nächsten lieben wie dich selbst. An diesen beiden Geboten hängt das ganze Gesetz und die Propheten. Danach fragte Jesus die Pharisäer, die versammelt waren: Was denkt ihr über den Christus? Wessen Sohn ist er? Sie antworteten ihm: Der Sohn Davids. Er sagte zu ihnen: Wie kann ihn dann David im Geist Herr nennen? Denn er sagt: Der Herr sprach zu meinem Herrn: Setze dich mir zur Rechten, bis ich dir deine Feinde unter die Füße lege. Wenn ihn also David Herr nennt, wie kann er dann sein Sohn sein? Niemand konnte ihm darauf etwas erwidern, und von diesem Tag an wagte keiner mehr, ihm eine Frage zu stellen.

23. Kapitel. Darauf sprach Jesus zum Volk und zu seinen Jüngern und sagte: Auf dem Stuhl des Mose sitzen die Schriftgelehrten und die Pharisäer. Tut und befolgt also alles, was sie euch sagen, aber richtet euch nicht nach ihren Taten. Denn sie reden nur, tun es aber nicht. Sie schnüren schwere und unerträgliche Lasten zusammen und legen sie den Menschen auf die Schultern. Selber aber wollen sie keinen Finger rühren, um die Lasten zu bewegen. Alles, was sie tun, tun sie, um von den Menschen gesehen zu werden. Sie machen ihre Gebetsriemen breit und die Quasten an ihren Gewändern lang. Sie lieben den Ehrenplatz bei den Gastmählern und die Ehrensitze in den Synagogen. Und wenn man sie auf den Marktplätzen grüßt und die Leute sie Rabbi nennen. Ihr aber sollt euch nicht Rabbi nennen lassen, denn nur einer ist euer Meister, ihr alle aber seid Brüder. Auch sollt ihr niemanden auf Erden euren Vater nennen, denn nur einer ist euer Vater, der im Himmel. Auch sollt ihr euch nicht Lehrer nennen lassen, denn nur einer ist euer Lehrer, Christus. Der Größte von euch soll euer Diener sein. Denn wer sich selbst erhöht, wird erniedrigt, und wer sich selbst erniedrigt, wird erhöht werden. Weh euch, ihr Schriftgelehrten und Pharisäer, ihr Heuchler! Ihr verschließt den Menschen das Himmelreich, denn ihr selbst geht nicht hinein und lasst die nicht hineingehen, die hineingehen wollen. Weh euch, ihr Schriftgelehrten und Pharisäer, ihr Heuchler! Ihr zieht über Land und Meer, um einen einzigen Menschen für euren Glauben zu gewinnen. Und wenn er gewonnen ist, dann macht ihr ihn zu einem Sohn der Hölle, doppelt so schlimm wie ihr selbst. Weh euch, ihr seid blinde Führer! Ihr sagt, wenn einer beim Tempel schwört, gilt es nicht. Wenn er aber beim Gold des Tempels schwört, gilt es. Ihr blinden Narren! Was ist wichtiger, das Gold oder der Tempel, der das Gold erst heilig macht? Auch sagt ihr, wenn einer beim Altar schwört, gilt es nicht. Wenn er aber bei dem Opfer schwört, das auf dem Altar liegt, gilt es. Ihr Blinden, was ist wichtiger, das Opfer oder der Altar, der das Opfer erst heilig macht? Wer beim Altar schwört, der schwört bei ihm und bei allem, was darauf liegt. Und wer beim Tempel schwört, der schwört bei ihm und bei dem, der darin wohnt. Und wer beim Himmel schwört, der schwört beim Thron Gottes und bei dem, der darauf sitzt. Weh euch, ihr Schriftgelehrten und Pharisäer, ihr Heuchler, ihr gebt den Zehnten von Minze, Dill und Kümmel und lasst das Wichtigste im Gesetz außer Acht. Recht, Barmherzigkeit und Treue. Man muss das eine tun, ohne das andere zu lassen. Blinde Führer seid ihr, ihr siebt die Mücke aus und verschluckt das Kamel. Weh euch, ihr Schriftgelehrten und Pharisäer, ihr Heuchler! Ihr haltet Becher und Schüsseln außen sauber, innen aber sind sie voll Raffsucht und Gier. Du blinder Pharisäer, mach den Becher zuerst innen sauber, dann ist er auch außen rein. Weh euch, ihr Schriftgelehrten und Pharisäer, ihr Heuchler! Ihr seid wie getünchte Gräber, die von außen schön aussehen, innen aber voll sind von Knochen der Toten und aller Unreinheit. So erscheint auch ihr von außen den Menschen gerecht. Innen aber seid ihr voll Heuchelei und Gesetzlosigkeit. Weh euch, ihr Schriftgelehrten und Pharisäer, ihr Heuchler, ihr errichtet den Propheten Grabstätten und schmückt die Denkmäler der Gerechten und sagt dabei: Wenn wir in den Tagen unserer Väter gelebt hätten, wären wir nicht wie sie am Blut der Propheten schuldig geworden. Damit bestätigt ihr selbst, dass ihr die Söhne der Prophetenmörder seid. Macht nur das Maß eurer Väter voll. Ihr Nattern, ihr Schlangenbrut, wie wollt ihr dem Strafgericht der Hölle entrinnen?

Darum siehe, ich sende Propheten, Weise und Schriftgelehrte zu euch. Ihr aber werdet einige von ihnen töten und kreuzigen, andere in euren Synagogen auspeitschen und von Stadt zu Stadt verfolgen. So wird all das unschuldige Blut über euch kommen, das auf Erden vergossen worden ist. Vom Blut Abels, des Gerechten, bis zum Blut des Zacharias, Barachias Sohn, den ihr zwischen dem Tempelgebäude und dem Altar ermordet habt. Amen. Ich sage euch, das alles wird über diese Generation kommen. Jerusalem, Jerusalem, du tötest die Propheten und steinigst die Boten, die zu dir gesandt worden sind. Wie oft wollte ich deine Kinder sammeln, so wie eine Henne ihre Küken unter ihre Flügel nimmt, aber ihr habt nicht gewollt. Siehe, euer Haus wird euch öde gelassen, und ich sage euch, von jetzt an werdet ihr mich nicht mehr sehen, bis ihr ruft, gepriesen sei er, der kommt im Namen des Herrn.

24. Kapitel. Als Jesus den Tempel verlassen hatte, wandten sich seine Jünger an ihn und wiesen ihn auf die Bauten des Tempels hin. Er antwortete und sagte zu ihnen: Seht ihr das alles? Amen. Ich sage euch, kein Stein wird hier auf dem anderen bleiben, der nicht niedergerissen wird. Als er auf dem Ölberg saß, wandten sich die Jünger, die mit ihm allein waren, an ihn und fragten: Sag uns, wann wird das geschehen und was ist das Zeichen für deine Ankunft und das Ende der Welt? Jesus antwortete und sagte zu ihnen: Gebt Acht, dass euch niemand irreführt. Denn viele werden unter meinem Namen auftreten und sagen: Ich bin der Christus. Und sie werden viele irreführen. Ihr werdet von Kriegen und Kriegsgerüchten hören. Gebt Acht, lasst euch nicht erschrecken, das muss geschehen. Es ist aber noch nicht das Ende. Denn Volk wird sich gegen Volk und Reich gegen Reich erheben. Und an vielen Orten wird es Hungersnöte und Erdbeben geben. Doch das alles ist erst der Anfang der Wehen. Dann wird man euch der Not ausliefern und euch töten, und ihr werdet von allen Völkern um meines Namens willen gehasst. Und viele werden zu Fall kommen und einander ausliefern und einander hassen. Viele falsche Propheten werden auftreten, und sie werden viele irreführen. Und weil die Gesetzlosigkeit Überhand nimmt, wird die Liebe bei vielen erkalten. Wer aber bis zum Ende standhaft bleibt, der wird gerettet werden. Und dieses Evangelium vom Reich wird auf der ganzen Welt verkündet werden, zum Zeugnis für alle Völker. Dann erst kommt das Ende. Wenn ihr dann am heiligen Ort den Gräuel der Verwüstung stehen seht, der durch den Propheten Daniel vorhergesagt worden ist, der Leser begreife, dann sollen die Bewohner von Judäa in die Berge fliehen. Wer gerade auf dem Dach ist, soll nicht hinabsteigen, um etwas aus seinem Haus zu holen. Und wer auf dem Feld ist, soll nicht zurückkehren, um seinen Mantel zu holen. Weh aber den Frauen, die an jenen Tagen schwanger sind oder ein Kind stillen. Betet darum, dass eure Flucht nicht im Winter oder an einem Sabbat geschieht, denn es wird dann eine große Drangsal sein, wie sie es nie gegeben hat. Vom Anfang der Welt bis heute und wie es auch keine mehr geben wird. Und wenn jene Tage nicht verkürzt würden, dann würde kein Mensch gerettet, doch um der Auserwählten willen werden jene Tage verkürzt werden. Wenn dann jemand zu euch sagt: Seht, hier ist der Christus oder da ist er, so glaubt es nicht. Denn es wird mancher falsche Christus und mancher falsche Prophet auftreten, und sie werden große Zeichen und Wunder wirken, um, wenn möglich, auch die Auserwählten irre zu führen. Siehe, ich habe es euch vorausgesagt. Wenn sie also zu euch sagen: Siehe, er ist in der Wüste, so geht nicht hinaus. Siehe, er ist im Innern des Hauses, so glaubt es nicht. Denn wie der Blitz im Osten aufflammt und bis zum Westen hin leuchtet, so wird die Ankunft des Menschensohnes sein. Wo ein Aas ist, da sammeln sich die Geier. Sofort nach den Tagen der großen Drangsal wird die Sonne verfinstert werden und der Mond wird nicht mehr scheinen. Die Sterne werden vom Himmel fallen und die Kräfte des Himmels werden erschüttert werden. Danach wird das Zeichen des Menschensohnes am Himmel erscheinen. Dann werden alle Völker der Erde wehklagen, und man wird den Menschensohn auf den Wolken des Himmels kommen sehen, mit großer Kraft und Herrlichkeit. Er wird seine Engel unter lautem Posaunenschall aussenden, und sie werden die von ihm Auserwählten aus allen vier Windrichtungen zusammenführen, von einem Ende des Himmels bis zum anderen. Lernt etwas aus dem Vergleich mit dem Feigenbaum. Sobald seine Zweige saftig werden und die Blätter treiben, erkennt ihr, dass der Sommer nahe ist.
So erkennt auch ihr, wenn ihr das alles seht, dass das Ende der Welt nahe ist. Amen. Ich sage euch, diese Generation wird nicht vergehen, bis das alles geschieht. Himmel und Erde werden vergehen, aber meine Worte werden nicht vergehen. Doch jenen Tag und jene Stunde kennt niemand, auch nicht die Engel im Himmel, nicht einmal der Sohn, sondern nur der Vater. Denn wie es in den Tagen des Noach war, so wird die Ankunft des Menschensohnes sein. Wie die Menschen in jenen Tagen vor der Flut aßen und tranken, heirateten und sich heiraten ließen, bis zu dem Tag, an dem Noach in die Arche ging und nichts ahnten, bis die Flut hereinbrach und alle wegraffte. So wird auch die Ankunft des Menschensohnes sein. Dann wird von zwei Männern, die auf dem Feld arbeiten, einer mitgenommen und einer zurückgelassen. Und von zwei Frauen, die an derselben Mühle mahlen, wird eine mitgenommen und eine zurückgelassen. Seid also wachsam, denn ihr wisst nicht, an welchem Tag euer Herr kommt. Bedenkt dies: Wenn der Herr des Hauses wüsste, in welcher Stunde in der Nacht der Dieb kommt, würde er wach bleiben und nicht zulassen, dass man in sein Haus einbricht. Darum haltet auch ihr euch bereit, denn der Menschensohn kommt zu einer Stunde, in der ihr es nicht erwartet. Wer ist denn der treue und kluge Knecht, den der Herr über sein Gesinde einsetzte, damit er ihnen zur rechten Zeit die Nahrung gebe? Selig der Knecht, den der Herr damit beschäftigt findet, wenn er kommt. Amen, ich sage euch, er wird ihn über sein ganzes Vermögen einsetzen. Wenn aber der Knecht böse ist und in seinem Herzen sagt: Mein Herr verspätet sich, und anfängt seine Mitknechte zu schlagen und mit Zechern isst und trinkt, dann wird der Herr jenes Knechtes an einem Tag kommen, an dem er es nicht erwartet, und zu einer Stunde, die er nicht kennt. Und der Herr wird ihn in Stücke hauen und ihm seinen Platz unter den Heuchlern zuweisen. Dort wird Heulen und Zähneknirschen sein.

25. Kapitel. Dann wird es mit dem Himmelreich sein, wie mit 10 Jungfrauen, die ihre Lampen nahmen und dem Bräutigam entgegengingen. 5 von ihnen waren töricht und 5 waren klug. Die Törichten nahmen ihre Lampen mit, aber kein Öl. Die Klugen aber nahmen mit ihren Lampen noch Öl in Krügen mit. Als nun der Bräutigam lange nicht kam, wurden sie alle müde und schliefen ein. Mitten in der Nacht aber erscholl der Ruf: Siehe, der Bräutigam! Geht ihm entgegen! Da standen die Jungfrauen alle auf und machten ihre Lampen zurecht. Die Törichten aber sagten zu den Klugen: Gebt uns von eurem Öl, sonst gehen unsere Lampen aus. Die Klugen erwiderten ihnen: Dann reicht es nicht für uns und für euch. Geht lieber zu den Händlern und kauft es euch. Während sie noch unterwegs waren, um es zu kaufen, kam der Bräutigam. Die Jungfrauen, die bereit waren, gingen mit ihm in den Hochzeitssaal, und die Tür wurde zugeschlossen. Später kamen auch die anderen Jungfrauen und riefen: Herr, Herr, mach uns auf! Er aber antwortete ihnen und sprach: Amen, ich sage euch, ich kenne euch nicht. Seid also wachsam, denn ihr wisst weder den Tag noch die Stunde. Es ist wie mit einem Mann, der auf Reisen ging. Er rief seine Diener und vertraute ihnen sein Vermögen an. Dem einen gab er 5 Talente Silbergeld, einem anderen 2, wieder einem anderen 1, jedem nach seinen Fähigkeiten. Dann reiste er ab. Sofort ging der Diener, der die 5 Talente erhalten hatte, hin, wirtschaftete mit ihnen und gewann noch 5 weitere dazu. Ebenso gewann der, der 2 erhalten hatte, noch 2 weitere dazu. Der aber, der das eine Talent erhalten hatte, ging und grub ein Loch in die Erde und versteckte das Geld seines Herrn. Nach langer Zeit kehrte der Herr jener Diener zurück und hielt Abrechnung mit ihnen. Da kam der, der die 5 Talente erhalten hatte, brachte 5 weitere und sagte: Herr, 5 Talente hast du mir gegeben. Sieh her, ich habe noch 5 dazu gewonnen. Sein Herr sagte zu ihm: Sehr gut, du tüchtiger und treuer Diener. Über weniges warst du treu, über vieles werde ich dich setzen. Komm, nimm teil am Freudenfest deines Herrn. Dann kam der Diener, der 2 Talente erhalten hatte, und sagte: Herr, du hast mir 2 Talente gegeben, sieh her, ich habe noch 2 dazu gewonnen. Sein Herr sagte zu ihm: Sehr gut, du tüchtiger und treuer Diener. Über weniges warst du treu, über vieles werde ich dich setzen. Komm, nimm teil am Freudenfest deines Herrn. Es kam aber auch der Diener, der das eine Talent erhalten hatte, und sagte: Herr, ich wusste, dass du ein strenger Mensch bist. Du erntest, wo du nicht gesät hast, und sammelst, wo du nicht ausgestreut hast. Weil ich Angst hatte, habe ich dein Geld in der Erde versteckt. Sieh her, hier hast du das Deine. Sein Herr antwortete und sprach zu ihm: Du bist ein schlechter und fauler Diener. Du hast gewusst, dass ich ernte, wo ich nicht gesät habe, und sammle, wo ich nicht ausgestreut habe. Du hättest mein Geld auf die Bank bringen müssen. Dann hätte ich es bei meiner Rückkehr mit Zinsen zurückerhalten. Nehmt ihm also das Talent weg und gebt es dem, der die 10 Talente hat. Denn wer hat, dem wird gegeben werden, und er wird im Überfluss haben. Wer aber nicht hat, dem wird auch noch weggenommen, was er hat. Werft den nichtsnutzigen Diener hinaus in die äußerste Finsternis. Dort wird Heulen und Zähneknirschen sein. Wenn der Menschensohn in seiner Herrlichkeit kommt und alle Engel mit ihm, dann wird er sich auf den Thron seiner Herrlichkeit setzen. Und alle Völker werden vor ihm versammelt werden, und er wird sie voneinander scheiden, wie der Hirt die Schafe von den Böcken scheidet. Er wird die Schafe zu seiner Rechten stellen, die Böcke aber zu seiner Linken.
Dann wird der König denen zu seiner Rechten sagen: Kommt her, die ihr von meinem Vater gesegnet seid, empfangt das Reich als Erbe, das seit der Erschaffung der Welt für euch bestimmt ist. Denn ich war hungrig, und ihr habt mir zu essen gegeben. Ich war durstig, und ihr habt mir zu trinken gegeben. Ich war fremd, und ihr habt mich aufgenommen. Ich war nackt, und ihr habt mir Kleidung gegeben. Ich war krank, und ihr habt mich besucht. Ich war im Gefängnis, und ihr seid zu mir gekommen. Dann werden ihm die Gerechten antworten und sagen: Herr, wann haben wir dich hungrig gesehen und dir zu essen gegeben, oder durstig und dir zu trinken gegeben? Und wann haben wir dich fremd gesehen und aufgenommen, oder nackt und dir Kleidung gegeben? Und wann haben wir dich krank oder im Gefängnis gesehen und sind zu dir gekommen? Darauf wird der König ihnen antworten: Amen, ich sage euch, was ihr für einen meiner geringsten Brüder getan habt, das habt ihr mir getan. Dann wird er zu denen auf der Linken sagen: Geht weg von mir, ihr Verfluchten, in das ewige Feuer, das für den Teufel und seine Engel bestimmt ist. Denn ich war hungrig, und ihr habt mir nichts zu essen gegeben. Ich war durstig, und ihr habt mir nichts zu trinken gegeben. Ich war fremd, und ihr habt mich nicht aufgenommen. Ich war nackt, und ihr habt mir keine Kleidung gegeben. Ich war krank und im Gefängnis, und ihr habt mich nicht besucht. Dann werden auch sie antworten: Herr, wann haben wir dich hungrig oder durstig oder fremd oder nackt oder krank oder im Gefängnis gesehen und haben dir nicht geholfen? Darauf wird er ihnen antworten: Amen, ich sage euch, was ihr für einen dieser Geringsten nicht getan habt, das habt ihr auch mir nicht getan. Und diese werden weggehen zur ewigen Strafe, die Gerechten aber zum ewigen Leben.

26. Kapitel Passion und Erweckung Jesu. Und es geschah, als Jesus alle diese Reden beendet hatte, sagte er zu seinen Jüngern: Ihr wisst, dass in 2 Tagen das Pascha-Fest ist. Da wird der Menschensohn ausgeliefert, um gekreuzigt zu werden. Da versammelten sich die Hohepriester und die Ältesten des Volkes im Palast des Hohepriesters, der Kaiaphas hieß, und beschlossen, Jesus mit List in ihre Gewalt zu bringen und ihn zu töten. Sie sagten aber: Ja, nicht am Fest, damit kein Aufruhr im Volk entsteht. Als Jesus in Bethanien im Haus Simons des Aussätzigen war, kam eine Frau mit einem Alabastergefäß voll kostbarem Salböl zu ihm, als er bei Tisch war, und goss es über sein Haupt. Die Jünger wurden unwillig, als sie das sahen, und sagten: Wozu diese Verschwendung? Man hätte das Öl teuer verkaufen und das Geld den Armen geben können. Jesus bemerkte ihren Unwillen und sagte zu ihnen: Warum lasst ihr die Frau nicht in Ruhe? Sie hat ein gutes Werk an mir getan. Denn die Armen habt ihr immer bei euch, mich aber habt ihr nicht immer. Als sie das Öl über mich goss, hat sie meinen Leib für das Begräbnis gesalbt. Amen, ich sage euch, auf der ganzen Welt, wo dieses Evangelium verkündet wird, wird man auch erzählen, was sie getan hat, zu ihrem Gedächtnis. Darauf ging einer der 12 namens Judas Iskariot zu den Hohepriestern und sagte: Was wollt ihr mir geben, wenn ich euch Jesus ausliefere? Und sie boten ihm 30 Silberstücke. Von da an suchte er nach einer Gelegenheit, ihn auszuliefern. Am ersten Tag des Festes der ungesäuerten Brote gingen die Jünger zu Jesus und fragten: Wo sollen wir das Pascha-Mahl für dich vorbereiten? Er antwortete: Geht in die Stadt zu dem und dem und sagt zu ihm: Der Meister lässt dir sagen, meine Zeit ist da. Bei dir will ich mit meinen Jüngern das Pascha-Mahl feiern. Die Jünger taten, wie Jesus ihnen aufgetragen hatte, und bereiteten das Pascha-Mahl vor. Als es Abend wurde, begab er sich mit den 12 Jüngern zu Tisch. Und während sie aßen, sprach er: Amen, ich sage euch, einer von euch wird mich ausliefern. Da wurden sie sehr traurig, und einer nach dem anderen fragte ihn: Bin ich es etwa, Herr? Er antwortete: Der die Hand mit mir in die Schüssel eintunkt, wird mich ausliefern. Der Menschensohn muss zwar seinen Weg gehen, wie die Schrift über ihn sagt, doch weh dem Menschen, durch den der Menschensohn ausgeliefert wird. Für ihn wäre es besser, wenn er nie geboren wäre. Da fragte Judas, der ihn auslieferte: Bin ich es etwa, Rabbi? Jesus antwortete: Du sagst es. Während des Mahls nahm Jesus das Brot und sprach den Lobpreis. Dann brach er das Brot, reichte es den Jüngern und sagte: Nehmt und esst, das ist mein Leib. Dann nahm er den Kelch, sprach das Dankgebet, gab ihn den Jüngern und sagte: Trinkt alle daraus. Das ist mein Blut des Bundes, das für viele vergossen wird, zur Vergebung der Sünden. Ich sage euch, von jetzt an werde ich nicht mehr von dieser Frucht des Weinstocks trinken, bis zu dem Tag, an dem ich mit euch von Neuem davon trinke, im Reich meines Vaters. Nach dem Lobgesang gingen sie zum Ölberg hinaus. Da sagte Jesus zu ihnen: Ihr alle werdet in dieser Nacht an mir Anstoß nehmen, denn in der Schrift steht: Ich werde den Hirten erschlagen, dann werden sich die Schafe der Herde zerstreuen. Aber nach meiner Auferstehung werde ich euch nach Galiläa vorausgehen. Petrus erwiderte ihm:
Und wenn alle an dir Anstoß nehmen, ich werde niemals an dir Anstoß nehmen. Jesus sagte zu ihm, Amen, ich sage dir, in dieser Nacht, ehe der Hahn kräht, wirst du mich dreimal verleugnen. Da sagte Petrus zu ihm, Und wenn ich mit dir sterben müsste, ich werde dich nie verleugnen. Das Gleiche sagten auch alle Jünger. Darauf kam Jesus mit ihnen zu einem Grundstück, das man Gethsemane nennt, und sagte zu den Jüngern, Setzt euch hier, während ich dorthin gehe und bete. Und er nahm Petrus und die beiden Söhne des Zebedäus mit sich. Da ergriff ihn Traurigkeit und Angst, und er sagte zu ihnen, Meine Seele ist zu Tode betrübt. Bleibt hier und wacht mit mir. Und er ging ein Stück weiter, warf sich auf sein Gesicht und betete. Mein Vater, wenn es möglich ist, gehe dieser Kelch an mir vorüber. Aber nicht wie ich will, sondern wie du willst. Und er ging zu den Jüngern zurück und fand sie schlafend. Da sagte er zu Petrus, Könntet ihr nicht einmal eine Stunde mit mir wachen? Wacht und betet, damit ihr nicht in Versuchung geratet. Der Geist ist willig, aber das Fleisch ist schwach. Wieder ging er weg zum zweiten Mal und betete, Mein Vater, wenn dieser Kelch an mir nicht vorübergehen kann, ohne dass ich ihn trinke, geschehe dein Wille. Als er zurückkam, fand er sie wieder schlafend, denn die Augen waren ihnen zugefallen. Und er ließ sie, ging wieder weg und betete zum dritten Mal mit den gleichen Worten. Danach kehrte er zu den Jüngern zurück und sagte zu ihnen, Schlaft ihr immer noch und ruht euch aus? Siehe, die Stunde ist gekommen und der Menschensohn wird in die Hände von Sündern ausgeliefert. Steht auf, wir wollen gehen. Siehe, der mich ausliefert, ist da. Noch während er redete, siehe, da kam Judas, einer der Zwölf, mit einer großen Schar von Männern, die mit Schwertern und Knüppeln bewaffnet waren. Sie waren von den Hohepriestern und den Ältesten des Volkes geschickt worden. Der ihn auslieferte, hatte mit ihnen ein Zeichen vereinbart und gesagt, »Der, den ich küssen werde, der ist es, nehmt ihn fest!« Sogleich ging er auf Jesus zu und sagte, »Sei gegrüßt, Rabbi«, und er küsste ihn. Jesus erwiderte ihm, »Freund, dazu bist du gekommen?« Da gingen sie auf Jesus zu, ergriffen ihn und nahmen ihn fest. Und siehe, einer von den Begleitern Jesu streckte die Hand aus, zog sein Schwert, schlug auf den Diener des Hohepriesters ein und hieb ihm ein Ohr ab. Da sagte Jesus zu ihm, Steck dein Schwert in die Scheide, denn alle, die zum Schwert greifen, werden durch das Schwert umkommen. Oder glaubst du nicht, mein Vater würde mir sogleich mehr als 12 Legionen Engel schicken, wenn ich ihn darum bitte? Wie würden dann aber die Schriften erfüllt, dass es so geschehen muss? In jener Stunde sagte Jesus zu den Männern, »Wie gegen einen Räuber seid ihr mit Schwertern und Knüppeln ausgezogen, um mich festzunehmen. Tag für Tag saß ich im Tempel und lehrte, und ihr habt mich nicht verhaftet. Das alles aber ist geschehen, damit die Schriften der Propheten in Erfüllung gehen.« Da verließen ihn alle Jünger und flohen. Nach der Verhaftung führte man Jesus zum Hohepriester Kaiaphas, bei dem sich die Schriftgelehrten und die Ältesten versammelt hatten. Petrus folgte Jesus von Weitem bis zum Hof des Hohepriesters. Er ging in den Hof hinein und setzte sich zu den Dienern, um zu sehen, wie alles ausgehen würde. Die Hohepriester und der ganze Hohe Rat bemühten sich um falsche Zeugenaussagen gegen Jesus, um ihn zum Tod verurteilen zu können. Sie fanden aber nichts, obwohl viele falsche Zeugen auftraten. Zuletzt kamen zwei Männer und behaupteten,
Er hat gesagt, ich kann den Tempel Gottes niederreißen und in 3 Tagen wieder aufbauen. Da stand der Hohepriester auf und fragte Jesus, willst du nicht sagen zu dem, was diese Leute gegen dich vorbringen? Jesus aber schwieg. Darauf sagte der Hohepriester zu ihm, ich beschwöre dich bei dem lebendigen Gott, sag uns, bist du der Christus, der Sohn Gottes? Jesus antwortete, du hast es gesagt, doch ich erkläre euch, von nun an werdet ihr den Menschensohn zur Rechten der Macht sitzen und auf den Wolken des Himmels kommen sehen. Da zerriss der Hohepriester sein Gewand und rief, er hat Gott gelästert, wozu brauchen wir noch Zeugen? Jetzt habt ihr die Gotteslästerung gehört. Was ist eure Meinung? Sie antworteten, er ist des Todes schuldig. Dann spuckten sie ihm ins Gesicht und schlugen ihn. Andere ohrfeigten ihn und riefen, Christus, du bist doch ein Prophet. Sag uns, wer hat dich geschlagen? Petrus aber saß draußen im Hof. Da trat eine Magd zu ihm und sagte, auch du warst mit diesem Jesus aus Galiläa zusammen. Doch er leugnete es vor allen und sagte, ich weiß nicht, wovon du redest. Und als er zum Tor hinausgehen wollte, sah ihn eine andere Magd und sagte zu denen, die dort standen, der war mit Jesus dem Nazuräer zusammen. Wieder leugnete er und schwor, ich kenne den Menschen nicht. Wenig später kamen die Leute, die dort standen, und sagten zu Petrus, wirklich, auch du gehörst zu ihnen, deine Mundart verrät dich. Da fing er an zu fluchen und zu schwören, ich kenne den Menschen nicht. Gleich darauf krähte ein Hahn, und Petrus erinnerte sich an das Wort, das Jesus gesagt hatte, ehe der Hahn kräht, wirst du mich 3-mal verleugnen. Und er ging hinaus und weinte bitterlich.

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1: 27. Kapitel. Als es Morgen wurde, fassten die Hohepriester und die Ältesten des Volkes gemeinsam den Beschluss, Jesus hinrichten zu lassen. Sie ließen ihn fesseln und abführen und lieferten ihn dem Statthalter Pilatus aus. Als nun Judas, der ihn ausgeliefert hatte, sah, dass Jesus verurteilt war, reute ihn seine Tat